0: und der sieben Fürsten aus dem Heiligtum vor Gottes Thron gegeben, indem sie das Aus für diese sündhafte Welt gesprochen haben. In den Überlieferungen wird berichtet, dass schon vor ca. 2700 Jahren durch den Gottespropheten Jesaja mit den Worten der damaligen Zeit inhaltlich dasselbe offenbart wurde, was auf die Menschheit und die Erde zukommen wird, wenn die Menschen nicht umkehren. Und was sind 2700 Jahre im Vergleich zu der Ewigkeit? Die Ewigkeit hat keine Zeit. Im Vergleich zur Ewigkeit sind 2700 Jahre nicht mehr als ein Wimpernschlag. Deshalb wollen wir die sinngemäßen Worte des Gottespropheten Jesaja noch einmal in Erinnerung rufen. Denn, wie gesagt, was sind 2700 Jahre im Vergleich zu der Ewigkeit? In den Überlieferungen wird von der Ankündigung des Weltgerichts durch den Gottespropheten Jesaja berichtet. Dort heißt es unter anderem sinngemäß: Seht her, die Erde wird verheert und verwüstet. Sie verändert ihr Gesicht und zerstreut ihre Bewohner. Verheert wird die Erde, verheert. Geplündert wird sie, geplündert. Ja, der Herr hat es gesagt, die Erde welkt, sie verwelkt. Die Welt zerfällt, Himmel und Erde zerfallen. Die Erde ist entweiht durch ihre Bewohner, denn sie haben die Weisungen übertreten, die Gesetze verletzt, den ewigen Bund gebrochen. Darum wird der Fluch der Menschen die Erde zerfressen. Ihre Bewohner haben sich schuldig gemacht. Darum schwinden die Bewohner der Erde dahin. Nur wenige Menschen werden übrig gelassen. Weiter sprach Gott der Ewige sinngemäß durch den Gottespropheten Jesaja: Die öde Stadt liegt in Trümmern. Alle Häuser sind für den Zutritt verschlossen. Auf den Gassen jammern die Leute: Weh mir, Elend, Elend kommt über mich. Aller Jubel hat die Erde verlassen. Von der Stadt blieben nur noch Ruinen, auch das Tor wurde zertrümmert. Treulose handeln treulos. Grauen, Grube und Garn warten auf die Bewohner der Erde. Wer dem Lärm des Grauens entflieht, fällt in die Grube. Wer aus der Grube entkommt, fängt sich im Garn. Die Schleusen hoch droben werden geöffnet, die Fundamente der Erde werden erschüttert. Die Erde birst und zerbirst. Die Erde bricht und zerbricht. Die Erde wankt und schwankt. Wie ein Betrunkener taumelt die Erde. Sie schwankt wie eine wackelige Hütte. Die Sünden lasten auf ihr. Sie fällt und kann sich nicht mehr erheben.
1: Am 1. Januar 2023 offenbarte sich Gott der Ewige durch das prophetische Wort im Ich Bin, der Ich Bin, zu den Worten seiner Fürsten. Die Fürsten vor meinem Urthron offenbarten das Wort aus. Die Masse der Menschen lebt weiter ihren allzu menschlichen Schauer, den die Installateure der Grausamkeit vorgeben. Sie zeigen ihren schrittweisen Tod auf, doch keiner schaut tiefer. Tod heißt gleich aus, einerlei, welches Land, welcher Mensch gemeint ist. Aus heißt für alle Menschen, einerlei, auf welchem Kontinent. Das Erdendasein ist aus, ist der Tod für alles, was sich auf der Erde tummelt. Ich bin, der ich bin, heißt, dass alles mir gehört, die ganze Unendlichkeit und auch das unscheinbare Pflänzchen Erde, auf der sich unzählige Menschen tummeln, vor allem die kriegerische Gesellschaft, die von Gleichgesinnten Geld, Waffen und Munition verlangt. Sie alle vereint, einerlei auf welchem Kontinent, in welcher Stadt, an welchem Ort, sie selbst, alle gemeinsam liefern ihr Persönliches aus. Mit dem Schwungrad des Falls ist es aus. Aus den Himmeln des ewigen Seins wurde auch mein zweiter geschauter und himmlisch geschaffener Sohn mit in die Tiefe des Falls gezogen. Obwohl er sich gegen das unlautere Eingreifen des Weibes wehrte, konnte er nicht standhalten. Er fiel mit den Zauberern, die mir zeigen wollten, was meiner Schöpfung fehlen soll und was ihr angehängt werden sollte. Was? Das stellte sich nun nach Jahrmillionen und Jahrmilliarden des fortwährenden Falls immer mehr heraus. Krieg, Mord und Totschlag mit einem Waffengebräu seltener Art, um Beute anzuhäufen, an der sich nun Diebe, Mörder und Brutalverbrecher gütlich tun, die von Toten oder Halbtoten das rauben und diebisch ergaunern, was sie kennzeichnet als das, was sie sind, Verbrecher seltener Art. Am 2.6.2024 offenbarte sich der ewige Schöpfergott, der Vater-Mutter-Gott, der Gott Abrahams, Isaaks und Jakobs mit folgenden Worten. Ich bin, der ich bin, der Gott aller wahren Propheten und Prophetinnen. Ich bin das Wort in dieser Welt und für diese Welt, auch wenn ich selten Beachtung finde, vor allem innerhalb des Regierungsbereiches, der glaubt, er selbst wäre die Weisung und somit das Wort an die Menschheit, vor allem an die Bewohner des Staates, von dem sie glauben, dass sie ihn führen. Mein Wort ist das Wort, das in unzähligen Büchern, in Schrift und Tonträgern zu allen suchenden Menschen geht, die sich dem Christus Gottes zugewandt haben. Mein Wort, das ich bin, von Ewigkeit zu Ewigkeit steht, auch wenn Regierende glauben, es anders zu sehen und besser zu wissen. Mein Wort besteht über meine Wortträgerin der Jetztzeit hinaus, auch dann, wenn der Mensch, der es gebracht hat, nicht mehr besteht. Dann wirft ihr Tod die Schatten ihres Todes über alle, die glauben, mein Wort ausmerzen zu können, um sich hochzustilisieren. Jede Regierung ist gleich einer Blasphemie, die sich selbst versteht, aber den ewigen Geist, der ich bin, nicht kennt. Deshalb die Warnung zur Vorsicht. Wer glaubt, mein Wort ausmerzen zu können, der übergibt sich seinem eigenen Schicksal. Der überantwortet sich selbst. Ich bin, der ich bin und bleibe, der ich bin, ewiglich. Mit diesen Worten verabschieden wir uns. Gott zum Gruß.

0: Liebe Zuschauer, liebe Zuschauerinnen, jeder Mensch versucht, gesund zu bleiben oder gesund zu werden. Seit vielen Jahren wissen wir durch Gabriele, die Prophetin und Botschafterin Gottes in unserer Zeit, dass eine gesunde Seele die Voraussetzung für einen gesunden Körper ist. Oder anders gesagt, die Wurzel eines kranken Körpers liegen in uns selbst. Gabriele zeigt uns aber auch, wie wir die Ursachen unserer Krankheiten finden können und dadurch auch den Weg zur Heilung. Das Gebet kann uns dabei eine Hilfe sein. Heute möchten wir das Thema vertiefen. Dazu lesen wir ein weiteres Kapitel aus dem Buch Inneres Beten von Gabriele mit dem Titel Heilgebet.
1: Bete dich selbst gesund. Die beste Hilfe für deine Gesundheit, die die Lebenskraft ist, sind positive, edle Empfindungen und Gedanken. Je edler und reiner deine Gesinnung ist, desto mehr Heil und Lebenskräfte erwächst du. Lass jede Empfindung, jeden Gedanken und auch jedes Wort zum Gebet werden. Dann öffnet sich die Pforte zum Leben und du wirst erfüllt sein mit Kraft, Weisheit, Liebe und Gesundheit. Es steht geschrieben, bitte und es wird dir gegeben. Die Bitte sollte jedoch nicht allein Ausdruck äußerer Bejahung sein, ein Rufen oder ein Lippengebet. Die Bitte sollte aus der Erfüllung der heiligen Gesetze kommen, aus der Bejahung der inneren Kraft durch edles Empfinden, Denken und Wollen. Aus dem Ursprung der Quelle strömt ohne Unterlass die ewige Lebensenergie. Nehmen wir sie bereitwillig an, indem wir die Gesetze erfüllen, empfangen wir diese Heil- und lebensspendende Kraft über den Wesenskern unserer Seele. Um das Vielfache können wir das Einströmen dieser Heil- und Lebenskraft verstärken, wenn wir diese Kräfte des Lebens bejahen und sie im täglichen Leben erfüllen. Klopfen wir an die Pforte zum ewigen Leben, indem wir unser Herz zu Gott erheben, dann wird sich die Pforte öffnen und uns wird gegeben. Das innere Beten zum inneren Arzt und Heiler setzt eine starke Glauben und ein tiefes Vertrauen voraus zu dem, der alles vermag, der alles ist. Heil werden heißt, gesund werden durch die Kraft des inneren Arztes und Heilers.
0: Der Geist Gottes kennt keine Krankheit und unserem Ursprung nach sind wir reine Wesen, die in sich all die Kräfte des Heils bergen. Als Wesen des Lichts sind wir nicht krank. Wir sind krank durch unser falsches Denken, Fühlen und Wollen, durch die Gesetzesverstöße. Uns ist jedoch durch Christus gegeben, die inneren Kräfte anzusprechen, sie zu aktivieren und auch zu den betreffenden kranken oder unpässlichen Organen zu leiten. Denn wir sind, unserem Ursprung nach, Kinder Gottes. Da wir Kinder des ewigen Lebens sind, Söhne und Töchter Gottes, ist uns auch gegeben, die Heil- und Lebenskräfte jedem Organ, jedem Muskel, unserem gesamten Organismus zuzuführen, durch rechtes Beten und durch die Ansprechung der Organe. Jeder von uns kann mit seinen Zellen und Organen reden, dass sich in jeder Zelle die geistige Kraft befindet. Je intensiver wir diese innere Kraft bejahen, durch einen starken Glauben und ein völliges Vertrauen, durch positive Gedanken, edle Empfindungen, durch die Erfüllung der heiligen Gesetze, desto mehr werden wir empfangen. durch bewusstes inneres Beten, durch positive Empfindungen und Gedanken erfolgt ein Weckruf an unsere Zellen und Organe, an unseren gesamten Organismus. Bejahen wir ohne Unterlass die inneren Kräfte, die Heil- und Lebenskräfte mit unserem erschlossenen Bewusstsein, das heißt in voller Bejahung, dann vollzieht sich ein Wandel in uns. Dann wird der innere Arzt und Heiler, der Geist Christi, verstärkt aktiv. Die ewige Kraft Christus wartet nur darauf, bis wir gewillt sind, mit ihm die innere Pforte zu öffnen, durch die Kraft rechten Betens, rechten Willens und uns so den Einströmen ewigen göttlichen Potenzials hinzugeben. Die beste Hilfe für deine Gesundheit, erklärt Gabriele weiter, sind positive, selbstlose Gedanken. Sie sind das Baumaterial für einen gesunden Körper. Bejahen wir täglich die Gesundheit unseres Leibes. So findet keine Krankheit in uns Einlass, da in uns keine Entsprechung vorliegt, es sei denn, die Krankheit ist karmisch bedingt.
1: Erkranken wir, so ist uns immer dann gesund und beschieden, wenn es gut für unsere Seele ist. Die Liebe Gottes zu seinem Kind ist unwandelbar. Nicht er, die allmächtige Liebe, schickt uns die Leiden und Nöte. Sie beruhen einzig auf dem allwaltenden, allgültigen Gesetz von Ursache und Wirkung, auf dem Gesetz der Gerechtigkeit. In diesem oder in einem der früheren Leben schufen wir Ursachen, verschuldeten uns gegen das Gesetz. Was wir verschulden, müssen wir annehmen und tragen, damit der Weg zurück zum lichtvollen, ewigen Ursprung in die ewige Heimat wieder beschritten werden kann. Eine Seelenschuld, die nach ehernen Gesetzen in unserem Leben ausfließt und uns Krankheit, Not, Sorgen oder Schicksalsschläge bringt, kann dennoch je nach Intensität des Karmas geheilt oder gelindert werden. Inwieweit sie getilgt werden kann, liegt einzig und allein an uns selbst, wie wir uns dem inneren Arzt und Heiler hingeben, ob im vollen Vertrauen und im vollen Glauben an ihm, den Allmächtigen, oder zweifelnd, ob er es wohl vermag, uns zu helfen und zu heilen. Jeder Zweifel ist ein Rückschritt in unserem Leben. Er verschließt uns und verzementiert die Pforte, die zum inneren Arzt und Heiler führt. Bejahende, bewusste, zielstrebige Gottgedanken führen zum Erfolg.
0: Der Zustand unseres Körpers ist der Ausdruck unserer Seele, unseres derzeitigen oder ehemaligen Empfindens, Denkens, Fühlens und Wollens. Was wir heute denken, das sind wir im Inneren. Das ist unser Wesen. Das haben wir in diesem oder in einem vergangenen Leben hineingedacht. So schufen wir die Entsprechung in uns, die Belastung unserer Seele. Keine Krankheit kommt von selbst. Sie wurde immer von uns verschuldet. Die sogenannten chronischen Krankheiten sind ebenfalls sichtbare Manifestationen unserer ehemaligen oder derzeitigen negativen Gedanken. Wollen wir eine Änderung herbeiführen, dann sollten wir uns auf den inneren Arzt und Heiler besinnen und uns diesem anvertrauen, indem wir beharrlich und bewusst positiv denken und somit die inneren Kräfte mobilisieren. Heilgebete sind meist Bittgebete. Sie sollten der Tiefe unseres Bewusstseins entströmen, dann sind sie heil und kraftvoll. Wenn wir beten und bitten, dann sollten wir jedoch nicht betteln. Das jammernde Bitten um diese oder jene Dinge, um Gesundheit und Kraft, geschieht nicht im Bewusstsein wahrer, aufrechter Demut. Es richtet sich nicht an den großen Geber, der seinem Kind gern all das Gute zufließen lassen möchte, wessen dieses bedarf. Der allmächtige, allweise Gottesgeist weiß jedoch am besten, was uns derzeit dienlich und förderlich ist. So bitten wir nicht einen Gott, den unsere Bitte erst wohlgesonnen und gewogen zu stimmen hätte, sondern wir sollten unseren himmlischen Vater bitten, von dem wir wissen, dass sein Geist in uns wohnt. Ihm sollten wir voll vertrauen, einerlei, ob er nur unsere Seele gedenkt oder unsere Seele und unseres Leibes. Bejahen wir dankbar und froh seine ewige Kraft, dann wird sie uns auch erfüllen. Der Geist der Liebe ist die Kraft unseres Lebens. Sie ist die Heilkraft für Seele und Leib. Sie allein lässt uns glücklich, heil und vollkommen werden. Das Heilgebet sollte nicht auf das Bittgebet beschränkt bleiben, sondern es sollte zur beständigen Bejahung der göttlichen Energien in uns werden. Gewöhnen wir uns an die Stelle von Gedanken der Trübsal, der Furcht, der Verzweiflung, der Hoffnungslosigkeit, der Verzagtheit, des Selbstmitleids, nun positive, bejahende Gedanken zu setzen. Dann werden wir auch eine positive Ernte empfangen. Denn die Sonnenhaftigkeit unseres Lebens lässt die innere Sonne verstärkt in unseren Körper zu unseren Zellen, Organen und Muskeln strahlen.
1: Solange wir uns als Menschen sehen und wie Menschen denken, haben wir nur die Kräfte von Menschen. Erkennen wir uns jedoch als Kinder des Allmächtigen, als göttliche Wesen, denken wir positiv und edel, richten wir unser Sinnen und Trachten auf Gott aus, so erlangen wir die Kräfte unseres urewigen Seins. Wir dürfen auf Gott, unseren Vater, bauen, denn wir sind Söhne und Töchter Gottes. Das Heilgebet ist das völlige Bejahen der Gesundheit, das unser gottgegebenes Recht ist, da das göttliche Wesen, dass wir in unserem Innersten sind, gesund ist. Auch wenn uns Schmerzen quälen, wenn unsere Seele umwölkt ist, sollten wir trotz allem Kräfte der Gesundheit, bejahende, positive, aufbauende Gedanken in uns hineindenken. Das ist die beste Medizin. Das sind wissenschaftlich noch unerforschte Kräfte, die in unserem Inneren wirksam werden. Ein Heilgebet kann wie folgt lauten: In mir ist der Geist Christi, die absolute, ewige Kraft. In mir strömen die Quellen des Lebens. Ich bin gesund. Ich bin ein Kind dieser ewigen Kraft. Gottes Leben ist in mir und mein Leben ist in Gott. Gottes Fülle ist wirksam in mir. Gott ist die Fülle und die Kraft. Gott ist meine Gesundheit. Seine heilige und heilende Kraft durchflutet meine Seele und meinen Körper und gestaltet alles neu. Meine Zellen, Organe, Hormone und Drüsen die Muskeln und das Gewebe werden von der geistigen Kraft durchdrungen, von den heiligen Lebenskräften durchflutet. Ich bejahe diese ewige Kraft in mir und öffne mich täglich mehr für das Leben in mir durch bejahende, aufbauende Empfindungen und Gedanken. Von Schwäche und Krankheit werde ich nicht berührt, da mein ewiges Wesen gesund ist. Ich bin gesund. Ich bin lebensfroh und stark. Vermehrt fühle ich das Einströmen der göttlichen Fülle. In mir erfüllt sich der ewig sprudelnde Quell. Aus ihm erlange ich vermehrte Kraft, Gesundheit und Fülle. Sämtliche Gedanken der Sorge und Angst weichen von mir. Sie werden immer schwächer und lösen sich auf in der Allharmonie meines Vaters. Aus meinem Inneren steigt die göttliche Stille empor. Ich werde von der inneren Stille und Allharmonie durchdrungen. Von dieser inneren Ruhe beseelt, wende ich mich verstärkt der inneren Heilkraft zu. Die Heil- und Lebenskraft durchströmt mich täglich mehr. Der Erlösergeist Christi wirkt in mir, mein innerer Arzt und Heiler.

0: Liebe aktivieren mich. Ruhig geht mein Atem. Ich bin völlig entspannt. Innere Ruhe und Harmonie durchfluten mein Wesen. Christus, du, mein innerer Arzt und Heiler, dein Wille vollziehe sich in mir.
1: Nach diesem Heilgebet erklärt Gabriele weiter: Bleiben wir noch in der Stille. Keine Empfindung und kein Gedanke durchströmt uns. Wir sind und bleiben für die Heilkräfte Christi geöffnet. Damit keine Gedanken in uns Einlass finden, können wir in absoluter Entspannung unsere Atmung beobachten, wie der Atem kommt und wieder geht. Mit jeder Einatmung strömt göttliche Kraft in unser Inneres. Mit jedem Ausatmen entweichen die Schwere und die Bürde unsere noch bestehenden menschlichen Schwächen und Nöte. Es geschieht in uns nach seinem Willen. Der innere Arzt und Heiler vollbringt in uns das Werk seiner Liebe und Barmherzigkeit. Nach dem Heilgebet und dem Stillesein sollten wir uns nicht mehr von den alten Gepflogenheiten beherrschen lassen. Wir sollten uns bemühen, all die positiven Kräfte, die wir in unserem Inneren freigesetzt haben, durch weitere heilbringende Gebete und durch das positive Leben zu bejahen. Meiden wir jeglichen negativen Gedanken, jeden Gedanken an Krankheit und Not. So erleben wir vermehrte geistige Kraft. Wir erleben die innere Heilkraft, die uns Linderung und Heilung schenkt. Viele unserer Mitmenschen glauben, sie müssen einen Heilort aufsuchen, um von ihrem Leiden geheilt zu werden. Unsere unwissenden Mitbrüder und Schwestern reisen viele Kilometer zu solchen Heilorten. Sie nehmen die Strapazen auf sich, um eventuell dort Linderung oder Heilung zu erlangen. Wer jedoch weiß, dass in ihm selbst der Ort innerer Kraft ist, von dem er empfangen kann, was für ihn gut und heilsam ist, der braucht nur hineinzupilgern zu der inneren Stätte heiliger Stille und ewigen Friedens in sein Inneres, wo die Heil- und Lebensquelle fließt. Ob wir an einem Heilort sind oder anderswo, die Kraft ist immer dieselbe. Sie ist nicht außerhalb unseres Seins, sondern in uns. Wo wir auch sind, wo wir gehen und stehen, die Heilquelle allen Lebens, die Kraft zur Gesundheit ist in uns. In uns selbst ist der Gesundbrunnen, der Geist. Geschehen an solchen Heilorten spontan Heilungen, dann nur deshalb, weil der Mensch mit der Gewissheit eines starken Glaubens dorthin pilgert, um an diesem Ort Heilung zu erlangen. Würde der Heilungssuchende mit demselben Vertrauen und von diesem tiefen Glauben beseelt zu dem inneren genannten Ort pilgern, zu der inneren Heilsquelle, dann könnte er ebenso aus seinem Inneren Linderung und Heilung empfangen. Die Kraft des Lebens fließt ewig gleich, an jedem Ort und zu jeder Zeit. Gott, die Lebensquelle, ist an keinen Ort gebunden. Der göttliche Strom ist allgegenwärtig. Gott, der ewige Geist, verschenkt sich seinen Kindern.

0: erkennen und anerkennen, dass die Kraft zum Heilwerden in uns selbst ist. Sie wird uns nur zuteil, wenn wir uns dafür öffnen. Was uns hindert, Linderung und Heilung zu erlangen, ist vor allem unser Unglaube. Alle Dinge sind dem möglich, der glaubt und die göttlichen Gesetze erfüllt. Die Ernte entspricht immer der Saat. Ist die Aussaat von positiven und gläubigen Gedanken gering, so ist auch das Ergebnis der Linderung und Heilung gering. Ein weiteres Hindernis ist der Zweifel. Wer zweifelt, blickt nicht in sein Inneres, sondern nach rechts und links. Er hält in dieser Welt Ausschau, um heil zu werden.
1: Viele Menschen schwanken zwischen Glauben und nicht glauben können, weil sie von Kindheit an nicht gelehrt wurden, dass sie der Tempel des Heiligen Geistes sind und dass in ihnen selbst die Quellen allen Seins, die Heilquelle, fließt. Dadurch errichtet der Mensch Schranken gegenüber dem göttlichen Einströmen. Er sucht im Äußeren nach Linderung und Heilung und kann meist nicht finden, wessen die Seele bedarf. Wie schnell verzagen wir, wenn unsere Gebetsanliegen nicht sofort Erhörung finden, wie wir es uns gerne wünschen oder wie wir es schon an uns selbst erleben dürften. Bedenken wir, wie lange wir gegen die heiligen Gesetze gesündigt haben und so eine Kluft zwischen der göttlichen Kraft und unserem Denken und Fühlen errichtet haben. Nicht sogleich wirkt der Heilige Geist, denn es gilt, die Kluft von uns aus zu überwinden, auf dass die Heilströme fließen können. Auch ist nicht jeder Tag wie der andere. Auch sind wir nicht jeden Tag dieselben. In uns, in unserem Inneren, gehen allerlei Veränderungen vor, die uns teilweise verborgen sind und die ebenfalls eine Barriere bilden können gegen das Einströmen der Heilkraft in uns. Wohl ist ein rechtes Beten, ein tiefes Gebet, wesentlich, um Erhörung zu finden. Wir sollten jedoch keine Leistung damit erzielen wollen. Denn Beten ist kein Sport, sondern eine Hingabe. Deshalb sollten wir nicht verzagen, sondern jeden Augenblick die Nähe Gottes suchen, indem wir die innere Empfindung verstärken, dass Gott uns nahe ist, im Herzen und in allem Sein.
0: Um Linderung und Heilung erlangen zu können, fällt es oftmals an der Liebe zu Gott und so auch an der Liebe zu unserem Nächsten. Wie oft ist es uns allein schon gedanklich unmöglich zu vergeben? Wir können unsere Gedanken, unsere Gefühle, unsere Misstrauen, die Verbitterung, den Neid, den Hass und die Herrschsucht nicht ablegen, weil wir aufgrund von Enttäuschungen all die Schwächen geschaffen haben und nun halten wollen. Wir meinen, unser Nächster sollte auf uns zukommen, sollte mit uns sprechen, sollte sich entschuldigen. Doch wer Größe zeigt, geht auf seinen Nächsten zu und spricht mit ihm, auf das sich vieles lösen kann. So schaffen wir den Heilkräften die Möglichkeit zum Einströmen. Dadurch, dass wir nicht vergeben wollen. Dadurch, dass wir unsere Individualität wahren, unser Gekränktsein aufrecht erhalten, verschließen wir uns für die Aufnahme heilender Kräfte. Wo wir die Schranken innerer Unfreiheit setzen, kann der geistige Strom nicht verstärkt einfließen. Sie müssen fallen, damit wir die ewige Kraft empfangen können. lernen wir duldsam zu werden, unser Misstrauen, unseren Hass, unsere Herrschsucht abzulegen. So können wir vergeben und unsere Gedanken und Gefühle meistern. Es strömt in uns die Heilkraft des inneren Arztes und Heilers ein und bewirkt, was Menschen nicht vermögen. Die innere Kraft kann jede Krankheit heilen. Für Gott ist keine Krankheit unheilbar. Wer sich dem ewigen Gesetz, dem inneren Arzt und Heiler hingibt, der wird richtig geführt und kann empfangen, je nach seiner Ausrichtung, das heißt, je nach Verwirklichung der heiligen Gesetze. Für Gott ist nichts unmöglich. Linderung und Heilung ist in jedem Fall möglich, wenn wir nur die unbegrenzte Heilkraft Gottes bejahen und gläubig in uns zur Wirkung kommen lassen. Vergessen wir nicht, bei allen Gebetsanliegen, bei allen Wünschen und Sehnsüchten, die wir nach innen zum heiligen Bewusstsein Gottes tragen, mit vollem Bewusstsein zu sprechen. Aber dein Wille, o Herr, geschehe. Wenn immer wir auch Hilfe brauchen, Gott ist da, denn er ist allgegenwärtig, werden wir uns der Tiefe dieser Aussage bewusst. Gott ist da. Wo wir stehen und gehen, Gott ist da. Er wartet nur darauf, bis wir unser Inneres zu einer Empfangsstation seines heiligen Lebens machen. Denn Gott sendet unermüdlich Kräfte über Kräfte, Heil- und Lebensenergien. Sind wir zu einer Empfangsstation dieser Lebenskräfte geworden, dann ist die göttliche Heilkraft, seine Gnadenkraft, beständig wirksam in uns. Je ausgebauter diese innere Empfangsstation ist, desto mehr empfangen wir das göttliche Leben. Der Geist unserer Seele ist jeden Augenblick bereit, uns zu geben, ja, sich selbst zu verschenken. Unzählige Beispiele gibt es dafür, dass Gott seine Liebe und Weisheit hat offenbar werden lassen. Viele Menschen wissen darum und haben seine Hilfe, seine Heilkraft erfahren und empfangen. Auch wir sollten zur bewussten Offenbarung Gottes werden, indem wir uns der Allkraft Gott hingeben, sein heiliges Einströmen erbitten und die ewigen Gesetze erfüllen. Dann werden wir erfahren und erleben und mit der ewigen Quelle eins werden. Das wünsche ich, sagt Gabriele, all meinen Mitmenschen von ganzem Herzen.
1: Liebe Zuschauer, liebe Zuschauerinnen, für heute neigt sich unsere Sendung wieder dem Ende zu. Wir haben aus dem Buch Inneres Beten Auszüge über das Heilgebet vorgelesen. Und wieder ist jeder eingeladen, dies auszuprobieren. Wir haben erfahren, wenn wir versuchen, die Impulse, die wir bekommen haben, auch in unserem Alltag umzusetzen, merken wir, dass es sich mit Gott leichter lebt. Wir wünschen Ihnen und uns allen eine gute Zeit und verabschieden uns mit einem herzlichen Gott zum Gruß und auf Wiedersehen.

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Durch unsere Gebete bekommen wir Abstand von unserem Denken, von all dem, was so der Tag an Problemen, an Situationen, an Ereignissen gebracht hat. Wir sind aufnahmefähiger für die große Liebe, die in uns wohnt. Doch wenn auch viele, sehr viele Menschen wissen, dass Christus, der große Geist und der Geist des Vaters in der Einheit mit unserem Erlöser Christus in uns wohnen, so denken doch viele so weiter, wie sie früher dachten. Denn viele Menschen nennen sich Christen. Sie beten, und doch wird es in dieser Welt nicht besser, ganz im Gegenteil. Warum? Das Wissen und Glauben, dass Christus existiert, macht den Menschen nicht weise, führt ihn nicht zu Christus. Daraus entwickelt sich auch keine Charakter- und keine Herzensbildung. Wenn uns bewusst wird, dass Christus der große Geist in uns ist, dann werden wir auch unsere Tage in seinem Sinne und nach seinem Willen gestalten. Denn Christus möchte nicht den einfachen, inaktiven Glauben. Er möchte, dass wir ihm näher kommen durch den aktiven Glauben. Und der aktive Glaube ist immer das Tun nach seinem Willen. Wenn wir uns also bewusst sind, dass Christus der große Geist in uns ist, ich betone, wenn wir uns dessen bewusst sind, dann fühlen wir auch, dass wir, jeder einzelne Mensch, der Tempel Gottes ist. In dieser Gebetsstunde erleben wir hin und wieder das Gefühl, Christus ist gegenwärtig. Wie schnell schwindet jedoch wieder dieses feine Gefühl. Das heißt also für uns, wir müssen lernen, jeden Tag aufs Neue lernen, dem näher zu kommen, der in uns wohnt, der Geist der Unendlichkeit. Aus unserer Seele strömen die Grundkräfte des Lebens. Sie strömen in den Körper, und strömen wieder zurück zur Seele. Es sind energetische Kräfte, Lebenskräfte, die die Nerven versorgen, die den ganzen Organismus mit Lebenskraft versorgen, sich also dem Körper hingeben. Das vierte Bewusstseinszentrum, eine Grundkraft Gottes, ist in der Nähe unseres Herzens. In der Nähe unseres Herzens pulsiert die Christus-Gotteskraft. Es ist die Ernsthaftigkeit, die Größe, die Liebe, die Gerechtigkeit, denn in jeder Grundkraft sind alle anderen Kräfte enthalten. Wir sagen, in der Nähe unseres Herzens ist die Christus-Gotteskraft. Doch haben wir diese Kraft schon gespürt? Christus möchte, dass wir ihn selbst erfahren, dass wir nicht einfach glauben. Ja, wir sollen ihn letztlich erproben, indem wir seinen Willen tun. Und wir werden ihn auch spüren.
Wir bitten sehr oft Christus um Beistand und um Hilfe. Warum bitten wir ihn? Weil wir den freien Willen haben. Und der freie Wille besagt, wenn wir ihn nicht anrufen, indem wir ihn zum Beispiel bitten, indem wir das tun, was er uns als Jesus vorgelebt und gelehrt hat, dann wird auch der große Geist uns nicht helfen. Warum? Wir wollen unseren Eigenwillen, unser Ich einsetzen. Wir wollen mit unseren allzu menschlichen Kräften arbeiten. Dann schweigt der Geist, weil jeder von uns den freien Willen hat. Doch wenn wir ihn bitten und die Schritte hin zu ihm tun, dann werden wir den Christusgeist in uns erspüren und im Alltag erleben. In dieser Stunde des Gebetes wollen wir auch lernen. Es ist auch eine Lernstunde für uns, um nicht nur zu hören, was Gott möchte, sondern Gott in Christus zu erfahren. Jeder selbst. Das ist der Weg ins Leben. Das gibt uns Kraft und das macht uns Mut. Wir wissen also, in der Nähe unseres Herzens pulsiert die Christus-Gotteskraft. Was könnten wir jetzt tun? Wir nehmen, wer möchte, eine aufrechte Sitzhaltung ein. Wer möchte, kann die Augen schließen, die Handrücken auf die Oberschenkel legen. Und nun machen wir uns bewusst. Christus in uns. Lernen wir. Denken wir in das Christus-Gotteszentrum hinein. Christus in uns. Jeder kann denken, Christus in mir. Christus in mir. Wer möchte, kann die rechte Handfläche auf das Christuszentrum legen. Und so mancher kann den Pulsschlag dieser mächtigen Christussonne spüren. Christus in uns. Christus in jeder Zelle unseres Körpers. Der strömende ewige Geist wirkt in jedem Organ. Der strömende ewige Geist durchflutet jede Zelle, jedes Blutgefäß. Wir fühlen die pulsierende Kraft in der Nähe unseres Herzens. Christus, der strömende Geist, macht sich bemerkbar.
Er durchströmt unser Nervensystem. Ruhe. Ruhe zieht ein. Und ein feines Prickeln im Körper. Das ist die Antwort des Christus Gottes.

Christus strömt in alle Bausteine unseres Leibes, ganz sanft vibriert unser Körper. Es ist seine Kraft, die auch in der inneren Heilung gibt. Die Kraft strömt, die Kraft heilt. Die Kraft ist gegenwärtig, Christus in uns. Lenken wir unsere Gefühle auf das vierte Zentrum. Christus möchte sich uns offenbaren in der Kraft, im strömenden Licht. Christus möchte, dass wir ihn fühlen. Auf das uns bewusst wird, dass er gegenwärtig ist. Fühlen wir die Pulsation im vierten Zentrum. Es ist der Geist, Christus. In unserem Körper spüren wir eine Weite. Es weitet sich das Bewusstsein. Dadurch wird der Körper leichter, weil er höher schwingt. Christus offenbart sich uns im feinen Gefühl. Er zeigt, dass er gegenwärtig ist. Seine Liebe strömt durch unser Nervensystem. Abermals fühlen wir seine Kraft.

Geist strömt zu den Zellen, zu den Organen, zu allen Bausteinen des Leibes, Christus gibt, Christus heilt.

Über unseren Atem offenbart er sich. Unser Atem geht ruhig und tief. Der Körper schwingt höher. Christus wirkt in uns. Fühlen wir in das vierte Zentrum hinein. Es strömt. Wir fühlen seine Gegenwart. Er ist in uns. Er ist mit uns. Er ist der große innere Arzt und Heiler. Er ist das Leben. Leben ist Einheit. Fühlen wir in das vierte Zentrum, in die Sonne der Liebe hinein. In diese Minuten spüren wir eine viel tiefere Empfindung zu unseren Mitmenschen. Sind positive Energien. Lasst sie strömen.

aus der großen Sonne der Einheit, die Christus ist, strömen Energien. Sie durchströmen uns und wir fühlen eine tiefe und innige Kommunikation zu der Tierwelt. Eine feine Beziehung baut sich auf. Es ist nicht mehr der Gedanke. Es ist das feine Gefühl der Seele. Aus der Sonne der Einheit strömt das Licht durch uns, durch jeden von uns, über die ganze Erde, zu allen Menschen, zu den Naturreichen, zu den Mineralreichen. Wir haben einen feinen Kontakt zur Mutter Erde. Spürt in diese Verbindung, in diesen Kontakt hinein und ihr erlebt die Nähe des großen Geistes. Jetzt ist unser Körper eine schwingende Kraft, ein energetisches Feld, in dem Christus wirkt. Nun nehmen wir jeder von uns persönlich Kontakt zu diesem mächtigen energetischen Feld auf, zu unserem Körper und zu Christus in uns. Lernen wir, dass er gegenwärtig ist. Beten wir ihn an, spüren wir hinein und empfinden wir seine Gegenwart.

Wir legen unsere rechte Hand zurück . So kann sich jeder fragen, wer er ist. Stellen wir die Frage an uns: Wer bin ich? Und uns durchströmt das Wort des Heils. Du, mein Kind, so spricht der Geist, bist der Tempel meiner großen Liebe. Bitte aus deinem Herzen und ich melde mich. Erfülle die Gebote und du erlebst mich. Sei gut von Herzen und dir wird Gutes widerfahren. Denn ich, so spricht der Geist, bin das Gute, das Leben in dir. In diesem Bewusstsein danken wir und wir danken jeder mit seinen Gedanken in das Christuszentrum hinein. Und nun bleiben wir noch ganz kurz, ganz still, kein Gedanke, kein Gefühl. Einfach still sein. Und wir erleben ihn. Das große Licht, das in uns ist, das Christus-Gottes-Licht hat uns berührt. Und so mancher von uns hat seine Gegenwart verspürt.

Liebe Zuschauerinnen, liebe Zuschauer, liebe Zuhörerinnen und Zuhörer an den Radiogeräten. Vor 37 Jahren ereignete sich im Stillen etwas, von dessen epochalen Bedeutung weltweit immer mehr Menschen erfahren. Die göttlich-geistige Welt des ewigen Seins öffnete für uns Menschen ein mächtiges Tor, durch das Reich Gottes in umfassender Fülle zu uns Menschen strahlt, durch einen Menschen, Gabriele, die Prophetin Gottes. Eingebettet in den großen kosmischen Plan des Wirkens Gottes und der göttlichen Weisheit, erfüllt sich durch sie das, was Christus als Jesus von Nazareth in seiner Zeit versprochen und angekündigt hat. Wenn aber der Tröster kommen wird, den ich euch senden werde vom Vater, der Geist der Wahrheit, der vom Vater ausgeht, der wird Zeugnis geben von mir. Ich habe euch noch viel zu sagen, aber ihr könnt es jetzt nicht ertragen. Wenn aber jener, der Geist der Wahrheit, kommen wird, wird er euch in alle Wahrheit leiten. Denn er wird nicht aus sich selber reden, sondern was er hören wird, das wird er reden, und was zukünftig ist, wird er euch verkündigen. Er wird mich verherrlichen. Der Tröster in Christus, dem Sohn Gottes und Mitregenten des ewigen Seins, hat sein Versprechen wahrgemacht. Er spricht zu uns und zu den zukünftigen Generationen durch einen Menschen, durch die Gesandte Gottes, Gabriele, die der Ewige seine Prophetin und Botschafterin nennt. Seit nunmehr 37 Jahren führt er uns umfassend in die göttlich-geistige Wahrheit, so weit, wie es mit unseren irdischen Worten möglich ist, sodass wir den großen, mächtigen Erlösungsplan des Reiches Gottes verstehen können. Die geistig-göttliche Welt offenbart, dass unsere dreidimensionale Welt nur eine heruntertransformierte, vergängliche Daseinsform ist und dass wir alle einst zu unserem Ursprung zurückkehren werden, in unsere ewige Heimat, in das ewig-göttlich-geistige Reich Gottes, das siebendimensional ist. Das Tor zur geistigen Welt steht weit offen. Es ist das Tor des Lebens, dessen Schlüssel der Christus Gottes ist, der als Erlöserfunke inwendig in jedem Menschen wohnt. Jedem Menschen, der guten Willens ist, ermöglicht der freie Geist, ihm nachzufolgen und schrittweise den Weg des Lebens zu beschreiten, ohne Religionen mit ihrem Priesterblendwerk, also ohne Kulte, ohne

0: erleichtern, wollen wir eine Buchneuerscheinung vorstellen mit dem Titel Die Gesamte des Christus Gottes, seine Prophetin der Jetztzeit, Gabriele. Es ist eine Biografie. Wir dürfen aus dem Werk, das sehr komprimiert den Lebensweg Gabrieles wiedergibt, einiges vortragen. Viele Menschen fragen, was ist ein Gottesprophet? Ein Prophet in unserer Zeit? Wie kann das sein? Wie kann ein Mensch überhaupt einem solch mächtigen, göttlich-geistigen Auftrag gewachsen sein? Wie wusste Gabriele, dass sie von Gott berufen ist, ihm als seine Prophetin in unserer Zeit zu dienen? Wie hat sie das erlebt? In dem Buch werden ausführliche Erläuterungen, zum Teil aus Gesprächen oder Radio- und Fernsehsendungen, wiedergegeben, in denen Gabriele über ihren Auftrag spricht, das Wort des Ewigen allen willigen Menschen weiterzugeben und ein weltweites Werk aufzubauen. Einen kurzen Abschnitt einer Schilderung von Gabriele wollen wir nun vortragen.
1: In der Biografie lesen wir: Gerade in dieser Zeit, in der sich ein gewaltiger Zusammenbruch anzeigt, sandte Gott wieder einen Propheten, um der Menschheit zu sagen: Ich bin gegenwärtig. Ich bin da, auch in der schwersten Zeit. Gott wird jedoch keinen Menschen zwingen, ihn zu hören. Gott gibt durch den Propheten, und wer seine Worte an- und aufnimmt, sie also im täglichen Leben verwirklicht, der erlebt Gott in seinem Herzen. Nach mehr als mittlerweile 36 Jahren prophetischen Wirkens fühle ich mich immer noch nicht dieser mächtigen Aufgabe gewachsen. Ich wollte nie Prophet sein, doch in der Seele eines Propheten liegt die prophetische Weisung Gottes, die vom Propheten erfüllt werden muss. Als ich Gott in meinem Herzen fand, wollte ich ausschließlich sein Kind, seine Tochter sein und seinen Willen erfüllen. Das Prophetenamt ist mir schon immer schwer gefallen und fällt mir auch heute schwer. Doch ich tue es, weil Gott es so will. Letztlich bin ich Prophetin wider Willen.
2: In diesen Worten Gabrieles klingt schon an, wie schwer der Mensch an diesem mächtigen Auftrag zu tragen hat. Wie muss ein Mensch beschaffen sein? Wie wird er vorbereitet, um diesen göttlich-geistigen Auftrag zu erfüllen? Um dies besser zu verstehen, wird in der Biografie einiges aus der Kindheit Gabrieles geschildert, zum Beispiel über Gabrieles Herkunft, die schlichten und durch den Krieg schwierigen Umstände. Ich lese weiter. Eine einfache Handwerkerfamilie war ihr Elternhaus. Und das war bei großen Gottespropheten häufig so. Amos etwa, Sohn eines Hirten, war selbst Hirte und züchtete Maulbeerfeigen. Oder nehmen wir Jesus von Nazareth, den Sohn eines Zimmermanns, der selbst in diesem Beruf tätig war und jetzt eine Schneiderstochter. Handwerk hat goldenen Boden, sagt man zwar. Doch Gabrieles Familie lebt in schlichten, einfachen Verhältnissen. Was die Eltern jedoch für ihre Kinder tun konnten, das taten sie. Schon bald wurde allerdings auch Gabrieles Kindheit vom Krieg überschattet. Der Vater musste Soldat werden, wie andere Väter auch. Und als er Jahre später zurückkam, fand er das Haus, das er sich durch harte Arbeit erworben hatte, teilweise zerstört vor. Mit zähem Fleiß wurde es wieder aufgebaut.
1: Die Biografie gibt weiteren Aufschluss über Gabrieles Kindheit und Jugendjahre. Wir lesen: Gabriele war als Kind und Jugendliche nach eigenem Bekunden ein sehr spontaner, lustiger, freudiger und sportlicher Typ. In der Schrift der Jugendliche und der Prophet

0: berichtet sie, dass ihr kein Baum zu hoch war. Sie musste ihn erklettern. Kein Fluss oder Weiher war zu tief oder zu breit. Sie musste hineinspringen und ihn durchschwimmen. Sie verfügte über für ein Mädchen außergewöhnliche Körperkräfte und trieb fast jeden Sport, der sich damals anbot. Handball, Laufen, Turnen, Schwimmen, Radfahren und so weiter. Die unbändige Lebensfreude und Dynamik, die Lebendigkeit und das Temperament, die hier zum Vorschein kamen, waren bereits, das erkannte sie später im Rückblick, ein Hinweis auf eine starke Seele, die sich kraftvoll durch den Körper äußerte. Andererseits war das Mädchen Gabriele eher schüchtern und zurückhaltend, wenn sie unter Menschen kam. Sie war oftmals kaum in der Lage, vor mehreren Menschen etwas zu erzählen. Was spielte sich damals in ihrem Seelenleben ab? In der Schrift »Der Gabriele-Brief für Freiheitsdenker« gibt sie uns einige aufschlussreiche Einblicke in diese Zeit. Schon als sehr junger Mensch, als Schulmädchen, dachte ich, meist nach dem Religionsunterricht, über Gut und Böse nach. Der sehr junge Mensch, der von der Welt noch nicht geprägt ist, stellt so manches in Frage, was dem Erwachsenen selbstverständlich erscheint. Auch ich, das Schulmädchen Gabriele, dachte und dachte und hatte viele Fragen, wie zum Beispiel: Warum geben sich die Priester in der Kirche und im Religionsunterricht so fromm und außerhalb ihrer Kirche und des religiösen Unterrichts wie alle anderen Sünder? Hin und wieder noch um viele schlimmer? Und was kein tat, war böse. Was all die tun, die im Krieg ihre Mitmenschen töten, ist das nicht böse? Ist das etwa gut?
1: In der Biografie lesen wir weiter. Gabriele hatte schon im Alter von 8 oder 9 Jahren eine tiefe Beziehung zum Vater im Himmel. Sie betete viel und versuchte, in den Himmel hineinzusprechen, wo ja der Vater im Himmel thronen sollte. Sie wollte Antwort von ihm, doch sie erhielt keine. Das war eine Enttäuschung für sie, denn sie verspürte große Sehnsucht, Gott näher zu kommen. Es war ein kindliches Flehen, oftmals mit Trauer verbunden, weil Gott scheinbar so weit entfernt war und man nicht mit ihm sprechen konnte. Vor allem über die schlimme Situation, die viele Familien während des Krieges erleiden mussten. Und sie stellte immer wieder die Frage nach Gott. Doch niemand konnte ihr sagen, wo Gott ist, wie er ist und ob er überhaupt existiert.
0: Als junger Mensch beschäftigte sich Gabriele sehr intensiv mit der Frage, wie kann ich gut sein? Wir lesen in der Biografie, was Gabriele selbst dazu ausführte. Im Alltag erlebte ich Priester, die sich ganz offensichtlich den Maßstab ihrer Predigten selbst nicht zu eigen machten, die im Wirtshaus und bei Festgelagen die Speisen gierig in großen Mengen verschlangen, große Worte machten und ihr priesterliches Ich in mancherlei selbstherrlichen Reden und überheblichen Wertungen gegenüber Mitmenschen darstellten. Im Alltag erlebte ich den Organisten und jene Mitmenschen, die im Kirchenchor die heiligsten Lieder sangen, wie sie in ihrem Privatleben genau das Gegenteil von dem taten, was sie im Kirchenchor einstudierten und als heiligsten Lobpreis den Gläubigen zusangen. Das Schulmädchen, das so gern gut sein wollte und immer nach der Gerechtigkeit verlangte, konnte das alles nicht einordnen. Es arbeitete in mir, ich musste mir mit Worten Luft machen. Wer musste es über sich ergehen lassen? Natürlich meine Mutter. Sie antwortete: Wir alle sind Menschen. Jeder von uns sündigt und hat mehr oder weniger seine Schwächen. Aufmüpfig, wie ich nun mal war, fiel ich ihr ins Wort. Aber Gott ist doch kein Mensch. Ohne mich um ihren leicht zurechtweisenden Blick zu kümmern, fuhr ich fort. Gott müsste doch eigentlich über dem stehen, was die Gläubigen, die alle Sünder sind, zu seiner Ehre tun. Müssen die Sünder denn Gott mit so viel drumherum, mit Kniefällen, mit heruntergeleierten Gebeten und anderem dienstbeflissenem Getue gnädig stimmen? Oder will Gott etwa von uns Sündern mit dieser ganzen Schau und Darstellung, mit so vielen Gebeten, die nur heruntergeplappert werden, mit Schellenklingen und gelobt und gepriesen werden? Heißt das gar, ihm Ehre und Dank zu erweisen? Ist Gott denn ein Tyrann, der die unterdrückt, die ihm nicht huldigen? Ist Gott ein Rächer, der alle, die das alles nicht mitmachen wollen, auf ewig verdammt? Damals dachte ich so und sprach ganz unverblümt aus, was ich dachte, ganz im kindlichen Jargon. Das Gesicht meiner Mutter rötete sich. Sie wusste keine andere Antwort als die, dass sie mich an die Hand nahm und mich zur Gartenarbeit aufforderte.
2: Wir lesen in der Biografie weitere Schilderungen von Gabriele selbst aus ihrem Leben. Das Herzensanliegen meiner Mutter, die Worte Jesu, die sie mir auf meinen Lebensweg mitgegeben hatte, begannen in mir immer mehr anzuklingen. Insbesondere dann, wenn in meinem Erdendasein Schwierigkeiten auftraten, wenn Menschen über Menschen negativ sprachen, wenn Menschen gegensätzlich handelten, gegen Menschen, gegen Tiere, vor allem, wenn ich von Kriegen las und hörte, in denen viele Menschen getötet wurden, dachte ich an meine Mutter und hörte sie gleichsam sprechen: Was du willst, dass dir andere tun, das tue du ihnen zuerst. Oder anders gesprochen, was du nicht willst, dass man dir tu, das füge auch keinem anderen zu. Gerade die Kriege, in denen viele Menschen ihr Leben lassen mussten und die von Christen befürwortet wurden, konnte ich nicht in die Lehren Jesu einordnen. Hörte oder las ich, dass Geistliche, Militärpfarrer also, die Waffen und die Soldaten segneten, so konnte ich das nicht verstehen. Hieß es nicht in den 10 Geboten, du sollst nicht töten? Und befahl nicht Jesus dem Jünger Petrus, der ihn im Garten Gethsemane verteidigen wollte, stecke dein Schwert in die Scheide? Es gab niemanden, mit dem ich ernsthaft und eingehend darüber hätte reden können. War Gott gegen seine eigenen Gebote? War er eventuell doch für das Leiden, die Schmerzen und den Tod so vieler Menschen? Konnte es unter Umständen Ausnahmen geben, die das rechtfertigten? Darauf gab mir niemand Antwort. Immer noch glaubte ich, dass Gott außerhalb vom Menschen zu finden sei. Es war sonderbar. Trotz meiner Zweifel an Gott betete ich zu dem Gott im Himmel und bat, die Worte Jesu ganz und in jeder Situation verstehen zu können. Was du willst, dass die andere tun, das tue du ihnen zuerst. Oder was du nicht willst, dass man dir tu, das füg auch keinem anderen zu.
1: Aus der Biografie erfahren wir, dass ein Ereignis in Gabrieles Leben besonders viele weitere Gedanken und Fragen in ihr aufwarf. Der überraschende Tod ihrer Mutter. Wobei nicht das Sterben der Mutter an sich, sondern der intensive Prozess, der dadurch ausgelöst wurde, die Suche nach der Wahrheit, die Gott ist, die entscheidende Wende in ihrem Leben bedeutete. In der Biografie wird ausführlich darüber berichtet. Die Intensität, mit der Gabriele über die Fragen des Lebens nachdachte, kommt auch in einem weiteren Kapitel zum Ausdruck, in dem Gabriele schildert. Weil ich im Bekanntenkreis immer wieder nach Gott fragte, gibt es einen Gott? Wo ist Gott? Gibt es überhaupt eine Seele? Wurde ich einem jungen Theologen vorgestellt. Er erzählte, wann und wie er sein Theologiestudium absolviert hatte und dass er zum Priester geweiht worden war. Dann sprach er über Theologie, vor allem darüber, was der Priester zum Zelebrieren der verschiedenen Messen und Andachten an Sonntagen und hohen Feiertagen alles beachten muss. Von Gott sprach er nicht. Nur über die vielen Zelebriermöglichkeiten zu hohen Feiertagen, zu Festtagen und an normalen Sonntagen. Der junge Geistliche sprach auch von den Lehrmeinungen seiner Kirche. Das löste in mir eine innere Revolution aus. Was heißt Lehrmeinung? Etwas Ausgedachtes, eine Meinung der Theologen, von Menschen also, die ihre Vorstellungen als Lehrmeinungen predigten. Und das unter dem Namen des Jesus? Hat Jesus den Menschen Lehrmeinungen hinterlassen? Über diesen verklausulierten, philosophierten menschlichen Vorstellungen und theologischen Spitzfindigkeiten wurde ich ungeduldig und warf die Frage über Gott ein. Gibt es überhaupt einen Gott und kann man ihm näher kommen? Wo ist Gott? Die Antwort des jungen Priesters erschien mir derart flach und nichtssagend, dass ich erschrak. Sie hieß, man kann nichts wissen. Außerdem sind gerade das die unergründlichen Geheimnisse Gottes. Und Gott lässt sich nicht in seine Geheimnisse schauen. Auf die Frage, ob man Gott näher kommen kann, meinte er sinngemäß, Gott ist so weit weg. Ich denke, dass er uns hört, vor allem dann, wenn wir ihn in der Kirche besuchen. Diese so wenig gehaltvolle Antwort über Gott ließ mich noch mehr an der Kirche zweifeln. Im Gebet rang ich immer wieder darum, die Zweifel an Gott zu überwinden.
0: In der Biografie wird weiter geschildert, wie Gabriele auf ihren Auftrag vorbereitet wurde. Über ein großes Geschehen berichtete sie selbst. Ich war um die 40 Jahre alt, als ich am Morgen eines Weihnachtstages im Wohnzimmer saß und mich auf den Weihnachtsbaum ausrichtete, denn ich war Katholikin. In der Nähe des Weihnachtsbaumes stand eine wunderschöne Holzfigur, ein Geschenk zu Weihnachten. Plötzlich sah ich, wie sich in einem gewissen Abstand etwas bewegte. Es war ein wunderschönes Wesen. Ich sah es und vernahm in meinem Innersten die Worte: Ich bin dein geistiger Lehrer, Bruder Emanuel. Ich erschrak. Ich erschrak sehr. Was soll das? Ich kenne keinen Bruder Emanuel. Der Mensch Gabriele kannte dieses geistige Wesen, Bruder Emanuel genannt, zu diesem Zeitpunkt noch nicht. Aber ihre Seele kannte und kennt ihn sehr wohl. Und es war nur eine Frage der Zeit, bis er sich erneut bemerkbar machen würde. Der Schrecken, von dem sie berichtet, zeigt auf, dass sie Zeit ihres Lebens nie darauf bedacht gewesen war, so etwas wie eine innere Stimme zu vernehmen. Sie wusste rein gar nichts von einem göttlich-prophetischen Wort oder auch nur von den Erfahrungen großer Mystiker. Als einfache Katholikin hatte sie davon nie etwas gehört. Durch äußere Schicksalsschläge angestoßen, hatte sie jedoch gelernt, still zu werden, zu beten und trotz allem von innen her hoffnungsvoll und zuversichtlich in die Welt zu blicken.
2: Wir kommen nun zu dem Tag, der Gabrieles Leben völlig veränderte, der 6. Januar 1975. Dazu lesen wir in der Biografie. Gabriele wusste auch nichts davon, welche Bedeutung der 6. Januar für die frühe Christenheit hatte. An diesem Tag wurde ursprünglich der Taufe Jesu im Jordan gedacht. Man könnte auch sagen, es ist der Gedenktag seiner geistigen Geburt, der Tag der Berufung des Zimmermannssohns aus Nazareth zum größten Gottespropheten aller Zeiten. Von all dem wusste und ahnte Gabriele, wie gesagt, nichts, als sie am Abend des 6. Januar 1975 im Gartenzimmer ihres Hauses saß und Rückschau hielt. Sie überdachte die 5 Jahre, die seit dem Tod ihrer Mutter vergangen waren, dachte an ihren Vater, an viele Ereignisse und Schwierigkeiten, und es überkam sie eine tiefe Stille. Denn sie spürte, während der ganzen Jahre hatte sich immer eine schützende und segnende Hand über die Familie gebreitet. Und sie begann zu beten. Plötzlich sah sie an ihrer linken Seite eine wunderschöne Gestalt stehen, ein Wesen in leuchtend weißem Kleid. Ihr erster Gedanke war, dass dies sicherlich ihr Schutzengel wäre. Und sie dankte ihm für den Schutz, den er ihr und ihrem Mann gewährt hatte, denn sie waren schon des Öfteren bei Autofahrten in gefahrvolle Situationen gekommen. Doch noch während sie dies dachte, stiegen die folgenden Worte in ihr empor: Der Friede und die Liebe sind mit euch allen, der Segen des Vaters und des Sohnes. Gott führt euch die Wege, Gott ist euch Schirm und Schild. Der große Eine, Einzige, ihm wollen wir dienen, ihn wollen wir lobpreisen und ihm gehört aller Dank, denn er ist der Vater und wir sind alle seine Kinder.
1: Lesen wir weiter über den geistigen Werdegang Gabrieles. In dem Kapitel »Die Stimme des Herzens« erfahren wir: Von diesem Tag an hörte Gabriele täglich zunächst ein- oder zweimal diese innere Stimme, die stets liebevoll und einfühlsam mit ihr sprach. Sehr lebendig schildert sie diese ersten Begegnungen mit Bruder Emanuel noch im Jahr 2008, also 33 Jahre später, in einer sinngemäß zusammenfassenden Rückschau. Sie sagt: Plötzlich hörte ich in meinem Herzen eine Stimme. Soweit wie ich es erfassen konnte, stellte sich etwas in mir vor und es sprach so sinngemäß: Ich komme aus dem Reich Gottes. Ich bin ein göttliches Wesen. Ich stelle mich dir als Bruder Emanuel vor, aus dem ewigen Sein, aus den Himmeln. Gabriele sagt: Ich erschrak. Neugierig hörte ich, was das in meinem Herzen ist, was da spricht. Und soweit wie ich es verstehen konnte, sprach's in meinem Herzen: Der ewige Geist, Gott, der als Substanz und Kraft unser himmlischer Vater ist, möchte dich als Instrument ausbilden lassen, sodass du die himmlische Sprache, die Sprache des Reiches Gottes, wahrzunehmen vermagst, um sie dann in deine Muttersprache umzusetzen. Sie sagt: Ich gab keine Antwort. Ich konnte auch gar keine Antwort geben. Es sprach in mir. Es sprach in meine Gedanken hinein. und ich konnte diese Gedanken nicht abschalten. Einige Zeit später stellte sich dieses himmlische Wesen wieder vor und es grüßte mich aus dem Reich Gottes und es erklärte mir, soweit wie ich es damals aufnehmen konnte, dass Jesus, der Christus, der einst als Jesus über die Erde ging, den Menschen noch einmal die Botschaft der Wahrheit, die Botschaft des Lebens verkünden möchte. Da das Reich Gottes nicht die Sprache der Menschen hat, so sprach es in ihr, deshalb braucht das Reich Gottes ein Sprachrohr. Und dieses Sprachrohr sollst du sein. Es waren eigenartige Gefühle in meinem Herzen. Ich spürte, etwas ist gegenwärtig, etwas ist da, das mich mit unsagbarer Liebe und Größe durchdringt. Denn ich war Katholikin. Von einem Reich Gottes hatte ich kaum etwas gehört und schon gar nicht Gott in mir.
0: Unter der Überschrift »Ein weltweites Werk soll entstehen« folgen wir den Erläuterungen Gabrieles weiter. Vorsichtig, ganz vorsichtig sprach das göttliche Wesen in mich ein und sagte sinngemäß: Was der Ewige und sein Sohn, Christus, wünschen ist, dass sich durch dich ein weltweites Werk aufbaut. Und dieses göttliche Wesen erklärte mir, soweit wie ich es aufnehmen konnte: Wenn du zu der Ausbildung eines Sprachrohrs der Himmel Ja sagst, dann sei vorausgeschickt. Viele Menschen werden dich ablehnen. Die Priesterkaste wird dich verfolgen und lächerlich machen. Hörige Journalisten werden dich in den Medien so lächerlich machen, wie es die Kirchen wollen. Sie werden Dinge behaupten, die nicht stimmen. Gott ist gerecht. Bevor du das Ja zu ihm sprichst, will ich dir das sagen. Und ich sagte ganz schüchtern in mein Inneres hinein: Wie soll das geschehen? Wir kennen niemanden. Wir sind nicht vermögend. Ein weltweites Werk. Wie soll das geschehen? Und dieses göttliche Wesen sagte nach und nach, verteilt über Tage: Menschen werden auf dich zukommen und an das Wort der Himmel glauben. Menschen werden wieder gehen, weil sie andere Interessen haben, Interessen dieser Welt. Doch immer wieder werden Menschen kommen und mithelfen, dass das weltweite Werk entsteht. Doch eines sei dir gesagt: Das Reich Gottes hat unumstößliche Gesetze, Gesetze der Liebe, der Absolutheit. Sie sind, wie gesagt, unumstößlich. Ich erschrak und erschrak immer mehr und dachte: Soll ich das alles auf mich nehmen? Und ich konnte es nicht glauben. Ich sprach darüber mit meinem Nächsten und er sagte: Nun, was du aussprichst, kommt nicht von dir. Das kannst du nicht aussprechen. Du hast so etwas nie gehört. Und plötzlich hörst du Dinge, die man nicht fassen kann. Und doch ist alles logisch. Es ging weiter. Immer wieder tiefer erklärte mir das göttliche Wesen, was meine Aufgabe wäre, die ich letzten Endes auch aus dem Reich Gottes mitgebracht habe: Gottes Instrument zu sein. Im Grunde genommen bin ich ein schüchterner Mensch, bin am liebsten allein. Und ich sagte zaghaft: Ich kann nicht reden, ich kann nicht sprechen und schon gar nicht vor Menschen. und das göttliche Wesen erklärte. Aber ich sah das göttliche Wesen nicht, und doch spürte ich, dass es da war und da ist. Ich möchte dein geistiger Lehrer sein, der dich ausbildet, die Sprache der Himmel zu verstehen, um sie in deine Muttersprache umzusetzen. Von diesem Wesen ging ein Gleichmut, eine Liebe, verbindendes Sein aus, das mich berührte. Und ich sagte, ja, ich will es tun. Bald darauf meldete sich der geistige Lehrer als Bruder Emanuel und er lehrte mich Tag für Tag, 2 bis 3 Jahre lang in der Stille, die Sprache des Reiches Gottes zu verstehen und sie in meine Muttersprache umzusetzen.
2: Soweit die Schilderung Gabrieles. In der Biografie lesen wir weiter. Es ist einmalig in der Geschichte der Menschheit, dass ein Gottesprophet nicht nur das Wort Gottes verkündet, sondern uns Menschen auch detailliert daran teilhaben lässt, wie er dafür vorbereitet wurde, wie das Wort hindurchbrach und wie er vom Christus Gottesgeist belehrt und geschult wurde. Auch in ihrer kurzen Autobiografie, die 2007 entstand, schildert Gabriele in der Rückschau diese Zeit. Ein Auszug dieses faszinierenden Berichtes ist im Folgenden wiedergegeben. Es vergingen 1-2 Tage und wieder kam die Botschaft: Ich bin dein geistiger Lehrer, Bruder Emanuel, und ich werde dich für das große, mächtige Ich bin, der ich bin, von Ewigkeit zu Ewigkeit vorbereiten, für das prophetische Wort, das nie versiegte. Mein Erschrecken war groß und ich erzählte das meiner Familie. Mein Mann hob die Schultern und sagte, was soll das bedeuten? Ich verstehe es nicht. Und dabei blieb es. Doch es dauerte höchstens weitere 2 Tage. Plötzlich hörte ich eine mächtige Stimme, die sprach, ich bin, der ich bin, von Ewigkeit zu Ewigkeit. Ich, der ich bin, werde dich als meine Prophetin ausbilden lassen für diese Welt, für alle Völker dieser Erde. Ich habe dir meinen Diener zur Seite gestellt, ein göttliches Wesen, den Cherub der göttlichen Weisheit. Er wird dich vorbereiten und dir zeigen, wie du mein Wort mehr und mehr und immer tiefer aufzunehmen vermagst. Wieder zuckte ich zusammen, weil ich als geistiger Neuling damit nichts anfangen konnte. Ich war Katholikin und als solche geistig unwissend. Daher konnte ich mir keinen Reim darauf machen. Obwohl diese Botschaft in meinem Herzen, die ein mächtiger Liebestrom begleitete, zunächst wie Balsam war, verstand ich dennoch nicht, was vor sich ging.
1: Mit diesen schlichten Worten erläutert Gabriele ein unfassbares Geschehen. In der Biografie ist weiterzulesen. Hier sprach also zum ersten Mal der große Geist der Unendlichkeit zu Gabriele. Das Datum dieses Ereignisses ist bekannt. Es war der 9. Januar 1975, also 3 Tage nach dem Durchbruch des inneren Wortes. An anderer Stelle schildert Gabriele, dass sie zunächst erschrak und den inneren Strom unterbinden wollte. Doch dann kamen die liebevollen Worte. Fürchte dich nicht. Ich begleitete dich während deines ganzen irdischen Lebens. Du standest immer unter meiner Obhut, denn du bist ausgegangen, um mein Wort aufzunehmen und es der Welt wiederzugeben. Und der Herr sprach weiter: O Kind der ewigen Liebe, führen möchte ich dich zu dem großen geistigen Ziel. Warum zögerst du? Schreibe die Worte des Lebens, die ich dir täglich aufs Neue bringe, denn du sollst für mich tätig sein. So soll es geschehen, jetzt und immer da. Glaube an die Stimme deines Herzens, und du wirst erfahren, was ich von dir wünsche. Willst du Täter oder Hörer meines Wortes sein? Der Segen ist alle Zeit mit dir. Gleich darauf vernahm Gabriele in ihrem Inneren sinngemäß die Worte: O Kinder der Erde, was ihr braucht, ist die Sonne, das Licht. Das Licht aus meiner geistigen Sonne, das alles Leben einhüllt, das Kraft und Frieden gibt. O nehmet es auf, dieses Licht, und gebt es an die vielen weiter, die sich nach diesem Lichte sehnen.
2: Gabriele nahm das Licht auf und gab es vielen, unzählig vielen weiter. Wie sie zur Gottesprophetin ausgebildet wurde, ist in der Biografie weiter dargelegt. Wer könnte über die ersten Jahre nach dem Durchbruch des inneren Wortes besser berichten als Gabriele selbst? Ehe der Gottesgeist durch sie das mächtige Wort des Ich Bin geben konnte, musste sie intensiv vorbereitet werden. Sie durchlief quasi eine Ausbildung zur Gottesprophetin, und am Beginn dieser Ausbildung stand, wie wir erfahren werden, die Reinigung ihrer Seele. Begleiten wir sie durch diese Zeit, indem wir der Schrift eine kurze Autobiografie, der Prophet, das Instrument Gottes, Gabriele erinnert sich, ein weiteres Stück folgen. Einige Tage später meldete sich in meinem Herzen wieder mein geistiger Lehrer, Bruder Emanuel. So stellt er sich für diese Erde, für diese Welt vor. Langsam und schlicht, mit Worten aus meinem einfachen Wortschatz, erklärte er mir, dass das, was ich bis dahin als Katholikin glaubte, nicht Gottes Wort, nicht Gottes Wille ist. Er erklärte mir, was es heißt, zu beten. Erklärte mir, dass das Gebet vom Herzen kommen, ja, dass das Gebet zur Sprache der Seele werden soll und dass ein Mensch, der den Namen Christus in den Mund nimmt, auch ein Nachfolger des Jesus von Nazareth sein soll. Es kamen nur einige wenige Sätze. In der ersten Zeit waren es lediglich kurze, aufklärende Lehren, die ich in meinem Herzen empfing. Doch bald wurde das Wort tiefer und der geistige Lehrer sprach immer detaillierter. Er erklärte mir, wie ich in Zukunft zu denken und zu leben hätte, denn, so sagte er, der mächtige Geist, der bereits selbst in dich einspricht, möchte dich zu seiner Prophetin ausbilden. Das Wort, das in dich einströmt, kommt aus dem Himmel. Es ist Gott, der Allmächtige in Christus, eurem Erlöser. Sein Wort ist seine Botschaft an alle Menschen. Für die Botschaft aus dem Himmel bist du ausgegangen, um sie im prophetischen Wort zu geben.
0: Gabriele führt weiter aus. Ich muss sagen, ich war keine gute Katholikin, so wie viele andere auch. Ab und zu ging ich in die Kirche, doch mit so manchem, was der Katholizismus lehrte, konnte ich nichts anfangen. Ich hatte andere Vorstellungen für mein Leben. Ich betrieb gerne Sport, ging gerne da und dorthin, traf mich mit Bekannten, pflegte die Geselligkeit. Meine Eltern waren katholisch, also wurde ich katholisch getauft und in der Schule katholisch unterrichtet. Nun hieß es in mir plötzlich, im Geiste der Liebe, im Geiste der Wahrheit, im Reich Gottes gibt es keine Zeremonien, gibt es keine Riten, gibt es keine Dogmen, gibt es keine Verkleidung des Menschen. Und ich wusste, dass der ewige Geist, in diesem Fall Bruder Emanuel, der Cherub der göttlichen Weisheit, mir sagen wollte: Bleibe ein schlichter Mensch, gib einzig Gott die Ehre. Das bedeutete: Wer im Geiste Gottes lebt, der verneigt sich vor dem ewigen Geist tief in seinem Inneren. Denn der Geist wohnt in jedem Menschen, in der Seele jedes Menschen. Und jeder Mensch ist ein Tempel des Heiligen Geistes. Für mich als Katholikin war das neu. Doch diese Botschaft kam immer und immer wieder. Und immer wieder hieß es: Je mehr du das glaubst, dich in dein Innerstes versenkst und tust, was Gottes Wille ist, strahlt der prophetische Geist hindurch das Leben. Ich dachte: Nun der prophetische Geist. Aber warum gerade ich? Ich bin doch ein einfacher Mensch. Ich bin nicht redegewandt. Warum ausgerechnet ich? Und immer wieder kam sinngemäß die Stimme: Du bist ausgegangen, um das prophetische Wort zu geben. Er, der mächtige Geist, wird es nach einer gewissen Ausbildung, nach einer gewissen geistigen Ausrichtung auf deine Lippen legen. Und du wirst aussprechen, was sein Wille ist. Der geistige Lehrer, der Cherub der göttlichen Weisheit, sagte mir: Ich werde dich vorbereiten. Und das Ich bin, der ich bin, wird mächtig durch dich reden. Ich erschrak immer wieder aufs Neue, wenn ich die Worte hörte: Ich bin, der ich bin, von Ewigkeit zu Ewigkeit, sank mein Herz auf einen Tiefpunkt. Ich, kleiner, einfacher Mensch, ungeübt im freien Sprechen, zumal vor vielen Menschen und überhaupt nicht redegewandt, soll in die Öffentlichkeit als Propheten? Das erschien mir unmöglich. Doch der prophetische Geist, hier Bruder Emanuel, ließ nicht locker. Wenn Gott will, dann wird es sein. Er will es. Und deine Seele gehorcht seinem Willen. Du als Mensch musst ebenfalls gehorchen, auf das erfüllt wird, was das göttliche Wesen in dir, im Menschen Seele genannt, von oben aus dem Reich Gottes für die Erde mitbekam. Das prophetische Wort für die Völker dieser Erde.
1: Gabriele erläutert weiter. Es war eine mächtige und außerordentlich vielfältige Vorbereitung zum Propheten. Man darf es sich nicht so einfach vorstellen, wenn es heißt, Gott brach in das Leben eines Menschen ein, um ihn zu seinem Instrument zu machen. Der Prophet, der ja zunächst einmal ein unwissender Mensch mit mannigfaltigen menschlichen Programmen und Denkmustern ist, musste sich, und das in verhältnismäßig sehr kurzer Zeit, reinigen, musste sich läutern, um dieses mächtige Leben zu empfangen, das Einheit ist. Er wurde also von Anfang an vom Gottesgeist überaus straff geführt und geschult. Der Prophet muss alles lernen und vor allem erfüllen, das heißt selbst tun, was er an seine Mitmenschen weitergibt. Liebe Mitmenschen, Gabriele hat es getan und tut es bis heute. Und sie gibt alles, was sie aus dem Reich des Ewigen erhält, weiterhin an alle Menschen in allen Kulturen weltweit weiter. Dieser folgt in Form von Tausenden von Radio- und Fernsehsendungen und Hunderten von Büchern und Broschüren in vielen Sprachen. Weltweit erfahren Menschen endlich die Wahrheit über Gott. Es ist die Liebe, Freiheit und Einheit, und er ist ewig derselbe, ob wir Menschen in Allah, Allgeist, Allintelligenz, Schöpfer oder Gott nennen. Er ist der universale, freie Geist, der jedes seiner Menschenkinder gleich liebt. Der Christus-Gottesgeist macht unmissverständlich klar, dass es keine ewige Verdammnis gibt. Kein Mensch, keine Seele ist verloren. Wir brauchen keine kirchlichen Steinhäuser, keine Zeremonien, Riten, Dogmen, keine Mittler, wie sie sich auch nennen mögen. Denn der Geist Gottes wohnt im Urgrund der Seele jedes Menschen. Durch Gabriele erhalten wir Hilfen über Hilfen, wie jeder, der ernsthaft möchte, sein Leben in die Hand nehmen kann, um mit Christus Schritt für Schritt von Leid, Not, Krankheit und Mühsal frei zu werden. Gabriele klärt auch darüber auf, dass Jesus von Nazareth bereits vor 2000 Jahren den Tieren zur Seite stand und sich für sie einsetzte, dass er die Menschen damals schon lehrte, den Tieren kein Leid zuzufügen. Denn sie sind wie unsere kleinen Brüder und Schwestern, die zu uns aufschauen und für die wir mit Liebe sorgen dürfen und sollen. Die umfassenden geistig-göttlichen Lehren, die der Gottesgeist durch seine Prophetin und Botschafterin der Menschheit schenkt, können hier nur andeutungsweise erwähnt werden. Gabriele lehrt zum Beispiel über nie zuvor bekannte kosmische Zusammenhänge, über den Menschen, den Mikrokosmos im Makrokosmos, über das Prinzip Senden und Empfangen und die gigantische Buchhaltung Gottes. Sie gibt umfassende Antworten auf die großen Menschheitsfragen, zum Beispiel, wer oder was ist Gott? Wer war Jesus von Nazareth? Und was bedeutet seine Erlösertat? Was ist der Sinn des Erdenlebens? Woher kommen wir? Wohin gehen wir? Was ist die Seele? Wie lebt die Seele nach dem Hinscheiden des physischen Leibes weiter? Warum gibt es Krankheiten? Und wie erlangt man Heilung? Wie lernt man richtig zu beten? Und vieles, vieles mehr. Eine unbeschreibliche Fülle, eine wahre Schatztruhe an geistig-göttlichen Lehren, glasklar, in sich schlüssig und in der Praxis umsetzbar.
2: Liebe Zuschauerinnen, liebe Zuschauer, liebe Hörerinnen, liebe Hörer, in der ersten Lesung aus der Biografie Die Gesandte Gottes, die Prophetin Gottes für die Jetztzeit, Gabriele, erfuhren wir über das einzigartige Geschehen, wie ein Mensch darauf vorbereitet wird, Gott, dem Ewigen, als sein Sprachrohr zu dienen. Wir lasen in der heutigen Sendung Auszüge aus der Biografie über die Kinderjahre und das Heranwachsen des jungen Menschen Gabriele und über das große Geschehen am 6. Januar 1975. Was sich in den Worten des Ewigen schon in dieser frühen Zeit andeutete und er in dem schlichten Satz zum Ausdruck gebracht hat, ich will durch dich ein weltweites Werk errichten, ist heute sichtbar geworden. Der Ewige hat wahrgemacht, was er damals in das Menschenherz hineingesprochen hat. Und der Mensch, Gabriele, blieb ihrem Versprechen treu und hat in Liebe und Demut dem Ewigen die Treue gehalten. Dabei wurde ihr die Erfüllung ihres Versprechens an Gott von ihren Mitmenschen nicht leicht gemacht. Ganz im Gegenteil. Die Warnungen des Gottesgeistes haben sich erfüllt. Sie wurde verfolgt um der Gerechtigkeit willen. Es wurde Übles über sie gesagt um seinetwillen. Doch all das hat sie auf sich genommen, um ein weltweites Werk zu gründen und aufzubauen, das dem universalen, freien Geist, dem Geist des Lebens, dem ewigen Reich Gottes den Weg bereitet. Für alle Menschen weltweit, in allen Völkern, in allen Kulturen. Heute, nach nunmehr 37 Jahren, gibt es weltweit viele, viele Menschen, die in Dankbarkeit dem Ewigen verbunden sind, dass er in dieser mächtigen Umbruchszeit wieder ein Instrument in diese Welt sandte, durch das er zu allen Menschen in allen Völkern sprechen kann. Über den weiteren Werdegang des prophetischen Wortes, über das, was Gabriele mit dem Aufbau des Werkes Gottes erlebte und erlebt, ist in der Biografie noch weiteres geschrieben. Und wir werden in einer kommenden Sendung damit fortfahren, Auszüge aus dieser Biografie zu lesen. Wer sich für das umfassende Lebenswerk Gabrieles interessiert, hat die Möglichkeit, in der von ihr gestalteten Sophia-Bibliothek, dem Zentrum des freien Geistes, das unverfälschte Wort Gottes in Schrift, Ton und Bild in aller Freiheit kennenzulernen. Die Sophia-Bibliothek ist ein Zentrum, in dem es nicht nur Bücher gibt, sondern auch umfassende Ton- und Bildinformationen für alle Lebensbereiche und auch für jedes Lebensalter. Einerlei, ob junge Familien mit Kleinkindern, ob heranwachsende Jugendliche oder Erwachsene, für jeden gibt es Informationsinseln zur freien Verfügung. Auch für Menschen, die heilungssuchend sind, die nicht mehr so rüstig oder im Rollstuhl sind, die Sophia-Bibliothek, das Zentrum des freien Geistes, steht für alle Menschen, aller Kulturen und für jedes Lebensalter und jede Lebenssituation offen. Für heute verabschieden wir uns von Ihnen. Wir freuen uns, wenn Sie wieder dabei sind bei der nächsten Lesung aus dem Buch Die Gesandte des Christus Gottes, seine Prophetin der Jetztzeit, Gabriele. Auf Wiedersehen und Gott zum Gruß.

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Herzlich willkommen zur heutigen Sendung für die weltweiten freien Gemeinschaften im Zeichen der Lilie, des freien Geistes Gott in uns, im messianischen, sophianischen Zeitalter. In den freien Gemeinschaften versammeln sich Menschen aller Kulturen frei und im Namen des Christus Gottes und erleben Schritt für Schritt, dass sein lebendiger Geist sie im Inneren verbindet und mit ihnen ist, im gemeinsamen Austausch und auch im stillen Gebet. Auch ein Lied kann uns helfen, nach innen zu finden, wenn man sich die tiefe Bedeutung des Textes bewusst macht. Zum Beispiel das Lied »Ich bete an die Macht der Liebe«. Und wer kann uns besser in die Liebe zu Christus führen als Gabriele, die Prophetin und Botschafterin Gottes? Lassen wir zunächst das Lied auf uns wirken und hören wir im Anschluss Ausführungen dazu von Gabriele, wie sie im Rahmen einer öffentlichen Veranstaltung gegeben hat.

Liebe Geschwister, lassen wir die Worte in uns hineinfallen. Ich bete an die Macht der Liebe, die sich in Christus offenbart. Christus hat uns als Jesus den Gott der Liebe gebracht. Er hat auch die Liebe des Vaters verkörpert in jeder Situation. Und er hat uns die Botschaft mitgegeben, folget mir nach. Folget mir nach heißt, betet an die Macht der Liebe und werdet wieder zur Liebe. Denn die Liebe Gottes ist das göttliche Erbe jedes Einzelnen. Aus der Liebe Gottes sind wir als Wesen der Liebe hervorgegangen. Was aus der Liebe ist, ist ewiglich, weil die Liebe ewiglich ist. So ist jeder von uns ewiglich in alle Ewigkeit. Das ewige Sein ist das Edle, ist das Schöne und somit das Reine. Edel werden heißt, die Sünden bereinigen und nicht mehr tun. Dann erwacht in uns wie automatisch das Edle, das Feine, weil das die Liebe ist. Es erwacht in uns das Schöne und somit das Reine, weil es in uns eingeboren ist, denn es ist unser göttliches Erbe. Wir sangen, mit dem ich Kind geliebet ward. Wir könnten sagen, geliebt bin, wir sind geliebt, weil wir aus der Liebe geboren sind. Und in die Liebe zurückkehren, da Gott ewig Liebe ist. Er liebt uns. Und diese Liebe bleibt bestehen. Ich will, anstatt an mich zu denken, ins Meer der Liebe mich versenken. Wie oft denken wir über uns nach? Wie oft denken wir über unseren Nächsten nach?

Wie weiß jeder Einzelne von uns selbst, in diesem Denken umzukehren, das Sündhafte zu bereinigen und unseren Nächsten in unserem Herzen zu finden, heißt, die Liebe zu finden, Gott in uns zu finden, anstatt an uns zu denken, über unseren Nächsten nachzudenken, an Gott zu denken, wie er es wohl halten würde mit seinem Kind, mit unserem Nächsten, wie Christus es wohl halten würde mit uns und mit unserem Nächsten. Diese ernste Frage an uns selbst hilft uns, umzudenken, die positiven Aspekte unseres Lebens zu finden, auch in unserem Nächsten. Auf diese Weise nehmen wir unseren Nächsten in unser Herz auf und wir finden Gott in unserem Herzen. Die unendliche Liebe, da wir aus der Liebe geboren sind. Wie bist du mir so sehr gewogen und wie verlangt mein Herz nach dir? Ein Satz in diesem Lied kann Brücken schlagen zu unserem Nächsten. Gott ist uns immer gut gewogen. Bin ich auch meinem Nächsten gut gewogen? Mein Herz verlangt nach der Liebe Gottes. Das Herz des Nächsten verlangt auch nach der Liebe Gottes. So sollten wir Brücken schlagen von Herz zu Herz. Und Friede wird einziehen in unsere Herzen. Durch Liebe sanft und stark gezogen, neigt sich mein Alles auch zu dir. Warum? Weil die Seele, fast jede Seele, hungert nach der Liebe Gottes. Hungert nach der Heimat, hungert nach Gott, hungert wieder dort zu sein, wo der Geistleib herkam, wo er geschaffen wurde. Er hungert nach Gott, nach der Liebe, denn nur die Liebe Gottes sättigt die Seele. Bei diesem Lied fühlen wir uns sanft und stark gezogen, aber niemals bestimmend hingeführt. Darin erkennen wir den freien Willen, sanft und stark gezogen. Wie wollen wir es halten? Wie wollen wir leben? Wollen wir wieder das Wesen in Gott werden? Edel, rein und fein, dass unsere Worte beseelt sind mit seiner Liebe, dass unsere Gedanken klar und edel sind, und unsere Gefühle die Sehnsucht und den Ruf der Seele verspüren. Komm heim. Du traude Liebe, gutes Wesen, Gott. Du hast mich und ich dich erlesen. Ein Satz in diesem Lied. Wenn wir merken, dass
wir ungut sind, wenn wir merken, dass wir gegen unseren Nächsten sind. Ein Satz aus diesem Lied, gleich einer Bewusstseinsstütze, du traude Liebe, gutes Wesen. Gott, du hast mich und ich dich erlesen. Das ist der Ruf der Seele. Du hast mich. Gott lässt uns nie. Und wenn wir uns ihm hingeben, in jeder Situation, in der größten Sünde, wenn wir uns ihm hingeben und mit der Hilfe Christi bereinigen, finden wir ihn in uns. Wir haben ihn erlesen. O Christus, dass dein Name bliebe, er bleibt in unserem Herzen. Möge deine treue Bruderliebe in Herz und Sinn geprägt sein. Sie ist geprägt, ewiglich. Im Wort, im Werk und allem Wesen sei Christus und sonst nichts zu lesen. Liebe Geschwister, Christus. Kein Mensch kann uns zu Christus führen. Menschen können uns Hinweise geben aus ihrer eigenen Erfahrung, aus ihrem eigenen Leben, aus ihrer eigenen Verwirklichung. Doch ohne die Hand Christus finden wir nicht zum Vater. Und somit kommen wir nur durch Christus zum Vater und nicht durch Menschen. Christus in uns, Christus durch uns, Christus mit uns und wir der Tempel des Christus Gottes und der Christus Gottes in uns. Liebe Geschwister, gehen wir noch kurz in ein stilles Gebet. Beten wir die Macht der Liebe an und lassen wir uns in das Gebet hineinführen. Und nehmen wir uns auch einiges aus unseren Gebetsgedanken vor für die kommende Woche.

Liebe Schwestern, liebe Brüder in den freien Gemeinschaften weltweit. Die innigen Worte dieses Liedes und die Ausführungen Gabrieles bringen uns Christus näher und nähren die Liebe zu unserem göttlichen Bruder. Und wir erahnen, was er angekündigt hat und im messianischen, sophianischen Zeitalter immer mehr Wirklichkeit wird. Wo zwei oder drei in meinem Namen versammelt sind, da bin ich mitten unter ihnen. In diesem Sinne laden wir Sie ein zu einem freien Austausch in der Gemeinschaft und verabschieden uns für heute mit einem herzlichen Gott zum Gruß.

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ein Bewusstsein für den Weg nach innen, zu dem göttlichen Selbst, um die seelische Bewusstseinserweiterung und das Einswerden mit Christus zu erlangen. Werde dir nun bewusst, dass deine Bewegungen die Bewegungen der inneren Liebe sind, denn ohne die Kraft der Liebe könnte sich dein Körper nicht bewegen. Deshalb will ich danken und im Dank mir bewusst werden, dass Gott die Allkraft, die Liebe, sich in jeder Bewegung meines Körpers offenbart, in jedem Atemzug, in jedem Augenaufschlag, in jeder Empfindung, in jedem Gedanken, in jedem Wort und auch in jeder Handlung. Aus mir vermag ich nichts. Nur durch die Kraft der Liebe kann ich leben, empfinden, denken und reden. Diese Kräfte will ich nicht vergeuden, sondern in mir verstärken, indem ich alles bewusst tue und mir der Allkraft Gottes bewusst werde. Ich denke nun bewusst mit. In meinem Atem ist die Kraft des Allerhöchsten. Ich atme nun ruhig und bewusst. Ich atme ein und aus, ein und aus. Ich lasse es atmen. Dabei übergebe ich meine Gedanken, meine menschlichen Neigungen, den Ärger und Stress, die Neid- und Hassgefühle, dem Christusbewusstsein, der verzehrenden und erlösenden Flamme in mir.

Ich atme ganz frei. Ich atme bewusst ein und aus. Ein und aus. Jeder Atemzug erleichtert mich. Jeder Atemzug beschwingt und beflügelt mich. Meine Füße und Beine werden leicht und locker. Mein Gesäß, Rumpf und meine Schultern, alles ist leicht und beschwingt. Mein Haupt ist aufrecht. Nun kehre ich ein in das Allerheiligste, in meinen Tempel. Meine Seele ist unsterblich. Mein Bestreben ist, das absolute Bewusstsein Gott zu erreichen, um im Schoße des Allmächtigen geborgen zu sein. Ich atme mich nun, wie bereits gelernt, hinab zu der Stufe der Ordnung.

dort verweile ich in meinen Empfindungen. Ich konzentriere mich also auf die Stufe der Ordnung.

fleißig mit den Ätherkräften zu den nächsten Bewusstseinsstufen. Meine Empfindungen gleiten zur Stufe des Willens. Dann zur dritten Bewusstseinsstufe, der Stufe der Weisheit. Zur vierten Stufe, der des Ernstes. Dorthin lasse ich nun meinen Atem strömen. Ich atme im vierten Bewusstseinszentrum. Friede und Harmonie durchdringen meine Seele und meinen Leib. Sämtliche Atome meines Körpers sind in Harmonie. Friede und Harmonie durchziehen meine Seele. Ich atme die Kraft Gottes.

Gottes ist Liebe, Friede und Harmonie. Liebe, Friede und Harmonie durchströmen meine Seele und meinen Leib. Ich bin angehoben. Mein Körper ist leicht und beschwingt.

Harmonie der Allkraft, das rhythmische, göttliche Leben. Mit leichten Empfindungen begleite ich die Lebenskraft zum fünften Zentrum und zum sechsten Bewusstseinszentrum, dem Zentrum der Liebe. Empfindungsmäßig betrete ich die siebte Stufe, die Stufe der Barmherzigkeit, und stehe nun vor der Pforte zum Allerheiligsten. Wiederum poche ich an die Pforte und bitte, dass sie mir ganz geöffnet werde. Alles Menschliche, das mich noch bewegt, das noch in meinen Sinnen steht, lege ich vor der Pforte zum Allerheiligsten nieder. Aus dem innersten Tempel ertönt der Ruf: Bitte, und es wird dir gegeben. Suche, und du wirst finden. Klopfe an, und dir wird aufgetan. Ich bitte. Ich suche dich. Ich möchte dich in mir finden. Bitte, Herr, öffne weit die Pforte zum inneren Leben. Die Pforte öffnet sich. Ich trete ein in das Allerheiligste, zu dem inneren Leben. Mich umgibt strahlend weißes Licht. Licht aus seinem Lichte, Liebe aus seiner Liebe, Kraft aus seiner Kraft umfängt mich. Im Innersten meines urewigen Selbst verweile ich. Dort bin ich geborgen. Dort ist meine Heimat. Friede, unendlicher Friede erfüllt meine Seele. Liebe, unendliche Liebe, durchglüht mich. Weit, immer weiter
öffnet sich mein Herz. Es empfängt die Strahlen der göttlichen Liebe, des Friedens und der Harmonie. Ich atme den Odem des Lebens. Gott atmet durch mich. Es atmet in mir.

weiter öffnet sich mein Herz. Immer mehr Kräfte der Liebe, des Friedens und der Harmonie durchdringen mich. Ich atme die unendliche Kraft des Geistes. Ich bin frei, leicht und locker. Beschwingt ist mein Wesen. Die Schwere ist abgefallen, die Bürde des Alltags liegt in den Händen meines Erlösers.

weiße, strahlende Licht. Es durchdringt mich. In seinem Licht gibt es

das Absolute. Ich bin schattenlos, ein Kind des Allerhöchsten. Mein Vater gewährte mir den Einlass in das Allerheiligste. In mir und um mich geschieht sein Wille. In allen Organen, in jeder Zelle, in jedem Atom ist sein Geist. Sein Wille geschieht. Aus dem Allerheiligsten strömt mir das Leben zu, das mich ahnen lässt, wie nahe Gott, mein Vater, mir, seinem Kind ist. Ich fühle mich gerufen, seinen Willen zu tun. Ich fühle mich von ihm gerufen, in meinem Leben Ordnung zu machen und Ordnung zu halten. Ich fühle mich von ihm gerufen, seinen Willen zu erkennen und seinen Willen zu tun, seine Weisheit mir anzueignen durch die Verwirklichung der Heiligen Gesetze. Ich fühle mich von ihm gerufen, ernsthaft und gewissenhaft meinen Weg zu ihm zu gehen, ihn mehr zu lieben als diese Welt. Ich fühle mich von ihm gerufen, geduldig zu sein, vor allem mit meinem Nächsten, ihn zu verstehen, ihm Verständnis entgegenzubringen. Ich fühle mich von ihm, dem großen Geist gerufen, die Liebe und Barmherzigkeit walten zu lassen, in mir selbst, durch selbstlose Empfindungen und Gedanken und auch in meinem Nächsten, der mir Bruder ist. Ich fühle mich gerufen, meinen Nächsten in des Vaters Liebe aufzunehmen
und nicht über ihn zu richten. Denn was er denkt und tut, betrifft nur den Allerhöchsten und sein Kind. Ich fühle mich von ihm, dem Allerhöchsten gerufen, mich dem Ursprung der Quelle zu nähern, wo meine Heimat ist, meine Geburtsstätte, das Licht und das Leben, mein Leben. Ich fühle mich von ihm, dem Allerhöchsten, gerufen, wieder göttlich zu sein, so wie er mich geschaffen hat. Ich bin gerufen. Nun möchte ich den Pfad zum Höchsten beschreiten, um berufen zu sein. Gottes Liebe und Weisheit durchströmen mich. Gott bejaht meinen Willen und meinen Wunsch. Sein Wort gilt auch heute. Folge mir nach.

kniend, verspüre ich unendlichen Frieden. Friede und Harmonie strömen in alle Zellen, Organe, Hormone und Drüsen meines Körpers. Der Friede bewirkt Stille und Kraft in mir. Aus dem Frieden und der Harmonie strömt die Kraft der Liebe. Die Liebe des Ewigen durchglüht meine Seele und meinen Leib. Ich bin kraftvoll. Ich bin gesund. Ich vernehme den Pulsschlag des Ewigen. Jeder Atemzug ist der Pulsschlag meines Lebens. Der Pulsschlag raunt mir zu. Ich bin das Leben. Ich bin der Weg zum Frieden. Erkenne mich in jedem Atemzug, in deinen Bewegungen, in deinen Empfindungen, Gedanken, Worten und Werken. Erkenne mich, mein Kind, und sei dir deine Denk- und Handlungsweise bewusst. Erkenne mich in deinen Körperbewegungen. Bewahre dir einen harmonischen Körperrhythmus, auf das deine Seele und dein Leib von meinen Symphonien durchdrungen und getragen werden hin zum Allziel, das ich bin. Ich bin erfüllt von Licht, Freude und Harmonie. Deine Liebe, o Vater, beglückt mich. Ich verneige mich vor dem Allerheiligsten. Durchschreite die innere Pforte und fühle mich wieder in dieser Welt, doch nicht als Mensch dieser Welt, sondern als eingekleidetes Wesen in dieser Welt, das den Weg zum Allerhöchsten
beschreitet.

Guten Morgen. Ein bescheidener Hinweis für Ihre Tagesstunden. Die Welt ist wie ein Moor. In ihm versinken nur die, die nicht gewillt sind, es trocken zu legen. Die Hilfe und die Rettung sind immer gegenwärtig. Es ist Gott in ihnen. Wahrlich, es ist Gott in ihnen, der ihnen beisteht und hilft. Ich wünsche Ihnen einen sicheren Halt in Gott und einen gesegneten Tag, Gabriele.

Guten Morgen, liebe Zuhörer, liebe Zuhörerin. Es ist Sonntagmorgen. Sie sind sicherlich etwas später erwacht, weil Sie sich vorgenommen haben, länger zu schlafen. Doch nun stehen Sie im Tag. Wie wollen Sie Ihren Sonntag gestalten? Ein guter Rat. Gehen Sie in eine kurze Betrachtung. Betrachten Sie das Gute, das Sie vom Samstag mit in den Sonntag herübergenommen haben. Oder gehen Sie in eine Selbstmeditation. Denken Sie sich eigene meditative Gedanken zu. Denken Sie diese also in Ihr Inneres. Dann beten Sie von ganzem Herzen und danken Gott für Ihr irdisches Leben. Danken Sie ihm aber auch für den Ruhetag, den Sonntag.

zurückliegenden Woche einige Sonnenstunden, Augenblicke der Besinnung, Minuten des Glücklichseins, dann werden Sie auch diese sonnigen Abschnitte der Woche am Sonntag überdenken und Gott danken. Erinnern Sie sich auch an das Gute, das durch die Bereinigung und Überwindung vom Negativen entstanden ist.

Vergegenwärtigen Sie sich all die positiven Aspekte, die Gesetzmäßigkeiten des Lebens, die Sie sich vorgenommen haben. Sie haben diese eingegeben. Nun wirken Sie, zeigen Ihnen Weiteres auf und bereichern Ihr Leben. Machen Sie sich bewusst, bleiben wir im Negativen, so kann nichts Positives werden. Deshalb halten Sie am Positiven fest und bauen Sie Weiteres Positive darauf auf.

Und wenn sich dann der Sonntag neigt und die Abendstunden heraufziehen, dann denken sie sicher über die kommende Woche nach, überlegen, was die Tage wohl bringen werden. Doch warum Gedanken oder gar Sorgen vorausschicken? Begeben Sie sich in Gottes Hand und nehmen Sie die Tage so an, wie sie kommen. Es kommen nur Ihre Tage, Ihre Stunden, Ihre Minuten auf Sie zu, also das, was Sie eingegeben haben. Wenn Sie mit diesem Ihrem Gedankenstrom schwimmen, in dem all Ihr Negatives schwingt, dann werden Sie sich selbst nicht beachten. Sie werden immer sagen, die anderen sind an allem schuld. So schwimmen Sie mit dem Strom. Machen Sie sich bewusst, irgendwo ist ein Staudamm, der das Wasser wieder zurückdrängt. Das heißt, dann kommen die Gedanken, die Sie in diesen Strom eingegeben haben, mit dem Sie geschwommen sind, wieder auf Sie zurück. Wer gegen diesen negativen Strom schwimmt, wer also den Tag annimmt, sich im Tag selbst erkennt und sein Sündhaftes bereinigt, der hat es wohl etwas schwerer als der, der mit dem Strom schwimmt, der sich einfach treiben und gehen lässt. Wer jedoch gegen den Strom schwimmt, der kann sicher sein, dass seine Gedanken nicht zurückdrängen und ihm das bringen, was er in den Strom hineingelegt hat, in dem er mitschwamm. Er wird rechtzeitig das erkennen und bereinigen, was auf ihn zukommt. Es ist das, was er in Vorexistenzen und in diesem Leben schon in den Strom gelegt hat.

Wer bewusst den Tag annimmt, der schwimmt also gegen den Strom und bereinigt das, was ansteht. Das bedeutet, an sich selbst zu arbeiten, sich mit Christus selbst zu überwinden. Nur auf diese Weise gelangt jeder von uns zu der Quelle des Lebens. Nur auf diese Weise erlangen wir Freiheit und das Glück, wonach wir uns sehnen.

Lieber Zuhörer, liebe Zuhörerin, Sie selbst bestimmen also Ihre kommende Woche. Schwimmen Sie mit dem Strom oder schwimmen Sie gegen den Strom? Wir wünschen Ihnen einen besinnlichen Tag, noch einige Stunden der Erholung und Vorbereitung für die kommende Woche. Gott zum Gruß.

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Menschen beten. Von Zuhörern hören wir immer wieder: Ja, ich bete um Gesundheit. Ich bete um meine Familie. Ich bete um Gesundheit eines Verwandten. Ich bete um Kraft. Ich bete Woche für Woche. Doch ich fühle, dass meine Gebete kaum wirksam sind. Zwischendurch höre ich dann auf zu beten. Ich resigniere. Machen wir uns bewusst, dass jeder einzelne von uns ein sogenannter Brückenbauer ist. Machen wir uns bewusst, dass Handwerkszeug, um die Brücke zu bauen, heißt Glaube, Vertrauen und Geduld. Die Bausteine für die Brücke sind Frieden mit uns selbst, Bereinigung unserer allzu menschlichen Wünsche, unserer Leidenschaften, unserer Gehässigkeiten. Friede zu halten mit unserem Nächsten ist ebenfalls ein wichtiger Baustein für die Brücke. Harmonie, Ausgewogenheit der Kräfte der Seele und des Körpers sind entscheidend und Bausteine für die Brücke. Was brauchen wir als Bindemittel für die Bausteine der Brücke? Liebe. Es ist die Liebe, die die Bausteine verbindet und die Brücke auf die große allmächtige Kraft ausrichtet, die in uns ist. Es ist der Christus Gottes in unserer Seele. Es ist der Christus Gottes in jedem Baustein unseres Körpers. Somit sind auch die vielen, vielen Bausteine unseres Körpers Bausteine für die Brücke. Es bedarf also der Geduld. Es bedarf des Glaubens und des Vertrauens. Glauben wir an Christus? Wenn ja, dann vertrauen wir ihm auch. Und das Vertrauen ist nichts anderes als die Hingabe an das innere Licht, an Christus in uns. Um also über die Brücke zu gehen, hin zu Christus, bedarf es des Glaubens, des Vertrauens, der Geduld und der mächtigen Liebe zu dem, der in uns ist, zum Geist, der uns beisteht, zum großen Geist der Liebe, der uns hilft und der auch unseren Körper heilt, so es gut ist für die Seele. Gehen wir gemeinsam ins Gebet. Bitten wir Christus in uns, er möge uns aufzeigen, wie die Bausteine heißen, die wir zum Brückenbau brauchen, um Christus in uns näher zu kommen. Denn erst wenn wir die Brücke weitgehend gebaut haben, strömt der Geist über die Brücke in alle Bausteine des Leibes, um zu helfen und zu heilen.
Über die Brücke strömt dann auch der Geist zu unseren Mitmenschen. Denn wir bilden dann die Brücke im Gebet zu unserer Familie, zu unseren Verwandten und wir finden in die Einheit, denn Gott ist Einheit mit der Natur, mit den Tieren, ja, mit der ganzen Unendlichkeit. Dann sind unsere Gebete gefüllt von der Kraft des Geistes und wir, die wir unsere Brücke gebaut haben, tragen mit dazu bei, dass auch unser Nächster ein Brückenbauer wird. Wir tragen von Herzen im Gebet zur Einheit bei, indem wir an unsere Übernächsten, an unsere Tiergeschwister denken, aber auch an Pflanzen und Mineralien, ja, an unsere Mutter Erde, unsere Ernährerin. In diesem Bewusstsein wenden wir uns also dem Christus Gottes zu. Wir atmen ruhig und tief. Christus in uns. Glaube ich an den mächtigen Geist, der alles vermag? Glaube ich an den Brückenbau? Fragen wir uns alle.

bringen wir die Geduld auf, uns vertrauensvoll an Christus zu wenden, in Leid, Not und Krankheit.

Wir bereit in Krankheit, Leid und Not, den großen Geist, der alles vermag, in uns zu bejahen.

Sind wir bereit? Die Bausteine für die Brücke aneinander zu reihen, indem wir Frieden schließen, Frieden mit uns selbst, mit unseren leidenschaftlichen Wünschen, Frieden, indem wir unsere Gegensätzlichkeiten bearbeiten und mit Christus bereinigen. Sind wir bereit, Frieden zu schließen mit unseren Mitmenschen und Frieden zu halten einerlei, wie sie über uns denken? Ob sie mit uns Frieden schließen wollen oder nicht, sind wir bereit, mit ihnen Frieden zu halten.

sind wir bereit, an die Mutter Erde zu denken. Für sie auf mannigfache Art und Weise zu sorgen. Für die Pflanzen, für die Tiere. Aber auch indem wir unsere Nahrung überprüfen, was wir brauchen oder was wir nicht benötigen.

sind wir in Harmonie mit den kosmischen Kräften. In Harmonie mit den Naturreichen, dann ist Einheit. Ein Baustein reiht sich an den anderen. So wie sich die Bausteine aneinander reihen, atmen wir immer tiefer und ruhiger. Wir fühlen uns beseelt von der großen Kraft. Wir atmen und fühlen den Geist in uns.

Atem ist der Odem, der die Bausteine des Körpers durchströmt. Christus in uns. Christus, die große Liebe zu uns. Liebe verbindet die Bausteine. Liebe leitet die Brücke und lenkt sich hin zu Christus in uns.

in diesen Minuten kurzer Besinnung wurden wir ruhiger. Über den Atem gibt uns Christus die Kraft, ihn zu spüren. Empfinden wir in unseren Körper hinein, so spüren wir die strömende Kraft der Liebe. Christus hilft. Christus löst. Christus heilt. Christus baut mit uns die Brücke.

still wird es in uns. Christus hilft uns zu erspüren, was es heißt, zu ihm zu beten. Sich ihm anzuvertrauen und in Geduld seine Kraft zu bejahen. Wir bejahen seine Kraft in uns.

Wir bejahen die Heilung durch den Geist in uns.

Wir bejahen die helfende Kraft der Liebe in uns. Es strömt durch unsere Seele in unseren Körper. Es strömt die Liebe, die helfende und heilende Kraft. Christus hilft. Christus heilt. Christus steht uns in jeder Situation bei. Habe Geduld und baue die Brücke. Christus hilft uns zu lernen, symbolisch fühlen wir eine Brücke, die von uns erst gebaut werden soll. Über die Brücke strömt das Licht und wir begleiten das Licht zu den Menschen, an die wir jetzt denken.

und so uns Bilder zeigen, mit wem wir bereinigen sollen, auf das Friede werde. Tun wir dies jetzt in Gedanken.

heilendes, helfendes Licht strömt zu den Menschen, an die wir denken.

strömt über Christus zu allen Seelen in den Städten der Reinigung. Über Christus strömt das Licht zu unseren entkörperten Brüdern und Schwestern.

helfende Licht strömt zur Mutter Erde. Es spendet den Tieren Trost. Hilft der Tierwelt.

über die Lichtbrücke atmet uns die Mutter Erde, uns Menschen, ein großes Danke zu. Fühlen wir, wie der Dank über die Brücke strömt in unser Herz. Fühlen wir, wie es weit wird. Fühlen wir in diesem großen Dank die Freude. Menschen denken an Menschen. Menschen beten für Menschen. Menschen beten.

wir in das Christus-Gottes-Bewusstsein hinein, das sich in der Nähe unseres physischen Herzens befindet.

freudigen geistigen Pulsschlag, der unseren Atem beseelt. Denn der Atem geht ruhig und tief. Wir fühlen uns in Christus geborgen.

in dem Bewusstsein der Gegenwart des Christus Gottes in uns beten wir für aktuelle Anliegen. Wir lassen die Gebete über die von Christus angelegte Brücke strömen.

Lieber Zuhörer, liebe Zuhörerin, einen gesegneten Sonntagmorgen wünschen Ihnen die Urchristen im universellen Leben. Ein Sonntag ist vom Äußeren her oftmals stiller als die Werktage. Es ist der Feiertag der Woche. Es soll ein Tag der Besinnung und der Verinnerlichung sein. Gott gab uns durch Mose die 10 Gebote. Das 3. Gebot lautet: Du sollst den Feiertag heiligen. Heiligen heißt, ihn Gott zu weihen, uns ihm zuzuwenden, der in unserem Inneren wohnt, der das Licht, die Kraft, das Leben ist in uns und in allem Sein. Oft haben wir gehört, jeder von uns ist der Tempel des Heiligen Geistes. Infolgedessen wohnt das Licht Gottes in unserer Seele und durchstrahlt auch unseren physischen Leib.

Lieber Zuhörer, liebe Zuhörerin, wenn Sie heute Sonntagmorgen Zeit haben, dann hören Sie mit uns die nachfolgende Meditation. Nehmen Sie dazu bitte eine aufrechte Sitzhaltung ein und stimmen Sie sich so auf die Meditation ein. Wir nehmen nun in unseren Tempel die meditativen Kräfte auf. Mein Ursprung ist Geist. In mir ist und wirkt die Fülle des Allmächtigen. Mein wahres Leben ist Liebe. Die strömende ewige Kraft Gottes ist die gebende Liebe. Liebe ist mein ursprüngliches Wesen. Liebe ist ewig seiend. Liebe ist die Quelle der Schöpfergeist, der mich schuf, der alles Sein beatmet. Liebe strömt im Mineral, in Pflanzen und Tieren. Liebe strömt in allen Seelen und Menschen. Liebe strömt in meinem wahren Sein.

Liebe. Ich bin Liebe aus Gott. Ich wende mich der inneren Kraft zu, dem strömenden Licht. Ich atme den Odem des Göttlichen. Ich atme die ewig strömende Liebe. Ich atme die göttliche Weisheit, die sich ewig in mir erfüllende Kraft. Erfüllt von Kraft und Licht ist mein Wesen.

Leben. Ich bin Geist aus seinem Geist. Ich bin Licht aus seinem Licht. Ich bin Zeit und raumloses Sein. Ich bin ewiges Leben in Gott der Liebe. Ich bin das Kind des Allerhöchsten. Diejenigen meditativen Worte, die ihr Herz besonders bewegten, sind ihre Impulse für den Sonntag. Sie können damit in den Tag gehen.

Auch am Sonntag sollten wir am Abend einen kurzen Tagesabschluss machen. Ein kurzer, besonnener Rückblick auf den zur Neige gehenden Sonntag bringt uns noch einmal die sonntäglichen Punkte nahe, die wir beachten sollten. Vielleicht wiederholen sich die Impulse aus der Meditation, die sich schon am Morgen in Ihnen bewegten. Diese Impulse wollen zu Ihnen sprechen. Wenn Sie möchten, hören Sie sich an, was Sie Ihnen über Ihre Gedanken sagen wollen. Die Impulse, die zu Ihnen sprechen wollen, helfen Ihnen, den Tag zu überblicken. Sie helfen Ihnen eventuell, heute noch das zu bereinigen, was zur Bereinigung ansteht. Sie helfen Ihnen aber auch, Gott, unserem ewigen Vater, ein herzerfülltes Dankeschön für den ruhigen Tag zu sagen. Außerdem beginnt morgen wieder die Woche. Sicherlich haben Sie schon einen Tages- oder Wochenplan. Am Abend beim Tagesrückblick könnten Sie diesen, Ihren Plan, noch einmal überdenken und in die Hände Gottes legen, sodass Gott Sie durch die Wochentage zu führen vermag.

wir, ihre Brüder und Schwestern, die Urchristen im universellen Leben, wünschen Ihnen einen harmonischen Tag, den Gleichklang im Gespräch mit Ihrer Familie, im Freundeskreis oder mit Bekannten. Wir wünschen Ihnen viel seelische und physische Kraft und viel Licht für den neuen Tag.

Meditation. Ich meditiere, auf dass ich den Weg zum Herzen Gottes, dem großen Leben finde und freilege, um ihm, dem Alleinen, zuzustreben. Aus dem ewigen Leben kam ich. Im ewigen Leben bin ich, denn ich bin ewiges Sein. In den Urstrom münde ich wieder ein, durch Christus, die erlösende Kraft in mir. Christus ist der Bräutigam meiner Seele. Ich schmücke meine Seele mit der Zierde der Tugend. Ich, die Braut Christi. Der Bräutigam pocht an jeden Partikel meiner Seele. Er ruft die Braut seines Herzens. Jede Zelle meines Körpers vernimmt den Ruf Christi. Der Bräutigam ruft: Finde zurück und münde wieder in den Strom des Lebens. Ich bin das Leben. Vernimm mich in deiner Seele und in deinem Leibe. Lausche auf den Rhythmus deines Atems. Ich bin dein Atem. Ich bin der Odem, die Kraft.

Ich bin die Fülle. Schöpfe aus dem ewigen Quell. Trinke, labe und stärke dich. Finde mich in dir. Der Ruf des Bräutigams geht an jede Zelle des Leibes. Der Bräutigam ruft die Seele bei ihrem Namen. Der ewige Geist spricht zur Seele. Erfülle die Gesetze und entfalte dich. Erneut rufe ich dich bei deinem Namen. Komm und sei bereit. Folge mir nach. Bereite dich auf mein Kommen vor.

strömen meine Kräfte. Braut meines Herzens, empfange den Trunk des Heils. Mein Heil verströmt sich in jedem Partikel deiner Seele, in jeder Zelle deines Leibes. Denke und handle geistig, und du wirst mich schauen. Durch dich strömen die Kräfte meines Heils. Sie durchströmen die Zellen deines Leibes. Sie bauen Seele und Körper auf. Seele und Mensch öffnen sich für die Kräfte meines Heils. Ich bin das Leben. Du bist aus meinem Leben. Deshalb bist du unsterblich. Ich bin das Leben, die ewig strömende Energie. Entzünde die Flamme des Lebens in dir und du wirst leben in mir. In meinem Ich Bin. Braut meines Herzens, komme zur inneren Flamme. Labe dich am Brunnquell und erwache in mir. Ich bin der Ursprung deines Lebens. Nimm meine Kräfte an. Lass dich erfüllen. In jedem Atemzug ist meine Fülle. Atme bewusst. Und die Fülle wird wirksam in dir. Seele, atme. Mensch, atme. Ich bin dein Odem. Lass mich der Bräutigam deines Herzens sein.
folge meinem Ruf. Reinige dich in Gedanken, Worten und Werken. Veredle deine Sinne. Erhebe deine Eigenschaften zu mir, dem ich bin, von Ewigkeit zu Ewigkeit. Wende dich ab von den niederen Schwingungen dieser Welt. Kehre ein in das Königreich deines Inneren. Dort wohne ich, der Geist, der Bräutigam deiner Seele. Rufe mich in deiner Seele. Befolge die Gesetze. Erwache in mir und werde frei von allem Unlauteren. Ich bin das Leben. Ich bin die ewig strömende Kraft. Ich bin das Licht deiner Seele. Du bist das Licht in mir.

wie durch das Glas einer Lampe. Du bist in mir und ich bin in dir. Ewig seiend, da ich ewig bin. Du bist Kraft und Macht voll in mir. Bejahe das Leben. Bejahe den Gesundbrunnen deiner Seele. Du bist gesund durch mich. Ich bin gesund.

deinem Namen. Erwecke deine Seele. Erwecke deinen Leib für mich. Werde lauter in Gedanken, Worten und Werken.

Leben. Du bist das Leben. Du bist ewig seiend. Du bist, weil ich bin. Du bist gesund und kraftvoll. Du bist freudig und dynamisch. Du bist beseelt und gütig. Ich wirke in dir, ich, dein Bräutigam, der Geist Christi von Ewigkeit zu Ewigkeit.

geben, und du wirst erfüllt sein von mir, dem Geist. Ich bin das Leben. Ich bin dein Atem. Ich bin die Fülle in jedem Partikel deiner Seele, in jeder Zelle deines Leibes. Lebe in mir, dann bist du bewusst ein gesundes, lebensfrohes, dynamisches und beseeltes Kind der Unendlichkeit. Bejahe die ewigen Kräfte in dir. Ich bin gesund. Ich bin stark. Ich bin kraftvoll, froh und dynamisch. Ich bin die Liebe aus Gott. Gott ist die Liebe in mir. Ich öffne mich für den Bräutigam meiner Seele. Ich schmücke mich als seine Braut. Es wird Stille in mir. Immer stiller wird es in mir. Ewige Kraft verströmt sich in meine Seele und in meinem Körper.

dieser Welt empfinde ich die Größe der Gottheit. Sie ist in mir und ich bin in ihr. Es ist kein Traum, es ist Wirklichkeit. Ich bin ewig seiend. Weil Gott ewig ist.

vertraue ich mich ganz an, meinem Gott und Herrn. Ich atme seinen Odem.

brennt in mir. Ich bin Licht aus seinem Lichte, Kraft aus seiner Kraft. Ich verweile in der göttlichen Stille. Die Welt ist fern von mir. Gottes Kraft ist mir so nahe.

Guten Morgen, lieber Zuhörer, liebe Zuhörerin. Es ist Sonntagmorgen. Sicherlich konnten Sie etwas länger schlafen, doch nun sind Sie erwacht und stehen in diesem neuen Tag. Wie wollen Sie ihn gestalten? Wie wäre es, wenn Sie diesen Tag einen stillen Tag werden lassen? Sie könnten sogleich damit beginnen, indem Sie sich Gott, unserem Vater, in Ihrem Inneren zuwenden und ihm für diesen Tag, Ihren Ruhetag, danken.

Sicherlich gab es in der vergangenen Woche einige Sonnenstunden, Minuten des Glücklichseins, Augenblicke, in denen sie sich Gott ganz nahe fühlten. Vielleicht denken sie noch einmal daran und danken Gott von Herzen für die Erfahrungen, die sie machen durften. War es nicht immer die Überwindung des Negativen, die ihnen dieses Glück schenkte? Vergegenwärtigen Sie sich die positiven Aspekte, die Gesetzmäßigkeiten des wahren Lebens, wie es ihnen gelang, sich in bestimmten Situationen entsprechend den 10 Geboten Gottes und der Bergpredigt Jesu zu verhalten. Halten Sie sich daran fest und bauen Sie weiteres Positive darauf auf und tragen Sie dieses, Ihr Vorhaben, wiederum Gott, unserem Vater hin, so wird er Ihnen die Kraft und die Führung schenken.

Sicherlich spüren Sie, wie diese Gedanken Sie in die innere Stille führen, denn der Mensch, der nichts anderes möchte, als Gott zu gefallen, beginnt ganz allmählich ruhig zu werden. Das Drängen des menschlichen Ichs hört dann auf, denn wer sich nach Gott sehnt, wer einzig Gott gefallen möchte, der wird Tag für Tag das Unlautere, sein allzu menschliches, bereinigen und so ruhig werden. Erlangt der Mensch die innere Ruhe, so taucht er ganz allmählich ein in die innere Stille, in das ewige Gesetz, das sich unermüdlich dem mitteilt, der Stille geworden ist. In unserem Inneren ist das Heiligtum Gottes. Gott wohnt in seinem Heiligtum, also in uns. Das Innerste, das Heiligtum, wird von unserer Seele und unserem Menschen umschlossen. Infolgedessen sind wir der Tempel Gottes. In jedem von uns ist das Heiligtum, in welchem Gott wohnt. Wenn wir uns dies jeden Tag vergegenwärtigen und somit vorgeben, dann erwacht ganz allmählich die Sehnsucht, einzig Gott zu gefallen. Dann werden wir auch ganz allmählich unseren Tempel reinigen und heiligen, indem wir nichts Negatives mehr zulassen. Und so noch Negatives, also Sündhaftes in uns liegt, werden wir es rasch bereinigen, um einzig Gott, unserem Vater, zu gefallen, um wieder sein Ebenbild zu werden. Ohne Bewusstwerdung kein Weg hin zur Stille. Deshalb heißt es für uns: Werde dir tagtäglich, stündlich und minütlich bewusst, dass du Substanz und Kraft bist, ein Wesen aus Gott. Sei still und vertraue dich jeden Augenblick Gott an. Dann wächst du auch hinein in das innere Leben, weil dir bewusst wird, wo deine Fehler sind und wie du deine Fehler, also dein Sündhaftes, bereinigen kannst. Wer sich bewusst wird, dass in jedem die Stille wohnt und dass der stille, lautere Mensch in der Stille, Gott, lebt, der wird im Geistigen geboren sein und mehr und mehr die Gesetze des Lebens, die Gesetze des Geistes anwenden, das, was uns in den 10 Geboten Gottes und in der Bergpredigt Jesu nahegelegt wird.

Lieber Zuhörer, liebe Zuhörerin, denken Sie daran an diesem Tag. Sie werden feststellen, dass es ein Tag wird, der Ihnen die Stille schenkt, aus der heraus Ihnen neue Kraft zuströmt und das innere Glück, in Gott geborgen zu sein. Und wenn sich dann dieser Sonntag neigt und die Abendstunden heraufziehen, dann können Sie auf einen beglückenden Tag zurückblicken. Sicherlich denken Sie dann auch über Ihre kommende Woche nach und überlegen, wie Sie die Tage gestalten können. Begeben Sie sich wiederum in Gottes Hand und nehmen Sie die Tage so an, wie sie kommen. Denn wer den Tag annimmt, sich im Tag selbst erkennt und sein Sündhaftes mit Christus bereinigt, der gelangt Schritt für Schritt zu der Quelle des Lebens. Der erlangt die Freiheit und das Glück, nach dem wir uns alle sehnen. Lieber Zuhörer, liebe Zuhörerin, ich wünsche Ihnen von Herzen einen besinnlichen Tag, noch einige Stunden der Erholung, die Erfahrung der Gottnähe, das Glück, in ihm geborgen zu sein und eine gute Vorbereitung für die kommende Woche. Seien Sie gewiss, Gott, unser aller Vater, ist immer da und schenkt uns aus der Stille heraus seine Kraft und seine Führung. Haben Sie in diesem Sinne auch heute einen guten Tag. Gott zum Gruß.

0: Liebe Zuschauer und liebe Zuschauerinnen, herzlich willkommen zu einer weiteren Folge aus der Reihe Die wahre Schule ist das Leben. Heute zum Thema, was ist Freiheit? Womit haben wir sie uns genommen? Und wodurch erlangen wir sie wieder? Bei diesen Fragen stutzt vielleicht der eine oder der andere und fragt, wir sollen uns die Freiheit genommen haben? Sind es nicht die anderen, die unserer Freiheit Grenzen setzen oder sie uns nehmen? Ist es wirklich so? Die Frage ist auch, was ist überhaupt Freiheit? Tun und lassen zu können, was ich will? Und wenn wir in unserem Leben die Möglichkeit hätten, alles zu tun, was wir möchten, würde uns das wirklich frei machen? Jeder Mensch möchte im Grunde frei sein. Letztlich ist es die tiefe Sehnsucht unserer Seele nach Freiheit. Denn Gott, der Ewige, unser Vater, hat uns ursprünglich als freie Wesen geschaffen, als seine Söhne und Töchter, die seine Ebenbilder sind, Wesen, die sich im Gesetz der Liebe selbstständig und frei in der ganzen göttlichen Schöpfung bewegen. Damit wir wieder zu diesen freien, vollkommenen Wesen werden, die wir im Innersten sind, hat uns der Ewige in dieser Zeit eine große Lehrprophetin und Botschafterin aus dem ewigen Reich gesandt, Gabriele, die uns im prophetischen Wort den Weg der Freiheit und der Gottes- und Nächstenliebe gelehrt hat und lehrt, den Weg des freien Geistes, Gott in uns. Darüber hinaus sind uns durch Gabriele in den letzten fast 50 Jahren unzählige Schulungen gegeben, damit wir mit der Hilfe des Christus Gottes uns Schritt für Schritt wieder bewusst werden, dass wir die wahre Erfüllung in unserem Leben, den Frieden und die innere Freiheit nur in Gott, in uns finden können. In einer dieser Schulungen erklärte Gabriele, wodurch wir unsere Freiheit verloren haben, dass wahre Freiheit die innere Freiheit ist und wie wir sie erreichen können. Sie sagte, die Freiheit kann nur von Gott kommen und nur dann, wenn wir in Gott sind, sind wir frei. Alles andere beruht auf dem Gesetz von Saat und Ernte. Und solange wir im Gesetz von Saat und Ernte leben, sind wir unfrei, gebunden an Situationen, an Dinge, die wir selbst geschaffen haben. Wir haben uns verpflichtet, anstatt in die Pflicht genommen. Die Freiheit von Gott ist das Gesetz Gottes, das Gesetz der Liebe, der Güte und des Wohlwollens. Wer sich vom Gesetz Gottes entfernt hat, der findet in den Situationen, in den Begebenheiten, in den Tagesereignissen keine Lösung. Er findet auch vielfach für sein Problem und für seine Schwierigkeiten keine Lösung. Warum? Weil wir uns eben vom Gesetz, von unserem göttlichen Erbe, vom Gesetz der Liebe entfernt haben, das uns auf jede Frage Antwort gibt, das in allem die Lösung weiß, das uns in jeder Situation beisteht und hilft, ja, das durch uns strömt. Solange wir Menschliches von Menschen erwarten, also allzu Menschliches, haben wir uns von Gott entfernt. Solange der Mensch eine Lösung sucht und andere mit in dieses Problem zieht, ist er nicht mit seinem göttlichen Erbe verbunden, mit dem ewigen Gesetz, sondern er ist ein Suchender und Eingebundener. In dem folgenden Ausschnitt aus der Schulung haben wir nun die Möglichkeit, im Originalton direkt von Gabriele zu hören, was sie weiter darüber erläuterte.
1: Erst wenn wir Schritt für Schritt das erfüllen, was uns Jesus gelehrt hat, wieder Ebenbilder des ewigen Vaters zu werden, dann erschließt sich unser göttliches Bewusstsein, dann nähern wir uns dem Geist Gottes in uns. Dann nehmen wir uns aber auch in die Pflicht, das zu tun, was Jesus wollte. Dann werden wir aber pflichtbewusst auch das erfüllen, was wir im täglichen Leben, im Beruf, in der Familie angenommen haben. Wir werden es pflichtbewusst erfüllen nach dem Gesetz Gottes und uns nicht verpflichten. Verpflichten heißt immer, ich muss es tun. Ich habe es halt angenommen. Ich tue es so recht und schlecht. Dann tue ich es einmal nicht, dann tue ich es wieder doch. In die Pflicht genommen heißt, sich selbst zu kontrollieren, das Schritt für Schritt zu tun, was Jesus, der Christus, wollte. Dann werden wir auch im Alltag, im Beruf, in der Familie einerlei, wo wir hingestellt sind, pflichtbewusst das erfüllen, wozu wir Ja gesagt haben. Dann wächst die Achtung vor uns selbst und die Freude, dem immer näher zu kommen, der die Freiheit ist.
2: In der Schulung gab Gabriele dann weitere Hinweise über den Unterschied zwischen sich verpflichten und sich in die Pflicht nehmen. Sie erklärte: Anders ist es, wenn wir zum Beispiel eine Familie gegründet und selbst aber nicht in die Pflicht genommen haben, in dem Bewusstsein, dass letzten Endes auch wir Verantwortung tragen für das, was wir an gleich aufgenommen haben. Wir fühlen uns unter Umständen verpflichtet und glauben, das ist halt, und da nehme ich mal bewusst das Wort, das ist halt unsere Verpflichtung. Das heißt dann, wir tun es so recht und schlecht oder wir sind ständig darauf bedacht, dass ein Teil, den wir tun könnten, der andere tut. Was wir an Arbeit angenommen haben, tun wir in dem Maße, wie wir wollen. Das, was wir darüber hinaus tun sollten, das lassen wir. Dadurch binden wir uns und werden unfrei. Unfrei sind wir oft auch, wenn wir mit einem Problem oder einer Schwierigkeit kämpfen. Wie gehen wir dann damit um? Wohin wenden wir uns? Gabriele erläuterte dazu: Andere in unser Problem hineinzuziehen heißt auch vielfach, ja, wir wollen es gar nicht alleine lösen. Wenn ein anderer mitschuld ist, können wir sagen, aha, schau dich mal an, was bei dir zugrunde liegt. Warum hast du dies oder jenes nicht getan, dass dieses Problem aufgetreten ist? Also besteht ein Dialog und im Unterbewusstsein wollen wir diesen Dialog. Warum? Wenn nämlich ein Problem zur Lösung ansteht und wir es selbst lösen sollten, mit der Kraft des Christus in uns, dann müssen wir erst einmal Vertrauen haben und mit ihm, mit Christus, den Dialog führen. Das ist nur dann möglich, wenn wir uns schon öfter Christus zugewendet haben, wenn wir immer und immer wieder zu ihm sprechen, im Gebet, in Situationen, wenn wir die Erfahrung gemacht haben, dass er uns hilft, wenn auch nicht sofort, wenn nicht so, wie wir wollen, aber so, wie es für unsere Seele gut ist. Und jeweils zur rechten Zeit. Dann werden wir uns Christus zuwenden. Haben wir diese innere Erfahrung nicht, dann brauchen wir einen zweiten oder dritten, den wir an dieses Problem binden, dann brauchen wir mit diesen Menschen den Dialog. Warum?
3: Das Problem, das ansteht, so Gabriele weiter, zieht von uns Energie, weil wir es ja ständig gedanklich bewegen. Durch den Dialog ziehen wir also von unserem Nächsten Energie und bauen uns automatisch auf in dem Bewusstsein, aha, das und jenes hat er gesagt, also ist er mitschuldig. So haben wir schon zwei oder drei, mit denen wir streiten können. Und jeder nimmt von jedem die Energie. Wird das Problem gelöst werden? Ist es die Lösung nach den Gesetzen Gottes? Oder wird es im Streit gelöst? Oder wird es allzu menschlich gelöst, sodass sich darauf gleich wieder ein Problem aufbaut? Jesus sagte ganz richtig, siehe zuerst den Balken in deinem eigenen Auge, bevor du den Splitter im Auge deines Bruders entfernen möchtest. Wie wollen wir es also halten? Haben wir uns eingeübt, es mit Christus zu tun, dann wenden wir uns dem göttlichen Gesetz zu, Christus in uns. Und das göttliche Gesetz wird uns immer beistehen, dann, wenn wir uns vertrauensvoll an Christus in uns wenden. Gabriele erläutert einen weiteren Aspekt, um zur inneren Freiheit zu finden. Freiheit erlangen heißt auch, wenn wir bei uns Sündhaftes erkennen, also wenn wir uns schuldig gemacht haben gegenüber unserem Nächsten, dass wir das bildhaft einmal betrachten, wie wir uns unserem Nächsten gegenüber verhalten haben, was wir gesagt und gedacht haben, was wir ihm unter Umständen entwendet haben. Wenn wir dann Reue zeigen und um Vergebung bitten und diese Fehler gleich Sünden nicht mehr tun, erlangen wir den einen Schritt hin zur Freiheit. Einen Schritt hin zur Freiheit und wir fühlen, was es heißt, frei zu sein. Frei zu sein, zum Beispiel von dieser Belastung, von dieser Schuld, die wir eben auf dem Weg der Reue und Bereinigung von unserer Seele genommen haben, durch die Umwandlung, die Christus in uns vornimmt. Wir atmen dann sofort tiefer, wir fühlen uns freier und haben gleichzeitig die Motivation, den nächsten Schritt zu tun.
0: Gabriele fuhr fort. Bleiben wir natürlich bei der Schuldzuweisung, der Nächste ist schuld, dann wird unser Atem kürzer, weil unsere Seele schwerer wird, aber auch unser Körper mehr und mehr in die Belastung geht. Bei der Bereinigung oder Erkenntnis unserer Sünden oder unseres Fehlverhaltens sollten wir ja nicht unbedingt unseren Nächsten ausschließen. Es kommt ganz darauf an, wie wir auf unseren Nächsten zugehen. Gehen wir auf ihn zu mit einer Schuldzuweisung oder sagen wir, du, ich bin an einem Problem und dieses Problem will ich unbedingt lösen. Ich habe Christus gebeten, mir beizustehen, doch jetzt habe ich an dich eine Frage. Wie siehst du mich? Sei mal ganz ehrlich, wie siehst du mich? Damit ich tiefer finde und damit ebenso zu Christus gehen kann, um im Problem, in diesem meinem Problem, die Lösung zu finden. Denn der Mensch strahlt das aus, womit er sich beschäftigt. So gibt er sich auch, so bewegt er sich auch und so kann so mancher uns sagen, wie augenblicklich unsere Verhaltensweisen sind. Auch das wäre eine Hilfe. Doch dann bauen wir nicht auf den Menschen, sondern wir bitten ihn, uns zu sagen, wie er uns augenblicklich sieht, um dann mit dem nächsten Schritt zu uns selbst zu finden und damit auf Christus zuzugehen. Es ist oftmals so, wenn man in einem Problem steckt, und sich ständig mit diesem Problem beschäftigt und es unter Umständen längere Zeit wälzt, dann kommt man mit diesem Problem nicht mehr so in die Tiefe, hin zu Christus. Man ist aufgeregt, der Atem geht flach, wir atmen also kurz, die Nerven verkrampfen sich und wir wissen ja, Harmonie ist gleichsam das innere Ohr. Sind wir also in dieser Disharmonie, in dieser Verkrampfung und wollen wir wirklich dieses Problem lösen, dann kann uns unter Umständen unser Nächster einige Hinweise geben, so dass wir dann sagen, aha, das ist ein Schritt. Wir werden ruhiger und finden dann auch wieder Zugang zu unserem Inneren.
2: Gabriele gibt weitere Hinweise. Wir erleben doch vielfach dann, wenn wir etwas wollen, dass es in uns drängt. Es ist ein Druck von innen her da und dieser Druck kommt entweder aus dem Unterbewusstsein oder er kommt aus den Belastungen unserer Seele. Da heißt es, ich will. Und immer wieder, wenn es heißt, ich will, dann kommt der Druck auf unser Nervensystem, der Druck auf das Oberbewusstsein und dann werden wir meist hartherzig. Wir wollen uns durchsetzen, wir sehen die Situationen nicht mehr klar, sondern einfach nur, ich will. Wenn wir uns rechtzeitig abfangen können, wenn wir also darum wissen, dass sich dieses Ich will immer mehr steigert, bis wir vielleicht durch Worte oder durch Taten explodieren, dann sollten wir uns rechtzeitig umorientieren. Was willst du, also Gott? Was will Gott? Dass wir uns einmal selbst fragen, immer wieder fragen, was will eigentlich Gott? Und wenn wir dem, was will Gott, das Vertrauen dazu geben, dann schwindet das massive Ich will. Und dadurch werden wir ruhiger. Wir gelangen mehr in Harmonie. Der Atem geht tiefer. Und wir finden zum Gebet, zu der Hinwendung an Christus. Dann entsteht die Frage, Herr, was willst du? Ich lege dir mein Ego hin, denn dein Wille geschieht. Wir sprechen dann auch ruhiger, wir empfinden feiner. Ja, wir geben uns gleichsam in den Willen Gottes, in dem Bewusstsein, dass wir auch erfahren, was Gott will. Entweder nehmen wir plötzlich Impulse wahr. Aha, das ist der Schritt heraus aus dem Drängen. Oder einer unserer Nächsten kommt auf uns zu, spricht über ein Problem, das er hat, und plötzlich kommt das nächste Aha-Erlebnis. Das ist der Weg für die Lösung meines Problems. Auf vielfältige Art und Weise gibt uns Gott Antwort. Dann, wenn wir unser Ego bezwingen in der Frage, was willst du, Gott, du Ewiger in mir?
3: Einige Menschen sind der Meinung, dass Freiheit auch bedeutet, alles frei herauszuplappern, also dem Nächsten alles zu sagen, was man denkt. Wie zum Beispiel, was der andere falsch macht. Ist es wirklich so? Gabriele sagte dazu in der Schulung, die meisten Menschen überlegen nicht, was sie sagen und sprechen einfach heraus, was sie denken. Damit treffen sie so manchen ihrer Mitmenschen. So mancher Mensch kommt plötzlich in Wallung, wir sagen, dass etwas aktiv geworden ist. Doch hätte das heute aktiv werden müssen, wenn nicht der Nächste auf ihn eingeredet hätte? So heißt es also für uns, sich einmal selbst in die Pflicht zu nehmen, bei sich selbst den Balken zu finden. In der Schulung erklärte Gabriele weiter, wie wir mit der Hilfe des Christus unser allzu menschliches bereinigen können, um frei zu werden und Achtung vor unserem Nächsten und vor uns selbst zu gewinnen. Hören wir nun gemeinsam, was sie dazu sagte. Sich in die Pflicht nehmen heißt, zuerst einmal den Balken im eigenen Auge zu sehen. Erst dann, wenn wir den Balken im eigenen Auge wahrgenommen haben, erst dann, wenn wir mit Christus an dieser unserer Schuld arbeiten, können wir auch leicht unserem Nächsten vergeben. Denn die Arbeit an uns selbst ist hin und wieder sehr schwierig. Daraus wächst das Verständnis für den Nächsten. Dann können wir ihm auch leichter vergeben für das, was er uns angetan hat. Sich in die Pflicht nehmen heißt also, frei zu werden, weil wir zuerst unseren Anteil sehen und diesen mit der Hilfe Christi bereinigen. Und so wie ihn nicht mehr tun, werden wir frei.

0: ohne den Hintergedanken, was bekomme ich? Dann erwacht die Freude, mit dem Nächsten zu sein. Dann erwacht auch die Freude, dem Nächsten das zu tun, was ich ihm gerne tun möchte, was ich tun kann. Das Tun kann kommt ja auch aus dem Pflichtbewusstsein, und das Pflichtbewusstsein ist mit das Geistbewusstsein, ist die Entfaltung der inneren Kräfte. Das Oberbewusstsein spricht immer von der Verpflichtung. Ich habe halt das angenommen, jetzt muss ich es halt tun. Dadurch kommt die Unzufriedenheit und aus der Unzufriedenheit die Erwartung. Achtung vor sich selbst heißt, dass wir menschliche, allzu menschliche, also sündhafte Gedanken nicht ohne weiteres zulassen, indem wir sie Stunden und Tage bewegen. Achtung vor uns selbst heißt, die Sünden, die wir heute erkennen, mit der Hilfe des Christus näher zu betrachten und zu bereinigen. Achtung vor uns selbst heißt, dass wir nicht von unserem Nächsten dies oder jenes erwarten, sondern es tun.
1: Für viele Menschen heißt Freiheit, dass wir alles tun und lassen können, was wir wollen. Ist es wirklich so? Gabriele erläutert dazu. Ja, wir können schon tun, was wir wollen. Nach dem Gesetz Gottes sind wir freie Kinder Gottes. Und wir können tun, was wir wollen. Doch die Freiheit besagt auch, dass wir dafür Verantwortung tragen. Erfüllen wir die Gesetze Gottes, dann kommen wieder die Gesetze Gottes auf uns zu. Es ist die unendliche Liebe. Es ist das Miteinander, das Füreinander. Es ist das Wirken und Schaffen, sich bewegen und regen im Geiste Gottes. Es sind die Gefühle und die Gedanken der 10 Gebote und der Bergpredigt. Was ist, wenn das Gesetz der Gottes- und Nächstenliebe auf uns zukommt? Dann werden wir wieder dieses Gebot halten und wir werden glücklich und froh sein, geeint mit unserem Nächsten. Senden wir unser Ego aus, ich will und du sollst tun, was ich will. Und der Nächste tut, was wir wollen, weil wir ihm keine Ruhe lassen, weil wir ihn unter Umständen dazu zwingen. Dann sind wir an ihn gebunden und auf uns kommt das zu, was wir letztlich ausgesandt haben. Das, was wir ihm zugesprochen, ihm zugedacht haben, was wir von unserem Nächsten wollten. Wir können tun und lassen, was wir wollen, aber wir sind für das, was wir fühlen, denken, sprechen und wie wir handeln, verantwortlich, weil wir mündig sind. Wenn wir an unsere Tätigkeit, an unseren Arbeitsplatz denken, dann müssen wir uns fragen, was steht eigentlich in unserem Arbeitsvertrag? Was haben wir aufgrund unseres Arbeitsvertrages angenommen? Das sollten wir auch tun. Auch das ist Pflichtbewusstsein. Dann wird auch unser Nächster von uns nicht mehr verlangen, als wir tun können, denn wir erfüllen. Pflichtbewusstsein und Freiheit erlangen wir auch dann, wenn wir wohl hören, was der Nächste von uns will. Doch wer die Schritte hin zu Gott tut, wird fragen, wie kann ich ihm helfen? Und er wird so manchem, der von ihm etwas will, eine ganz andere Antwort geben oder eine ganz andere Hilfe anbieten als die, die der Nächste sich erwartet hat. So kann Hilfe möglich sein, nicht für das Ego des Menschen, der von uns etwas will, sondern vielleicht ein Hinweis, eine Hilfe für die Seele, dann, wenn wir es aus unserem eigenen Verwirklichungspotenzial herausgeben. Liebe Zuschauerinnen, liebe Zuschauer, aus den Erläuterungen von Gabriele ist uns sicherlich klar geworden, frei sein.

bedeutet, frei von sich selbst zu sein, frei von Erwartungen und Vorstellungen, vom eigenen allzu menschlichen Wollen, um uns immer mehr an Christus, an den inneren Helfer in uns zu wenden, in unserem Innersten, dort, wo wir die Lösung und den Halt in vielen Situationen finden können, die wahre Freiheit. Gabrieles Worte machen Mut, die Schritte hin zu Gott zu tun. Wenn wir möchten, können wir uns ihre Hilfen zu Herzen nehmen und ausprobieren, Tag für Tag. Wir freuen uns, wenn Sie auch bei der nächsten Folge der Reihe Die wahre Schule ist das Leben dabei sind und verabschieden uns für heute mit einem herzlichen Gott zum Gruß.

Guten Morgen, lieber Zuhörer, liebe Zuhörerin. Es ist Sonntagmorgen. Darf ich annehmen, dass Sie gut geschlafen haben und ausgeschlafen sind? Dann können Sie sicherlich wieder einige Gedanken aufnehmen, von denen der eine oder der andere eventuell in Ihr Herz fällt, woran Sie erkennen können, dass er für Ihren heutigen Tag, für den Sonntag bestimmt ist. Wer die Schale, sein Ego, noch nicht aufgebrochen hat, um die Wurzel zu finden, der klammert sich an Rituale und geistige Riten. Ist die Schale jedoch aufgebrochen, dann findet er den Kern, und der ist Gott. Wer sich nicht an Menschen klammert, sondern sich an Gott festhält, der wird frei. Wer kirchliche Institutionen befürwortet, wird der wahren Kirche nicht gewahr werden, des Tempels, der er selbst ist. Wer Gott in sich aufsucht, der ist bestrebt, seinen Tempel zu reinigen. Der wird auch Kommunikation mit Gott haben. Er braucht keine Kirche aus Stein. Er, der Mensch aus Körperzellen, ist selbst die Kirche, der Dom, in dem das Allerheiligste wohnt, Gott. Auf dem Weg der eigenen Tempelreinigung löst sich mit der Zeit jede Frage, die wir an das Allerheiligste stellen, das in uns ist, Gott. Üben Sie sich also zu erkennen, dass die eigenen Enttäuschungen immer auf Selbsttäuschung beruhen. Wer sich von anderen täuschen lässt, hat nicht den Durchblick. Er selbst hängt an der Scheinwelt und am äußeren Leben. Den Einblick gewinnt nur der, der nach innen strebt zu Gott, der das Heiligtum im Tempel aus Fleisch und Bein ist. Lieber Zuhörer, liebe Zuhörerin, vielleicht können Sie aus diesen Worten für Ihren Sonntag eine oder einige Losungen in Ihr Herz aufnehmen. Gleich, was der Sonntag auch bringen wird, lassen Sie immer Ihr Herz sprechen. Die von Ihnen aufgenommenen Losungsgedanken werden Ihnen helfen, so manches zu lösen, sodass Sie dann auch freudig in den Abend gehen können. Es ist immer gut, am Abend den Tag abzuschließen, auch den Sonntag. Den Tag abzuschließen heißt, innezuhalten. Wem es ein Anliegen ist, nach getaner Arbeit, aber auch am Ruhetag, zum Beispiel am Sonntagabend innezuhalten, der weiß, dass das Innehalten gleichsam ein Haltfinden in Gott ist. Der Halt in Gott ist die Stütze, die wir auch Vertrauen nennen. Wer sich Gott anvertraut, der wagt, die nächsten größeren geistigen Schritte zu tun, hin zum Leben, das Gott ist und das frei macht.

fragen sie sich also am Abend, ob sie ihre Losungsgedanken, jene Gedanken, die sie jetzt am Morgen besonders angesprochen haben, im Laufe des Tages anwenden konnten. Fragen Sie dabei nicht, wie die Reaktionen Ihrer Mitmenschen waren, sondern fragen Sie sich, wie haben Sie reagiert auf die Reaktionen Ihrer Mitmenschen? Das will Ihnen sagen, was Sie an sich selbst erkennen und mit der Hilfe des Christusgottes beheben können. Vielleicht können Sie heute einiges lösen, sodass Sie sich loslösen von Ihrem Drängenden und Bindenden. Dann merken Sie es am Abend, wenn Sie zu Gott beten und ihm den Tag übergeben. Das Sich-Lösen von egoistischem Gebundensein bringt Freiheit, und Freiheit ist Gott. Denken Sie immer daran, am raschesten gelangen Sie zur Vollendung, wenn Sie frei werden von Ängsten, leidenschaftlichen Wünschen, von Neid und Hass, von Gleichgültigkeit, Gleichlieblosigkeit. Solange wir uns von unserem Ego nicht lösen, können wir auch nicht frei werden und unser göttliches Erbe nicht erlangen, das die Gottes- und Nächstenliebe ist. Wie war es? Schien die Sonne in ihrem Herzen, weil sie sich von einigem lösen konnten, um Gott näher zu kommen? Wer die Sonne im Herzen hat, der spürt, dass der Sonntag ein Ruhetag ist, denn die Atmosphäre ist ruhiger, die Menschen sind besonnener, auch sie sind besonnener, weil die Sonne des Herzens in ihnen scheint, die frei macht. Vielleicht gibt es am Abend noch Gespräche in der Familie, eventuell über das Wort frei sein oder darüber, wie wir uns von Bindungen lösen können, um in die Verbindung zu gelangen, in die positive Kommunikation, die glücklich und froh macht und das wahre Menschentum schafft. Lieber Zuhörer, liebe Zuhörerin, ich wünsche Ihnen noch einen besonnenen, gleich sonnigen Sonntag.

für alle Menschen. Entwickle die Selbstheilungskräfte, heile dich mit der Christus-Gotteskraft.

Christus ist der innere Arzt und Heiler, der Heiler unserer Seele. Da der Christus Gottes Geist in allem ist, so ist seine Kraft, sein Urlicht auch in den Selbstheilungskräften unseres physischen Leibes. Wir sind Kinder Gottes, Kinder des ewigen Lichtes. Durch die Christus-Gottes-Kraft stehen wir in der Gnade, mit seiner Hilfe die Selbstheilungskräfte unseres physischen Leibes zu entwickeln, in dem Bewusstsein, heile dich mit der Christus-Kraft, dem Urlicht Gott. Die Entfaltung der Selbstheilungskräfte schließt natürlich den Besuch eines Arztes nicht aus. Ganz im Gegenteil. Schenken wir Christus unser Vertrauen und erfüllen wir das, was er uns als Jesus geboten hat. Gehe hin und sündige fortan nicht mehr. Dann streben wir die Ganzheitsheilung an, die Heilung der Seele und des Leibes. Der Arzt unseres Vertrauens kann helfen, unseren Leib in eine organische Ordnung zu bringen. Das heißt, dass die Organe einigermaßen miteinander im harmonischen Gleichklang wirken und wir nun eventuell schmerzfrei werden. Oder der Arzt vermag den physischen Körper so weit zu heilen, dass wir bewusster und somit auch leichter die Ganzheitsheilung erlangen können. Deshalb sollten wir den Arzt nicht ausschließen, sondern in unsere Selbstheilungsaktion mit einbeziehen. Um die Ganzheitsheilung eventuell auch durch das Miteinbeziehen eines Arztes erlangen zu können, sollten wir zunächst unsere Denk- und Sprechgewohnheiten ändern. Was wir nämlich fühlen, denken, sprechen und wie wir uns verhalten, nehmen die Zellsysteme unseres Körpers auf. Diese sind auf die Übertragung von Impulsen, die von unseren Speicherungen im Gehirn kommen, angewiesen. Die Impulse, die energetischen Wellen also, die von unserem Gehirn ausgehen, sind Signale für die Zellsysteme. Diese speichern, was wir fühlen, denken, sprechen und tun. Ist der Speicher des Ober- und Unterbewusstseins bestimmter Zellen an einem gewissen Grenzwert angelangt, dann setzen die angesendeten Zellen das um, was sie gespeichert haben. Jeder Zellverbund, zum Beispiel der Leber oder des Magens, des Herzens oder der Lunge und so weiter, hat eine spezifische Schwingungslage, die jedoch auf alle anderen Frequenzbereiche des Körpers abgestimmt sein sollte. Sind alle Körperfunktionen miteinander weitgehend in harmonischer Kooperation, dann fühlt sich der ganze Mensch wohl. Fällt jedoch die Schwingungslage eines Zellverbandes, zum Beispiel die des Verdauungsorganes, ab, dann leiden darunter alle Zellverbände, die einen mehr, die anderen weniger. Der Mensch fühlt sich sodann unwohl, eventuell matt und vielfach missgestimmt. Auch die Funktion der Nerven, die alle Zellen und Zellverbände, alle Bausteine des Körpers durchziehen, leiden unter dem Einfluss eines schwachen Organs, das plötzlich in eine andere Schwingungslage gerät
und somit auch fremdartige Impulse aussendet, die von den anderen Zellverbänden und Bausteinen des Körpers wohl registriert, aber zunächst noch nicht angenommen werden. Die Kommunikation ist jedoch gestört. Allmählich entsteht ein Aufruhr im Zellenstaat. Die Zellen leiden an Kommunikationsentzug. Sie signalisieren dem Gehirn, woran es ihnen mangelt. Auch über unsere Geschmacksnerven melden sie, was sie an Nahrung, Getränken und Aufbaustoffen benötigen. Vor allem aber rufen sie nach harmonischen und aufbauenden Impulsen aus dem Gehirn. Unser Körper sendet uns also Signale zu über Schmerz, über Unwohlsein, aber auch über das Gereiztsein und nicht zuletzt über unsere Sinne, die das Wahrnehmungssystem unserer Organe sind, durch die sich uns der Zellenstaat mitteilt. Registrieren wir nicht, was uns unser Körper signalisiert und reagieren somit auch nicht, beheben also nicht das, was die Störung verursachte, dann erlahmen die Selbstheilungskräfte, die immer auf den Erhalt oder auf die Gesundung des Körpers bedacht sind. Der menschliche Körper verfügt also über ein Selbsterhaltungsprogramm, das alles einsetzt, damit er funktionsfähig und kräftig bleibt. Steuert jedoch der Mensch dagegen durch sein fortgesetztes, negatives Fühlen, Empfinden, Denken, Sprechen und Handeln, so geben die Selbsterhaltungs- gleich Selbstheilungskräfte auf. Der Mensch erfährt dann die Wirkung dessen, was er verursacht hat, und geht in sein Schicksal, das Krankheit, Not, Unfall und weiteres mehr bedeuten kann. Sind die Selbstheilungskräfte in ihrem Wirken beeinträchtigt oder gar gehindert, so sendet das Gehirn laufend Fehlimpulse, welche auf den Kooperations- gleich Kommunikationsablauf in uns störend einwirken. Dann suchen wir einen Arzt oder, so es auch nervlich bedingt ist, einen Psychotherapeuten auf. Der Arzt oder ein guter Psychotherapeut wird dann mit uns erforschen, welche Krankheitsursache vorliegt oder warum wir nervlich so labil sind. Der Arzt findet äußere Symptome und ein guter Psychotherapeut bewegt sich meist nahe der Oberfläche unseres Problems. Arzt oder Psychotherapeut können uns eventuell über die Kuppe des Problemberges helfen, doch zum Grund des Berges kann nur der Patient selbst finden, aber auch nur dann, wenn er zwei Lebensregeln aus der Lehre des Jesus von Nazareth befolgt. Die eine lautet: Siehe zuerst den Balken in deinem eigenen Auge, bevor du den Splitter im Auge deines Bruders entfernen möchtest. Die andere lautet: Was du willst, dass dir andere tun, das tue du ihnen zuerst. Oder, anders ausgedrückt, was du nicht willst, dass man dir tu, das füg auch keinem anderen zu. Der beste Heiler ist Christus in jedem von uns.
und ein brauchbarer Heiler an und in uns selbst sind wir, ein jeder selbst. Dann, wenn wir mit Christus die Selbstheilungskräfte wieder aktivieren. Jeder von uns ist aber auch sein eigener Psychologe, sofern wir die beiden Lebensregeln des Jesus von Nazareth befolgen, erst den Balken im eigenen Auge zu betrachten und dem Mitmenschen nicht das anzutun, was uns selbst nicht gefallen würde. Wir beachten dann das, was wir fühlen, empfinden, denken, sprechen und wie wir handeln. Nehmen wir uns vor, künftig den Regungen unseres Gewissens zu folgen und so zu denken und zu handeln, wie es uns entsprechenden 10 Geboten und der Bergpredigt geboten ist, so geben wir das über unser Gehirn als Impulse in die Zellsysteme unseres Körpers ein, die es mit der Zeit entsprechend umsetzen. Tritt eine Störung in unserem Leib auf, dann sind wir oftmals außer uns und wissen vielfach nicht, woher sie kommt. Wir suchen dann einen Arzt oder einen Psychotherapeuten auf. Diese können uns, wie gesagt, eventuell körperlich helfen. Doch die Wurzel unseres Übels liegt nicht in unserem Körper, sondern in unserem Gehirn und auch in unserer Seele. Denn was wir lange Zeit fühlen, empfinden, denken, sprechen und tun, das geht als Belastung in unsere Seele ein. Die Fehlhaltungen, die Sünden, unsere Belastungen also, bewirken eine Abkehr von Gott, von seiner Kraft, seinem Urlicht. Das bedeutet, dass wir uns immer mehr in den Schatten begeben, der unsere Sünde ist. Wollen wir aus dem Schatten der Sünde herausfinden und wieder die Harmonie der Seele und des Leibes erlangen, die auch der physische Körper benötigt, beginnen wir nun mit der Aktivierung des Urlichtes, der Christus Gottes Kraft in unserer Seele und in unserem Körper. Der Christus Gottes lehrte uns den Kreislauf der Bereinigung unserer Sünden. Befolgen wir seinen Willen, dann spricht er zu uns, gehe hin und sündige fortan nicht mehr. Das heißt, tue diese erkannten und von dir bereuten Sünden nicht mehr. Wollen wir mit Christus unsere Seele erleichtern, damit auch unserem Körper Linderung und Heilung zuteil werden kann, dann beginnen wir mit der Entfaltung der Selbstheilungskräfte.

Wir nehmen eine aufrechte Sitzhaltung ein oder wir stehen aufrecht. Sitzen wir, dann legen wir unsere Handrücken auf unsere Oberschenkel und ziehen sie so weit, wie es uns möglich ist, an unseren Körper heran. Bleiben wir stehen, dann lassen wir die Arme hängen und richten die Handflächen nach vorne. Nun schließen wir die Augen.

damit die drängenden und eventuell grüblerischen Gedanken von uns Abstand nehmen und sich unser Nervensystem entspannt, atmen wir nun bewusst. Das heißt, wir beobachten unseren Atem, wie er kommt und geht, kommt und geht, kommt und geht, kommt und geht. Dadurch werden wir ruhig. Unsere Gedanken nehmen Abstand von uns. Wir öffnen uns nun für die Christus-Gotteskraft in uns, indem wir unsere Aufmerksamkeit auf das vierte Bewusstseinszentrum lenken, welches sich in der Nähe unseres Herzens befindet. Weiterhin geht unser Atem ruhig. Er kommt und geht. Er kommt und geht. Unsere Atmung wird nun tiefer. Unser Körper entspannt sich. Unser Körper entspannt sich. Unsere Gedanken haben Abstand von uns genommen. Ruhig und tief geht unser Atem. Ruhig und tief geht unser Atem. Der Körper wird leichter, weil sich unser Nervensystem entspannt hat.

Nun lassen wir es atmen, ruhig und tief geht unser Atem.

Unsere Aufmerksamkeit liegt bei dem vierten Bewusstseinszentrum. Die Atmung bleibt ruhig und tief. Die Atmung bleibt ruhig und tief.

wir beten. Christus, du innerer Arzt und Heiler, du bist die Liebe, die Barmherzigkeit und Güte, die uns frei macht von Schuld, Krankheit und Not. Mit meinen Sinnen wende ich mich dir zu und sage Ja zu dir, meinem Erlöser. Ich fühle, wie deine Kraft in meinem Atem wirkt. Ich merke, wie meine Gedanken von mir gezogen sind. Du hast mein Nervensystem entspannt. Du bist die Antwort in der tiefen Atmung, in der Entspannung der Nerven. Ich fühle die Leichtigkeit, die du bist, Christus in mir. Vertrauensvoll wende ich mich an dich und bitte dich, mir die Sünden zu zeigen, die ich heute mit deiner Kraft bereuen und bewältigen kann, um sie dann auch nicht mehr zu tun. Christus, berühre meine Seele, auf dass ich mein Fehlverhalten erkenne, damit ich es bereinigen kann, denn ich will zuerst den Balken aus meinem Auge entfernen, auf dass ich mit meinem nächsten Frieden schließen kann und nicht auf den Splitter in seinem Auge sehe.

Der Christus Gottes berührt unsere Seele. Aus ihr steigt ein Bild empor, wir sehen uns in diesem Bild. Wir erleben das Bild und leben darin. Wir hören uns darin reden. Wir fühlen unser Denken. Körperlich erleben wir die verschiedenen Situationen im Bild. Haben wir anderen Unrecht getan? Wir fühlen es körperlich. Haben wir über unseren Nächsten übel gedacht und gesprochen? Oder gar unschön gehandelt? Wir fühlen es körperlich.

Das Gewissen spricht zu uns. Die Reue überkommt uns. Die Sehnsucht, unseren Anteil zu bereinigen, berührt uns. Wir erkennen den Balken in unserem eigenen Auge.

Jetzt bitten wir Christus um die Kraft zur innigen Reue, zu einer ganz innigen Reue, und fragen uns selbst, wollen wir wirklich bereuen? Wollen wir bereuen? Wollen wir diese von uns erkannten Situationen, an denen wir sündhaften Anteil haben, bereinigen und nicht mehr tun?

Wir fühlen in unseren Körper hinein. Mit unseren Sinnen fühlen wir in unseren Körper hinein. Wollen wir, dass das, was wir anderen zugedacht und zugefügt haben, sich in und an unserem Körper auswirkt? Wenn nicht, dann sollten wir den Grundsatz der Lehre des Jesus von Nazareth beachten. Was du nicht willst, dass man dir tu, das füg auch keinem anderen zu. Wir haben die Kraft, unseren Nächsten in Gedanken über Christus um Vergebung zu bitten. Ich wiederhole. Wir haben die Kraft, unseren Nächsten in Gedanken über Christus um Vergebung zu bitten.

sehen wir in unserem Bild, dass auch unser Nächster sich an uns versündigt hat, dann vergeben wir ihm und schließen Frieden mit ihm. Das war dann das, was der andere uns angetan hat. Es ist der Splitter im Auge unseres Nächsten. Erst wenn wir unseren Balken bereinigt haben, werden wir milde gestimmt und werden dem Nächsten den Splitter in seinem Auge vergeben.

so wir Gleiches oder Ähnliches nicht mehr tun, tragen wir zur Harmonisierung unseres Körpers bei und zur Ganzheitsheilung der Seele und des Leibes. Dadurch entfalten sich die Selbstheilungskräfte. Dann sendet auch unser Gehirn positive, aufbauende Impulse. Und die Zellsysteme schicken sich an, das Positive, das wir ihnen zusenden und das, was auch anhält, umzusetzen. Gesundheit, Harmonie und Ausgewogenheit, auch unseren Mitmenschen gegenüber, wird dann die Folge sein. So werden die Selbstheilungskräfte mehr und mehr aktiv. Auf diese Weise entlasten wir mit der Christus-Gotteskraft unsere Seele und heilen mit den Selbstheilungskräften unseren Körper auch in der Verbindung mit einem Arzt. Wir selbst jedoch sind unser bester Tiefenpsychotherapeut, denn während der Entfaltung der Selbstheilungskräfte lernen wir unsere allzu menschliche Natur, unsere Fehler und Schwächen noch tiefer kennen. Wir bleiben nicht auf der Bergspitze stehen, um zu forschen, was dort sein könnte. Wir bleiben also nicht an der Oberfläche der Situation, an der wir meist nur das Verschulden unseres Mitmenschen sehen. Wir gehen also gleichsam dem Berg, das heißt, den Begebenheiten unseres Lebens und uns selbst auf den Grund. Dabei helfen uns die Worte Jesu: Sieh zuerst den Balken in deinem Auge, bevor du den Splitter im Auge deines Bruders entfernen möchtest. Oder, was du nicht willst, dass man dir tu, das füg auch keinem anderen zu.

wollen wir weiter unsere Selbstheilungskräfte aktivieren, so bleiben wir in der aufrechten Sitz- oder Stehhaltung, gleichsam in Erkenntnishaltung. Abermals bitten wir Christus um Beistand und um Hilfe. Er möge in unserer Seele das bewegen, was wir heute erkennen und auch heute bereinigen können. Seine Kraft ist mit uns. Seine Kraft ist mit uns. Es steigen in uns Bilder empor. Es steigen in uns Bilder empor.

wir darin sehen, was wir fühlen und empfinden, unseren Balken also, das bereuen wir. Es ist unsere Sünde. Es sind die Krankheiten.

erledigt hat. Wir bereuen und bereinigen. Wir bereuen und bereinigen.

Unser Atem bleibt ruhig und tief, obwohl wir gedanklich in Aktion sind, in der Bereinigung, die wir in Gedanken vollziehen. Jetzt fühlen wir, wie die Christus-Gottes-Kraft in unsere Seele Sündhaftes umwandelt. Jetzt fühlen wir, wie die Christus-Gottes-Kraft in unsere Seele Sündhaftes umwandelt. Wir bauen auf Christus und vertrauen uns ihm an. Wir bauen auf Christus und vertrauen uns ihm an. Liebe heilt. Liebe heilt.

Christus heilt unsere Seele. Christus heilt unsere Seele. Unser Atem geht ruhig und tief. Die Liebe zieht durch unsere Seele und durch unseren Körper. Wir bleiben ruhig. Ganz ruhig.

Wir bleiben aufrecht sitzen oder stehen, um uns zu erkennen und um weiter unsere Selbstheilungskräfte zu aktivieren. Erneut erbitten wir den Beistand und die Hilfe des Christus Gottes. Wir bitten ihn, er möge in unserer Seele das bewegen, was wir heute erkennen und auch heute bereinigen können.

Kraft des Christus Gottes, des inneren Lichtes ist mit uns. Es steigen in uns Bilder empor. Was wir darin erkennen, unseren Anteil, unser Fehlverhalten, das bereuen wir.

Wir bereuen und bereinigen, indem wir in Gedanken unseren Nächsten um Vergebung bitten und auch dem vergeben, der sich an uns versündigt hat. Wir bereuen und bereinigen.

wir in unserem Leben noch gut machen können, das tun wir nach der Heilung. Unser Atem bleibt ruhig und tief. Ruhig und tief geht unser Atem.

Wir haben bereut und bereinigt. Wir fühlen, wie die Christus-Gotteskraft in unserer Seele Sündhaftes umwandelt. Unser Körper kommt in immer höhere Schwingung. Immer leichter wird unser Körper. Leicht und harmonisch ist unser physischer Leib.

Nun legen wir die rechte Handfläche auf das Organ, das, wie wir glauben, der Hilfe bedarf, und rufen die Selbstheilungskräfte an. Christus, du hast die Selbstheilungskräfte aktiviert. Du bist in unserer Seele und in unserem Leibe aktiv. Wir lenken die Selbstheilungskräfte zu dem entsprechenden Organ, zu den Bausteinen des Körpers oder zu Drüsen oder Hormonen, denen wir die Selbstheilungskräfte zuteil werden lassen wollen. Wir werden uns bewusst: mit der Hilfe Christi heilen wir. Mit der Hilfe Christi heilen wir. Es heilt unsere Seele. Es heilt unsere Seele. Heilende Kräfte wirken in unserem Körper. Heilende Kräfte wirken in unserem Körper.

Die Zellsysteme lauschen auf die Befehle vom Gehirn. Wir befehlen unserem Körper Gesundheit, Lebenskraft, Heilung des Organs, Harmonisierung des Nervensystems. Wir befehlen unserem Körper Gesundheit, Lebenskraft, Heilung des Organs, Harmonisierung des Nervensystems. Wir befehlen unserem Körper alle Bausteine des Leibes sind in Harmonie. Alle Bausteine des Leibes sind in Harmonie. Die Harmonie des Nervensystems zieht die Gottesliebe an. Liebe heilt. Liebe heilt. Es heilt durch unser Dazutun. Wir heilen unseren Körper. Wir heilen unseren Körper. Christus heilt unsere Seele. Christus heilt unsere Seele.

Wir legen die rechte Hand zurück. Der Handrücken liegt wieder auf dem rechten Oberschenkel. So wir stehen, lassen wir den rechten Arm wieder sinken.

Liebe Hörer, liebe Hörerinnen, schalten Sie den irdischen Arzt Ihres Vertrauens nicht aus. Sind Sie bei einem Arzt, so beziehen Sie diesen mit in die Aktivierung der Selbstheilungskräfte ein. Schenken Sie also auch ihm Vertrauen, indem Sie zum Beispiel die verordnete Medizin mit in den Selbstheilungsstrom legen. Damit nehmen Sie Ihren Arzt und die Medikamente in Ihr Bewusstsein auf. Geben wir nicht nur uns selbst, sondern auch den Arzt in die Hand Gottes, der in allem und in allen die Kraft und das Licht ist, so stehen wir in positiver Kommunikation mit unserem Arzt, aber auch mit den von ihm verordneten Medikamenten. Liegt der Besuch bei einem Arzt vor Ihnen, so nehmen Sie diesen ebenfalls in Ihr Bewusstsein auf. Denken Sie auch an die Ganzheitsheilung, dass Sie selbst entscheidend mithelfen, Ihre Seele, aber auch Ihren Körper zu heilen. Sie selbst haben den größten Anteil bei der Ganzheitsheilung, bei der Heilung der Seele und des Leibes. Ich wünsche Ihnen das stetige Gottvertrauen und das immerwährende Bewusstsein. Christus ist in Ihnen. Christus ist in mir. Christus ist in uns allen. Ich wünsche Ihnen Gesundheit und das innere Licht.

0: Gott zum Gruß, liebe Hörerinnen, liebe Hörer. Das absolute Gesetz ist unser wahres Leben, unser wahres Sein. Gabriele, die Prophetin und Botschafterin Gottes für unsere Zeit, hat es 1990 von Christus über das prophetische Wort empfangen und in dem Buch »Die großen kosmischen Lehren des Jesus von Nazareth« an seine Apostel und Jünger, die es fassen konnten, niedergelegt, so wie es in menschlichen Worten ausgedrückt werden kann. Dort lesen wir folgende Aufgabe, die uns Christus nahelegt. Sprich nur, wenn du gefragt wirst, und dann ausschließlich nach dem ewigen Gesetz der Tempelordnung, nicht zu viel und nicht zu wenig. Das Maß liegt in dir. Oder sprich, wenn es für deinen Nächsten von Bedeutung ist, wenn du ihm Gaben des Lebens mitgeben kannst.
1: Warum sollen wir nur sprechen, wenn wir gefragt sind oder wenn es wesentlich ist und dann ausschließlich nach dem Gesetz der Tempelordnung? Also nach den 10 Geboten und der Bergpredigt? Alles ist Energie. Unsere Seele besteht aus kosmischer Energie. Auch unser physischer Leib ist von kosmischer Energie durchdrungen. Mit dieser kostbaren Lebenskraft sollen wir behutsam umgehen, sie also nicht vergeuden. Wir sollen unseren Nächsten aus dem Schatz des Inneren, aus den Gesetzen inneren Lebens geben. Die Auszüge daraus sind die 10 Gebote und die Bergpredigt. Geben wir aus der höchsten Quelle, aus den Gesetzen des Lebens, dann geben wir Gaben inneren Lebens, die einen unschätzbaren Wert haben. Diese göttlichen Gaben sind dann in unseren Worten und Handlungen aktiv. Wir können nur dann aus dem Reichtum inneren Lebens schöpfen und geben, wenn wir zuvor durch Verwirklichung und Erfüllung der göttlichen Gesetze den Schatz des Inneren gehoben haben.

0: Christus offenbarte weiter: Frage nicht aus Neugierde. Wenn möglich, frage überhaupt nicht. Denn was du hören und wissen sollst, wird dir der zuführen, der in dir wohnt.
1: Wer aus Neugierde fragt, der hört nur sich selbst und hört unter Umständen das, was er heute nicht zu verarbeiten vermag. Das bewegt er dann in Gedanken. Dadurch kann er sich weiter belasten, weil jeder Gedanke Energie ist, die nicht von ihm zieht, sondern bei ihm bleibt. Sie belastet seine Seele und seinen physischen Leib.

0: Weiter sagt uns Christus, und wenn dein Nächster neben dir in Meditation oder in Gedanken versunken ist, sprich ihn nicht an, um ihm deine menschliche Weisheit näher zu bringen. Denn du weißt nicht, wo er sich gerade befindet, mit wem oder mit was er in Kommunikation steht. Störe deinen Nächsten nicht, dann wirst du auch niemals gestört werden, weil du dann die Wachsamkeit selbst bist. Und wenn dein Nächster speist oder arbeitet, störe ihn nicht, außer du hast ihm Wichtiges und Wesentliches mitzuteilen, denn du weißt nicht, mit wem oder mit was er in Kommunikation steht.
1: Beachte also das Gesetz inneren Lebens, das Feine, Edle, Schöne und Reine. Dann wirst du ganz allmählich zum Gesetz Gottes werden. Dann wirst du deine Seele adeln und sie als Wesen in Gott achten und auch deinen Nächsten, der im Innersten ist, wie du bist, fein, edel, schön und rein. Dringe also niemals in seinen Tempel ein, dann wirst auch du nicht gestört und dein Tempel nicht zerstört werden. Liebe Brüder, liebe Schwestern, die Zeit eilt und die Stunden fliegen. Ja, es hat den Anschein, als würde die Zeit vor uns fliehen. Vieles wollen wir oftmals an einem Tag erreichen, doch wir schaffen es kaum, weil die Zeit fliegt und vielleicht sogar vor uns flieht. Was hat das zu bedeuten? Wir glauben, unsere Uhren gehen noch so wie vor 10, 20, 30 oder 50 Jahren. Wir können es nicht messen, und doch ist es so. Die kosmischen Uhren gehen um vieles rascher, weil sich der materielle Kosmos rascher bewegt und so auch unser gesamtes Sonnensystem. Die großen kosmischen Zusammenhänge, die Abläufe dieser mächtigen Zyklen, können wir Menschen mit unserem Intellekt nicht erfassen, weil wir nur in Raum und Zeit denken. Viele erspüren und erfahren es an jedem Tag, denn fast jeder spricht, die Zeit flieht. Ich hätte heute so vieles erreichen und erledigen wollen. Ich habe es kaum geschafft. Trotzdem tickt die Uhr, als würde sich nichts verändern. Wie vieles im Bereich der Materie unerfassbar ist, so ist es auch mit dem Ablauf der Zeit. Eine Stunde ist immer noch eine Stunde, und doch ist sie in Wahrheit um vieles kürzer. Das bedeutet für uns alle, auch unser irdisches Leben verkürzt sich. Werden wir 50, 60, 70, 80 Jahre alt, so müssen wir uns fragen, ist dies noch dieselbe Zeitspanne wie vor 50 oder 100 Jahren? Oder hat sich die Zeit verkürzt und damit unser Erdenlauf? Nach den Worten des Herrn verkürzt sich die Zeit. Würde er, der große Geist, die Zeit nicht verkürzen, so würde so mancher mehr und mehr an ihm, dem Ewigen, zweifeln, und selbst der Getreue würde zu zweifeln beginnen. Warum? Weil es auf der Erde immer mehr drunter und drüber geht. Die alten Strukturen vergehen. Nirgendwo ist mehr ein Halt. Was hören wir in den Nachrichten? Was lesen wir in den Zeitungen? Nichts als Katastrophen, Kriege, Erdbeben, Mord, Krankheit, Seuchen und vieles mehr. Blicken wir etliche Jahre zurück, die Wirkungen auf die vom Menschen gesetzten Ursachen nehmen ständig zu. Das bedeutet, der sogenannte Kausalcomputer wirkt immer rascher auf uns ein. Die Gestirne, die Reinigungsebenen, in denen auch unser Menschliches gespeichert ist, regnen gleichsam mit ihrer Einstrahlung all das auf den Einzelnen und auf die Menschheit herab, was vom Einzelnen und von der Menschheit verursacht wurde und noch ungesöhnt ist. Die Ursachen kommen also rascher zum Tragen. Eine Wirkung löst die andere ab. So wie die Zeit eilt, so wie sie scheinbar flieht, so kommen auch die Wirkungen zu uns und somit auf diese Erde. Wohin wir schauen in dieser Welt, es wankt, es bröckelt, reißt und splittert. Da alle Strukturen vergehen, da alles in sich zusammenfällt, fragt sich so mancher, wo ist meine Sicherheit? Ist die Sicherheit beim Partner? Ist die Sicherheit bei Geld und Gut? Ist die Sicherheit im Eigentum? Ist die Sicherheit darin, dass wir sagen, wir sind gesund? Die Sicherheiten schwinden, weil alles mehr und mehr verschwindet. Ein jeder muss mehr und mehr erkennen, es gibt im Äußeren keinen Halt. Liebe Brüder, liebe Schwestern, es gibt nur einen Halt. Der Halt ist in uns, ist in Christus, der in uns wohnt. Wohl dem, der zu erfassen vermag, dass der wahre Halt, der immer hält, uns so nahe ist. Es ist Christus in unserer Seele. Es ist Christus in jeder Zelle unseres Leibes. Es ist Christus in jedem Gedanken, in jedem Problem, in jeder Schwierigkeit. Christus ist im Vater der allgegenwärtige Geist und der Geist Gottes ist in uns. Unsere Tage verändern ihr Gesicht, wenn wir uns dies des Öfteren vergegenwärtigen. Wo wir auch hingehen, der Halt, die Sicherheit ist in uns. Was auch geschieht, der Halt, die Sicherheit ist in uns. Gleich, was wir denken, auch wenn wir glauben, wir können diese und jene Probleme kaum bewältigen, der Halt, die Sicherheit, die Hilfe ist in uns. Er, Christus, ist immer da, immer bereit, uns zu helfen. Wenn wir fallen, er fängt uns wieder auf, stellt uns auf die Beine und spricht: Komm, geh weiter. Wohin? Zu ihm. Wo ist er? Da? Dort? Nein, in uns. Wird uns dies bewusst, dann erlangen wir innere Sicherheit. In der inneren Sicherheit spüren wir die Geborgenheit. Und in der Geborgenheit wächst wieder die Liebe. Es ist die Liebe des Kindes zum ewigen Vater. Denn Christus und der Vater sind eins, ein Strom. Der eine Geist, der alles durchdringt. In der heutigen Zeit brauchen wir ihn, Christus, mehr denn je. Christus weicht nicht von uns, er verlässt uns nicht. Auch dann, wenn wir ihn Jahre, Jahrzehnte lang verschmäht haben, auch dann, wenn wir kaum an ihn gedacht haben, auch dann, wenn wir ihn verleugnet und nicht an ihn geglaubt haben, Christus ist da. Eine ehrliche Bitte, ein kleiner, selbstloser Schritt hin zu ihm, hinein in das Innere, und er, Christus, kommt uns aus dem Inneren mehrere Schritte entgegen. Liebe Brüder, liebe Schwestern, tun wir den Schritt, ihm zu vertrauen, uns ihm anzuvertrauen, so werden wir sehr bald erfahren, dass Christus uns Halt ist. Er ist der Tröster und der Erlöser. Er ist der Weg zum Vater. Er ist die Wahrheit in uns. Christus ist unser Leben und wir sind in ihm das Leben. Dass auf dieser Erde alles drunter und drüber geht, dass die Strukturen in sich zusammenbrechen, merken immer mehr Menschen. Immer mehr Menschen gehen den inneren Weg. Immer mehr Menschen erkennen Christus, der sein Wort weltweit hinausstrahlt. Sie spüren, Christus offenbart sich. So ist diese Zeit trotz ihrer Wirren und Turbulenzen eine große, eine hohe Zeit. Wir spüren die Hand Christi wie kaum zuvor. Wir dürfen uns freuen. Christus erreicht Millionen und Abermillionen Menschen, Brüder und Schwestern. Er holt heim. Wohin? In das Innere, in unsere innere Heimat. Auf mannigfache Art und Weise holt er, Christus, uns in das Innere. Er ruft, er lehrt, er offenbart sich. Vieles geschieht, vieles wächst im Geiste heran in dieser großen Zeit, der mächtigen Zeitenwende, in der wir stehen. Diese Zeitenwende bringt uns unser göttliches Erbe, das absolute Gesetz. Die Erkenntnis leuchtet auf in uns. Das absolute Gesetz ist unser geistiges Erbe, ist unser Leben, unser Sein, ewiglich.

0: In unserem Buch »Die großen kosmischen Lehren des Jesus von Nazareth« an seine Apostel und Jünger, die es fassen konnten, lesen wir weiter. Vergeude keine Energie, denn damit schwächst du deine Seele und deinen Leib. Zugleich verlässt du die heilige Stätte in deinem Innersten, die Gottheit in dir, und begibst dich außerhalb von dir.
1: Wodurch vergeuden wir unsere Energie? Wir vergeuden sie, weil wir unser Ego mitteilen wollen, weil wir uns darstellen wollen. Das Ich will eigensüchtig dem Nächsten helfen, um sich in den Vordergrund zu stellen. Wir betreiben Leistungssport, damit sich das Ich im Wettkampf beweisen kann. Diese und weitere menschliche Ichheiten bewirken, dass wir Energie vergeuden. Wir streiten mit unserem Partner, mit unserer Partnerin. Wir streiten mit unseren Kollegen und Kolleginnen am Arbeitsplatz. Wir pflegen ständig Wünsche in Gedanken. Wir bauen Wunschbilder auf und leben in dieser Welt der Wünsche. Ist uns bewusst, dass wir damit Energie vergeuden und unsere Seele schwächen? Außerhalb von uns geraten wir, wenn wir nicht in uns sind, nicht auf das Ich bin, das Göttliche in uns bezogen. Wenn wir ständig darauf bedacht sind, dass der Nächste uns sieht, wie wir vorgeben zu sein, das ist Leben nach außen. Unablässig sind wir darauf bedacht, dass unser Nächster uns sieht, dass er uns lobt, dass er uns anerkennt, dass er uns in alles mit einbezieht. Wir sind neugierig, möchten alles hören, möchten alles sehen, möchten diskutieren, um zu zeigen, wie recht wir haben. Das ist die Veräußerlichung unseres Lebens. Durch die Vergeudung der Energie zieht es unsere Sinne immer mehr nach außen und in den Verlust der Energie. Durch die Energiearmut entsteht dann das Streben nach Aufwertung, das Streben nach Anerkennung, nach Lob, nach Bereicherung und vieles mehr. Wir werden immer unzufriedener, denn die Sinne gieren und wollen immer mehr. Je schwächer unsere Seele wird, je weniger Energie sie hat, umso mehr verlangt der Mensch für sich persönlich.
0: Weiter sagt uns Christus: Du beginnst dann, dich an den Tempel deines Nächsten anzulehnen und beginnst zu fordern, weil deine seelische und physische Energie abnimmt.
1: Sich an den Nächsten anzulehnen heißt, von ihm zu fordern. Das bedeutet, von ihm Energie zu ziehen. Wir erwarten von unserem Nächsten das, was uns selbst fehlt, was bei uns an Seelenschwäche zugrunde liegt. Zehren wir auf diese Weise am Leben unseres Nächsten, dann kann er sein Leben immer weniger meistern. Jeder von uns befindet sich in der Lebensschule Erde und jeder braucht seine Energie, um diese Lebensschule bestehen zu können. Entziehen wir jedoch unserem Nächsten Energie, so kann er unter Umständen vieles nicht erkennen, weil er sich mit uns beschäftigen muss, weil er uns dies und jenes erfüllen muss, damit wir zufrieden sind. In der Zwischenzeit gehen viele Tagesimpulse an ihm vorbei. Seine Impulse, die er nicht wahrnehmen kann, weil wir uns an ihn anlehnen und fordern. Die Hauptschuld trägt derjenige, der sich anlehnt. Der andere, der die Wünsche erfüllt, ist mitschuldig. So belasten sich beide. Dadurch sind beide aneinander gebunden. Der eine, der fordert, und der andere, der sich benutzen lässt. Gemeinsam müssen sie es bereinigen. Mag auch die Situation vergangen sein. Bildhaft bleibt alles in unserer Seele bestehen, bis es bereinigt ist. Jeder von uns erkennt sich eines Tages in seinem Seelenfilm, in dessen Bildern. Jeder Gedanke ist Baustein eines Bildes oder ein ganzes Bild. Die Bilder bleiben in uns. Sie werden auch in den Gestirnen gespeichert. Wir sind also registriert. Zur gegebenen Zeit kommen unsere Bilder wieder auf uns zurück. Wir erleben uns selbst im Bilderwald unseres menschlichen Ichs. Wir können dann nicht sagen, das bin ich nicht oder das war ich nicht. Wir erleben uns selbst in der Rolle unserer Menschlichkeiten. Wer sich schon heute in den Augenblicken des Tages erkennt und bereinigt, der tut wohl. Er wird die Bilder seines Ichs nicht in den Seelenreichen durchleben und durchleiden müssen.

0: Christus offenbarte weiter: Wer nicht in seinem Tempel wohnt, der vergisst allmählich, dass er selbst der Tempel des Heiligen Geistes ist, weil er nicht mehr die Tempelordnung hält, die besagt: Bleibe in dir. Im Allerheiligsten erfährst und empfängst du alles für dich und für deine Nächsten. In dir vernimmst du alles, was du sagen oder nicht sagen sollst. Im Allerheiligsten, in dir, empfängst du auch die Kräfte für deine tägliche Arbeit.
1: Nicht mehr die Tempelordnung zu halten bedeutet: Wir denken nicht mehr an die 10 Gebote und nicht mehr an die Bergpredigt. Dabei vergessen wir, dass wir Erben der Unendlichkeit sind und dass das göttliche Erbe in uns liegt. Dann leben wir in den Tag hinein und verunreinigen täglich mehr unseren Tempel. Das heißt, wir belasten uns Tag für Tag mehr. Die Tempelordnung halten heißt, bewusst zu leben, mehr und mehr die Gesetze Gottes zu erfüllen, sodass sich unser Tempel reinigt und wir ganz allmählich zum inneren Licht finden. Liebe Brüder und liebe Schwestern, um hineinzufinden in das Allerheiligste, müssen wir den inneren Weg gehen. Denn wir müssen erst eine Kommunikation zum Allerheiligsten, zum Göttlichen in uns herstellen. Haben wir dies erlangt durch Arbeit an uns selbst, durch Überwindung unserer niederen Menschlichkeiten und durch die Verwirklichung und Erfüllung des ewigen Gesetzes, dann brauchen wir nicht mehr zu fragen: Wie ist wohl dies oder jenes? Das Göttliche in uns weiß um alle Dinge, weil es das Selbst des Alls ist. Das Göttliche teilt sich immer mit. Christus in uns ist immer bereit, uns zu helfen, uns zu dienen, uns Antwort zu geben. Doch dazu bedarf es der Kommunikation mit Christus. Durch den inneren Weg kommen wir Schritt für Schritt der Kommunikation mit ihm näher.

0: Ein weiteres Christuswort aus den großen kosmischen Lehren. Wer seinen eigenen Tempel nicht rein hält, der baut äußere Tempel oder erhält diese durch seine Energie in Form der Bejahung von Riten, Dogmen und Kulten und mit seinen Talenten und Talern. Er wird dann zum Gefangenen einer Ordnung, welche nicht die heilige Ordnung Gott ist.
1: Nicht die heilige Ordnung ist zum Beispiel die Ordnung einer Institution. Denn wo es Bräuche gibt wie Riten, Dogmen und dergleichen, heißt es in vielen Fällen, du musst. Bräuche haben es so an sich, dass der Mensch gebraucht und oftmals missbraucht wird. Bräuche werden oft zu Zwängen. Im Geiste Gottes jedoch gibt es keinen Zwang. Wir dürfen, ist das Gesetz der Freiheit. Deshalb dürfen wir den Weg nach innen gehen, um Christus näher zu kommen. Das Dürfen macht uns Mut. Das Muss hingegen zieht uns immer hinab. Deshalb werden alle Brauchtümer zerfallen. Alles, was auf Zwang ausgerichtet ist, ist ungöttlich. Nur die schwache und energiearme Seele will sich mit äußeren Reichtümern schmücken. Die reife Seele, die mit Lebenskraft gefüllt ist, ist erfüllt und ist im Inneren reich. Sie ist genügsam. Der genügsame Mensch wird das empfangen, was er braucht, und oftmals darüber hinaus, denn Gott gibt dem, der sich ihm hingibt.

0: und zwinge ihn auch nicht, das oder jenes zu tun. Erfüllt er dein Drängen einzig, um dir einen Gefallen zu erweisen oder vor dir Ruhe zu haben, so bist du zum Räuber und Plünderer geworden, denn du hast ihm einen Teil seiner Lebenskraft geraubt.
1: Jeder Raub ist sündhaft, und diese Sünde muss wieder getilgt werden. Drängen wir unseren Nächsten, dringen wir auf ihn ein, so nehmen wir ihm Energie. Tut er, was wir wollen, so lernt unser Nächster seine Gedanken und seine Wünsche nicht kennen. Er geht an seinem Lebensweg vorbei. Bricht dann bei ihm die Sünde auf, werden also die Ursachen wirksam, dann wird uns, die wir in den Tempel eingedrungen sind, doppelt so viel aufgelastet. Muss unser Nächster die Wirkung seiner Ursachen voll tragen, wie zum Beispiel Leid oder Krankheit, weil er unseretwegen sich seinen Aufgaben, die ihm das Leben gestellt hat, nicht zuwenden konnte, so tragen wir Mitschuld an dem Leid oder der Krankheit, denn wir trugen dazu bei, dass seine Ursachen eventuell voll wirksam wurden. Stirbt unser Nächster an seiner Krankheit, so ist es möglich, dass wir auch an dem frühen Tod mitschuld sind. Daraus kann ein großer Schuldenberg entstehen, der die Sünde gegenüber dem Nächsten, die Bindung also, enthält. Tag für Tag bekommen wir sogenannte Mahnimpulse, damit wir rechtzeitig die sündhaften Komplexe erkennen, die für uns unter Umständen zu Leid oder zu Krankheit führen könnten. Bereinigen wir rechtzeitig, was uns die Tagesenergie in Gefühlen, Empfindungen und Gedanken zuspiegelt, dann wandelt der Christus-Gottesgeist in uns die negative Energie in positive Kraft um. Die Ursache muss dann nicht wirksam werden, weil sie rechtzeitig umgewandelt ist.

0: ein weiteres Christuswort. Achte den Tempel deines Nächsten, denn auch er soll die Tempelordnung erlernen und über seine Schwächen und Fehler, die er nur dann sieht, wenn du ihm die Sicht nicht verwehrst, sich erkennen und das bereinigen, was ihm bewusst ist, damit auch er in das Allerheiligste einzukehren vermag, in seinen Tempel, der sich mehr und mehr reinigt.
1: Mit unseren drängenden Wünschen, mit denen wir immer wieder in den Tempel unseres Nächsten einbrechen, verwehren wir ihm die Sicht. Unser Nächster muss nur auf uns schauen und kann sich selbst nicht erkennen. Infolgedessen tragen wir dazu bei, dass unser Nächster an seinem Leben vorbeilebt, er also die Erdenschule nicht meistert.

0: Christus sagte uns: Beachtest du die Gesetzmäßigkeiten der Tempelordnung, dann achtest du dich selbst und deine Nächsten. Wer sich selbst nicht achtet, der achtet auch seine Nächsten nicht, weil er selbst die Tempelordnung, das Tempelgesetz, nicht hält.
1: Wer sich selbst nicht achtet, der kontrolliert sich nicht. Er spricht alles heraus, was ihm in den Sinn kommt. Dadurch vergeudet er Energie und lebt immer mehr nach außen. Er reinigt seinen Tempel nicht, weil er auf sich nicht achtet und begnügt sich mit den Sinnesreizen. Durch die Veräußerlichung achtet er sich nicht und wird auch seinen Nächsten nicht achten. Daraus ergibt sich: Wer sich selbst achtet, der kontrolliert sich selbst. Er zügelt seine Rede, spricht nur Wesentliches, lebt wach und konzentriert auf die Situation und den Augenblick bezogen. So baut sich in ihm das innere Leben auf und um ihn ein geistiges Fluidum, das Stärke und Schutz bedeutet. Er wird auch seinen Nächsten achten. Weil er sich selbst achtet, wird er in allem und in allen das Positive finden und darauf aufbauen. Er ist der geistige Mensch, der selbstlos wirkt. Das Tempelgesetz ist die heilige Ordnung, ist der göttliche Wille, ist die göttliche Weisheit, der göttliche Ernst, die Geduld des Ewigen, seine unendliche Liebe und Barmherzigkeit. Das sind die sieben Grundkräfte Gottes.

0: Ein weiteres Christuswort. Die Tempelordnung ist das Tempelgesetz. Es ist das ewig heilige Gesetz. Es ist das Leben in Gott und mit Gott. Wer das Tempelgesetz hält, der erhebt seine Gefühle, sein Empfinden, sein Denken, sein Reden und Tun zu Gott. Und somit ist er erfüllt von Gott. Und was er empfindet, denkt, spricht und vollbringt, das beinhaltet göttliche Kraft. Wer das Gesetz, Gott, hält, der ist eins mit seinem Nächsten und mit allem Sein, weil der, welcher das ewige Gesetz hält, das Sein ist.
1: Die göttliche Kraft, die in allem ist, wirkt in den lichten Gefühlen, in den veredelten Empfindungen und Gedanken, sowie im selbstlosen Wort des geistigen Menschen, der vom Göttlichen durchdrungen ist. Sein Wort hat Inhalt, weil es von Gott durchdrungen ist. Das Sein ist das ewige Gesetz. Wir, das Sein, sind als reine Wesen das komprimierte Gesetz. Das heißt, alles ist in allem und wir als komprimiertes ewiges Gesetz sind im fließenden Sein, im Strom Gott als der Tropfen der Unendlichkeit.

0: In den großen kosmischen Lehren weist Christus uns immer wieder darauf hin: Du bist der Tempel des einen Heiligen, der in dir wohnt.
1: Machen wir uns bewusst, der eine Heilige Gott wohnt in uns. Da er in uns wohnt, sind wir als Wesen in Gott, als die reinen Wesen Geheiligte, weil wir sein heiliges Gesetz sind, das unser geistiges Erbe ist. Sehen wir uns als diesen Tempel, empfinden, spüren wir tief in unser Inneres hinein, welche Anliegen kommen uns? Sind es noch die menschlichen Wünsche, das Haben und das Sein wollen? Oder ist es das, was unsere Seele sich wünscht, weil sie sich nach der Reinheit, Klarheit, dem Licht des inneren Lebens sehnt? Streben wir ernsthaft Gott zu, dann kommt mehr und mehr der Wunsch, immer weniger zu sündigen. Alles ist Bewusstsein, auch das ist Bewusstsein, immer weniger zu sündigen. Nehmen wir uns dies täglich vor, dann greift es eines Tages in unserem Oberbewusstsein und wir werden immer wieder daran erinnert, insbesondere dann, wenn wir wieder in alte Fehler und Gewohnheiten fallen oder wenn wir im Begriff sind, neue Ursachen zu schaffen.
0: Ein weiteres Christuswort: Halte also deinen Tempel rein, indem du die Tempelordnung hältst. Mache dir täglich aufs Neue bewusst, dass in dir der Allweise, der Ewige wohnt, der um alle Dinge weiß, der mit dir ist, der zu dir spricht, der jede Antwort und Lösung kennt.
1: Ist dieses offenbarte Wort des Herrn in uns eingedrungen, so spüren wir, welch ein Reichtum in unserem Inneren liegt und dass wir Kinder des inneren Reiches sind, Erben der Unendlichkeit, denn Gott, die Unendlichkeit, wohnt in uns und spricht zu uns. Gott, der allgegenwärtige Geist, ist in jeder Frage, in jeder Antwort und in jeder Lösung. Überall ist Gott. Er hilft uns, die rechte Antwort zu geben. Er hilft uns, aus einem Problem die Lösung zu finden. Er, der Allweise, ist immer da. Und wir als Wesen in Gott sind weise, weil wir aus der Kraft der göttlichen Ordnung, des göttlichen Willens, der Weisheit, des Ernstes, der Geduld, der Liebe und der Barmherzigkeit Gottes hervorgingen. Als Wesen in Gott, als der Mensch, der im inneren Heiligtum lebt, wissen wir um alle Dinge. Das Wissen um alle Dinge ist im Göttlichen die ewige Weisheit. Wir sind also reich. Machen wir uns dies bewusst, dann müssen wir sagen, wie arm, ja, wie erbärmlich arm sind wir doch, wenn wir immer wieder sündigen, wenn wir uns immer wieder mit den gleichen Problemen beschäftigen und glauben, das wäre das Wichtigste. Im Problem ist die Lösung. Gott, der Ewige, der in uns wohnt. In uns ist Gott, der um alle Dinge weiß. Wird uns dies bewusst, dann ist nur noch das eine Streben da, mit ihm eins zu werden, aus der Quelle der unendlichen Weisheit zu schöpfen und aus der Liebe und Weisheit zu geben. Denn das hat Bestand, das ist Wahrheit und das ist unser Leben.
0: Christus lehrt uns weiter. Am Morgen beim Erwachen, vor jedem Gespräch, bevor du eine Arbeit beginnst, wenn du deinen Nächsten begegnest und mit ihm sprichst, denke daran, der Allweise, der Ewige, der um alle Dinge weiß, wohnt in dir. Er spricht zu dir. Er spricht durch dich. Er führt dich durch die Gespräche. Er wirkt durch dich in jeder Situation. Er ist die Kraft bei der Arbeit.
1: Möchten wir dahin gelangen, dass der große Geist Gott durch uns spricht? Dann heißt es für uns, unser menschlich Ich, unser Menschliches also zurückzunehmen. Es heißt für uns, in den inneren Tempel einzukehren und Gott um Führung und Hilfe zu bitten. Gott lässt nicht auf sich warten. Gott hilft, denn Gott, unser ewiger Vater, dient allen seinen Kindern. Sein Geist, der in jedem von uns wohnt, dient jedem von uns. Das Dienen ist die unendlich ewig gebende Liebe Gottes. Eventuell sagen wir, ich spüre und vernehme ihn nicht. Warum nicht? Wegen unserer Veräußerlichung, weil unsere Sinne nach außen gerichtet sind und nach immer mehr verlangen, weil wir mehr mit dem Intellekt arbeiten, statt nach innen zu gehen und die Gesetze mehr und mehr zu verwirklichen. Dies jedoch ist einem jeden möglich. Denn wer kennt nicht die Auszüge aus den ewigen Gesetzen, die 10 Gebote und die Bergpredigt? Im übertragenen Sinne sind sie der innere Weg, der nach innen führt, der die Brücke schlägt hin zu ihm, der uns immer dient, weil er immer gibt.

Liebe Hörerinnen, liebe Hörer, mit diesen Gedanken verabschieden wir uns bis zum nächsten Mal mit einem herzlichen Gott zum Gruß.

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1: Das Reich Gottes in uns ist der innere Reichtum. Wer wahrlich das Kind der inneren Stille ist, empfängt, was es benötigt und darüber hinaus. Das Kind der inneren Stille muss nicht darben, es muss nicht hungern, es wird niemals im Sumpf leben, außer wir haben Sumpfgedanken, Gedanken, die uns treiben, Gedanken des Sein- und Habenwollens, der Machtansprüche und dergleichen. Wer in die Stille einkehrt, der empfängt.
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Liebe Brüder, liebe Schwestern in Christus, wenn wir in diese Welt blicken, dann fragen wir uns, ist das das innere Leben oder ist das eine totale Lust am materiellen Dasein? Das innere Leben ist Reinheit, Schönheit, Gleichklang, Liebe, Freiheit und Einheit. Das innere Leben ist der Geist. Es ist seine Kraft. Es ist sein Gesetz der Liebe, dass alle Menschen, alle Wesen, die Natur, die Tiere, die Pflanzen, die ganze Unendlichkeit eint. Der Geist Gottes, der Geist unseres Vaters, bejaht in jedem von uns, in jedem Menschen, sein Gesetz der Liebe, der Freiheit, der Schönheit, der Einheit. Wer sich vom Gesetz Gottes, der Liebe, der Einheit und Freiheit abwendet, der pflegt das sogenannte materielle Dasein, das nicht das Leben ist, sondern letzten Endes der geistige Tod. Blicken wir in unsere Welt, dann sehen wir immer mehr den geistigen Tod. Die Welt gerät mehr und mehr aus den Fugen, aber nicht durch das Gesetz des Lebens, sondern durch die Menschen, die nur nach dem Materialistischen streben, die glauben, das materielle Dasein wäre ein und alles. Sie nennen das ihr Leben. Immer mehr Menschen werden raffgierig. Korruption ist an der Tagesordnung. Hass, Neid, Feindseligkeit, Kriege, Streit, Mord und Totschlag zwischen Menschen an der Mutter Erde und an der Tierwelt. So könnten wir sagen, was sind das für Menschen? Im Grunde genommen sind es unsere Brüder und Schwestern. Viele, sehr viele sind Christen, die ihren Glauben bejahen, doch nicht aktiv werden lassen. Denn Glaube, wahrer Glaube, ist Leben. Wahrer Glaube ist Einheit. Wahrer Glaube ist Gleichklang. Mit all dem, was die Welt bietet, hat das nichts zu tun. Sollen wir Menschen, die wir uns, wie wir sagen, Christus zuwenden, vor all dem, was in der Welt geschieht, verschließen? Oh nein, wir sollen die Nachrichten hören. Wir sollen sie sehen, wir sollen sie lesen und wägen in dem Bewusstsein, ob das, was in der Welt geschieht, bei uns nicht auch im Kleinen vollzogen wird. Dass wir es selber tun, in der Familie, im Verwandtenkreis, im Freundeskreis,
am Arbeitsplatz. Wir sollen nicht schweigen zu all dem, was die Welt bietet, was die Welt tut, was also Menschen tun. Wir sollen darüber reden. Wir sollen vor allem beten. Wir sollen das Ganze in Frage stellen und nicht zuletzt uns melden in Briefen, in der Presse und immer wieder und wieder aufklären, dass das nicht den 10 Geboten Gottes und den Lehren des Jesus des Christus entspricht, also nicht den Glauben an Christus. Können wir das so ohne weiteres? Fragen wir uns selbst. Wie sieht es in unserem Gemüt aus? Wie stehen wir zu unseren unmittelbaren Nächsten in der Familie, bei Verwandten, im Freundeskreis, bei Bekannten, am Arbeitsplatz? Denken wir an unsere Gedanken, an die vielen, vielen grüblerischen Gedanken, wie sich der eine oder der andere unmöglich verhält, dass das, was er tut, nicht in Ordnung ist. In unseren grüblerischen Gedanken pflegen wir Streit mit dem Nächsten. Gehässige, grüblerische Gedanken senden wir nach draußen. Neid, Zwistigkeit und Feindschaft werden zuerst in Gedanken ausgetragen, später unter Umständen in Wortgefechten oder gar über Tätlichkeiten. Sind das nicht doch wir im Kleinen? Wie wollen wir im Großen draußen in der Welt wirken, sei es auch im Gebet, wenn es in uns nicht in Ordnung ist? Wenn wir selbst nicht am inneren Leben teilhaben? Wir Menschen sind zum Teil sehr, sehr negativ gepolt. Was uns missfällt und uns betrifft, darüber denken wir Stunden, Tage, gar Wochen nach, schmieden Pläne, wie wir es unserem Nächsten zurückzahlen können, also heimzahlen können. Denken wir an unsere Missachtung dem Nächsten gegenüber, weil er so ist, wie er nun mal ist, dass wir nicht akzeptieren wollen, nicht akzeptieren können. Wir grübeln und grübeln, sprechen unter Umständen gedanklich mit dem, an dem wir kein gutes Haar lassen. Zu Hause wird über die Arbeit geschimpft, über diesen oder jenen, wie sich der verhält. Hat denn der, der sich so verhält, überhaupt nichts Positives? Jeder Mensch hat positive Seiten. Wir sprechen sie selten an. Meist grübeln wir über das Negative, letztlich, das uns, unser Ego, getroffen hat. Dabei geben wir sehr viel Seelen- und Körperenergie ab. Wir schwächen unsere Seele und unseren Leib.
das legt sich auf unser Gemüt. Wir werden krank. Wir leiden unter dem, was wir selbst verursacht haben, allein schon durch grüblerische Gedanken. Fragen wir uns, hat der, über den wir negativ denken oder sprechen, an dem wir kein gutes Haar lassen, nicht auch Positives? Jeder Mensch hat positive Seiten. Nicht das Positive ist gemeint, das uns wieder zum Wohle gereicht, unserem Ego schmeichelt, sondern was den 10 Geboten Gottes und den Lehren des Jesus des Christus entspricht. Wie wäre es, wenn wir uns jetzt Gedanken machen über die positiven Seiten derer, die wir mit unseren grüblerischen Gedanken ablehnen, abwerten, ihnen gegenüber feindselig und gehässig gestimmt sind. Wenn wir jetzt in unserem Nächsten die positiven Seiten suchen, wir werden sie finden, wenn wir wollen. Wenn wir uns jetzt vornehmen, nicht mehr über das Negative unseres Nächsten nachzugrübeln, sondern die positiven Seiten, also die positiven Seiten, die sich an die 10 Gebote Gottes und an die Lehren des Jesus des Christus anlehnen, zu bejahen. Dass wir immer dann, wenn wir wieder ins Grüblerische fallen, ins Negative, uns besinnen und uns sagen, halt, ich habe mir vorgenommen, die positiven Seiten meiner Nächsten zu bejahen. Wir müssen sie herausarbeiten, die positiven Seiten. Wir müssen das Bild unseres Nächsten in uns aufbauen und unseren Nächsten näher betrachten. Nicht nur auf das Negative sehen, das jeder Mensch mehr oder weniger hat, sondern das Positive finden. Wir müssen das Positive bejahen, immer und immer wieder bejahen, vor allem dann, wenn es wieder kippt und wir wieder grüblerisch und negativ werden. Üben wir uns in diesem Bewusstsein, in jedem ist das Positive und jeder hat was Positives an sich. Und wenn wir das immer und immer wieder bejahen, wir werden sehr bald an uns selbst merken, dass unsere Seele kräftiger wird, dass wir freudiger werden, dass unser Körper Kräfte aus der Seele empfängt. Und nicht zuletzt wird irgendwann der Mensch oder die Menschen, von dem wir das Positive, das Gottgewollte bejahen, auch in dieses Bewusstsein finden, es ist nicht alles schlecht am Nächsten. Und auch wir selbst, die wir das Positive im Nächsten bejahen, werden bald erkennen, auch an uns ist doch einiges positiv. Und so wir dies auch aufbauen und fördern, fühlen wir uns jeden Tag mehr gestärkt, aufgebaut im Geiste Gottes. Dann können wir auch zu Recht und mit der Kraft des Geistes in der Welt, soweit es uns möglich ist, dies und jenes ansprechen. Wir können schreiben, wir können es über die Medien
vollziehen, so wie es eben uns gegeben ist. Denn der Anstoß des Positiven kann bei so manchen, auch in der Welt, auch bei den Menschen, die nur negativ gestimmt sind, die in Korruption verwickelt sind, die Hass, Neid und Streit anzetteln, Kriege befürworten und vieles mehr. In so manchem kann der Anstoß des Positiven, sei es im Gebet, sei es in einem Gespräch, sei es in einem Anruf, in einem Brief und vieles mehr, Hilfe sein. Wer möchte, kann jetzt in die Stille gehen, das Bild derer aufbauen, über die er gegrübelt hat oder grübelt. Menschen, denen er nicht gut gesonnen ist, suchen wir die positiven Seiten in all denen, über die wir Negatives denken, über die wir nachgrübeln und nachsinnen und immer wieder negative Gespräche führen. Und nun beginnen wir dann, wenn wir wollen, das Positive zu bejahen. Und immer, wie schon gesagt, wenn der Kipppunkt kommt zum Grübeln, halt. Auch der Mensch, auch der Kollege am Arbeitsplatz, die Kollegin, das Familienglied, der Mensch draußen in der Welt, alle haben gute Seiten. Lassen wir uns führen und wir werden die positiven Seiten am nächsten finden. Und wenn wir es so halten, wie eben erwähnt, werden wir schöne, aufbauende Tage erleben und erspüren, wie nahe Gott uns ist. Wenn wir nun über uns selbst nachdenken und unseren Nächsten mit einbeziehen, dann könnte uns die Musik begleiten, sodass wir ruhig und besonnen über uns selbst, über unser Verhalten nachdenken. Probieren wir es, wir schaffen es. Der gute Wille ist der Diener.

Liebe Brüder, liebe Schwestern, haltet das Positive in eurem Bewusstsein fest. Lasst es nicht verklingen. Nehmt es mit in die Tage. Wer möchte, kann es sich aufnotieren. Holt die Notizen immer wieder her, bis es in eurem Herzen eingraviert ist. Jeder hat auch was Positives. Und wer immer wieder in das Negative fällt, der könnte sich dann die Frage stellen, will ich überhaupt meinen Nächsten annehmen? Und will ich mich selbst umgestalten in dem Bewusstsein, dass Gott Liebe ist, dass Gottes Gesetz Einheit und Friede ist und dass jeder von uns dem ewigen Gesetz zustreben sollte. Denn dafür sind wir auf der Erde, dass wir Gottes Liebe und Einheit in uns erwecken. Wir sehen, wie die Welt ist. Fragen wir uns auch im Gebet, sind wir noch ähnlich? Gehört das, was andere tun und wie sie sich verhalten, auch noch zu uns? Jede Erkenntnis hilft uns zur inneren Reife, um das innere Leben zu erwecken.

Liebe Zuschauerinnen, liebe Zuschauer, in allen Kulturkreisen dieser Erde wird gebetet. Menschen wenden sich vertrauensvoll in Sorge und Leid, aber auch in Freude und Dankbarkeit an eine höhere Macht. Gleich, ob sie diese mit Gott, Jehova, Allah oder einem anderen Namen ansprechen. Trotzdem nimmt die Unruhe und Not in unserer Welt immer mehr zu. Und so fragt sich mancher, bete ich richtig? Kann ich beten lernen? Und damit ist nicht das Auswendiglernen vorgefertigter Gebetsworte gemeint oder die Durchführung bestimmter Rituale oder Zeremonien, die es in vielen Religionen gibt. Gemeint ist ein Gebet, das von innen glücklich macht, eine Zwiesprache mit Gott. Und dafür braucht es keine Kirche, braucht es keinen Kult, dafür braucht es keine Mittler, gleich wie sie sich nennen. So trägt die heutige Sendung den Titel Lerne beten, im wahren Gebet erlebst du Gott. Wahres Gebet macht glücklich. Sie fragen sich nun vielleicht, wer kann uns das wahre Beten lehren? Doch nur ein Mensch, der das göttliche Bewusstsein in sich erschlossen hat, der Gott in seinem Inneren vernimmt. Die heutige Sendung basiert auf einem Manuskript von Gabriele, der Prophetin und Botschafterin Gottes, die in 5 Jahrzehnten die ganze Weisheit der Himmel auf die Erde gebracht hat. Und wir alle können viel davon lernen. Machen Sie mit. Gabriele beginnt mit den Worten, Menschen beten, Menschen bitten, Menschen hoffen. Menschen fragen nach Gott. Wo ist Gott? Hört Gott mich? Versteht Gott mich? Liebt er mich? Ja, gibt es überhaupt einen Gott? Wenn es Gott gibt, warum meldet er sich nicht? Warum gibt er mir keine Antwort? Fragen über Fragen. Machen wir uns bewusst, der Christus Gottes und somit auch der Geist unseres ewigen Vaters ist uns näher als unsere Arme und Beine. Wenn er uns wahrlich so nahe ist, warum hören wir?

0: Können uns unsere Mitmenschen oder die Theologen Antwort geben, wenn sie selbst nicht in der Lage sind, Gott in ihrem Innersten zu vernehmen?
1: Liebe Zuschauerinnen, liebe Zuschauer, wie würden Sie diese Frage beantworten? Gabriele führt Folgendes dazu aus. Das Warum an Menschen gerichtet führt zu immer weiteren Rätseln, denn so mancher, den wir fragen, hebt die Schultern und sagt, ich weiß nicht, warum wir Gott nicht hören. Und der Theologe wird uns sinngemäß folgende Antwort geben. Wir sollten nicht überheblich sein. Die Frage, warum wir Gott nicht vernehmen, gehört zum Gebiet der Theologie. Das sind eben die Geheimnisse Gottes. Warum? Warum? Warum? Die Antwort auf unser Warum ist ganz einfach. Anstatt, dass wir zu Gott gehen, laufen wir vor ihm davon. Jesus lehrte uns, bittet und es wird euch gegeben. Suchet und ihr werdet finden. Klopfet an und es wird euch aufgetan. Wohin sollten wir unsere Bitten wenden? Wo sollen wir suchen und wo anklopfen? Niemals bei Menschen, auch bei keinem Theologen, denn er ist auch nur Mensch. Erst wenn sich der Einzelne bewusst wird, dass er selbst der Tempel Gottes ist und Gott in ihm wohnt, weiß er, wohin er sich wenden kann.
2: Gott wohnt also nicht in Steinhäusern und thront auch nicht in fernen Himmeln, sondern er wohnt in unserem Inneren. Hören wir weiter im Text. Wir müssen lernen, uns nach innen zu wenden, Gott in uns zu finden. Im Gebet, im eigenen Inneren gesprochen, erleben wir Gott. Doch wahres Beten will gelernt sein, denn rechtes Beten, in uns selbst zu beten, ist eine Zwiesprache mit Gott. Viele Menschen plappern ihre Gebete vor sich hin, ihre Gedanken jedoch sind ganz woanders, also nicht beim Gebet. Das sind nach außen gekehrte Gebete. Jesus sagte, bittet und es wird euch gegeben. Viele Menschen betteln jedoch Gott an, um dieses und um jenes, und meist sind es persönliche Dinge. Gott soll unsere menschlichen Wünsche erfüllen, die oftmals dem Heil unserer Seele entgegenstehen. Erst wenn der Mensch zum rechten Tatgebet findet, bestimmt dieses sein Erdenleben. Tatgebete sind glaubensstarke Gebete, die uns glücklich stimmen. Wie finden wir zum Tatgebet? Zum wahren Tatgebet finden wir erst dann, wenn wir unsere Bitt- und Dankgebete hinterfragen, wenn wir uns prüfen, ob wir so sind wie das, worum wir beten. Erst wenn unser Gebet ein inniges Gebet ist, wenn wir gelernt haben, im Zentrum der Christus-Gotteskraft zu beten und wir unsere Gebete mitempfinden, fühlen wir, dass wir plötzlich getragen sind von einer Kraft, die immer gegenwärtig ist.
0: Wohin führt uns das Tatgebet? Wir lesen weiter. Erfüllen wir dann unsere Gebete im Alltag, indem wir damit unser Leben füllen und somit den Willen Gottes tun, dann nähern wir uns dem Zentrum der Liebe, das in uns ist. Wir gehen hin zu Gott. Das schrittweise Hineinwandern zum ewigen Geist der Liebe lässt uns dann bald erspüren, dass Gott, unser Vater in Christus, unserem Erlöser, uns mehrere Schritte entgegenkommt. Tatgebete, die wir im Alltag erfüllen, werden allmählich zu Erfahrungsgebeten. Wir erleben, erspüren und erfahren, wie die Nähe Gottes uns Schritt für Schritt mehr bewusst wird. Wir machen in unserem Alltag Erfahrungen, dass die Liebe Gottes uns beisteht, uns hilft

0: Wir erleben seine Gegenwart in Gefühlen. Wir werden friedfertiger. Wir erlangen Sicherheit und Vertrauen in Gott. Wir gehen immer mehr mit Gott an unsere Arbeit, arbeiten mehr und mehr mit seiner Kraft und erleben ihn in unserem Alltag. Plötzlich verstehen wir zum Beispiel unsere Arbeitskollegen und können ihnen helfen, ohne uns hervorzutun. In vielen Situationen merken und erkennen wir, dass Gott existiert.
1: Was sind die ersten Schritte dahin? Die göttliche Weisheit gibt Antwort. Lernen wir also zuerst, von uns frei zu werden, von unseren Denkschablonen, die sich um Leidenschaft, Hass, Neid, Wünsche, Begierden und vieles mehr ranken. Dieses Rankenwerk durchzieht unsere Gefühle und unsere Gedanken. Unsere Worte sind sodann auch geprägt von dem, was wir denken, fühlen und wollen. Daraus ergibt sich die Unruhe im Nervensystem, die sich auf den gesamten Menschen überträgt, der sich dann immer wieder im Kreis dessen dreht, was in seinem Kopf vorgeht. Das ist, wie eingangs erwähnt, die Abkehr von Gott. Aus diesem So-Sein stellen wir dann die vielen Fragen: Wo ist Gott? Warum hört er mich nicht? Oder versteht er mich doch? Liebt er mich eventuell nicht? Oder liebt er mich doch? Wer sich in seinem eigenen Rankenwerk verfängt, der steuert auf sein selbstgezimmertes Unglück zu. Ein Sprichwort sagt: Jeder ist seines Glückes Schmied. Erweitern wir diese Aussage. So könnte es heißen: Jeder ist auch seines Unglücks Schmied und letzten Endes der Verursacher all dessen, was ihn trifft. Die meisten Menschen, die immer wieder erwähnen, dass sie doch so viel beten, sind mit sich selbst beschäftigt, befinden sich also im Kreisel ihres Persönlichen, sodass sie kaum merken, wie es dem Nächsten ergeht.
2: Von daher ist es gut, bei sich selbst zu beginnen. Zwei Fragen von Gabriele können helfen. Kann ich das, wofür ich bete, in mir, in meinem Innersten nachvollziehen? Und bin ich der Mensch, der im Alltag das tut, wofür er betet? Machen wir uns bewusst, ohne Mitgefühl, ohne Hineinspüren in das, wofür wir beten, erreichen wir Gott nicht. Um im Gebet Gott näher zu kommen, müssen wir allmählich still werden. Still werden wir nur dann, wenn wir uns mit der Kraft des Christusgottes selbst besiegen, indem wir das ausräumen, was zwischen Gott und uns steht. Sind wir bereit, unser allzu menschliches mit dem Christus-Gottesgeist zu bearbeiten, dann werden wir ruhiger. Unser Gebet wird dann zuerst ein Gebet der Betrachtung. Das heißt, wir betrachten all unsere Gebetsanliegen in der Frage: Verhalte ich mich im Alltag gemäß meinen Gebeten?
0: Zum Beispiel stellen wir, wenn wir für Menschen, Tiere, ja für die Mutter Erde beten, die Frage an uns: Wie stehen wir zu unseren Mitmenschen? Wie fühlen wir mit unseren Tiergeschwistern? Und wie spüren wir die Mutter Erde in uns? Wir müssen lernen, uns in unsere Gebete hineinzufühlen, ein Mitgefühl zu erlangen, um zu erspüren, wie es zum Beispiel dem Menschen geht, für den wir beten, wie es den Tiergeschwistern geht oder gar der Mutter Erde. Um beten zu lernen, gibt uns Gabriele folgende Hilfe an die Hand. All unsere Anliegen, die wir Gott vortragen, sollten wir zuerst in unserem Inneren nachschwingen lassen, hineinspüren in die Situationen, in dem Bewusstsein: Was ich nicht will, dass man mir tue, das soll auch keinem anderen zugefügt werden, weder von mir noch von meinen Mitmenschen. Also fühle ich mich in die Situationen hinein und sage mir, so möchte ich es nicht erleben. Aufgrund dessen können wir mit einem gewissen Mitgefühl für den Nächsten beten. Auf diese Weise finden wir ganz allmählich zum wahren Beten.
1: Im wahren Beten, in diesem tiefen Mitgefühl, das in uns lebendig wird, merken wir sehr bald, dass wir von einer Kraft angehoben werden, die wir bisher nicht kannten. Wir fühlen. Das ist eine Antwort Gottes. Es ist der Geist, der uns berührt. Liebe Zuschauer, liebe Zuschauerinnen, wenn Sie möchten, probieren Sie es aus. Auch wir sind am Üben und Lernen, um Erfahrung zu sammeln. Lesen wir weiter im Text. Unsere Bitt- und Dankgebete sind dann Erlebnisgebete. Wir ringen dann auch nicht mehr nach Worten. Wir spüren, wie ganz allmählich die Gebete von innen kommen. Es ist unsere Seele, die mithilft. Sie beginnt mit uns zu beten. Lassen wir es zu, dass es von innen betet, dann werden unsere Gebete echte, mehr und mehr selbstlose Bittgebete oder tiefe Anliegen für unsere Nächsten, für die Mutter Erde. Gebete, die nur um unsere persönlichen, menschlichen Anliegen kreisen, um die Vergünstigungen, die Vorteile für uns, zeigen mangelndes Vertrauen zu Gott, der um alle Dinge weiß.
2: Die Herzensgebete, die Erlebnisgebete oder Erfahrungsgebete, die mitfühlenden Gebete bewegen sich nicht in der Enge des Menschlichen und des Allzumenschlichen. Sie sind meist bezogen auf das große Ganze. Es sind Gebete für Menschen, für Seelen in den Städten der Reinigung, für Menschen, die hinscheiden, für Menschen, die geboren werden, für die Natur. Viele Anliegen für das große Ganze, in dem Bewusstsein, dass die allumfassende universelle Kraft Gottes seine mächtige Strahlung immer das bewirkt, was gut ist. Machen wir uns bewusst, jedes Gebet als Mittel zum Zweck kommt aus der niederen Natur des Allzumenschlichen und findet bei Gott kein Gehör. Die vielen Fragen nach Gott, die Menschen sprechen, die beten und keine Antwort erhalten, sind Ferngebete. Das heißt, für diese Menschen ist Gott weit entfernt. Solche Gebete finden keine Resonanz im Herzen, weil sie nach außen gesprochen werden, wobei die Gedanken in einer ganz anderen Welt sind, in der Ich-Welt des Menschen.
0: Noch ein Rat von der göttlichen Weisheit dazu. Lernen wir, uns als kosmisches Wesen höher zu schätzen als unser niederes Ich, dann gewinnen wir Abstand von uns, von unserem egoistischen Verhalten. Dann werden unsere Gebete tiefer und inniger. Bitten wir ihn von Herzen, dass er uns beisteht, unser allzu menschliches zu besiegen, dann ist auch die Hilfe gegenwärtig. Die Kraft des Geistes hilft uns, uns zu besiegen. Wir werden ruhiger und wenden uns immer tiefer nach innen, bis wir im Christus Gottes Zentrum verweilen, das in der Nähe unseres physischen Herzens leuchtet. Dann sind unsere Gebete getragen vom Geist der Liebe und wir merken mehr und mehr, unsere Seele betet, das innere Wesen, dass wir in Gott sind. Viele Menschen klagen sich bei Gott an. Es ist die Selbstanklage, die aus der Unzufriedenheit mit sich selbst kommt. Selbstanklage ist immer mangelndes Vertrauen Gott gegenüber, das zur Folge hat, dass der Zuspruch Gottes auf sich warten lässt.
1: Viele Menschen beten, dass Gott unseren Mitmenschen in ihrem Leid, in ihrem Unglück beisteht. Selten fragen sich die Betenden, wie groß ihr Mitgefühl für diejenigen ist, für die sie beten. Erst wenn der Mensch gelernt hat, sich in das Leid seiner Nächsten hineinzufühlen, wenn er gelernt hat, das im Zentrum des Christus Gottes in sich zu erspüren, dann betet er.
2: In dem Maße, wie wir fühlen, wie es unseren Mitmenschen ergeht, für die wir beten, was sie zu tragen haben, wenn also das Weh und der Schmerz des anderen in uns anklingen, dann können wir sagen, wir beten. Ein Gebet ohne innere Anteilnahme ist kein Gebet, nur ein Gestammel von Gebetsworten. Für andere beten heißt also, sich in ihr Leid, in ihre Not, in ihre Krankheit hineinzufühlen. Es muss uns im Herzen wehtun, dass es dem anderen so ergeht. Dann erst ist uns gegeben, Kraftimpulse zu senden. Diese echten, tiefen Kraftimpulse, die aus unserem Gebet fließen, positive, selbstlose Gedankenenergien, sind unter Umständen für unseren Nächsten Hilfe, sein Leid verstehen oder gar tragen zu können. Oder sie helfen ihm, im Gebet zu Christus zu finden, der Helfer, Ratgeber und Heiler ist.
3: Wer lernt, sich selbst und seinen Nächsten Gott anzuvertrauen, also von Herzen mit Gefühl und Mitgefühl zu beten, der fühlt auch in seinem eigenen Herzen, dass das eigene Übel oder das Übel des Nächsten von der Kraft des Christus Gottes, vom inneren Arzt und Heiler angesprochen wird. Der Zuspruch im eigenen Herzen und in dem unseres Nächsten macht uns glücklich. Das sind wahre, tiefe Erfahrungsgebete. Sobald wir uns in Gottes Liebe und Weisheit eingebettet fühlen, werden wir um nichts mehr für uns selbst bitten. Denn das Gebet der Seele ist eine Anbetung Gottes. Daraus fließen Kraftimpulse für unsere Mitmenschen. Liebe Zuschauer, liebe Zuschauerinnen, an dieser Stelle möchten wir zum Ende des ersten Teils dieser kleinen Sendereihe kommen, die den Titel trägt: Lerne beten, im wahren Gebet erlebst du Gott. Wahres Gebet macht glücklich. Und wir laden Sie ein, auch beim zweiten Teil mit dabei zu sein, in dem es unter anderem praktische Übungen gibt zur richtigen Sitzhaltung beim Gebet. Bis dahin wünschen wir Ihnen, uns allen, alles Gute. Ein herzliches Gott zum Gruß und auf Wiedersehen.

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Menschen beten. Auf der ganzen Erde beten Menschen. Doch immer wieder hören wir und immer öfter: Ich kann schwer beten. Mir gehen so viele Gedanken durch den Kopf. Was kann ich tun? Ich möchte beten. Und möchte das Gebet mittragen. Ich möchte mitfühlen. Ich möchte das Gebet der Einheit spüren. Für Mensch, Natur und Tiere. Für die ganze Mutter Erde. Ich möchte, so heißt es immer wieder, zu meinem Herrgott finden, der in mir wohnt. Doch meine Gedanken spielen mir immer wieder Streiche. Ich bete und bin mit meinen Gedanken ganz woanders. Anschließend spüre ich dann eine unsagbare Leere. Ich merke, ich habe gebetet, aber meine Gedanken kreisten hauptsächlich um mich selbst und um mein Tagesgeschehen oder um meine Vergangenheit. Wir haben ja schon öfter das Beten geübt. Vielleicht heute eine andere Übung. Wir lesen in der Tagespresse über die Not und das Elend in dieser Welt. Dabei machen wir uns Bilder. Oftmals sind wir darüber bestürzt. Wir hören die Nachrichten. Wir sehen im Fernsehen Nachrichten. Wir sehen Katastrophen. Wir sehen hungernde, heimatlose Menschen. Wir sehen, wie Tiere gequält werden, wie die Natur leidet und vieles mehr. In unseren Familien erleben wir Probleme, in der Verwandtschaft Schwierigkeiten. Am Arbeitsplatz ist immer mal wieder Streit und Zank. Wir speichern alle Gedanken als Bilder, die uns bewegen. Das heißt also, was wir lesen, sehen, hören, worüber wir sprechen und uns erregen, bildet eine Gravur in unserem Oberbewusstsein. Oftmals sagen wir, es schmerzt im Herzen, wenn ich diese Bilder sehe. Es tut mir leid, wenn ich die hungernden Kinder sehe. Es tut weh, wenn die Tiere gequält werden. Dann spüren wir im Herzen, dass wir mit allen Wesen im Einklang stehen sollen. Und das können wir vor allem im Gebet.

Wir üben uns nun mit folgenden Gebetsströmen. Jeder von uns weiß, dass der Christus Gottes, dass sein unendliches Licht in der Nähe unseres Herzens leuchtet. Die Gravur der vielen Bilder, der vielen Situationen ist in unserem Oberbewusstsein. Und nun gehen wir gemeinsam in ein Weltengebet. Wer möchte, kann sich aufrecht hinsetzen, die Handrücken auf die Oberschenkel legen, kann die Augen schließen, um sich bewusst zu werden, Christus, der große helfende Geist ist in uns. Der Geist, der uns auch im Gebet begleitet. Wir denken in das Licht Christi hinein. Großer, mächtiger Geist, unser Erlöser. Mit unseren Gebetsanliegen kommen wir zu dir. Alles, was uns bewegt, legen wir in dein Licht. Gib uns Kraft, dass wir mitfühlen, dass unsere Gebete ein einziger Strom der Liebe und der Güte sind, ein einziger Strom, der verbindet, der zu unseren Mitmenschen strömt. Ein einziger Strom der Verbundenheit, der zur Mutter Erde strömt, zu den Tieren, Pflanzen und Mineralien. Christus, wir bitten dich, mach uns still. Hilf uns, uns zu konzentrieren. Hilf uns, Mitgefühle zu entwickeln, auf dass wir im Herzen spüren, was Beten bedeutet, dass wir im Herzen die Einheit spüren, die du in uns bist. Wir lassen Gedanken über die Erde strömen in die Welt hinein. Während diese Gedankenströmen entstehen in uns Bilder. Bilder aus all dem, was wir hörten, was wir sahen, was wir erlebten, was uns erregte, wo unser Mitgefühl anklang. Wir sammeln die Bilder und betrachten sie dann mit der Hilfe des Christus Gottes, um das Bild, das aus den vielen Bildern herausstrahlt, näher anzusehen, näher zu betrachten.
Unsere Gedanken strömen durch unsere Familie.

Strömen durch die Verwandtschaft und Bekanntschaft. Es entwickeln sich Bilder. Wir sammeln sie. Unsere Gedanken strömen an unseren Arbeitsplatz. Sie strömen hinaus in die Welt. Strömen um die Erde zu allen Kontinenten.

Länder, Städte, Gemeinden, Orte. Sie strömen zu den Bildern, die wir sahen, Naturkatastrophen, Kriege, Zerstörung, zu den Tieren, die gequält, malträtiert und getötet werden. Unsere Gedanken strömen zur Mutter Erde. Bilder entstehen, wie sie gequält wird. Wir sehen die Bomben gerade im Bild. Wir sehen das Abholzen der Wälder. Wir sehen im Bild, wie die Mutter Erde ausgebeutet wird. Gedanken strömen um den großen Erdplaneten. Viele Bilder entstehen in uns. Gebetsströme kehren zurück zu uns. Wir halten unsere Gedanken fest und betrachten die vielen Bilder, die aus unserem Oberbewusstsein aufgestanden sind. Ein Bild berührt uns ganz besonders. Ein Bild lässt uns nicht mehr los. Das eine Bild kommt in Bewegung. Es sind Menschen oder Situationen, Probleme mit Menschen, leidende, gequälte Tiere, je nachdem, was im Bild ist. Dieses Bild legen wir auf das Christus-Gotteszentrum. Ja, wir stellen es gleichsam in sein helfendes Licht. Alles, was sich im Bild vollzieht, regt uns an. Wir fühlen mit, wir spüren hinein. Unter Umständen erleben wir uns darin selbst. Der eine
beginnt jetzt von Herzen zu beten. Der andere spürt Reue und möchte bereinigen. Jeder erlebt anderes in seinem Bild. Christus regt uns an, mitzufühlen, hineinzufühlen in Menschen, in Situationen, in das Leben, das uns das Bild zuspiegelt. Christus hilft uns und wir beten. Wir beten jetzt im Stillen oder wir bereuen und bereinigen in Gedanken. Das tun wir jetzt mit Christus.

Wir lassen das Bild los, übergeben es dem großen Licht in uns, dem Christus Gottes. Noch einmal üben wir uns im großen Gebet der Einheit, im Weltengebet. Abermals strömen unsere Gedanken durch unsere Familie. Gedanken ziehen zu Verwandten, Bekannten. Sie strömen zu Kollegen und Kolleginnen.

in die Welt hinaus, zu allen Kontinenten. Länder, Städte, Gemeinden, Orte. Überall entwickeln sich Bilder. Sie kommen aus den vielen Speicherungen in unserem Gehirn. Bilder aus dem Fernsehen, Menschen, die hungern, kranke Menschen, verzweifelte Menschen. In Bildern sehen wir Katastrophen verschiedener Art. Menschen wurden obdachlos. Menschen haben ihr Hab und Gut verloren. Karawanen flüchten vor Kriegswirren, Kinder mit großen Augen schauen uns an.

Wälder werden abgeholzt, Bäume im Saft niedergemacht, den Tieren wird das Land genommen. Tiere werden in Tierghettos gehalten. Es sind die Schlachttiere. Es entstehen Bilder über Bilder. Tiere werden im Wald und auf den Feldern gejagt, gehetzt und erlegt. Tiere werden gequält in Laboratorien, beim Stierkampf. Tiere finden keine Ruhe. Sie werden gehetzt. Ihnen werden Lasten über Lasten aufgebürdet. Bilder, unzählige Bilder entstehen. Die Erde stöhnt. Die Natur leidet. Die Mineralien werden ausgebeutet. Überall legen Menschen Hand an. Bilder über Bilder entstehen. Der Strom unserer Gedanken strömt über den ganzen Erdplaneten und kehrt wieder zurück zu uns in unser Herz. Eine Summe von Bildern steht vor uns. Doch eines bewegt unser Herz. Wir schauen in das Bild hinein. Wir spüren und empfinden, was sich im Bild vollzieht. Dieses Bild legen wir auf das Christus-Gottesbewusstsein in uns und bitten das große Licht, Christus, uns zu helfen, uns beizustehen, damit wir aus unseren Gefühlen, aus dem Mitgefühl heraus beten lernen.

In uns regt sich das große Licht. Es strahlt unsere Gefühlsebene an. Wir vermögen, in unseren Nächsten, in unsere Mitmenschen hineinzuspüren. Wir empfinden ihre Leiden, ihre Schmerzen, ihre Nöte. Es drängt uns gleichsam zu beten, hineinzubeten in das bewegende Bild. Oder wir sehen im Bild, dass wir einiges bereinigen sollen. Auch hier hilft uns der mächtige Geist, dass wir Reue entwickeln und das lösen, was uns bewegt. Wir beten. O lasst es zu. Betet aus dem Mitgefühl heraus. Und betet in das lebendige Bild hinein. Und wer bereinigt, der bereut zuerst von ganzem Herzen. Wir beten.

durch unser mitfühlendes Gebet verändert sich das Bild. Betrachten wir das Bild, spüren wir hinein in das Bild. Uns kommt Hoffnung, Trost, Freude und Dankbarkeit entgegen. Es strömt uns zu und macht uns selbst dankbar und glücklich. Das ist wahres Beten. Das ist Beten in der Einheit, für die Einheit. Das ist das Gebet der Einheit.

0: Liebe Zuschauerinnen und Zuschauer, liebe Freunde in den freien Gemeinschaften weltweit, herzlich willkommen zu einer weiteren Sendung «Wir sind die freien Gemeinschaften. Verbinde und sei». In den freien Gemeinschaften lesen wir immer wieder in den Schriften mit den Lehren und Offenbarungen aus dem Reich Gottes und tauschen uns darüber aus. Heute habe ich eine der Botschaften der Wahrheit mitgebracht mit dem Titel «Sie sind nicht allein». Da sind viele kostbare Lehrsätze zu finden und einer davon hat mich besonders berührt und ich möchte ihn hier vorlesen. Jeder Tag spricht aus unzähligen kleinen und großen Ereignissen zu dir. Infolgedessen gibt es immer wieder Möglichkeiten, mit Gott Zwiesprache zu halten. Er vernimmt dich. Ein Gedanke an Gott, ein gutes Wort an den Nächsten, eine hilfreiche Geste sind kommunikative Gedanken, Worte und Taten, die auch Gott erreichen. Und etwas weiter unten lesen wir dazu, Gott ist alles in allem. Er möchte auch für dich alles in allem sein. Er wartet. Wo? In dir. Für mich ist das eine beruhigende, aber zugleich verpflichtende Aussage. Einerseits ermahnt es uns, uns so zu verhalten, wie es sich eines Sohnes oder einer Tochter Gottes gebührt. Andererseits können wir aber auch die Gewissheit haben, dass dieser liebende, allgegenwärtige Vater uns in jeder Situation seine Hilfe schenkt. Wenn ich mir also bei einem Gespräch oder einer Begegnung bewusst bin, dass Gott da ist, dann bedeutet es doch, dass ich mich zum Beispiel konkret hinterfrage, wie wähle ich meine Worte und wie verhalte ich mich gegenüber meinem Nächsten. Und Gott ist dann auch mit dabei. Ich kann immer Zwiesprache mit ihm halten.
1: In einer Botschaft der Wahrheit aus dem Buch »Die Botschaft aus dem All« habe ich einen Abschnitt gelesen, den ich ebenfalls gerne mit euch teilen möchte. Der Christus Gottes offenbart: Ich sage dir, du stehst in der mächtigen Gnade Gottes. Erkenne dies. Denn im Erdenkleid zu sein heißt, in Kürze die Schuld, die Sünde zu erkennen, zu bereinigen, um sie nicht mehr zu tun. Verliere dich nicht in deine Zweifel. Gib niemals auf. Erkenne, du bist Mensch und lebst in der Gnade. Nütze die Gnade, die kurze Erdenzeit. Bereinige dein Sündhaftes mit meiner Kraft. Tue es nicht mehr. Löse dich also von den Fesseln der Sünde und kehre zurück in das ewige Licht, von wo du ausgegangen bist. Diese wenigen Worte haben so viele Inhalte. Es liegt letztlich auch der ganze Sinn unseres Erdenlebens darin und so viel Ermutigung. Dabei muss ich auch daran denken, dass Christus selbst als Jesus von Nazareth auf dieser Erde war. Er war also Mensch und hatte es als Mensch mehr als schwer. Und dennoch hat er seinem ewigen Vater die Treue gehalten, indem er nie von der Liebe, dem Gesetz des Lebens, abgewichen ist. Nun schenkt er uns sein Wort. Gib niemals auf, nütze die Gnade. Und wir wissen, in uns wohnt seine Erlöserkraft, die uns Halt und Stütze ist auf unserem Weg zurück in unsere ewige Heimat. Liebe Freunde, damit verabschieden wir uns für heute in dem Bewusstsein, verbinde und sei Gott mit uns und wir mit Gott.

Guten Morgen, liebe Zuhörer, liebe Zuhörerin. Es ist Sonntagmorgen. Die Atmosphäre ist stiller. Sie sind sicherlich auch ausgeschlafen und freuen sich auf einen Tag der Erholung, einen Tag der Ruhe, einen Tag der Besinnung. Wie wäre es, wenn Sie heute den Tag mit einem innigen Dank an Gott beginnen und sich damit erneut auf Gott ausrichten? Denn mit Gott durch unseren Tag zu gehen heißt, auf ihn ausgerichtet zu sein. Wir sollten uns angewöhnen, den Christus-Gottesgeist bewusst in unser Leben einzubeziehen und die Verbindung mit ihm zu halten, indem wir unser Innerstes ansprechen, im Dank für die Ausrichtung, im Dank, dass es uns gut geht. Ist das Bewusstsein des Dankes in uns lebendig geworden, so werden wir, wenn wir in kritische Situationen zu geraten drohen, rechtzeitig Christus anrufen und ihn um Hilfe bitten. Er lässt nicht auf sich warten. Der Schauende, der Gottliebende, lebt im Bewusstsein des Dankes. Ist unsere Liebe zu Gott noch nicht so groß und noch nicht so stetig, dann hilft der Dank, uns in der Ausrichtung auf Gott zu festigen und uns im Bewusstsein der Gotteskindschaft zu verankern. Machen wir uns bewusst, Gott ist immer dabei. Wir können ihm nicht entfliehen. Er ist in uns. Er ist in jeder Situation, in jedem Wort, in jeder Geste, in jeder Bewegung, in jedem Schritt. Gott ist immer das Positive, immer das Gute. Er möchte stets das Beste für uns. Ist uns bewusst, dass Gott immer das Beste für uns möchte, dann werden wir uns ihm auch mehr und mehr anvertrauen. Wir werden ihn um Hilfe, um Rat und Beistand bitten. Er erfüllt seinem Kind die gesetzmäßige Bitte. Das bedeutet, wollen wir seine Gesetze erfüllen, so können wir sicher sein, er wird uns leiten, er wird uns helfen, er wird uns dienen. Machen wir uns immer wieder bewusst, Gott ist gegenwärtig. Gott ist in allem. Ist uns dies bewusst und durchdringt uns diese Bewusstheit, dann werden wir nicht mehr auf Menschen bauen und nicht mehr auf Menschen hoffen. Wir werden dann einzig auf Gott bauen. Von ihm werden wir nie enttäuscht werden. Wer auf Menschen baut, der wird enttäuscht.
Wer auf Menschen seine Hoffnung setzt, der wird mit der Zeit hoffnungslos. Wer auf Gott baut, der empfängt. Auf Gott zu bauen, setzt das Vertrauen in ihn voraus, sodass wir uns ihm anvertrauen können. Uns Gott anvertrauen heißt, unser allzu menschliches Ich, unser Ego aufgeben. Auch wenn schwierige Situationen auf uns zukommen, auch Entscheidungen, bei denen wir unter Umständen kurzzeitig auf uns selbst gestellt sind, wir müssen vertrauen, wir müssen den Schritt tun, auch wenn wir nicht wissen, was anschließend kommt. Bauen wir auf Gott und sind uns sicher, dass Gott uns beisteht, dann haben wir den Schritt des Vertrauens getan. Wir trauen Gott, ganz gleich, was geschieht. Wir leben in dem Bewusstsein, Gott ist gegenwärtig. Er steht uns zur Seite. Er will das Beste für uns. Lieber Zuhörer, liebe Zuhörerin, wie wäre es, wenn Sie heute in dem Bewusstsein in den Tag gehen, dass Gott jeden Augenblick bei Ihnen ist, Sie leiten und Ihnen alle Zeit helfen möchte. Dann können Sie am Abend auf so manches, was Sie heute erlebt haben, zurückblicken und Gott von Herzen dafür danken. Sie werden dann wieder seine Nähe verspüren, seine Liebe, die sie einhüllt und sie auch in die Nacht geleiten möchte. Ich wünsche Ihnen einen gesegneten, ruhigen Sonntag, einen Tag der Erholung und auch der Besinnung. Bleiben Sie auf Gott ausgerichtet, dann kann er Sie auch in die nächste Woche führen. Für heute verabschieden wir Urchristen uns von Ihnen mit einem herzlichen Gott zum Gruß. Wenn Sie möchten, können Sie uns morgen früh wiederhören.

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0: Ein herzliches Gott zum Gruß, liebe Zuschauerinnen und Zuschauer, liebe Freunde, willkommen zu einer weiteren Folge der Sendereihe Die wahre Schule ist das Leben. Auch die heutige Folge basiert auf einer der vielen Lehrstunden aus der göttlichen Weisheit, die in den letzten 50 Jahren von Gabriele, der Botschafterin des ewigen Reiches, gegeben wurden. Es ist wahrhaftig die göttliche Weisheit, die zu uns spricht und uns den Weg der Selbsterkenntnis als tägliche Lebenspraxis aufzeigt, mit vielen konkreten Beispielen für alle, die Gott näher kommen möchten. Es geht nicht darum, spirituelles oder intellektuelles Wissen zu sammeln, sondern Schritt für Schritt die Essenz der Lehre des Jesus von Nazareth, des Christus Gottes, die Bergpredigt sowie die 10 Gebote Gottes, gegeben durch Moses, in die Praxis umzusetzen. Heute möchten wir Auszüge aus einer der vielen Lehrstunden von Gabriele lesen zum Thema Was ist Gnade? Gibt es eine Gnade? Wann erleben wir diese Gnade? Ich bin immer wieder erstaunt und zugleich begeistert, wie die göttliche Weisheit uns den Himmel nahe bringt, soweit das mit menschlichen Worten möglich ist. Sie ist in der Lage, uns die höchsten Lehren zu vermitteln und zeigt zugleich auf, wie wir diese in unserem täglichen Leben ganz praktisch umsetzen können.
1: So ist es auch bei der heutigen Schulung zum Thema Gnade. Der Begriff Gnade ist ja im alltäglichen Sprachgebrauch nicht gerade häufig. Man spricht vielleicht von jemandem gnädig sein oder jemanden begnadigen. Doch was bedeutet eigentlich Gnade und worin besteht die Gnade Gottes? In der Lehrstunde erfahren wir hierzu: Christus ist die größte Gnadenquelle, denn Gott, unser ewiger Vater, sandte seinen Sohn aus Liebe und Barmherzigkeit zu uns. Aus Liebe und Barmherzigkeit strömt die Gnade. Und die Gnade ist die Hilfe. Die Gnade ist auch die Erlösung von unserer Schuld. So kam der Erlöser zu uns. Seine Erlöserkraft gebar sich in unsere Seele ein. Und die Erlöserkraft ist gleichsam die Hilfe, damit wir uns von unseren Sünden lösen, um die strömende Erlöserkraft ganz zu spüren als die Auferstehungskraft. Ohne die Gnade Gottes wäre nie der Erlöser zu uns gekommen. Christus kam durch die große Liebe, Barmherzigkeit, Güte und Gnade Gottes. Stellen wir einmal die Worte Gnade und gnädig gegenüber. Wir Menschen verhalten uns gnädig, das heißt, wir lassen uns herab, zum Beispiel im Sinne von, wir erlassen es dir, du armer Tropf. Doch die Gnade ist absolut. Man kann sich auf sie verlassen, weil auch auf die Liebe Gottes Verlass ist. Die Gnade strömt aber auch in die Gerechtigkeit Gottes ein. Wir könnten sagen, Gnade und Gerechtigkeit Gottes ist die Waage. Es wird alles, was wir verursacht haben, gewogen und gemessen, also auf die Waage der Gnade und Gerechtigkeit gelegt. Denn wie wir ja wissen, Gott liebt jeden Menschen. jedes Kind gleich. Wenn wir uns gegen unseren Bruder, gegen unsere Schwester versündigt haben und wir bitten unseren Nächsten um Vergebung und bitten Christus, den Tröster, den Helfer, den Erlöser, den Gnadenbringer um Beistand, dann setzt die Gnade gleich die Gerechtigkeitswaage ein. Wir haben uns an unserem Nächsten versündigt. Es ist möglich, dass unser Nächster dadurch einen falschen Weg eingeschlagen hat. Daran sind wir beteiligt durch unser Verhalten ihm gegenüber.
2: Jeder von uns hat sicher die Erfahrung gemacht, dass es in manchen Situationen nicht immer leicht ist, zu vergeben oder um Vergebung zu bitten. Gabriele ermutigt uns und fährt fort, indem sie uns erklärt, wie das Gesetz Gottes und seine Gnade zusammenwirken. Vergibt uns unser Nächster nicht, obwohl wir von Herzen bitten, obwohl wir unsere Sünden bereuen, obwohl es in unserer Seele steht und in unserem Oberbewusstsein, diese Sünde nicht mehr zu tun, kann die Gnade nicht vollkommen wirken. Wenn uns unser Nächster nicht vergibt, dann wird wohl die Gnade an uns wirken, indem wir Hilfe und Stütze bekommen. Die Gnade Gottes wird auch in unserem Nächsten wirken, damit er uns vergibt. Doch bis er uns vergibt, kann unsere Schuld nicht aufgehoben werden. Das heißt, die Gnade kann gleich Hilfe sein, wird die Schuld jedoch nicht ganz und gar von uns nehmen. Würde die Gnade die Schuld, die wir uns gegenüber unserem Nächsten aufgeladen haben und die auf uns liegt, ganz wegnehmen, dann wäre Gott ungerecht. Die Waage der Gnade und Gerechtigkeit würde sich nicht ausgleichen. Der eine, an dem wir uns versündigt haben, der zum Beispiel unseretwegen einen falschen Weg einschlug, würde dann einfach links liegen gelassen. Während wir die volle Gnade erlangen, die uns in die Liebe, Güte und Barmherzigkeit Gottes in die Himmel hebt. Fragen wir uns, was würden wir sagen, wenn sich unser Nächster an uns versündigt hat und wenn wir durch diese Sünde, durch das, was wir von ihm aufgenommen haben, falsche Wege gegangen sind und plötzlich sehen wir tragen an diesen Sünden ab, obwohl der Nächste mitbeteiligt ist, aber er ist im Himmel und schaut gnädigst auf uns herab. Versetzen wir uns in die Situation. Was würden wir denn sagen? Das ist doch ein ungerechter Gott. Die Gnade Gottes wirkt also immer, doch sie kann die Sünde, unsere Sünde, erst hinwegnehmen, wenn uns unser Nächster vergeben hat. Wenn wir nun bitten, Herr, ich kenne meine Sünde, ich werde sie auch nie wieder tun, und in unserer Seele und in unserem Oberbewusstsein steht, dass wir sie wieder tun, wird dann die Gnade Gottes diese Sünden von uns hinwegnehmen? Was wäre, wenn die Gnade Gottes diese, unsere Sünden hinwegnehmen würde, obwohl schon in unserem Oberbewusstsein und in unserer Seele steht, dass wir Gleiches und Ähnliches immer wieder tun?
0: Hören wir weiter, wie das göttliche Gesetz und die Gnade Gottes auch in Körper und Seele wirken. In der Gnade liegt ja auch für Seele und Körper die Kraft. Nimmt die Gnade die Sünde hinweg, dann erlangt die Seele mehr Licht und der Körper mehr Kraft. Würde also Gott durch die Gnade die Sünde hinwegnehmen, die wir dann aber immer wieder tun, dann würde er folglich uns, unserem Körper, immer mehr Kraft geben, um weiter zu sündigen. Die Gnade wirkt immer. Sie ist die Hilfe, sie ist die Stütze, sie ist die Heilung, sie ist die Linderung, sie ist der Beistand. Und die Gnade nimmt die Sünde hinweg dann, wenn wir durch die Bereinigung der Sünde nicht mehr an den Nächsten gebunden sind oder wenn wir diese unsere Sünden nicht mehr tun. Dann setzt die Gnade ein und nimmt die Sünde hinweg. Das heißt, Liebe, Gnade, Güte und Barmherzigkeit sind gleich die große Erlöserflamme in uns. Sie wandelt unsere Sünde in unserer Seele um und wir erlangen vermehrtes Licht, vermehrte Kraft für Seele und Leib. Das ist die schrittweise Evolution hin zur Liebe. Ausschließlich wir Menschen bedürfen der Gnade. In der ewigen Heimat brauchen wir nicht die Gnade, weil wir sind. Wir sind im Gesetz der Liebe. Doch solange wir im Gesetz von Saat und Ernte stehen, wirkt die Gnade. Und die Gnade und Liebe Gottes sandte auch den Sohn, unseren Erlöser, Christus. Liebe Mitmenschen, sagt Gabriele weiter, wie steht es mit uns, wenn wir uns nur gnädig verhalten und unserem Nächsten vergeben, dann haben wir ihm nicht wirklich vergeben. Bereuen wir jedoch unseren Anteil und tun Gleiches oder Ähnliches nicht mehr, dann wirkt auch in uns die Gnade und wir können unserem Nächsten ehrlich vergeben. Dann wirkt der Ausgleich in Gerechtigkeit und Gnade. Beide Waagschalen sind gleich wertvoll. In beiden Waagschalen ist es getilgt.
1: Liebe Freunde, manchmal ist es nicht einfach, die eigenen Fehler zu erkennen. Aber wenn jemand dies schon erlebt hat, weiß er, dass dies auch der erste Schritt ist hin zur Versöhnung. Lesen wir weiter. Wir müssen bedenken, die Gnade gilt für jeden, sowohl für mich als auch für meinen Nächsten. Und Gott lässt meinen Nächsten nicht fallen, wenn ich mich an ihn versündigt habe. Ich muss es mit ihm ausgleichen. Liebe, Gnade und Barmherzigkeit wirken dann wohl verstärkt, doch es ist ausschlaggebend, wann mir mein Nächster vergibt. Denn wir haben die Freiheit zu sündigen, es zu tun oder es zu lassen. Gott zwingt uns zu nichts. Aber nach dem Gesetz, was der Mensch sät, das wird er auch ernten, sind wir letztlich an unsere Sünde so lange gebunden, bis wir uns mit unserem Nächsten versöhnen, um die Schritte himmelwärts zu tun. Wir kommen durch die Gnade immer ein Stück weiter auf unserem Evolutionsweg, doch wir sind immer mit dem Teil an unseren Nächsten gebunden, mit dem wir uns an ihm versündigt haben. Und erst dann, wenn er uns vergibt, nicht gnädig, sondern aus der echten inneren Überzeugung, sind wir frei. Wir könnten auch sagen, Wir leben eigentlich nur aus der Gnade Gottes. Denn ohne die Gnade kämen wir nie heim ins ewige Sein. Wir würden es nie schaffen. Die Gnade ist Hilfe in der Erlösung. Aber die Gnade setzt nur dann ein, wenn wir bereit sind, unsere Entsprechungen auch mit Christus zu bereinigen und, das ist von Bedeutung, diese Sünden nicht mehr zu tun.
2: Liebe Freunde, in der Lehrstunde erfahren wir weiter, wie wir aus den Situationen des Tages lernen und auch erleben können, dass Gott uns nahe ist. Diese nun folgende Passage möchten wir in der Originalaufnahme dieser Schulung gemeinsam hören.
3: Wir Menschen erwarten immer die Einfühlsamkeit. Was heißt denn das eigentlich? Gnädig sein. Sei doch gnädig mit meinen Entsprechungen. Und wenn er nicht genügend einfühlsam ist, ist er gnadenlos. Ne? Ist Gott einfühlsam? Er weiß. Er ist Liebe. Er muss sich nicht hineinfühlen, das wäre gnädig sein. Er weiß um uns. Er kennt uns. Er liebt uns. Das ist immer wieder diese Vollkommenheit, dieses Sein. Doch unterscheiden wir von dem Gnädigsein und der Gnade Gottes. Wir können uns auf ihn verlassen. Können wir uns auf das Gnädige unseres Nächsten verlassen? Heute ist er gnädig, morgen ungnädig. Wir sagen, ich fühlte seine Gnade, ich fühlte seine Nähe und fühlte seine Gegenwart. Wenn wir in diesen Situationen sofort uns zurückziehen und uns nach innen wenden zu Gott und ganz still sind, keine Gedanken haben, nicht einmal zu ihm beten, sondern einfach einmal still sind und ihm nur die Frage stellen, was willst du mir jetzt sagen? In diesen Situationen kommen so manche Impulse für uns persönlich, denn da hat er uns berührt, da ist er uns nah und da will er uns weiteres sagen.
2: Liebe Freunde, liebe Zuschauerinnen und Zuschauer, was wir gehört haben, ist ein Angebot aus dem ewigen Reich, eine Handreichung der göttlichen Weisheit, mit der jeder, der möchte, die Weichen für sein weiteres Leben neu stellen kann. Für heute verabschieden wir uns von Ihnen in dem Bewusstsein, dass Gott, der universelle freie Geist, seine Gegenwart, seine Liebe und Gnade uns jeden Tag unseres Lebens begleiten. Gott in uns und wir in Gott. Auf Wiedersehen und Gott zum Gruß.

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Ihre Christine Schulte.

Schwestern in Christus. Aus dem Studio Santec, von wo aus das Wort des ewigen Geistes in die ganze Welt geht und auch der Sender Neu-Jerusalem ausgestrahlt wird, hören wir Urchristen im In- und Ausland wieder die Urlichtstrahlung, den unmittelbaren Gesetzesweg hin zum Reich Gottes, zu unserem göttlichen Erbe im Urgrund unserer Seele. Wir vernehmen heute das Urlicht aus dem göttlichen Ernst. Es ermahnt uns gewissenhaft und ernsthaft, die vorausgegangenen Urlichtstrahlungen aus den Grundkräften der Ordnung, des Willens und der Weisheit mit konsequenter Ausdauer weiter auszubauen, um so die Schritte hin zu den göttlichen Eigenschaften Geduld gleich Güte, Liebe und Barmherzigkeit gleich Sanftmut tun zu können. Wer die Urlichtstrahlung ernsthaft und gewissenhaft anwandte und anwendet, dessen Erdendasein wandelt sich. Innere Freude und Dankbarkeit Gott gegenüber wachsen, weil seine Gefühle, Empfindungen, Gedanken, Worte und Werke lichter, also gottnaher werden. Menschen, die diesen Weg gehen, fühlen und empfinden immer mehr die Sehnsucht nach dem unergründlichen göttlichen Ozean, nach der ewigen Heimat, dem Reich Gottes in ihnen. Für solche Menschen öffnet sich, symbolisch gesprochen, das innere Seelenfenster, das ganz allmählich den Blick in ein lichteres Sein freigibt, durch das dann der Duft der himmlischen Rosen in das Gemüt und in die Gedanken einströmt. In solchen Menschen erheben sich Kraft und Lebensfreude, weil auch ihre Körperzellen sich mit der Liebe zu Gott füllen. Die Sehnsucht nach den Eigenschaften der Seele wird spürbar, nach der Güte, Liebe und Sanftmut. Sie sind die Eigenschaften des Vater-Mutter-Gottes und die seiner Kinder, der Söhne und Töchter Gottes. Die Urlichtstrahlung, der Weg zum Vater-Mutter-Gott, ist wahrlich ein Geschenk der Himmel, besonders in dieser ruhelosen Zeit, in der Ungewissheit und Angst in den Herzen der Menschen diese in Verzweiflung und Aussichtslosigkeit treiben. Man hört und sieht es immer deutlicher, dass diese Welt dem Abgrund zusteuert. Wer sich selbst aufgibt, indem er nicht ernsthaft sucht, die Antworten auf die Fragen nach Gott und dem Jenseits zu finden, dem wird in dieser stürmischen Zeit das Ruder seines persönlichen Lebensschiffes aus der Hand gleiten. Wie automatisch stellt sich dann die Frage, wer oder was wird das Ruder im Dasein dieses Menschen ergreifen? Das hängt von dem ab, was der Mensch denkt, worauf er sich gedanklich ausrichtet. Ein ebenso geartetes Energiefeld, das an ihm Interesse hat, wird ihn sodann erfassen und entsprechend gebrauchen. Ja, es wird ihn missbrauchen, unter anderem, indem es ihm Kräfte entzieht,
also raubt. In dieser Welt wird es immer dunkler. Warum? Weil aufgrund des Kausalgesetzes ein erheblicher Energiemissbrauch die Menschheit zunehmend schwächer werden lässt. Wie läuft das ab? Leben ist Kommunikation. Kommunikation besteht aus Senden und Empfangen. Auf Erden kann man sowohl energetisch Positives senden und entsprechend Positives empfangen, als auch Negatives senden, Ungutes. Dann werden wir nach dem Kausalgesetz, dem Gesetz von Ursache und Wirkung, Negatives, Ungutes empfangen, denn womit wir in Austausch stehen, das wirkt auf uns ein, das nehmen wir auf. Auf diesem Prinzip ist das Gesetz von Ursache und Wirkung aufgebaut, das Gesetz von Saat und Ernte. Es kann auch als das Austausch- und Bindegesetz bezeichnet werden. Wir senden in unseren Gefühlen, Empfindungen, Gedanken, Worten und mit unserem Tun. Der Mensch bindet sich selbst an das, was er an Gegensätzlichem, Ungutem aussendet. Oder er nimmt Energie von demjenigen, den er mit seiner Negativenergie ansendet, dann, wenn dieser es zulässt. Denn auf dem Wege von Senden und Empfangen fließen immer Energien. Entweder es fließen und verstärken sich die positiven Energien, oder dasselbe vollzieht sich im negativen Sinne. Innerhalb einer Gruppe von Menschen, die sich im gegensätzlichen Denken und Tun einig sind, fließt folglich negativ Energie. Durch diesen Energiefluss sind sie unter Umständen an ein entsprechendes negatives Energiefeld angebunden, das in der Atmosphäre der Erde nur darauf wartet, mit gleichartigen Kräften in Kommunikation zu treten. Wie oft hören wir von unseren Mitmenschen sinngemäß: Ich habe nur Gutes im Sinn. Meine Gedanken und Wünsche sind in Ordnung. Doch ist das wirklich so? Wer nicht gelernt hat, sich selbst zu hinterfragen, der kennt sich nicht und ist der Meinung, er sei gut. Was heißt gut? Im Geiste Gottes hat das Wort gut eine tiefe Bedeutung, denn gut ist allein Gott. Er ist das heilige Gesetz der Liebe, das gut ist. Ein göttliches Wesen, ein Geistwesen, würde niemals von sich sagen: Ich bin gut. Wer so von sich denkt, der zeigt damit, dass er sich etwas zusprechen muss, eine Charakterqualität, die er, der Mensch, noch nicht verkörpert. Die göttlichen Wesen hingegen leben im Ozean Gott, im Gesetz der Liebe. Sie brauchen sich nicht selbst zu bestätigen, dass sie gut sind. Das Gute, das Leben, das Gott ist, durchströmt und durchdringt sie. Es ist ihre Lebenssubstanz.
In dieser Zeit strömt die Lichtkraft Gottes, das Urlicht, mit Macht in die verdichteten Bereiche des Falls. Wir stehen in einer besonderen Gnadenzeit. Der willige Mensch spürt, dass Gott ihm die Schritte hin zum Gesetz der Liebe, das gut ist, vorgeben möchte. Der Ewige, der das urewige Gesetz der Liebe ist, das Urlicht, ruft noch einmal seine Kinder auf, ihm näher zu kommen, bevor diese Welt vergeht. Wer bestrebt ist, die Schritte zu tun, die ihm das Urlicht aufzeigte und aufzeigt, den Weg ins Reich Gottes, das inwendig in jeder Seele ist. Es sind die Schritte der Ordnung, des Willens und der Weisheit. Der ist wachsam geworden und erfasst die Ernsthaftigkeit, die dem Wanderer ins Reich Gottes Festigkeit, Sicherheit und Heimatgefühl bringt, also Gottnähe. Diese feinen inneren Wahrnehmungen, die das Erwachen der Seele kennzeichnen, lassen fühlen, was Einheit, Gemeinsamkeit mit Gott Vater und Christus und mit allen Brüdern und Schwestern im Reich Gottes ist, aber auch Gemeinsamkeit mit dem Innersten in der Seele jedes Menschen. Menschen, die durch das geöffnete Bewusstseinsfenster Güte, Liebe und Sanftmut blicken, erleben die kostbare Welt der Natur. Sie empfinden die feinen Regungen der Tiere, Pflanzen und Mineralien. Die Mutter Erde ist ihnen dann Mutter und Vater geworden. Gott, der Geist der Wahrheit, ist immer das gebende Prinzip, der seine Menschenkinder über die Erde reichlich beschenkt. Diese tiefe Wahrnehmung ist wahrlich der Duft der himmlischen Rose, der Liebe, mit der der Ewige seine Kinder umfängt und ihnen signalisiert, dass die drei Kindschaftseigenschaften der Ozean des Lebens sind. Liebe Brüder, liebe Schwestern, die beste und fruchtbarste Erkenntnis ist die Selbsterkenntnis. Hinterfragen wir unser Denken und Leben ehrlich. Fragen wir uns, ob wir die Schritte hin zum Ozean des Lebens getan haben, hin zum Gottesgarten, aus dem der Duft der Rosen der Liebe strömt, der unsere Seele durchdringen möchte. Das Fenster der Seele öffnet sich allerdings nur dann, wenn wir in unserem Erdendasein die für Wesenheiten Gottes so weit leben, um wahrhaft sagen zu können, wir sind bessere Menschen geworden, Menschen, die der Gottes- und Nächstenliebe näher kamen oder näher kommen. Viele Menschen, die vom Gesetz der Gottes- und Nächstenliebe gehört oder gelesen haben, sind der Ansicht, dass sie die Liebe Gottes mehr oder weniger verkörpern. Sie meinen, Kennzeichen der göttlichen Liebe in ihrem Denken und Leben zum Ausdruck zu bringen. Doch es ist ein Irrtum zu glauben,
Es wäre ein Zeichen von Liebe, wenn man dem Nächsten zum Munde redet oder ihn nach seinem Gutdünken gewähren lässt, seinen allzu menschlichen Neigungen sogar noch mit Wohlwollen entgegenkommt, ihn also in diesen bestärkt. Wohlgemerkt, der freie Wille des Nächsten, der in der Toleranz einen Ankerplatz hat, ist immer zu wahren. Jeder ist frei, das zu tun oder zu lassen, was er möchte, wie es seinem Denken und Wollen entspricht. Angemessen ist die Toleranz dann nicht, wenn Menschen gegen die Ordnung Gottes, seinen Willen und seine Intelligenz, die göttliche Weisheit, verstoßen. Hier heißt es, allgemein aufzuklären, vor allem dann, wenn andere in das Kalkül menschlicher Willkür mit hineingezogen werden. Auch persönlich müssen wir das, was uns andere aufzwingen wollen, nicht tolerieren. Wir können, ja, wir sollten dann ebenfalls das vertreten, was unsere Vorstellung ist, ob diese dem Gesetz Gottes entspricht oder nicht, mag vorerst dahingestellt sein. Die Gottes- und Nächstenliebe, die das Allgesetz, das Leben ist, kann nur dann angewendet werden, wenn der Betreffende, der davon spricht, die ersten vier Grundkräfte, Ordnung, Wille, Weisheit und Ernst, weitgehend erschlossen hat. Alles andere ist ein Liebegesäusel, mit dem sich viele, gerade jene, die viel geistiges Wissen haben, darstellen und damit andere verurteilen, die ihrer Ansicht nach keine Liebe hätten. Solche Äußerungen sind Anmaßungen, die dem Weisen zeigen, wessen Kind er vor sich hat. Denn wer urteilt, der verwirft. Die Toleranz ist also ebenso eine Gratwanderung wie das Wohlwollen, das zum Munde redet, oder gar das Wort Liebe, dann, wenn damit andere an den Pranger gestellt werden. Beleuchten wir einmal die Worte Gottes und Nächstenliebe. Wer Gott nicht von ganzem Herzen, aus der Tiefe seiner Seele liebt, der kann auch seinen Nächsten nicht lieben. Diese Aussage als eine Gesetzmäßigkeit der Freiheit angenommen, könnte zur Selbsterkenntnis führen, die dem Menschen aufzeigt, woran es ihm unter Umständen noch mangelt. Wer jedoch die Gottes- und Nächstenliebe in sich erfährt, weil er die Schritte über die vier Wesenheiten Gottes getan hat, für den wird sich auch das Bewusstseinsfenster öffnen, durch das der Duft der himmlischen Rose in die Sinnes- und Wahrnehmungswelt des Menschen strömt. Gott, der Ewige, atmet in seinem Schöpfungswerk der Ordnung durch die Ordnung in seinem Willen, durch Ordnung und Wille in seiner Weisheit und durch die drei Wesenheiten in der vierten Wesenheit, dem göttlichen Ernst.
Die vier Grundkräfte bilden die Basis für die Kindschaftseigenschaften. Über die vier Wesenheiten Gottes, Ordnung, Wille, Weisheit und Ernst, schuf der Allmächtige nach seinem väterlichen Urherzen seine Kinder und hauchte ihnen Güte, Liebe und Sanftmut ein. Sie empfingen also zuerst den Schöpfungs-Gleichschaffungsaufbau, seine vier göttlichen Wesenheiten und dann den Kindschaftsodem Güte, Liebe und Sanftmut. In jeder Grundkraft Gottes sind immer alle anderen gleichsam als Unterregion mit enthalten. Das ist das ganzheitliche Gesetz, das lautet: Alles ist in allem und alle sind in allem. Die Gottesliebe und Nächstenliebe kann also nur über die vier Wesenheiten erschlossen werden, die die Schöpfungs- und Schaffungskräfte, die Aktivitäten im göttlichen Wesen sind. Das gilt auch für den Menschen, der allzu gern die Liebe und Nächstenliebe als Maßstab und Forderung beim anderen anzusetzen versucht. Im Urlicht, das der Allmächtige ist, wirkt seine Gottesliebe zu seinen Kindern. Das Urlicht spricht also seine Menschenkinder an. In den zurückliegenden Urlichtstrahlungen erlebten wir den Weg der Gottes- und Nächstenliebe, der, wie schon erwähnt, bei der Ordnung begann. Damit wir den Weg zu unserer Vollkommenheit, dem Gesetz der Liebe, das unser göttliches Erbe ist, verstehen und einen gerechten Maßstab für uns haben, hören wir noch einmal die schon gegebenen Urlichtworte der drei Wesenheiten. Anschließend widmen wir uns der vierten Wesenheit, der des Ernstes. Die Worte der Urlichtstrahlungen lauten: Ich bin die Ordnung in Gottes Allordnung. Ich bin die Ordnung in Gottes Allordnung, die mein Gemüt beleuchtet. Ich bin die Ordnung in Gottes Allordnung, die Inhalte meiner Gedanken ausleuchtet. Ich bin die Ordnung in Gottes Allordnung, die Inhalte meiner Worte offenbar werden lässt. Ich bin das Leben in Gottes Tatwerk, in seiner Schöpfung für Mensch, Natur und Tiere. Ich bin der Wille in Gottes Schöpfungswillen, der mein Gemüt erhält und der Inhalt meiner Gedanken ist. Ich bin der Wille in seinem Schöpfungswillen, des es werde. Es werde Lichter und Lichter in meinem Bewusstsein. Meine fünf Sinne erhellen sich. Gottes heiliger Wille leuchtet
in meinen Sinnen, Gedanken und Worten. Meine Körperzellen erneuern sich. Meine Seele erhält sich. Mein Wesen ist Licht aus seinem Licht. Meine Sinne und der Inhalt meiner Gefühle, Empfindungen, Gedanken, Worte und Werke sind durchlichtet. Ich bin frei und kosmisch lebendig. Mir ist bewusst, ich bin für Gott und Gott, die Alleinheit, ist für mich. So bin ich die Alleinheit in Gottes Wesenskraft. In Gottes Allgesetz, in seinem Schöpfungswerk der Liebe und Weisheit, bin ich allumfassend wirkend. In meinem göttlichen Erbe ist das Tatwerk der göttlichen Liebe, Weisheit und Gerechtigkeit. In meinem Denken, Reden und Tun erfüllt sich Gottes Liebe, Weisheit und Gerechtigkeit. Nun sprechen wir den Ernst, die vierte Wesenheit Gottes an, die, wie alle anderen, in uns als göttliches Erbe aktiv werden möchte. Wir bejahen die drei vorausgegangenen Wesenheiten mit den Herzensworten: Herr und Vater, ernsthaft und gewissenhaft erfülle ich weitgehend die drei Wesenheiten, um mich nun in der vierten Wesenheit zu üben. Jetzt denken wir bewusst und intensiv in den Urgrund unserer Seele hinein. Ich bin die Ernsthaftigkeit in Gottes allweisen vier Wesenheiten. Die Zügel für mein Dasein habe ich Gott übergeben. Ich bin seine göttliche Ordnung. Ich bin sein göttlicher Wille. Ich bin seine göttliche Weisheit. Ich bin sein göttlicher Ernst. Noch einmal lassen wir diese Worte tief in unser Inneres hineinströmen. Ich bin die Ernsthaftigkeit in Gottes allweisen vier Wesenheiten. Die Zügel für mein Dasein habe ich Gott übergeben. Ich bin seine göttliche Ordnung. Ich bin sein göttlicher Wille. Ich bin seine göttliche Weisheit. Ich bin sein göttlicher Ernst. Diese absoluten Aussagen rufen natürlich den Seismographen auf den Plan. Er ist wahrlich ein guter Planer,
der bei jedem den Tag beachtet, der bekanntlich der besondere Tag jedes Einzelnen ist. Was der Seismograf uns in Bezug auf unsere absoluten Aussagen übermittelt, das bringt er im Zusammenhang mit unseren Tagesaspekten zielsicher in unser Oberbewusstsein. Am Herzschlag oder am Atemrhythmus oder über das Sonnengeflecht können wir erkennen, was er uns jeweils über unser Gewissen sagen möchte. Fruchtbringend ist unser Dasein erst dann, wenn wir die Erfahrung machen, dass sich das innere Fenster öffnet und uns der Duft der himmlischen Rosen anhaucht. Dann erst beginnen wir zu leben, denn einzig Gott ist das Leben. Liebe Geschwister, sprechen wir noch einmal die Worte des Urlichtes in uns hinein. Sie möchten unser inneres Bewusstsein erwecken, bewegen und stärken. Ich bin die Ernsthaftigkeit in Gottes allweisen vier Wesenheiten. Die Zügel für mein Dasein habe ich Gott übergeben. Ich bin seine göttliche Ordnung. Ich bin sein göttlicher Wille. Ich bin seine göttliche Weisheit. Ich bin sein göttlicher Ernst. Liebe Brüder, liebe Schwestern, aus der Tiefe meines Herzens wünsche ich euch, uns allen, den himmlischen Rosenduft. Er eröffnet uns, was wahre Liebe ist, was wahre Freude, ja inneres Glück und Sicherheit in ihm, Gott, unserem Vater, ist. Die Rosen des Herzens verbinden uns. In der inneren Verbindung, Gabriele.

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Hallo, liebe Kinder. Heute hören wir die Geschichte über die Sumpffliegen, berichtet vom Elfchen Traulich. Die Elfe erzählt uns von ihrem Einsatz, wie sie einem Menschen, der sich im Wald verirrt hatte, wieder den Weg zeigen konnte. Die Elfe erzählt: Ein Mann ging, in seine Gedanken versponnen, einmal diesen, dann wieder einen anderen Weg im Wald, ohne auf die Wegmarkierungen zu achten. So verließ er auch noch den Weg, ging quer durch den Wald und durch ein Dickicht. So wie sich seine Gedanken verliefen, verlief auch er sich. Er sah weder den Wald noch das Dickicht. Er merkte nicht einmal, dass er vom Weg abgekommen war. Er lief und lief und lief. Ich versuchte, so sagte das Elflein traulich, mit meinen Empfindungen auf ihn einzuwirken, um ihm zu helfen. Aber mir allein war dies nicht möglich. Daher rief ich einen Luftgeist und einen Feuergeist zu Hilfe. Doch auch sie konnten den Wanderer nicht erreichen. Er verspann sich immer mehr in seine Gedankenwelt und in sein Schicksal. Wir Elementargeister, sagte die Elfe, mussten ihn laufen lassen. Doch wir blieben an seiner Seite. Wir begleiteten ihn. Gleichzeitig sandten wir als Weg- und Hilfsimpulse Empfindungen der Liebe. Der Wanderer ermüdete und ließ sich auf dem Waldboden nieder und schlief fest ein. Nun war mir eine neue Möglichkeit zu helfen gegeben. Ich rief die Sumpffliegen und unterwies sie in ihrer Aufgabe. Mit ihrem zarten Summen und mit ihrem Flügelschlag ist es ihnen möglich, die unruhige Aura eines Menschen zu besänftigen. Liobani erklärt uns: Lassen sich die Fliegen auf dem Körper, auf dem Menschen nieder und es kitzelt dann an diesen Stellen. Dann bemühen sich damit die Fliegen, die Helfer der Natur, die verkrampften Nerven zu entspannen. Für den Menschen ist das meist sehr lästig, weil es kitzelt und nervös macht. In Wirklichkeit jedoch bemühen sich solche Fliegen, den Menschen zu helfen. Die unangenehme Reizung durch die Fliegen bewirkt, dass der Mensch Bewegungen ausführt, die er sonst nicht machen würde. Zum Beispiel, er klatscht auf seinen Arm, um die Fliege zu vertreiben. Die Fliege löst jedoch zielbewusst diese Reaktion des Menschen aus, damit in unserem Fall der Wanderer oder der Schläfer seinen verkrampften Körperteil stärker berührt. Das hat zur Folge, dass sich dort eventuell Verspannungen oder Verkrampfungen lösen, sich die Blutzirkulation verstärkt und dadurch die Gehirnzellen stärker durchblutet werden, sodass nun über die Empfindungswelt des Menschen die Hilfsimpulse der Naturwesen seine Gedankenwelt erreichen. Liobani sagt: Wenn du, liebes Kind, von Sumpffliegen hörst, dann sind das bestimmte Fliegenarten, die nicht stechen. Sie haben die Aufgabe, in der Atmosphäre, in der Natur, an Mensch und Tier Entspannungen vorzunehmen, also Verkrampfungen zu lösen. Die Tätigkeit der Fliegen kann also eine echte Entspannung des Menschen bewirken, sodass dieser wieder für positive, hoffnungsvolle Gedanken zugänglich ist. Und so berichtete das Elfchen traulich weiter. Die Sumpffliege begann also ihre Arbeit. Es dauert lange Zeit, bis unser Wanderer, der eingeschlafen war, wieder erwachte und endlich aufstand.
bevor er erwacht war, schlug er sich immer wieder mehr oder weniger stark auf den Arm oder auf den Fuß, kratzte sich am Kopf oder schüttelte seinen ganzen Körper, um die lästigen Fliegen zu vertreiben. Nun war er ganz wach, sah sich um und dachte, wo bin ich? Diese Frage an sich selbst, sagte die Elfe, habe ich vernommen und habe mich wiederum eingeschaltet. Über seine Erinnerung, das heißt seine Empfindungs- und Sinneswelt, zeigte ich ihm, wie er aus seiner Verwirrung herausfinden und den Weg nach Hause erkennen könne. Ich freute mich sehr, sagte Elfchen traulich, als der Wanderer aufstand, sich reckte, auf die Uhr blickte, sein Haupt schüttelte und vor sich hin sprach. Jetzt ist aber höchste Zeit, nach Hause zu gehen. Ich habe ja richtig geschlafen. Weiter dachte er. Nun, es tat mir sicher gut, denn jetzt sehe ich klarer. Für mein Problem, das mich so bewegte, weiß ich nun eine Lösung. Er schaute sich um und sagte wieder zu sich selbst, ah, hier ist ein Weg. Ich suche jetzt eine Wegmarkierung und dann finde ich mich schon zurecht. Liebe Geschwister, sagte die Elfe dann zu allen zuhörenden Naturwesen, ihr könnt es wohl nachempfinden, wie sehr die Sumpffliegen und ich uns gefreut haben, dass wir helfen konnten. Die Sumpffliegen und ich begleiteten ihn noch eine Wegstrecke. Dann sahen wir plötzlich seinen Schutzengel, der uns liebevoll zuwinkte. Wir wussten nun, der Wanderer ist in guter Obhut. Als die Elfe ihren Bericht beendet hatte, sprach der Älteste der Großfamilie, Herr Wurzelmann, ein weiser, also schon weit gereifter Waldgeist, ein großes Lob an die kleine, zierliche Elfe. Er bat sie, für den nächsten Abend, wenn die Wald- und Wiesengeister ihren Sonnentanz, der ein Dankgebet an den Allgeist ist, durchführen, die fleißigen Sumpffliegen mit einzuladen. Die Elfe freute sich und sandte sogleich die Einladung über Empfindungswellen aus. Die Sumpffliegen antworteten wieder über Empfindungswellen und dankten für die Einladung.

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glücklicher und friedvoller Mensch zu werden. Liobanie ist ein Engelwesen, das in den ewigen geistigen Welten die Geistkinder führt und belehrt. Was Liobanie uns Menschenkindern auf der Erde, egal ob klein oder groß, sagen möchte, hat ein Mensch, der die Himmelssprache in Menschenworte zu übersetzen vermag, für uns aufgeschrieben. 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

0: Hallo liebe Kinder, hallo liebe Eltern und liebe Freunde. Viele von uns haben schon irgendwann einmal gehört oder vielleicht auch gespürt, dass es in uns eine Seele gibt. Doch wahrscheinlich wissen nur wenige von uns, was eine Seele wirklich ist. Ja, und woher kommt überhaupt die Seele? Wie sieht sie eigentlich aus und wohin geht sie? Von Ljubani haben wir schon erfahren, dass tatsächlich in jedem Menschen eine unsterbliche Seele wohnt. Der Mensch stirbt irgendwann, das wissen wir alle. Doch was geschieht mit der Seele, nachdem der Mensch gestorben ist? Über all das werden wir, liebe Freunde, heute mehr erfahren. Denn alle diese Fragen können, glaube ich, am besten beantwortet werden von Ljubani selbst, die einen Weitblick hat und sich aus der geistigen Welt durch Gabriele, die Prophetin für unsere Zeit, offenbart. Hören wir also, was Ljubani uns sagen möchte. Die Inkarnationen der Seele. Liebes Kind, wenn ich von dem Leben spreche, meine ich nicht nur dein jetziges irdisches Leben, sondern alle deine irdischen Leben, weil eine Seele im Wechsel von Geburt und Tod immer wieder einen neuen menschlichen Körper aufsucht, sich also immer wieder in einen neuen irdischen Leib einverleibt. Deine Seele, die in deinem irdischen Körper wohnt, geht nach dem Tod dieses Körpers in andere Strahlsphären. Ist sie sehr belastet? Sind die Schatten also sehr dicht? Dann kommt sie wieder zur Erde und begibt sich wieder in einen Körper. Das kann mehrmals geschehen, so lange bis Seele und Mensch die dichten Schatten durchschlichtet haben, bis die Seele also heller geworden ist.
1: Bestimmt fragt ihr euch, wie das genau abläuft. Ljubani erklärt es uns folgendermaßen. Bei der Geburt des Kindes schlüpft die Seele, der geistige Leib, in den irdischen Körper, in den Säugling. Der Mensch kann diese Vorgänge nicht sehen, weil die Seele mit den menschlichen Augen nicht wahrzunehmen ist. Stirbt der irdische Körper, der Mensch, dann verlässt die Seele den toten Körper. Sie ist in den Geist unseres ewigen Vaters eingebettet, der das Leben der Seele und des Leibes ist. Die Seele geht, wie ich schon erwähnt habe, in andere Strahlsphären, dorthin, wo andere Seelen ihrem Seelenzustand entsprechend leben, entweder in lichte oder in dunkle Seelenreiche. Eine verschattete Seele geht also dorthin, wo Seelen leben, die gleich oder ähnlich verschattet sind wie die ankommende Seele, die soeben ihren toten Körper verlassen hat. Lichte Seelen gehen zu ebenfalls lichten Seelen. Nach dem Gesetz der Anziehung heißt es, dunkle Seelen zu dunklen Seelen und lichte Seelen zu lichten Seelen.
0: Warum wollen manche Seelen eigentlich immer wieder in einem neuen menschlichen Körper auf die Erde kommen? Das hören wir jetzt. Ljubani erklärt, Seelen mit großen Belastungen, mit dichten Schatten, drängen oftmals wieder zur Einverleibung in einen Erdenkörper. Viele dieser dicht verschatteten Seelen sehnen sich wieder nach einem menschlichen Körper, weil sie glauben, die Erde und ein menschlicher Leib wären ihr wahres Zuhause. Das Erdenleben ist die geistige Schule der Seelen. Wer in der geistigen Schule freundlich, liebevoll und verständnisvoll ist, durchlichtet seine Schatten und seine Seele wird lichter und heller werden. Dies geschieht, wenn der Mensch seine Zornesausbrüche und seine Bosheiten als einen Teil von sich selbst erkennt und solche unschönen menschlichen Gedankenwesen dem himmlischen Vater übergibt, mit der Bitte, ihm beizustehen, nicht mehr zornig und boshaft zu sein. Ja, liebe Freunde, jetzt haben wir doch gehört, was das Ziel für unser Leben auf der Erde wirklich ist. Es ist also gar nicht so kompliziert. Um wieder bei ihm, bei unserem himmlischen Vater, in unsere wahre ursprüngliche Heimat zurückzukommen, sollen wir einfach gut und liebevoll zu allen und allem sein.
1: Lesen wir weiter, was Leo Bani uns noch erzählen möchte. Kann der Mensch sein Ich überwinden, dann wird er freundlicher, liebevoller und verständnisvoller empfinden, denken, sprechen und handeln. Sofern es gut für die schon helle Seele ist, wird sie nach dem irdischen Tod nicht mehr auf die Erde in einen menschlichen Körper zurückkehren, sondern sich in lichten Strahlsphären weiter bemühen, immer selbstloser und liebevoller zu werden, bis sie wieder engelgleich ist. Ist die Seele vollkommen licht und hell, liegt kein Schatten mehr auf ihr, dann ist sie wieder ein Engel, so rein, wie die Engel im Himmel sind und auch ich, die ich ein Engel der Himmel bin.
0: Nur durchlichtete Seelen nehmen die höchsten Strahlsphären wahr, sagt uns Leo Bani. Sicher interessiert es dich, warum du mich nicht sehen und auch nicht hören kannst. Ich will dir antworten. Siehe, liebes Kind, ich lebe in feinen, himmlischen, lichten Strahlsphären. Diese Strahlsphären können mit den menschlichen Augen nicht gesehen werden. Somit kannst auch du mich nicht sehen. Und hören kannst du mich erst, wenn du dem engelgleichen Bewusstsein wieder nahe bist. Denn Gleiches verbindet sich nur mit Gleichem.
1: Du hast von den fünf Sinnen gehört, die wie Antennen sind. Wenn die Empfindungen und Gedanken der Menschen Licht sind, die Sinne verfeinert und auf die höchsten Strahlsphären ausgerichtet, dann empfindet und denkt der Mensch freundlich, gut und liebevoll. Seine Worte sind verbindend, nicht trennend. Ist das Empfinden und Denken des Menschen Licht, freundlich und liebevoll? Dann sind auch seine Handlungen gut, das heißt selbstlos. Ein solcher Mensch erwartet für sein Tun weder Dank noch Anerkennung. Das zeigt, dass seine Sinne fein und auf die höchsten Strahlsphären ausgerichtet sind. Einem solchen Menschen ist es möglich, in seiner lichten Seele Gott, unseren Vater, zu erfahren und auch die lichten Wesen, die in den himmlischen Strahlsphären leben.
0: Liebe Freunde, wie ist es eigentlich möglich, dass all diese wertvollen Erklärungen, die wir aus der unsichtbaren geistigen Welt von Leo Bani erhalten, unmittelbar zu uns Menschen kommen? Das werden wir jetzt erfahren. Leo Bani sagt, damit du meine Botschaft mit deinen menschlichen Sinnen empfangen kannst, bediene ich mich der Sprache eines Menschen, der die Botschafterin Gottes und Prophetin Christi genannt wird. Es ist deine Schwester auf Erden, Gabriele genannt. Die Strahlsphären, von denen du gehört hast, sind ganz feine Liebesschwingungen oder Liebeströme, die von menschlichem Auge nicht gesehen und von menschlichen Ohren nicht wahrgenommen werden können.
1: Unsere Schwester Gabriele jedoch kann mich in sich, in ihrer lichten Seele vernehmen, weil sie mit ihren feinen Sinnen auf die höchsten Strahlsphären, die feinen Liebeschwingungen, ausgerichtet ist. Sie sah mich auch schon im Reich des Inneren, in einer feinen Stratosphäre. Von dort aus übermittelte ich ihr die Körperübungen für Erwachsene und Jugendliche. Sie bemühte sich, die von mir gezeigten Körperübungen nachzumachen, um sie ihren Menschengeschwistern weiterzugeben. Auf diese Weise kamen die Körperübungen in die materiellen Stratosphären, also auf diese Erde, in diese Welt.
0: Materielle Stratosphären gibt es also auch. Sie bestehen aus unzähligen Schwingungen. Sie bilden das Menschheitsbewusstsein. Das gesamte irdische Strahlennetz wird zusammengefasst die materielle Stratosphäre genannt. Jeder Mensch hat einen anderen Bewusstseinsstand. Und jede strahlt entsprechend seinem Empfinden, Denken, Sprechen und Handeln aus.
1: Liebe Kinder, liebe Erwachsene, wir haben heute erfahren, dass in jedem von uns eine unsterbliche Seele wohnt. Je nachdem, wie wir uns an jedem Tag, ja sogar in jedem Augenblick unseres Lebens verhalten, wird unsere Seele dunkler oder lichter und kraftvoller. Wir haben unser Leben also selbst in der Hand und können die Tage auf der Erde, die wie eine Schule für uns ist, nutzen, um zu lernen, wieder gut und liebevoll zu sein. Dann lichten sich immer mehr die Schatten auf unserer Seele. So, liebe Freunde, das war's für heute. Viel Spaß beim Üben. Macht's gut und bis zum nächsten Mal.

0: Liebe Zuschauer, liebe Zuschauerinnen, vielleicht haben Sie sich schon einmal gewundert, warum es im materiellen Kosmos die unzähligen Sterne- und Planetenkonstellationen gibt und welche Bedeutung sie für uns Menschen haben. Auf diese und viele weitere Fragen über kosmische Zusammenhänge erhalten wir heute Antwort. Dazu begrüßen wir Sie herzlich zu unserer Sendung mit dem Thema »Der Mikrokosmos im Makrokosmos«. Das Wort der Sterne an den Menschen, den Mikrokosmos und an seine Seele. Es handelt sich hierbei um einen begleitenden Text von Gabriele, der Prophetin und Botschafterin Gottes, zu dem Buch bzw. zur Sendereihe mit dem Thema »Die redende Alleinheit, das Wort des universalen Schöpfergeistes«, einem kosmischen Lehr- und Lernwerk aus der Schule der göttlichen Weisheit. Liebe Mitmenschen, hören wir nun Gabrieles Erläuterungen über das Wort der Sterne. Zu Beginn könnten wir dabei an einen Spaziergang bei einer sternklaren Nacht denken.
1: Blicken Menschen in das abendliche, klare Firmament, dann hört man hin und wieder einen freudigen Ruf, wie zum Beispiel: Oh, die Sterne! Unsagbar viele Sterne und die unzähligen Milchstraßen. Sterne über Sterne und Sonnen über Sonnen. Wobei der gute Mond nicht fehlen darf. Ist uns Menschen bewusst, dass der materielle Makrokosmos die Speicherquelle für jeden Menschen bildet, weil seine kleine Welt dort als Abbild gespeichert ist? Der materielle Makrokosmos und darüber hinaus die feinerstofflichen Bereiche, auch Kosmen genannt, speichern alle wesentlichen Inhalte unserer fünf Komponenten: Fühlen, Empfinden, Denken, Sprechen und Handeln. Entsprechend den Bewegungen und Verbindungen bestimmter Planetenkonstellationen senden diese dem Menschen nur das zu, was er, der Mikrokosmos, in den Makrokosmos eingegeben hat.
2: Aus wissenschaftlicher Sicht geht keine Energie verloren. Was jeder Mensch an Energie aussendet, positiv oder negativ, das kommt auch wieder auf ihn zurück. Folglich ist das Echo im Menschen das, was ihn trifft, das Wort der Sterne, die, wie schon gesagt, die Eingaben jedes Menschen speichern und diese, je nach Planeten, also Sternenkonstellation, den Betreffenden in Abschnitten wieder zusenden. Obwohl wir Menschen immer mal wieder hören oder lesen, dass jeder von uns der Mikrokosmos im Makrokosmos und ein Teil des materiellen Kosmos ist, gehen viele darüber hinweg und denken: Ach, was soll's? Trotz alledem, die früheren Ägypter haben die Sternkreiszeichen als Tierzeichen gedeutet. Im Großen gesehen macht das Sinn, denn die Speicherungen in den Sternen führen zu Kulminationspunkten, die jedem von uns Menschen unsere Eingaben zurückgeben.
3: Wie kann das verstanden werden, dass sich im Menschen das Wort der Sterne widerspiegelt, also zurückstrahlt und im oder am Menschen offenbar wird, entsprechend der Planetenkonstellation, in der einige unserer Eingaben gespeichert sind? Um diese kosmischen Zusammenhänge zu verstehen, müsste man davon ausgehen, dass alles, aber auch alles auf Energie beruht und dass keine Energie verloren geht. Ob wir an den physischen Körper, den Menschen, denken oder an all das, was die Erde trägt, wie Tiere, Pflanzen, Bäume, Sträucher, Blumen, Steine, Mineralquellen und. Alles beruht auf Energie. Und jeder Bewusstseinsaspekt kommuniziert mit Gleichem und Ähnlichem, denn Gleiches zieht immer Gleiches an. Tiere, Pflanzen, Bäume, Sträucher, Blumen und Mineralien sind und bleiben unbelastet. Ihr Bewusstsein, das auch Leben ist, steht mit ihrem Schöpfer, dem All-Einen, dem Ewigen in Kommunikation. Dennoch sind alle äußeren materiellen Formen der Naturreiche in der materiellen Sternenwelt, dem Makrokosmos, aufgezeichnet. Hingegen steht die Seele im Menschen zum einen mit dem unbelasteten Sein, dem Reich Gottes, in Kommunikation und zum anderen mit ihren Belastungen in den feinerstofflichen Bereichen und im materiellen Makrokosmos, und zwar je nach Schwere der Belastung.
4: Der Mensch als solcher ist das einzige Lebewesen auf dem Planeten Erde, das sich tagtäglich belasten kann. Und das, wie gesagt, mit den negativen Inhalten seines Fühlens, Empfindens, Denkens, Redens und Tuns. Die von Menschen ausgehende Energie geht als erstes in den Speicher seines menschlichen Gehirns ein, in sein Ober- und Unterbewusstsein sowie in Speicherquellen des materiellen Kosmos und in feinerstoffliche Bereiche. Gemäß diesen Speicherungen werden die dementsprechenden Körperzellen über das Gehirn geprägt. Daraus entwickelt sich der Mensch, der Mikrokosmos im Makrokosmos. Infolgedessen ist jeder Mensch von Scheitel bis zur Sohle mehrfach registriert, so auch seine Seele.
0: Es steht geschrieben, kauft man nicht 5 Spatzen für 2 Groschen? Und doch kümmert sich Gott um jeden einzelnen von ihnen. Doch bei euch ist sogar jedes Haar auf dem Kopf gezählt. Ende des Zitats. Daraus ist erkennbar, dass der Mensch der Mikrokosmos im Makrokosmos ist und das Fluidum seiner Seele zusätzlich noch im Allkosmos und in den feinerstofflichen Bereichen seinen Widerhall findet. Kein Stäubchen an Energie geht verloren. Tagtäglich ist jeder Mensch selbst sein Wegbereiter und seines Schicksals Schmied. Was also von ihm ausgeht, geht auch wieder in ihn ein und in seine Seele. Scheidet der Mensch hin, dann verlässt die Seele ihr Haus, den Mikrokosmos. Der feinerstoffliche Körper, der Astralkörper, die Seele, bleibt das, was der Mensch war. Denn, wie gesagt, keine Saat geht verloren. Was der Mensch also sät, das überträgt er auch seiner Seele.
2: Wenn man bedenkt, dass der kleinste Baustein in der Unendlichkeit auf Energie beruht, dann ist auch alles auf Senden und Empfangen ausgerichtet. Weil Energie, und sei es nur ein Staubkorn, den Keim des Lebens trägt. Leben gibt und empfängt. Infolgedessen hat im All auch das kleinste energetische Volumen den entsprechenden Empfänger. In der ganzen Unendlichkeit gibt es also nichts Statisches. Alles, aber auch alles ist in Bewegung. Alles sendet und hat seinen spezifischen Empfänger. Die Buchhaltung der Unendlichkeit ist grenzenlos. Das Soll oder das Haben jedes Einzelnen von uns, ob Mensch oder des Menschen Seele, ist auf das Genaueste aufgezeichnet. Alles Negative, das der Mensch nicht behoben hat, auch was seine Vergangenheit betrifft, steht in Kommunikation mit dem materiellen Kosmos, mit den energetisch gleichschwingenden Planetenkonstellationen. Darüber hinaus ist, wie gesagt, auch seine Seele in feinerstofflichen Bereichen registriert.
4: Viele, sehr viele Menschen machen sich kaum Gedanken darüber, dass das, was sie ausstrahlen, Energie ist und irgendwann wieder in sie eingeht. Da Energie nicht verloren geht und Energie, ob positiv oder negativ, sendet. Wer sie aussendet, der empfängt. So kann gesagt werden, was jeden Tag auf den Menschen zukommt, sind seine Eingaben in die Sterne. Die Sterne speichern also die Inhalte unserer Verhaltensweisen und senden uns diese in den unterschiedlichsten Situationen und Begebenheiten zu. Infolgedessen empfängt jeder einzelne Mensch das, was er in die Gestirne eingegeben hat. Jeder Mensch ist daher jeden Augenblick, jede Sekunde und jede Minute mit dem materiellen Makrokosmos in Kommunikation und seine Seele auch mit den feinerstofflichen Bereichen, die ihr unter anderem den Weg in die nächsthöheren Ebenen aufzeigen.
1: Wie schon des Öfteren dargelegt, bildete sich das Sternenmeer des materiellen Weltalls durch den Fallgedanken, größer sein zu wollen als der Alleine, der im Abendland Gott genannt wird. Der Fall entstand aus den unlauteren Wurzeln des Trenne-, Binde- und Herrsche-Prinzips im Gegensatz zum göttlichen Prinzip der Einheit, verbinde und sei. Die Dichte, die wir Menschen Materie nennen, bildete sich also durch die Abkehr von Gottes Gesetz, dass die Liebe Gleichheit und Einheit ist. Der Makrokosmos fügte und fügt sich zu kaskadenartigen Gebilden zusammen, zu lichtarmen energetischen Wogen, zu einer Art Welle, die sich in unvorstellbaren Zyklen zu energetischen Mengen wellenartig auftürmten und auftürmen, sich also zu gleichartigen Massen zusammenfügten und zusammenfügen, und das mit unterschiedlicher Lichtintensität. Nach menschlichen Vorstellungen nennt man die energetisch aufgetürmten, lichtarmen Massen den materiellen Kosmos. Der materielle Kosmos ist nichts anderes als die Schlacke der Fallwesen. Sämtliche Generationen von Menschen und deren Seelen haben daran Anteil. Tiefer blickend kann daraus die Wiederverkörperung vieler Seelen abgeleitet werden. Der Tiefstand menschlicher Ignoranz ist das Ego der heutigen Generationen und ist die Kampfansage gegen Gott. Denn Gott, der Ewige, ist die allgebende Liebe und die Nächstenliebe, das Gesetz der Einheit und Gleichheit.
2: Das mächtige Reich Gottes ist feinstofflich und alles, was im Reich Gottes lebt und wirkt, ist feinstofflich, also Urstoff. Es ist das ewige Gesetz der Gottes- und Nächstenliebe. Es sind im Reich Gottes die göttlichen Wesen. Es ist das Allschöpfungsleben der geistigen Mineralien, Pflanzen, Tiere, Naturwesen. Alles in allem ist es die Kraft, das Leben, die Liebe des mächtigen Allschöpfergeistes. In der ganzen Unendlichkeit wirkt das schöpfende und schaffende ewige Gesetz des Alleinen, die unendliche, ewige, unerschöpfliche Fülle des ewigen Seins. In das unerschöpfliche Gesetz der Unendlichkeit sind alle Kosmen eingebettet, auch der materielle Kosmos.
3: Wir hörten vom Fall der abtrünnigen Wesen, dessen Sinnen und Trachten es war, alle göttlichen Formen aufzulösen, einschließlich des Reiches Gottes. Dabei nahm ihre Lichtintensität mehr und mehr ab, mit der Folge, dass ihre Körper dunkler und grobstofflicher wurden. Anstatt in das ewige Reich Gottes zurückzukehren, verbrauchten gleich missbrauchten sie mehr und mehr ihr Lichtpotenzial. Trotz dieser Wahrnehmung kämpften sie gegen die Gottes- und Nächstenliebe, gegen das Gesetz der Alleinheit weiter. Nach jedem Kampf gegen Gottes Gesetz, gegen die Einheit des ewigen Gottesreiches, merkten sie, dass lichtarme Zonen entstanden. Es waren immer gröber werdende Energien und Strukturen, die ihrem energetischen, lichtarmen Dasein entsprachen. Allmählich erkannten die abtrünnigen Wesen, dass sich ihr Energievolumen verringerte, weil ihre Körper dichterer Stoff wurden. In Zyklen, in denen sich der Fallgedanke fortsetzte, wurde erkennbar, dass sie einen sogenannten Stützpunkt benötigten, um weiter gegen die Allliebe, gegen Gottes Gesetz vorzugehen. Gemäß dem ihnen entsprechenden Fallvolumen suchten sie in den schon bestehenden feinerstofflichen Bereichen einen Aufenthaltspunkt, von wo aus sie ihren Kampf gegen die Alleinheit, gegen das Reich Gottes fortsetzen konnten. In unzähligen Fallschüben entstand daraus der materielle Kosmos, eine zusammengeschobene Masse von lichtarmen Gestirnen, zu denen auch die Erde gehört, die die abtrünnigen Wesen als Stützpunkt gleich Kampfpunkt ausersehen hatten und entsprechend strukturierten. In Zyklen der Verdichtung von ehemals göttlich-geistiger Energie bis hin zur materiellen kosmischen Fallschlacke, dem materiellen Kosmos, entstanden in weiteren energetischen Schüben grobstoffliche Formen, die letztlich zur Menschwerdung führten.
0: Der Fallgedanke ist das umgekehrte Prinzip von Gleichheit, Freiheit, Einheit und Brüderlichkeit gleich Geschwisterlichkeit und Gerechtigkeit. Aus diesen fünf Einheitskräften wurde aus Gleichheit die Ungleichheit, aus Freiheit die Unfreiheit, die lautet, ich nehme mir die Freiheit heraus, aus Einheit die Uneinheit, die lautet, ich bin mir selbst der Nächste, aus Brüderlichkeit gleich Geschwisterlichkeit, die Ungeschwisterlichkeit, die Ich-Sucht. Und aus der Gerechtigkeit, die Ungerechtigkeit, die Rechthaberei. Diese negativen Kampfstoffe beinhalten die allzu menschlichen Assoziationen im Fühlen, Empfinden, Denken, Sprechen und Handeln des einzelnen Menschen. Wobei der gefährlichste Kampfstoff die Gedanken sind. Gedanken, die aus dem üblichen Fühlen und Empfinden kommen, sind die Vorläufer zu den entsprechenden Taten. In den Gedanken entsteht das Bild, das sich aus den Inhalten des Fühlens und Empfindens herauskristallisiert. Das Bild, ob es eine positive oder negative Grundlage hat, wird irgendwann wirksam, da es in die Gestirne eingeht und von den Gestirnen aus nach kosmischen Abläufen zum Tragen kommt.
4: Was der Mensch also sendet, das empfängt er. Saat und Ernte sind so lange untrennbar, bis sie vom Absender, dem Menschen, behoben werden. Um die energetischen Zusammenhänge, die über den materiellen Kosmos hinausgehen, besser verstehen zu können, müsste man sich bewusst machen, dass der Mensch nichts anderes ist als die Hülle eines Wesens, das Seele genannt wird, in der im Urgrund ein feinstoffliches Wesen agiert und reagiert, das dem Reich Gottes angehört. Bis zu der essentiellen Lichtkraft im Urgrund der Seele jedes Menschen, auch Wesenskern genannt, kann der Mensch seine Seele belasten. Der Wesenskern selbst ist unbelastbar. Scheidet die Hülle der Mensch hin, dann folgt die Entkörperung der Seele. Der Aufenthaltsort der Seele kann dann der materielle Kosmos sein oder feiner stoffliche Bereiche. Es kommt einzig auf den Grad der Verschattung der Seele an, auf die entsprechende Lichtintensität des ehemaligen Menschen. Die Hülle der Seele, der Mensch, ist also der ausschlaggebende Faktor im Hinblick darauf, was er sich und seiner Seele auflastet.
2: Die kosmische Buchhaltung ist präzise. Das Soll und das Haben des Menschen und seiner Seele stehen in beständiger Kommunikation mit dem All und sind im All verzeichnet. Entsprechend dem Sende- und Empfangsvolumen aller Menschen bewegt sich der materielle Makrokosmos. Daraus ergeben sich Zusammenschlüsse von Planeten, die gleiche und ähnliche Eingaben gespeichert haben. Es sind Kulminationspunkte von Sendevolumen, die unter anderem auf Menschen treffen, die einiges miteinander zu bereinigen hätten, denen eine Botschaft vorauseilt. Das Sende- und Empfangsvolumen aus den entsprechenden energetischen kosmischen Kulminationspunkten entspricht immer dem Soll und Haben des Menschen und seiner Seele. Das Soll und Haben ist jeden Augenblick entscheidend. Es wägt und misst. Des Menschen nicht aufgearbeitete Vergangenheit ist die Zukunft der Seele. Jeder Mensch ist seines Glückes Schmied. Kein Mensch kann einem anderen seine Energie aufzwingen. Was jeder Einzelne aussendet, wird er gerechterweise auch selbst empfangen.
1: Es steht geschrieben, dass der Mensch sich nicht täuschen soll, denn was er sät, das wird er ernten. Der materielle Makrokosmos und die feinerstofflichen Bereiche sind Speicherkosmen. Nach ehernen Gesetzen geht jede unbewältigte Saat irgendwann auf. Der Mensch sollte sich viel öfter Gedanken machen über die gerechte Buchhaltung Gottes und dass jeder Mensch nur das empfängt, was er gesät hat und nicht, was der andere im Hinblick auf ihn sät. Das heißt, was andere zum Beispiel negativ über uns denken, sprechen oder gar tun, das ist deren Saat und auch deren Ernte. Außer wir sind daran beteiligt. Dadurch schaffen wir unsere Ursachen, die irgendwann bei uns zur Wirkung kommen. Sind wir mit dem anderen verknüpft durch gemeinsam geschaffene Ursachen, dann trifft jeden das, was er gesät oder dem anderen zugedacht, zugesprochen oder gar zugefügt hat.
3: Wir lesen weiter in diesem sehr inhaltsreichen und komprimierten Text von Gabriele. Die Auswirkungen im Menschen, die Ernte also, kann unterschiedlich sein. Sie entspricht immer den persönlichen Eingaben. Ein Kulminationspunkt strahlt aus und trifft Menschen, die im Ursachengeflecht eine Wurzel bilden. Sie werden daraus ausschließlich ihren Anteil empfangen. Wir sollten uns jeden Tag öfter bewusst werden, dass es nicht darauf ankommt, ob das, was wir fühlen, empfinden, denken und sprechen, richtig ist. Es kommt einzig auf die Inhalte dessen an, was in diesen fünf Komponenten enthalten ist, was wir also hineinlegen. Es ist kein Zufall, was auf jeden einzelnen von uns Menschen zukommt. Es kommt nur das auf uns zu, was wir selbst in die Sternenwelt, in den Makrokosmos eingegeben haben. Wie gesagt, sind die unzähligen materiellen Gestirne ob wir sie sehen oder nicht sehen, Speicherquellen, so auch die feinerstofflichen Bereiche, auch Kosmen genannt. In jeder Speicherquelle ist der ewige Gott, die Allliebe, die Güte und Barmherzigkeit. Gott, die Liebe, ist kein strafender Gott, der dem Menschen seine Ursachen, seine Eingaben ohne Vorwarnungen und Hinweise über das Sternenmeer zustrahlt. Gott ist die Mahnung und die Hilfe in unserem Gewissen, sofern dieses intakt ist, was besagt, nicht belegt von erdgebundenen Kräften.
0: Ein Beispiel. Ein sich aufbauender Kulminationspunkt beginnt, erst all jene Menschen, die unter der Strahlungsintensität eines werdenden Kulminationspunktes stehen, zu mahnen und zu warnen. Mahnungen, auch Warnungen, tun sich vielfach über die Tagesereignisse dem Einzelnen kund. Je nach Eingaben mahnt und warnt die ewige Kraft die Liebe Gottes über die Sternenwelt und zeigt in einem intakten Gewissen so manches auf, wie zum Beispiel gewisse Unpässlichkeiten, kleine oder gar größere persönliche Unannehmlichkeiten im Betrieb, auf der Straße, bei einer Autofahrt, beim Einkaufen oder in der Familie zwischen Frau und Mann, mit den Kindern, mit den Anverwandten und. Es sind immer Hinweise, Mahnungen und Warnungen, die die Liebe, Güte und Barmherzigkeit, die Allgegenwart Gottes uns Menschen zukommen lässt.
4: Gott mahnt, Gott warnt, Gott hilft. Leider werden die meisten Mahnungen und Hinweise als Zufall angesehen oder mit den Worten »Der andere ist schuld« abgetan oder »Heute habe ich Glück gehabt« oder »Die Diagnose, die der Arzt gestellt hat, ist nicht schwerwiegend«. Eine höhere Dosis der Strahlung aus der Sternenwelt, dem sich zusammenfügenden Kulminationspunkt, kann einen Schicksalsschlag auslösen oder gar eine Krankheit und weiteres mehr. Doch immer ist die Gottes- und Nächstenliebe die rechtzeitig mahnende und helfende Kraft. Die materiellen Gestirne sind unter anderem auch Wegweiser, dann, wenn unser Sendevolumen weitgehend positiv ist und den 10 Geboten Gottes durch Mose entspricht, sowie den Lehren der Bergpredigt Jesu. Daraus entfalten sich die positiven Kräfte in uns. Dann können wir Hilfe aus Gottes allgegenwärtigem Gesetz der Liebe, Güte und Barmherzigkeit empfangen.
2: Liebe Mitmenschen, hören wir nun die weiteren Erläuterungen von Gabriele über den Mikrokosmos im Makrokosmos und das Wort der Sterne an den Menschen und an seine Seele. Einem wachsamen Pilger auf dem Pfad über diese Erde ist bewusst, dass es keine Zufälle gibt und alles uns etwas zu sagen hat. Er weiß aber auch, dass eine höhere Macht ihm beisteht, sodass er das, was an Negativen noch auszubrechen droht, rechtzeitig mit der Kraft des Christus bereuen und bereinigen kann. Und so er dieses und Ähnliches nicht mehr anstrebt, ist es aufgehoben und in Positives umgewandelt. In der Vergangenheit jedes Menschen gibt es viele Fingerzeige, um rechtzeitig etwas zu beheben, wie zum Beispiel Neid, Streit, Eifersucht, Hass, Abwertung des Nächsten, Familienstreit, aber auch Mobbing am Arbeitsplatz und.
3: In jedem von uns ist die Kraft, das Ungute, das Gegensätzliche zu erkennen, um es zu beheben, bevor einiges wirksam wird, Vorausgesetzt, wir sind bereit, uns selbst zu hinterfragen, uns selbst ungeschminkt anzusehen, was bei uns zugrunde liegen könnte. Haben wir den Ansatzpunkt unserer gefährlichen Saat gefunden, dann fällt es uns um vieles leichter umzudenken, um ein positives Menschenbild zu schaffen. Dabei könnten uns die Worte Jesu helfen. Schließ ohne Zögern Frieden mit deinem Gegner, solange du mit ihm noch auf dem Weg zum Gericht bist. Sonst wird dich dein Gegner vor den Richter bringen und der Richter wird dich dem Gerichtsdiener übergeben und du wirst ins Gefängnis geworfen. Amen, das sage ich dir. Du kommst von dort nicht heraus, bis du den letzten Pfennig bezahlt hast. So mancher fragt sich, warum mit dem Gegner bereinigen, solange ich mit ihm noch auf dem Weg, also im Zeitlichen bin?
1: Denken wir über Folgendes nach. Gefühle, Empfindungen, Gedanken, Worte und Taten sind mit Schalen oder Hüllen zu vergleichen. Jeder Mensch legt in die Schale gleich Hülle andere Vorstellungen persönlicher Art hinein, die er in der Schnelligkeit der Tagesereignisse nicht immer detailliert zu greifen und zu durchschauen vermag. Und doch sind es von Menschen produzierte Energien, die er in sich, in seiner Seele und in der Sternenwelt speichert. Die 5 Komponenten haben also Inhalte, die ausnahmslos entscheidend sind, weil sie zum einen unseren physischen Körper, die Zellen und Organe prägen und zum anderen vom materiellen Kosmos und darüber hinaus von feinerstofflichen Kosmen aufgenommen, also gespeichert werden. Wie gesagt, scheidet der physische Körper, der Mensch, hin, dann verlässt die Seele ihr Haus, also ihren Körper, und geht in der Sternenwelt den Weg, den der Mensch ihr übertragen hat.
0: Der Mensch ist also der Seismograph seiner Seele. Eine lichtere Seele geht den Weg des Vergessens in höhere, feinerstoffliche Bereiche. Eine erdnahe, verschattete, also lichtarme Seele bleibt unter Umständen an den materiellen Kosmos gebunden, da sie noch erdgebunden ist. Die Programmwelt des Menschen, dessen Inhalte die 5 Komponenten sind, ist entscheidend. Gerade in der heutigen materialistischen Zeit setzt sich der Mensch ohne Bedenken den vielen weltbezogenen Angeboten aus. Damit belastet er sich und seine Seele, die nach dem Hinscheiden des physischen Körpers erdgebunden sein kann. Denn die materialistische Wunschwelt ist eine Prägung im Menschen und in der Seele, die nach der Entkörperung immer wieder danach strebt, sich zu inkarnieren, sich also einzuverleiben, um als Mensch ihre Wünsche und ihre Süchte auszuleben. Wir Menschen sollten uns des Öfteren bewusst werden, dass Gleiches wieder Gleiches anzieht und Gleiches zu Gleichem zieht.
2: Eine andere Variante bietet sich für eine erdgebundene Seele dann, wenn keine Inkarnation möglich ist. Sie sucht sich in diesem Fall Menschen mit gleichen unerfüllten Wünschen und abartigen Süchten. Sie schleicht sich in die Aura der Menschen ein, die in demselben Zustand leben wie die erdgebundene Seele, um sich das zu holen und sich das durch den Menschen zu erfüllen, wonach es diesem gelüstet. Trotz all dieser Gefahren ist die Erde eine Gnadenstätte. Denn jeder Mensch wird vom Ewigen, von Gott, über die Gestirne rechtzeitig gewarnt, um zu bereuen, zu bereinigen und das Ungute nicht mehr zu tun. Auf diese Weise kann sich der Mensch und seine Seele von den Belastungen und dem seelischen Erdverhaftetsein befreien. Jeder Einzelne kann also für sich und seine Seele unvorstellbar viel Positives erreichen.
4: Hat der Mensch seine Erdenzeit nicht genützt, dann ist es möglich, dass die Seele nach ihrer Entkörperung erdnah bleibt. Denn das nicht aufgearbeitete Negative ist die Zukunft des Menschen und seiner Seele. In Abtragungsstätten, in Kulminationspunkten von Gestirnen, hat dann die Seele das, was ihr vom Menschen aufgelastet wurde und in ihr wirksam ist, oftmals schmerzlich abzutragen. Eine Bitte um Bereinigung ist nicht ohne weiteres möglich wie auf der Materie unter den Menschen. Die Wege in die Kosmen sind für jede Seele grundverschieden. Daher ist es nicht immer so leicht möglich, eine Seele in einer anderen Seelenregion zu erreichen oder gar den betroffenen Menschen, um das Vorliegende, das in der Seele aktiv Gegensätzliche, zu beheben.
1: Wie oft denkt und spricht man vorschnell und lapidar nach einem gefahrvollen Ereignis oder nach überstandener Krankheit? Gerade noch bin ich einigermaßen gut davongekommen. Meist bleibt es bei dieser Aussage. Man verhält sich daraufhin weiter wie bisher. Leider fragen sich wenige Menschen, was will mir das wohl sagen? Denn was nicht behoben ist, bleibt in den Speichersternen. Es ist möglich, dass der materielle Kosmos noch einiges mehr gespeichert hat. Doch darüber denken die wenigsten nach. Der genügsame Mensch ist damit zufrieden, gerade noch davongekommen zu sein, wie er meint. Die Warnungen aus dem Kulminationspunkt wurden jedoch nicht beachtet und die Ursachen nicht behoben. Ganz im Gegenteil. Der Mensch denkt, redet und handelt weiter wie bisher. Das heißt, er gibt seine negativen Saaten wieder in die Speichersterne ein. Der besagte Kulminationspunkt wird zur gegebenen Zeit dem Menschen das wieder zustrahlen, was im Kulminationspunkt gespeichert ist. Und zwar nur das, was der Mensch sich selbst aufgelastet hat. Denn aufgeschoben ist nicht aufgehoben. Was der einzelne Mensch in die Sternenwelt an Negativem eingegeben hat, kann nur von ihm selbst aufgehoben werden. Denn kein anderer Mensch hat Zugang zu den Inhalten der Gefühle, Empfindungen, Gedanken, Worte und Handlungen eines anderen.
3: Das Erdendasein ist eine Chance für jeden Menschen und seine Seele. Im Zeitlichen kann der Mensch einen Arzt aufsuchen, um seine Unpässlichkeit oder Krankheit behandeln zu lassen. Außerdem kann er vor Gericht ziehen, um sein Recht zu fordern, gar zu erstreiten. Im Jenseits ist das alles nicht möglich. Nach der Entkörperung der Seele gilt vorwiegend die Bereinigung durch Abtragung. Im Jenseits gibt es keinen Arzt, der der Seele Medikamente verschreibt. Die Speichersterne sind das Gericht der Gerechtigkeit. Sie wägen und messen und teilen jedem den Teil seines Unrechts zu. In der ganzen Unendlichkeit des jenseitigen Seins gibt es also kein Recht und keine Rechtsprechung, keine einseitige Verurteilung. Die Buchhaltung Gottes, die Kosmen, bilden die Waage, die alles auf das Genaueste auslotet und dementsprechend der Seele gerecht zuteilt. Die belastete Seele im Jenseits hat es also wesentlich schwerer als im Diesseits der Mensch.
0: Wenn man umsichtig ist, dann erkennt man, dass es sich viele Menschen auf Kosten anderer gut gehen lassen. Sie denken nicht daran, was sie ihren Mitmenschen auflasten. Nach der Entkörperung ist eine solche Seele aufgebracht, enttäuscht und aggressiv, weil sie das nicht erreichen kann, was für sie als Mensch erreichbar war. Weltverhaftete Egomanenseelen halten sich lange Zeit im materiellen Kosmos auf, da ihnen der Wunsch nach geistiger Reife fehlt. Viele, die

0: Weg zu feinerstofflichen Gestirnen weiterzugehen oder eine weitere Einverleibung in Betracht zu ziehen, vorausgesetzt, dass diese Möglichkeit gegeben ist.
1: Zur Wiederholung. Immer wieder lesen und hören wir vom Fallwesen, die sich vom göttlichen Allgesetz abgewendet haben, um das Reich Gottes zu erobern, es zu Fall zu bringen und ein eigenes Reich zu gründen, das ihren Vorstellungen entspricht. Durch ihre Maßnahmen verschatteten sich diese göttlichen Wesen mehr und mehr und fielen in unzähligen Zeitfenster immer tiefer, wodurch sie sich mit ihren negativen Energien ummantelten. In Zeiträumen, die wir Menschen nicht ermessen können, entwickelte sich der menschliche Körper. Aus dem Prinzip der Verschattung und Verdichtung ergab sich die Einverleibung und somit die Inkarnation. In unzähligen Zeitfenstern entstand die Wiederverkörperung der Seele, die wiederholte Menschwerdung.
2: Liebe Mitmenschen, hören wir nun die Ausführungen von Gabriele unter der Überschrift: Alle, die Gottes Gesetz der Liebe und Nächstenliebe missachten, sind Krieger gegen Gottes Gesetz. Wenn man die Menschheit von heute mit früheren Generationen vergleicht, dann zeigt sich durchwegs immer das kriegerische Verhalten gegen Mensch und Natur. Verbrechen, Kriege, Hungersnöte bis hin zu Pestilenzen ziehen sich von Generation zu Generation. Die heutige Menschheit glaubt, aufgeklärter zu sein als die zurückliegenden Generationen. Früher wurde vieles im Verborgenen getan, man bemäntelte es und schwieg. Heute ist es um vieles offener. Man tut es, ohne sich Gedanken darüber zu machen, dass man letzten Endes ein Krieger ist gegen Gottes Allliebe. Was in Vorzeiten vielfach im Verborgenen ablief, sind ähnliche Methoden wie heute. Zum Beispiel ist das Mittelalter für viele längst Vergangenheit. Fragen wir uns, ob die heutigen Methoden nicht ähnlich sind, nur dass man sie offen bemäntelt, indem man sie in den Mantel der Verteidigung eines Landes kleidet und die hungernden Menschen mit dem Mantel eines Bettelsystems ausstattet, wobei man das Volk zum Spenden auffordert. Was machen die Regierungen der sogenannten Wohlstandsländer? Sie bitten das Volk zur Kasse. Im Angesicht dieser Bettelei zahlt der Staat jährlich Milliarden an die übersatten reichen Kirchen.
3: Diese Zusammenhänge machen deutlich, dass man auf humane Art und Weise die Hungernden am ausgestreckten Arm verhungern lässt. Heute sind es mehr oder weniger geschönte Methoden. In früheren Generationen waren es, wie gesagt, Verliese, Kerker, Scheiterhaufen und nicht zuletzt Kriege. Oftmals auf Geheiß der Kirche mit ihren Kreuzzügen und Kreuzrittern, die Menschen, ja ganze Völker, hinschlachteten. Und das im Namen des Jesus, des Christus. Heute wird alles geschönt und wohlweislich abgewogen, um dem Volk die Flanke Spenden, Spenden und Steuern zahlen und nochmals zahlen zu präsentieren. Zu allen Zeiten verlangte die Kirche von ihren Gläubigen, zu Kreuze zu kriechen, indem sie Mitglieder werden, um dem Kreuz, in Wahrheit dem Kreuz der Kirche, den entsprechenden Obolus zu leisten.
4: Wenn wir bedenken, dass alles Energie ist, ob sie positiv, also gottbewusst ist, oder scheinheilig positiv, gleich Gott geschönt, dann sollte uns bewusst sein, dass kein Jota an Energie verloren geht.

0: Jegliche Energie, die von uns ausgeht, geht wieder in uns ein. Irgendwann ist in der Sternenwelt der Kulminationspunkt erreicht. Dann treffen uns die Aspekte, die wir, der Mensch, eingegeben haben. Noch einmal zusammengefasst bedeutet das: In Anbetracht der Speicherquellen im materiellen Kosmos müssen alle ungesunden, negativen Energien umgewandelt werden. Und das entweder vom Menschen oder nach dem Hinscheiden des Menschen von der entkörperten Seele. Die Kosmen sind nicht an Zeiten gebunden. Die kosmische Abstrahlung entspricht den Eingaben des Einzelnen. Wann und wie diese im Leben des Menschen wirksam werden, entscheidet jeder selbst.
1: Liebe Mitmenschen, der eine oder andere wird jetzt sicher fragen, wie können wir erkennen, was wichtig ist? Wo liegt die Hilfe? Die Antwort lautet: im Tag, in unserem Tag, in uns selbst. Und wir bekommen Hilfen aus der Sternenwelt. Wenn zum Beispiel der Mensch von zweiter oder dritter Seite auf seine negativen Verhaltensweisen angesprochen wird, so ist er meist empört. Die Empörung bringt sein Nervensystem in Wallung, das sich in seinem zentralen Nervensystem bemerkbar macht. Das Aufgebrachtsein hat inneliegend eine Botschaft. Es will sich uns mitteilen. Wenn wir uns diesbezüglich hinterfragen, erfahren wir, was in der Tiefe unserer fünf Komponenten vorliegt. Wer sind wir? Und wo werden wir sein, wenn unsere Seele ihr Haus, den Körper, verlässt, der für das Diesseits ihr Gefährt war? Alles, aber auch alles will uns etwas sagen. Unser Nervensystem kann mit einem Seismographen verglichen werden. Wenn wir uns über andere erregen und eventuell mit gleicher Münze zurückzahlen, dann meldet sich der Seismograph, unser verkrampftes Nervensystem, um einiges heftiger. Es ist aufgebracht, weil wir nicht erfassen, dass es uns eine Botschaft aus der Sternenwelt übermitteln möchte.
2: Weil die Dumpfheit vieler Menschen das Maß für alle Dinge und Situationen an die weltlichen und kirchlichen Obrigkeiten abgegeben hat, gibt es auf der Erde so viele Menschen. Wenn wir uns selbst und unsere Mitmenschen beobachten, dann erkennen wir, dass sich eine große Zahl von Menschen mit Lappalien beschäftigt und sich eine menschliche Gruppierung von Gott, dem Ewigen, abgewendet hat und mit geschönten und geistig hinterhältigen Methoden und einem kriegerischen persönlichen Netzwerk von Machenschaften Menschen und Seelen umfängt. Ein weiteres Fangseil aus kirchlicher Sicht ist ein sinngemäßer Glaubenssatz, in dem es heißt, dass der Glaube ohne göttliche Werke genüge. Die göttlichen Werke jedoch können nur getan werden, wenn die Inhalte unseres Fühlens, Empfindens, Denkens und Redens weitgehend mit dem Allgesetz der Gottes- und Nächstenliebe übereinstimmen. Alles andere, das aus dem Wort Glauben gemacht wird, gehört zur Kirchenlehre.
3: Gleich einer Fata Morgana zieht sich folgende Aussage durch die Menschheit: Ich glaube an Gott, unseren himmlischen Vater, und an Christus, unseren Erlöser. Würde der Glaube als solcher genügen, ohne Werke der selbstlosen Gottes- und Nächstenliebe, dann gäbe es in unserer Welt keine Kriege, weniger Schicksalsschläge, keine Hungersnöte, und unsere Mutter Erde mit ihren Tieren und der Natur würde aufatmen. Ein Glaube ohne die schrittweise Erfüllung der 10 Gebote Gottes und der Lehren des Jesus von Nazareth und seiner Bergpredigt ist eine Fata Morgana, ist ein toter Glaube. Es ist bequem, die Lehrmeinungen kirchlicher Obrigkeiten zu befolgen. Denn man muss nicht darüber nachdenken, wenn es heißt, der Glaube allein genüge. Schauen wir den Tatsachen in die Augen. Kein Mensch, auch nicht der Kirchenobere, kann unsere Negativenergien aufheben. Auch dann nicht, wenn wir an kirchliche Lehraussagen glauben und die Augen davor schließen, wenn es heißt, uns selbst anzuschauen. Oder vor dem Hunger in dieser Welt. Oder vor der Tierquälerei und dem Tiermord. Oder wenn die Natur unter den triebgesteuerten Auswüchsen leidet, alles niederzumachen zum Wohle des Egoismus, weil der Glaube allein genüge und man sich den Anstrich gab, intelligenter zu sein als Gott.
4: Eine Frage an unsere Zuschauer. Woher kommt die Abhängigkeit vieler Menschen, wenn Gott, der Ewige, jedem Menschen den freien Willen zur Selbstentscheidung und zur Verantwortung für sein Tun und Nichttun überließ? Der freie Wille ist in Gott und im Urgrund unserer Seele, weil wir im Urgrund unserer Seele Söhne und Töchter Gottes sind. Weil Gott, der Ewige, nach seinem Gesetz, gleich seiner Ordnung, jedem Menschen den freien Willen überließ, der im Urgrund jeder Seele angelegt ist, so ist auch jeder Einzelne von uns für seinen Tag, für sein Tun und Nichttun selbst verantwortlich. Um aus dem Dilemma der Abhängigkeiten herauszukommen, gab Gott durch Mose den Menschen die 10 Gebote, Auszüge aus dem Gesetz des Reiches Gottes, und Jesus die Himmelslehre, die Bergpredigt. Das ist der Weg ins höhere Leben, und es gibt keinen anderen Weg.
0: Die Institutionen Kirche haben ihre Dogmen, Riten, Traditionen und Kirchengesetze, die für die Menschen Gültigkeit haben, die kirchengläubig sind und einen Gott der Kirche anbeten. Gott, der Ewige, ist die Freiheit, die allumfassende ewige Liebe und Nächstenliebe. Sein Geist wirkt in keiner Tradition, in keinem Ritual, in keinem Kirchengesetz, in keinem Dogma. Gott ist die Freiheit und der freie Geist wirkt in der ganzen Unendlichkeit und im Urgrund der Seele jedes Menschen. Jeden Tag entscheidet jeder Mensch selbst über sein Erdenleben und über den Werdegang seiner Seele. Prüfen Sie selbst. Sie sind frei in Ihrem Glauben.
1: Liebe Mitmenschen, Glaube da, Glaube dort. Jede äußere Religion hat ihren Glauben. Doch es gibt ausschließlich nur einen Gott. Einerlei, welche Religion Ihnen den Glauben nahebringen möchte, es ist und bleibt eine Art Fata Morgana, dann, wenn man nur glauben soll, ohne Werke. Kein Mensch kann Ihnen beweisen, dass Gott, der allmächtige Geist, in Ihnen wohnt und dass Sie Gott im Urgrund Ihrer Seele, also in sich selbst, erfahren können. Ein Mensch im Geiste der Wahrheit sollte seinen Glauben aktivieren, indem er schrittweise das tut, was ihm Gott, der Ewige, durch Mose lehrte und Jesus, der Christus, in seiner Bergpredigt. Erfahren wir mit der Zeit, dass Gott in uns, in jedem Menschen wohnt, dann haben wir zum einen eine Lebensperspektive, zum anderen ein Ziel, das aktiver Glaube heißt.
3: Jeder von uns ist gefragt, ob er bestrebt ist, Gott in sich zu erfahren und zu erleben oder ob er es anderen überlassen will. Zum Beispiel den Kirchenmännern, die den passiven Glauben predigen. Ein einfaches Beispiel aus unserem Alltag herausgegriffen. Bei Ihnen zu Hause kommt ein Paket an. Sie sagen sich, oh ja, ich glaube, dass darin der Inhalt ist, den ich bestellt habe. Wenn Sie das Paket nicht aufschnüren, dann bleibt es beim Glauben, dass es das von Ihnen Bestellte beinhaltet. Öffnen Sie das Paket, wenn Sie annehmen, dass der Inhalt, den Sie bestellt haben, etwas Kostbares ist? Oder lassen Sie das Paket mit dem kostbaren Inhalt von jemand anderen öffnen, der den von Ihnen geschätzten Inhalt nicht kennt? Liebe Mitmenschen, ähnlich ist es, wenn wir nur glauben, dass Gott in uns wohnt und nicht bereit sind, uns für ihn, für Gott, für das Kostbare in uns zu öffnen. Wir könnten uns mit dem zugeschnürten Paket vergleichen. Wir Menschen müssten uns öffnen, indem wir schrittweise tun, was uns Gott durch Mose lehrte, die 10 Gebote, und Jesus in seiner Bergpredigt. Wir, jeder Einzelne von uns, muss irgendwann zu dem kostbaren Inhalt finden, der in uns lebendig ist, der in uns das Leben ist. Es ist Gott, das Licht des himmlischen Vaters. Kein anderer kann für uns den kostbaren Schatz in uns heben. Wir allein müssen es tun. Jeder von uns weiß, die Zeit eilt immer mehr und die Stunden fliegen. Wir könnten jetzt und heute beginnen, das Paket uns selbst zu öffnen, um dem kostbaren Inhalt, Gott in uns, näher zu kommen.
2: Liebe Mitmenschen, am Ende Ihrer Darlegungen gibt Gabriele Ihnen, uns allen, Folgendes mit. Darf ich, Gabriele, Sie animieren, Ihre kostbaren Tage zu nützen in dem Bewusstsein, Gott in Ihnen, Gott in uns. Wer sich tagtäglich die Mühe macht, um dem kostbaren Schatz in sich selbst näher zu kommen, wird an sich selbst erleben, dass es sich mehr und mehr zum Positiven hin verändert. Mit der Zeit fühlt er sich glücklicher, freier und spürt ein gewisses Geborgensein, das von innen kommt. Das könnte eine gewisse Antwort Gottes, unseres himmlischen Vaters sein. Sie selbst sind gefragt, Ihren inaktiven Glauben zu aktivieren, indem Sie ihn zur Gewissheit werden lassen, Gott in Ihnen, Gott in jedem Menschen, in der Natur, in dem Tier, in der ganzen Unendlichkeit. Mit der Zeit werden Sie sich zum Positiven verändern. Ihre Gefühle werden feiner, Ihre Gedanken lichter. Und sie merken, Gott ist Liebe.
1: Liebe Zuschauer, liebe Zuschauerinnen, mit diesen Worten, ja, mit diesem Ausblick und mit herzlichen und verbindlichen Grüßen schließt Gabriele ihre Erläuterungen über das Wort der Sterne an den Menschen, den Mikrokosmos und an seine Seele. Wenn Sie möchten, können Sie den Inhalt der heutigen Sendung nachlesen. Eine gleichnamige Broschüre zur Sendung ist im Handel erhältlich. Wir freuen uns, dass Sie heute mit dabei waren und wünschen Ihnen, uns allen, ein Leben mehr und mehr im Bewusstsein der Liebe Gottes in uns. Wir verabschieden uns von Ihnen mit einem herzlichen Gott zum Gruß.
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Liebe Schwestern, liebe Brüder, in den Gemeinschaften im Zeichen der Lilie. Der Weg hin zu Gott in uns ist ein Evolutionsweg, der jeden Einzelnen betrifft. Denn jeder von uns hat seinen Bewusstseinsstand. Jeden Tag, an dem wir bestrebt sind, uns selbst zu erkennen und zu hinterfragen, lernen wir, was die Inhalte unserer Gefühle, Empfindungen, Gedanken und Worte sind. Wir lernen, uns zu erkennen, um zu überwinden, was zwischen Gott und uns steht. Die Inhalte unserer Gefühle, Empfindungen und Gedanken sind oftmals das, was wir nicht ergründen oder nicht aussprechen wollen. Darüber haben wir uns folgende Gedanken gemacht. Können wir alles, was wir denken, aussprechen? In unseren Gesprächen haben wir Folgendes herausgearbeitet. Sind wir gewillt, die Inhalte unserer Gedanken zu ergründen? Oder wollen wir sie noch verbergen? Wenn ja, dann leben wir zu sehr nach außen und lassen uns von den Eindrücken der Welt beflügeln. Daraus ergibt sich, dass wir noch ein allzu sprudelnder Quell sind, der denkt und sich selbst nicht hinterfragt, warum er so denkt, wie er denkt. Auf dem Weg geistigen Lernens haben wir unter anderem gelernt, einmal innezuhalten und uns zu fragen, warum denke ich so? Was liegt meinen Gedanken zugrunde? Im Großen und Ganzen betrachtet, sind wir über uns selbst erschrocken, denn es liegt so manches noch zugrunde. Oftmals ist es die Bequemlichkeit und die Gleichgültigkeit. Aber auch unser unnützes Gerede, das von irgendwo herkommen muss. Dabei haben wir uns selbst hinterfragt, woher wohl das unnütze Gerede kommt. Bei dem gewissen Selbsthinterfragen haben wir uns schon ertappt. Eventuell wollen wir uns damit aufwerten, indem wir etwas vorgeben, was nicht ist. Wir gingen einen Schritt weiter in der Überlegung. Das, was wir verbergen wollen, müsste schon in unseren Gedanken liegen. Das, was wir also von uns geben. Unser vieles Gerede ist also eine gewisse Unsicherheit oder gar der Wunsch nach Aufwertung mit dem Hintergedanken, der andere möge unser kleines Ich stärken, womit wir uns begnügen würden, von dem geheimen Wunsch beseelt, minimale Aufwertung erlangt zu haben. Dann kamen wir zum Geheimnis, das irgendwo in unseren Gefühlen und Empfindungen liegen muss. Wir haben weiter geforscht, was einem eventuellen Geheimnis zugrunde liegen könnte, und sind bei unseren Empfindungen angelangt. Dabei haben wir erkannt, dass unsere Gefühle nebulös sind, aber in unseren Empfindungen sich Bilder aufbauen. Bilder, wie wir eventuell sein wollen und doch nicht sind. Bilder, andere von unseren bildhaften Vorstellungen überzeugen zu wollen oder dass andere Handlungen ausführen, von denen sie nicht überzeugt sind. Wir haben weiter geforscht und sind dahinter gekommen,
dass wir in Wirklichkeit bei unserem Nächsten etwas erreichen wollen. Und weiter forschten wir, dass Empfindungen gleich Gedanken Bilder tragen, die wir unter Umständen verbergen wollen. Was wir verbergen wollen, ist unser Geheimnis. Eventuell Bilder des Neides, um bei anderen, bei unserem Nächsten gut dazustehen. Es können auch verborgene Bilder sein, die Hass und Brutalität in sich tragen, die sich unter Umständen in Gedanken aufbauen, die über trügerische Worte weitergegeben werden und das über entsprechende Verhaltensmuster des Einzelnen. Aus solchen Bildfolgen kann vieles abgeleitet werden. Auch auf diese Weise kann ein Geheimnis entarten und zur Wirkung kommen. Bei näherem Betrachten und Analysieren ist es vielfach unvorstellbar, was sich in Gedanken verbirgt, was der Mensch eventuell mit schönen oder gar unschönen Worten umkleidet und das zur gegebenen Zeit zur Auswirkung kommen kann, je nachdem, was sich in den Empfindungen an Bildvorstellungen aufgebaut hat. Unsere Gespräche über das Hinterfragen oder Nicht-Hinterfragen geben wir an die Geschwister in den Gemeinschaften im Zeichen der Lilie weiter. Daraus könnten sich unter anderem Gesprächsthemen ergeben.

Hallo liebe Kinder und liebe Freunde. Schön, dass ihr wieder eingeschaltet habt, um bei der Ljubljana-Schule Sofia mitzumachen. Ja, denn sie ist keine gewöhnliche Schule, sondern eine Schule für Neu-Jerusalem. Für eine andere Zeit im Zeichen des Christusgottes, der Gottes- und Nächstenliebe. Und um besser zu verstehen, was die Liebe zu Gott und zum Nächsten bedeutet, gibt uns Ljubljana viele wertvolle Hinweise und Erklärungen. Wie du weißt, ist sie ein himmlisches Wesen, das aus dem Reich Gottes zu uns spricht. Heute erklärt sie uns, wie das Leben entsteht, wie es sich entwickelt. Hast du dir schon mal überlegt, woraus wir Menschen und auch die Tiere, Pflanzen und Steine bestehen? Und wo überhaupt alles Leben herkommt? Das ist gar nicht so einfach zu beantworten, oder? Ich bin mir ziemlich sicher, dass Ljubljana uns helfen kann, auf diese Fragen eine gute Antwort zu finden. Zuerst erklärt sie uns etwas über das Leben in unserer geistigen Heimat, in den himmlischen Welten. Liebe Geschwister, sagt Ljubljana, unsere himmlische Schwester. Sowohl in den göttlichen Welten, im reinen Sein, wie in der ganzen Unendlichkeit und auch auf der Erde sind alle Lebensformen in beständiger Evolution, das heißt in der Entwicklung und Entfaltung ihres geistigen Bewusstseins. Alles, was lebt, ist Bewusstsein, auch Steine, Mineralien, Pflanzen und Tiere. Alle geistigen Lebensformen entwickeln sich aus einem geistigen Atom, das in sich das absolute göttliche Bewusstsein birgt und damit die ganze Schöpfung. Wenn sich aus einem geistigen Atom eine geistige Form herauskristallisieren beginnt, dann wird von dem allumfassenden Bewusstsein nur das Teilchen manifestiert. Das heißt, es wird Form, das für das niederste Bewusstsein, das eines Steines, vorgesehen ist. Die einfachen Steine haben also die kleinsten Bewusstseinskörper. Sie sind ein Partikelbewusstsein. Weißt du, was mit dem Begriff Atom gemeint ist? Man könnte sagen, dass das Atom der kleinste Baustein ist, aus dem etwas entstehen kann, so ähnlich wie ein Legostein. Mit Legosteinen kannst du Burgen oder Häuser bauen, aber Atome sind viel, viel kleiner. Und ein geistiges Atom ist aus Licht, das die ganze Schöpfung enthält. Unvorstellbar, oder? Die ganze Schöpfung. Die universelle Energie, Gott, bringt in einem mächtigen Lichtrhythmus das kleinste Einpartikelbewusstsein in Evolution. In Evolution? Das heißt, in Entwicklung und Entfaltung. Das Bewusstsein wird also größer. Das Einpartikelbewusstsein ist nur ein geistiges Partikelchen. Infolge der Einstrahlung der Urenergie werden dann aus einem geistigen Partikel immer mehr, bis schließlich ein geistig vollkommener Lichtkörper entstanden ist, das Geistwesen. Das ist doch was. Aus einem winzig mini-kleinen Ding entsteht ein vollkommenes Geistwesen. Fantastisch. Und Ljubljana erklärt weiter. Ein Vergleich, sagt sie. Ähnlich ist es mit der Eizelle im Körper der Frau. Wird die Eizelle in einem von der Natur vorgegebenen Rhythmus befruchtet, dann wächst allmählich im Leib der Frau und Mutter ein Kind heran. Die geistigen Formen gehen also aus einem geistigen Atom hervor, das ein Partikel wird, das Kind dieser Welt, der Mensch, aus einer Eizelle.
Alle Geistkörper besitzen eine Partikelstruktur. Man könnte sie mit kleinen Bienenwaben vergleichen. Die materiellen Formen, der Mensch, die irdischen Tiere und Pflanzen bestehen aus vielen, vielen Zellen. Da also auch im Geiste alles Evolution, das heißt Entwicklung ist, erweitert sich auch das geistige Bewusstsein. Das geistige Bewusstsein des einfachen, schlichten Steines wird zum Mineralbewusstsein, zur nächsthöheren Form. Sowohl die Steine als auch die Mineralien, die Pflanzen und die Tiere, die Naturwesen und Geistkinder stehen also in der Evolution, in der Entwicklung. Aus dem ausgereiften geistigen Stein und Mineralbewusstsein entsteht die geistige Pflanzenwelt. Aus der geistigen Pflanzenwelt die Tierwelt. Und aus den ausgereiften Tierformen die Naturwesen. Aus den ausgereiften Naturwesen die Geistkinder. Die Geistkinder werden zu voll ausgereiften Geistwesen. Die vollkommenen Geistwesen sind ausgereift, nehmen jedoch durch die beständige Evolution immer weiter an Licht und Kraft zu. Die einfache Stein birgt also in sich ein großes Entwicklungspotenzial. Das ist die Evolution im göttlichen Reich. Da können wir nur staunen, oder? Wer hätte das gedacht? Alles Leben, also auch wir, hat seinen Ursprung in der geistig-göttlichen Evolution im Reich Gottes. Alles hat seinen Ursprung in einem einzigen geistigen Atom. Aus diesem entwickelt es sich dann weiter zu einem einfachen Steinbewusstsein. Danach kommen wir als geistige Pflanzen und Tiere und dann als Naturwesen vor. So entwickeln wir uns vom Naturwesen zum Geistkind und schließlich zum vollkommenen Geistwesen. Stell dir das mal vor. Und dieses Geistwesen, das wir sind, ist noch immer tief in uns drin. Es ist nur ummantelt mit einem Menschenkörper. Aber jetzt verstehst du doch, warum es so wichtig ist, alles zu respektieren, ja, alles um uns herum zu lieben. Denn in allem steckt Leben, das heißt, wie wir schon gehört haben, die ganze Schöpfung. Und das möchte geliebt werden, genau wie du. Mit anderen Worten, ein Stein, eine Pflanze oder ein Tier sind gar nicht so anders als wir. Sie haben Bewusstsein. Und selbst wenn sie nicht so reden wie du und ich, sie fühlen auch, wenn man ihnen weh tut. Aber natürlich auch, wenn man sie liebt als unsere Nächsten. Ja, das fühlen sie auch. Und wir können sie auch in unserem Herzen spüren. Und auch sie lieben uns, weil sie aus dem Licht Gottes geschaffen sind. Und Licht ist Liebe. Liebe Freunde, liebe Kinder, es war so schön, die Erklärungen von Giovanni über die Evolution in der Schöpfung Gottes zu hören. Das schafft eben mehr Bewusstsein. Das heißt also, dass wir die Dinge ganz anders sehen werden, wenn wir beispielsweise in die Natur gehen. Wir sollen alles vom Herzen lieben und werden von der Natur auch mit ganz viel Liebe empfangen. Ich wünsche uns allen von Herzen, dass wir mit all unseren Nächsten viele tolle Erfahrungen machen. Dann sagen wir uns jetzt auf Wiedersehen und bis bald.

Hallo, liebe Kinder. Schön, dass ihr wieder eingeschaltet habt zur Libanie-Schule. Einer Schule, in der es nie langweilig wird. Denn alles, was wir hier erfahren, ist keine trockene Theorie, wie zum Beispiel im Geschichtsunterricht, die man auswendig lernen muss. Sondern wir lernen ganz praktisch, unsere Tage hier auf der Erde zu nützen. Denn wir sind hier, um zu lernen. Jeden Tag können wir etwas Neues lernen. Jeder von uns, du und ich. Und alle, die du kennst, egal wie alt sie sind. Und wisst ihr denn, wer Libanie ist? Ich stelle sie euch kurz vor, denn schließlich trägt die Libanie-Schule ihren Namen. Libanie ist ein Geistwesen aus dem Weisheitsstrahl im Himmel. Dort hat sie die Aufgabe, die jungen Geistkinder zu betreuen und ihnen beim Großwerden zur Seite zu stehen. Libanie hat auch uns Menschen viele Hilfen gegeben für unser Leben. Da wir Menschen aber die himmlische Sprache nicht verstehen können, übersetzt Gabriele, die Prophetin Gottes, die Worte von Libanie in unsere Sprache. Heute wollen wir ein Spiel spielen.

Bunny nennt es ein Erkenntnisspiel. Ein Spiel zur Erkenntnis im Fernsehen, das ihr auch zu Hause spielen könnt, fragt ihr euch? Was ist denn das? Also finden wir es heraus. Spielt ihr mit? Liebe Bunny erklärt uns das Spiel. Es hilft, zur Selbsterkenntnis und zur Einheit zu gelangen. In der Familie, mit allen Menschen und Lebensformen. Das Spiel verläuft so. Jedes Familienmitglied sucht in einem anderen Familienmitglied reihum den guten und liebenswerten Kern. Dann sprechen alle darüber. Was sie dabei in ihrem Herzen empfinden, notieren sie sich auf. Haben die Mitspieler ihre Empfindungen aufnotiert? So sprechen sie darüber, wie sich diese Empfindungen in ihrem Inneren und in ihrem Körper ausdrucken. Zum Beispiel als Freude, Dankbarkeit oder Friede. Und wie sie nun die Nächsten empfinden, bei denen sie den guten Kern gefunden haben. Na, das ist doch mal was ganz Neues, oder? Vielleicht wollt ihr es einmal ausprobieren. Schau mal, wer gerade bei dir ist, mit dem du das Spiel spielen kannst. Vielleicht deine Schwester oder dein Bruder? Du kannst es auch mit deiner Mama, deinem Papa oder Verwandten und Freunden spielen. Wenn gerade keiner in deiner Nähe ist, ist das auch kein Problem. Du kannst es sogar alleine spielen, indem du dir nacheinander diejenigen vorstellst, mit denen du zusammenwohnst und überlegst, was ist der gute und liebenswerte Kern in ihm? Du kannst dir zum Beispiel deine Mutter vorstellen und überlegen, was mag ich an ihr besonders? Hört sie gut zu, wenn du ihr etwas aus dem Tag erzählen möchtest? Oder deinen Vater, der dir das Gefühl von Schutz gibt, wenn er dich nach einem langen Tag in den Arm nimmt? Es kann gut sein, dass dir jedes Mal, wenn du dieses Spiel spielst, etwas anderes einfällt. Was dir in den Sinn gekommen ist, das kannst du aufnotieren. Wenn das mit dem Schreiben noch nicht so klappt, dann kannst du es auch aufmalen. Dann geht es weiter. Was ist der gute Kern in deinen Geschwistern? Auch Oma und Opa kannst du in dieses Spiel einbeziehen. Sie müssen nicht mit dir zusammenwohnen. Spielt ihr dieses Spiel mit mehreren zusammen, könnt ihr über das, was euch eingefallen ist, auch zusammen sprechen. Liebe Bunny erklärt nun. Nach diesem gemeinschaftlichen Erkennen innerhalb der Familie geht das Erkenntnisspiel weiter. Die Familienmitglieder suchen und finden den guten Kern beim Nachbar, bei den Schulfreunden, den Lehrern und Arbeitskollegen. Es gibt bestimmt viele, an die du jetzt denkst, oder? An die, mit denen du gerne zusammen bist. Und dann, wenn du willst, auch an die, um die du möglicherweise immer einen großen Bogen machst. Haben sie vielleicht auch einen guten Kern? Was könnte das sein? Kommt dir vielleicht schon ein Mitschüler in den Sinn? Ja? Was ist der gute Kern an ihm oder an ihr? Ist er oder sie vielleicht sportlich und hat viel Kraft? Oder kann er oder sie gut Geschichten erzählen? Sicher fällt dir irgendetwas ein, denn eins ist sicher. Jeder hat einen guten Kern. Haben wir diesen guten Kern in einem Mitschüler gefunden? Dann machen wir vielleicht auch nicht mehr mit, wenn andere schlecht über ihn sprechen. Denn wir kennen seine guten Eigenschaften. Was die anderen sagen, das ist ihre Meinung und ihr Bewusstsein. Wir haben unseren eigenen Stand, unser eigenes Bewusstsein und wir wissen, dass in jedem Mensch der gute Kern ist. Was ist Bewusstsein, fragt ihr euch? Ich habe gelernt, Bewusstsein ist mein Ich-Gedanke, das, was ich mir selbst in mein Denken und in mein Fühlen eingebe. Was gebe ich mir ein?
Und was lasse ich mir von anderen eingeben? Gebe ich mir zum Beispiel ein, dass die anderen doof sind und ich sie nicht leiden kann? Oder gebe ich ein, dass jeder Mensch einen guten Kern hat? Wir müssen uns nichts aufpropfen lassen. Wir selbst sind gefragt. Wir selbst programmieren uns. Lesen wir noch ein Stück weiter, was Lebanie uns noch zu diesem Spiel erklärt. Wird dieses Erkenntnisspiel ehrlich gespielt, dann wird jeder erkennen, dass unter den Menschen so viel Gutes und Liebevolles ist, welches mitunter unter der harten Schale des menschlichen Ichs noch verborgen ist. Wer lernt, immer wieder das Gute anzusprechen, der bricht die harte Schale menschlichen Ichs auf, sodass der gute Kern sichtbar wird, in sich selbst und in seinem Nächsten. Liebe Erkenntnisspieler, das Gute, das an euch selbst und an eurem Nächsten erkannt wurde, sollt ihr zur gegebenen Zeit immer wieder ansprechen. Das bewirkt einen herzlichen und freundschaftlichen Kontakt und schafft gegenseitiges Vertrauen. Lebanie hat aber noch eine weitere Idee für das Erkenntnisspiel. Sie erklärt uns, das Spiel, Gutes und auch Nützliches zu finden, kann mit Tieren und Pflanzen fortgesetzt werden. Auch mit Mineralien und Steinen ist das möglich. Denn alles, was lebt, trägt in sich das Göttliche, das Gute. Na, dieses Spiel von Lebanie ist doch mal was anderes, findet ihr nicht? Es geht nicht wie bei den meisten Spielen darum, der Beste zu sein und den anderen zu besiegen. Und so oft sind wir die meiste Zeit auf die Spiele am Computer oder auf dem Handy fixiert und vergessen dabei völlig unsere Umgebung. Wir merken gar nicht, wer und was alles um uns ist. Wenn du möchtest, leg doch mal das Handy zur Seite, lass den Computer ausgeschaltet und frage dich, was ist das Gute, das der Hund oder die Katze oder vielleicht auch der Nachbarshund an sich haben? Magst du zum Beispiel die Freude, mit der dich der Hund begrüßt? Oder liebst du es, wenn die Katze auf deinen Schoß springt und sich zu einem Fellknäuel zusammenrollt? Auch der Vogel im Garten hat etwas Gutes. Vielleicht, dass er dich morgens mit seinem fröhlichen Gezwitscher begrüßt? Du kannst bei diesem Spiel aus dem Fenster schauen oder, wenn es möglich ist, raus in die Natur gehen und du wirst entdecken, es gibt so viele Lebensformen, an die wir bei diesem Spiel denken können. Und sie alle haben etwas Gutes und Nützliches. Findest du es? Zum Abschluss dieses Spiels erklärt uns Lebanie noch etwas. Dieses Spiel verbindet die Familienmitglieder untereinander und stellt darüber hinaus Verbindungen her zu anderen Menschen. Ebenso finden auch die Menschen wieder den Zugang und die Verbindung zu den Tieren, Pflanzen und Steinen. Die Mitspieler werden erfahren, dass alles lebt und strahlt und dass das Leben einerlei, durch welche Form es sich zeigt, empfindet. Alle Menschen, die bereit sind, die eigenen Fehler zu entdecken und zu überwinden, kommen auf diese Weise Gott, unserem himmlischen Vater, näher, der der Schöpfer aller Lebensformen ist und der Allgeist der Unendlichkeit. Liebe Kinder, warum erklärt uns Lebanie ein solches Spiel? Lebanie möchte, dass eine Welt der Harmonie und des Friedens entsteht. Und wie kann das geschehen? Indem wir zu unseren Mitmenschen ehrlich und freundlich sind. Das schaffen wir, wenn wir den guten Kern in ihnen gefunden haben. Damit uns das immer besser gelingt, hat Lebanie noch einen Merksatz für uns. Sie nennt es eine Bewusstseinsstütze. Was ist das, so eine Bewusstseinsstütze? Eine Bewusstseinsstütze heißt so, weil sie uns hilft,
unser eigenes Bewusstsein zu stützen, es also zu entwickeln, damit wir uns nicht vom Bewusstsein anderer abhängig machen und uns von ihnen programmieren lassen. Die Bewusstseinsstütze, die uns in den nächsten Tagen begleiten kann, heißt: Ich finde in meinem Nächsten das Gute und freue mich darüber. Und, wollt ihr es einmal ausprobieren? Es gibt dabei bestimmt einiges bei unseren Mitmenschen zu erkennen und zu entdecken, was ihr vorher noch nicht gesehen habt. Ich wünsche euch dabei viel Spaß und werde es auch ausprobieren. Bis zum nächsten Mal.

empfinden wir uns als Wesen aus Gott mit einem mächtig leuchtenden Strahlenkörper. Der Strahlenkörper, unser wahres Sein, wir selbst, ist mitten in unserem physischen Leib. Er durchdringt unsere Arme, Beine, Füße. Er durchdringt den gesamten Körper. Er durchdringt das Haupt. Er ist mitten im physischen Leib und strahlt nach außen. Er durchdringt alle Organe, jeden Nerv, jedes Blutgefäß. Er ist aufgebaut in unzähligen Partikeln, ähnlich unseres physischen Leibes, der in Zellen aufgebaut ist. Dieser Strahlenleib, wir selbst, befinden uns mitten in unserem physischen Körper. Wir empfinden in diesen Strahlenkörper, in unser wahres Selbst hinein. Wer sind wir? Jeder von uns geht nun auf sich selbst ein, auf sein wahres Sein, wer bin ich? Ich bin ein universelles Wesen. Was hat das universelle Wesen in und an sich? Frieden. Was strahlt mir aus dem Wort Friede zu? Liebe. Selbstlose Liebe, was beinhaltet die selbstlose Liebe? Was strahlen mir diese Worte zu? All. Ewiges All. Ewigkeit von Ewigkeit. Unvergänglich. Mir kommen die Sonnen und Planeten immer näher. Ich durchdringe das Blau des Firmaments. Es tun sich unendliche Weiten auf, denn ich sehe, die Welten im Glanz des Urlichtes in mir selbst. Das Firmament wird immer lichter. Weiß-Gold umhüllt mich, durchdringt mich, erfüllt mich. Ich schaue tiefer, nichts ist mir fremd. Alles, was um mich ist, ist mir so nah, es ist in mir.
Ich schaue nicht mehr in die Ferne, denn ich schaue die Unendlichkeit in mir. Ich schwebe nicht im All, ich wandle und bewege mich auf lichten Straßen. Es sind die Strahlungen der Planeten. Es ist, als wäre fester Boden unter mir, und doch ist alles fein, durchstrahlt, rein. Ich spüre mich schwerelos und doch ein Wesen, nicht allein. Es begegnen mir viele Wesen, die geistigen Augen schauen. Ich erkenne sie alle, denn sie sind als Essenz in mir. Mein herrlicher Bruder, meine herrliche Schwester, ich verneige mich vor dem Göttlichen in dir und auch vor dir selbst, denn auch du bist göttlich. Ewig wissen wir uns, denn wir kennen uns ewig. Uns allen ist nichts fremd. Wir sind das All im All. Ich wandle weiter. Ich spüre, es gibt kein Oben, kein Unten. Kein Vorne, kein Hinten, kein Rechts und kein Links. Alles ist in mir und was ich schaue, ist durchstrahlt und schwingt in mir selbst. Kein Hauch von Gegensätzlichen. Alles ist rein. Alles ist Sinfonie. Ich lausche. In mein Inneres ziehen die Sphärenklänge der Unendlichkeit ein. In mir vernehme ich die feinsten Töne der Gottesnatur. In mir vernehme ich die feinsten Töne der Tierwelt. Der Weg, auf dem ich wandle, die Strahlung der Planeten, singen das Lied des Alls. Ich vernehme es in mir. Ich betrete einen mächtigen Planeten. Die Natur ist reinste Symphonie. Jedes Gräslein ist durchstrahlt, so wie ich auch durchstrahlt bin. Jedes
Steinchen, das aus feinstem Alabaster. Aus den feinsten Kräften des Alls besteht. Singt das Lied der Unendlichkeit. Ich höre es in mir. Es ist die Symphonie des ewigen Gesetzes. Die Symphonie meines wahren Seins, die Symphonie der Liebe, der selbstlosen Liebe, aus wenigen Worten strahlt das All. Überall bin ich zu Hause, weil ich in mir Wohnung genommen habe, in Gott, meinem Herrn und Vater. Ich wandle weiter. Da und dort sind herrliche Bauwerke, Wohnstätten im Urstoff, die sich harmonisch in die Landschaft einfügen. Ähnlich wie Rabatten sieht das Leben durch den Wohnplaneten, Rabatten von Blumen in herrlichsten Farben und Formen. Ich gehe weiter und sehe herrliche Teiche. Ich sehe mächtige Springbrunnen im Glanze der Ursonne. Alles zur inneren Erbauung und zur Erkenntnis und Liebe des Kindes, das ich bin. Die Heimat. Die ewige Heimat. Die Planeten so angelegt, wie es der Mentalität der Geistwesen entspricht, die die Ebene den Planeten bewohnen. Alles geschaffen aus der Kraft Gottes, aus der Macht der Unendlichkeit. Alles ist Schönheit, Glanz und Ebenmaß. Ganz zart vernehme ich das Plätschern des Wassers. Es ist die Symphonie innerer Liebe. Bewegung ist in allem, weil Leben Bewegung ist. Ich bin zu Hause. Ich spüre, wo ich auch hingehe, wohin ich auch schaue, ich bin zu Hause. Alles, was mich umgibt, alles, was in mir schwingt, ist mein.
weil es Sein ist. Alles, was mein ist, ist auch dem Nächsten das Seine. Es gehört uns. Schöpferische, unendlich schöpferische Kräfte sind in uns. Wir spüren, wenn die Ursonne weitere Kräfte in die Unendlichkeit ergießt, dass diese aktiv werden und wieder schöpferisch sind für neue Welten. In den mächtigen Himmeln, den himmlischen Ebenen. Ich bin. Ich gehe weiter. Betrete ein himmlisches Gebäude und weiß mich dort zu Hause. Ich bin, ja, ich erkenne, was mir gegeben ist, urewiglich. Auf mich kommen die Wesen der Liebe zu. Wesen? Ich selbst im Nächsten. Sie in mir, ich in ihnen. Wir sind vereint, verbunden ewiglich. Der Mensch regt sich, war ich fort? Ich war nie fort. Ich war immer dort im ewigen Sein. Das dort schwindet. Einheit. Einheit und Liebe. Ob als reines Wesen oder als Mensch. In Gott bin ich. In Gott bleibe ich. In den ewigen Himmeln bin ich auch als Mensch. In der ewigen Familie bin und bleibe ich, auch als Mensch. In der ewigen Dualverbindung bleibe ich, auch als Mensch. Meine Geistkinder, die auch die Kinder des Vater-Mutter-Gottes sind, bleiben in mir. Denn auch durch mich wurden sie geistig gezeugt, auch als Mensch. Wer bin ich? Ich bin das strahlende Wesen im irdischen Leib. Ich bin das kosmische Wesen in der Unendlichkeit. Ich bin ewiglich. Ich bin nicht nur reich, ich besitze alles.
weil alles in mir ist, auch als Mensch. Im Inneren besitze ich die ganze Unendlichkeit und so auch die Essenz dieser Erde, auch als Mensch. Tief in unserem Inneren vernehmen wir: Lass du als Mensch die Essenz der Erde in dir nachschwingen. Und das Schwingen der Essenz der Erde spricht: Enge dich nicht ein, o kosmisches Kind. Du stehst mitten im physischen Leib. Nimm diesen als Werkzeug, um mit vielen die Erde lichter werden zu lassen. Die Essenz der Erde spricht: Ich komme zu dir. Du bist Mensch. Kommuniziere mit mir, enge dich nicht ein, denn du hast das Werkzeug Mensch angenommen, um zu erfüllen, was du bist und was in mir ist. Das All, das All. Und die Erde spricht in dir, in mir, in jedem: Hole mich zurück. Hole auch die zurück, die auf mir wohnen. Denn alle sind die Essenz des Alls. Es pocht in mir das große Herz des Alls. Es ist das Herz des Vater, Mutter Gottes. Ich bin. Ich bin mitten in meinem physischen Körper. Ich, die Essenz des Alls. Um die Erde zu reinigen, die Erde zu bebauen, die Menschen zurückzuführen durch die Kraft des Alls. Des Vater, Mutter Gottes. Vater, wir sind nicht getrennt von dir. Wir sind in dir. Du bist in uns. Und so bewahren wir als Mensch die Erkenntnis und das Bewusstsein: Wir sind Wesen des Alls. Wir stehen mitten in unseren physischen Körpern, die uns Werkzeuge sind für das große Ganze. Denn alles soll wieder so werden, wie es im Himmel ist. Reinheit, Schönheit, selbstlose Liebe, das Strahlengesetz des Alls.
Danke, Vater, dass wir für dich im Erdenkleid sind. Danke, Vater, dass wir für dich wirken dürfen. Danke, Vater, dass du uns die Kräfte des Alls schenkst, um in unseren physischen Körpern das zu bewirken, was wir uns als Aufgabe vorgenommen haben.

0: Liebe Schwestern, liebe Brüder, in den weltweiten Gemeinschaften im Zeichen der Lilie, des freien Geistes Gott in uns, im messianischen, sophianischen Zeitalter. Wie oft reden wir über die Liebe? Wie oft sprechen wir das Wort Liebe aus? Doch sind wir uns bewusst, was wahre Liebe ist? Hören wir dazu die Worte Gabrieles über die Liebe Gottes zu den Menschen und zu jeglicher Kreatur.
1: Liebe Brüder, liebe Schwestern in Christus, die wahre Lehre des Jesus des Christus ist die Liebe. Gott ist Liebe. Wie oft hören wir von Gottes Liebe? Doch ist uns bewusst, dass das Gesetz Gott die allumfassende Liebe ist? Kosmische Liebe, die trägt, die verbindet, die schlichtweg ist die Liebe. Die strömende Kraft, oh ja, sie strömt durch die Unendlichkeit. Liebe strömt in unsere Seele. Kann die Liebe Gottes auch in unseren Körper strömen, so dass wir gewahr werden, dass Gott existiert, dass Gott allgegenwärtig ist? Liebe besteht aus den sieben Grundkräften der Unendlichkeit. Es ist das Gesetz. Es ist das Gesetz der Ordnung, des Willens, der Weisheit, des Ernstes, der Güte, der Liebe, der Sanftmut. Die sieben Grundkräfte sind die Allkräfte und somit das kosmische ewige Gesetz. Liebe ist also Ordnung. Ordnung in dem Menschen, in der Seele. Ordnung in der Natur, im Tier-, Pflanzen- und Mineralreich. Der Wille Gottes ist der Weg zur Stille. Der Wille ist, dass wir seine Gesetze erfüllen, um still, ruhig, sanftmütig und demütig das zu tun, was das Gesetz ist, Liebe. Wie oft hören wir von unseren Mitmenschen, du bist lieblos. Warum sagt Gott zu uns persönlich nicht, du bist lieblos? Er würde uns unsere Lieblosigkeit zusprechen. Er sagt allgemein, die Menschen haben zu wenig Liebe oder viele sind lieblos. Aber er spricht keinen Menschen an, dass er, der Mensch, lieblos sei. Warum tun wir das? Weil es uns selbst an Liebe mangelt. Wie oft hören wir, ich bin nicht gegen meine Mitmenschen, ich bin nicht gegen die Tiere, gegen Pflanzen. Ich bin nicht gegen das Leben. Haben wir uns schon einmal aus dem Gesetz der Liebe gefragt? Wenn ich nicht gegen meine Mitmenschen, gegen Tiere und Pflanzen bin, bin ich dann für? Was heißt eigentlich für die allkosmische Liebe zu sein? indem ich das tue, was Gott will. Und so gelangen wir vom Wille zur Tat. Wenn ich nur sage, ich bin nicht gegen meinen Bruder, nicht gegen das Tier, ich bin für meine Mitmenschen, ich bin für die Natur, für die Tiere, ja, ich bin für das Gesetz Gottes, dann müssen wir uns fragen, was tue ich für meinen Nächsten? Denn die Frage, was tue ich für meinen Nächsten, führt uns letztlich in die Einheit. Das Tun für den Nächsten, ohne etwas zu erwarten, das zeigt die Einheit auf, und Einheit ist Liebe. Wahre Liebe ist die befreiende Kraft, die den Nächsten nicht bindet, die ihm die Freiheit lässt. Liebe ist Herzensbildung, die dem Gewissen Raum gibt, zu wägen und zu messen, um sich auf die Liebe einzustimmen. Liebe verzeiht und findet immer wieder den Weg zum Vertrauen. Liebe ist die Tat im Sinne der Gottes- und Nächstenliebe. Liebe ist die Stille, sie kann warten, um dann zu geben, wenn hierfür die Zeit gekommen ist. Die wahre Tatliebe lässt dem Nächsten die Freiheit, ohne ihn zu verlassen. Also ohne ihm den Rücken zu kehren mit den Worten, ich habe nichts gegen dich. Liebe trägt den Nächsten im Herzen einerlei, wie dieser sich gegen den Liebenden verhält, gegen Gott. Liebe ist die Anmut des Herzens, die sich im und am Nächsten offenbart. Gottes Liebe heißt immer, nach seinem Willen zu forschen, um das zu tun, was Gott will. Wir sprechen ja sehr viel von dem inneren Weg. Was ist eigentlich der innere Weg? Der innere Weg ist der Weg der Liebe zu Gott. Was heißt für uns Ordnung, ein Aspekt Gottes in den sieben Grundkräften des Lebens? Wo soll ich denn Ordnung machen? Zuerst einmal im Kopf. Das Drängende, das Gegensätzliche anzuschauen, abzuwägen, was für und gegen Gott ist. Wer im Kopf keine Ordnung macht, der bleibt hektisch, ungestüm, gegensätzlich. Das bedeutet, dass Gottes Liebe nur als erhaltende Energie in den Körper strömt und sich über den Atem offenbart, also den Körper am Leben erhält. Doch still wird der Mensch nicht, wenn er im Kopf keine Ordnung macht. Denn die Ordnung im Kopf, um ruhig zu werden, geht über das Nervensystem und bringt in den Menschen harmonische Bewegungen, harmonische Gesten. Bringt in den Menschen positive Gedanken und Verhaltensweisen. Mit unserer Unordnung und mit dem eingeschränkten Tun, was Gott will, verbergen wir uns letzten Endes vor Gott, vor der Liebe. Doch Gott sieht uns einerlei, wie wir uns verhalten, wo wir uns verbergen. Wahre Liebe verbirgt sich nicht. Sie offenbart sich durch den Menschen, der Gott liebt. Liebe ist das Werk des Guten. Gott ist gut. Liebe erreicht aufgeschlossene Herzen durch Güte. Fragen wir uns, was ein aufgeschlossenes Herz ist. Es ist der Pulsschlag der Unendlichkeit, der Pulsschlag

der Seele, das Allwesen. Wir Menschen sagen irgendwann dann, wenn wir den Erdenmantel, den Körper ablegen, werden wir irgendwo sein. Ja, das Irgendwo, wo ist das Irgendwo? Wir selbst bestimmen es. Und solange wir nicht wissen, woher wir kamen, werden wir auch nicht wissen, wohin wir nach dem Leibestod gehen. Wir blicken zu den Sternen und sagen, nun da oben wird es irgendwo sein. Wir gehen nicht nach oben, sondern wir gehen in das All hinein. Denn das All ist unendlich. Doch einige Planeten tragen unsere Speicherungen, die uns festhalten. Tief in das feinstoffliche All zu gehen. Warum halten uns einige Planeten fest? Weil wir uns vor der Liebe verborgen haben. Weil wir viel von Liebe sprachen. Doch die Herzensbildung außer Acht ließen. Wir haben das innere Herz gar nicht oder nur teilweise aufgeschlossen. Dadurch ist die Güte, die Gott ist, zurückgedrängt worden durch das Ego, das sich immer selbst beweisen will. Gott ist Stille. Und die innere Stille erlangen wir nur, indem wir zum ersten Ordnung machen in unseren Gedanken. Ordnung also in unserem Kopf. Den Willen Gottes erfüllen wir nur, wenn wir uns hinterfragen, ja, ist denn das, was ich denke oder tue, ist mein ganzes Verhalten der Wille Gottes? In dem Moment, wo wir uns vom anderen abwenden und sagen, ich habe nichts gegen dich, müssten wir uns immer fragen, was habe ich denn für ihn? Diese Frage lässt uns umkehren. Diese Frage lässt uns auf den Nächsten zugehen. Diese Frage, was habe ich für die Natur, für die Tiere, stellt die Frage nach der Tatkraft. Denn Liebe ist tätig sein. Wir Menschen wenden unsagbar viel Energie auf, um zu sündigen. Mit Gottes Hilfe, gut zu werden, bräuchten wir viel weniger Energie. Aber Gott lässt uns die Entscheidung, wie wir wollen, denn er gab uns als Wesen des Lichtes die absolute Freiheit. Und das ist unter anderem auch die kosmische Bewegung im All, dann, wenn wir den schweren, bleiernen Egomantel abgelegt haben. Wir müssen uns fragen, ob das, was wir als Liebe bezeichnen, wirklich die Gottesliebe ist. Die Gottesliebe ist die tragende Liebe. Wenn du auch mit dem Verhalten
deine

Nächsten nicht einverstanden ist, solltest du nicht die Sünde an ihm lieben, aber du solltest dich nie von ihm abwenden und immer ihn im Herzen bewahren. Das ist letztlich Übung. Keine Unterschiede zu machen, einerlei, wer mir mit was begegnet. Einerlei, wie sich der Nächste mir gegenüber verhält. Die Gottesliebe ist die tragende Liebe. Das heißt also, verlasse ihn nicht, indem du ihn aus deinem Herzen entbindest. Nimm ihn bewusst in dein Herz auf und erkenne, die tätige Liebe ist immer die Liebe, die warten kann, bis der Nächste so weit ist, dass man auf ihn zugehen kann. Doch wende dich nie vom Nächsten ab. Liebe trägt, Liebe verbindet. Liebe ist nun mal, ohne dass wir Unterschiede machen. Es ist schwer, diese Unterschiede aus unserem Herzen zu nehmen. Doch Jesus sagte uns, denn er predigte und lehrte die Liebe, liebe deine Feinde, tue Gutes denen, die dich hassen. Also liebe sie und lasse sie nie aus deinem Herzen. Und wenn du für sie Gutes tun kannst, gleich auf welche Art und Weise, dann tue das. Das bedeutet allerdings Wachsamkeit im Alltag. Versäume nie, Gott durch dich wirken zu lassen. Auch wenn der Nächste dir nicht wohlgesonnen ist, auch wenn du ihn am liebsten ablehnen möchtest, halte inne und sage, Gott lehnt ihn nicht ab, warum ich? Das ist nicht die Liebe, Unterschiede zu machen. Liebe heißt immer geben. Gott gibt unermüdlich. Doch er drängt uns die Liebe nicht auf. Deshalb ist ein Gesetz des Lebens für uns, sei still, sieh hin, aber verhalte dich so, als wärest du nicht sichtbar. Hör zu, um anderen eine richtige Antwort zu geben, Hilfe zuteil werden zu lassen oder für ihn eine gesetzmäßige Lösung zu finden. Aber beteilige dich nicht am Geschwätz der Geschwätzigen. Wenn wir das lernen, dann lehnen wir auch niemand ab. Wir sind immer wachsam zu spüren, was Gott will. Wir sagen, es ist viel zu schwer, das alles so zu behalten und uns so zu verhalten. Doch es ist alles eine Übungssache. Und wenn wir erst einmal merken, was es heißt, sich vom Nächsten nicht abzuwenden, dem Nächsten einfach im Herzen zu bewahren, ruhig zu sein, zuzuhören, anzuhören, für ihn die richtige Antwort, die Hilfe zu finden oder eine gesetzmäßige Lösung, dann spüren wir, dass wir selbst frei werden. Und je freier wir werden, umso näher kommt uns Gott. Deshalb heißt es ja immer, sei still und wisse, Gott, die ewige Liebe, wohnt in dir. Wieder eine Übung,
verinnerliche jeden Tag das Wissen, Gott wohnt in dir. Dann werden wir allmählich Gott durch die Werke der selbstlosen Liebe verherrlichen, indem wir uns nicht vom Nächsten abwenden, indem wir spüren, was der Nächste benötigt. Dann werden wir auch nicht sagen, ich bin für die Tiere, denn ich bin ein Vegetarier. Ja, wir werden erkennen, dass wir für unsere Übernächsten, für unsere kleinen Geschwister etwas tun sollen. Denn die Liebe ist die Tat. Denn Gott in uns heißt auch Gott in unseren Nächsten, in allen Tieren, Pflanzen und Mineralien zu erspüren, zu bejahen, ihm zu helfen und zu dienen und Gott im All zu ergründen, in der Unendlichkeit, denn wir sind Wesen der Unendlichkeit. Deshalb lerne und übe täglich, um die Bewusstwerdung zu erlangen, Gott ist in dir. Halte öfter am Tag inne und denke. Denke in dich hinein, Gott in mir. Wer sich das zur Aufgabe macht, gewinnt Achtung vor allen Wesen und Lebensformen. Und seine Gebete sprechen sich wie von selbst. Sie strömen aus dem Herzen des Geliebten, aus uns, die wir Gott und alles lieben, was von Gott ist. Lassen wir es zu, dass Gott, der ewige Vater, mit uns, seinem Kind, seiner Tochter, ist, in Liebe verschmelzen möchte, dann spüren wir Gott, den Ewigen, bewusst in unserem Herzen. Was sagte Jesus sinngemäß? Wer mich liebt, wird mein Wort halten. Seine Worte sind das Gesetz der Liebe und der Weg, eins zu werden mit dem Gesetz Gott, das Liebe ist. Also wer mich liebt, sagt Jesus, der Christus, wird mein Wort halten. Und der Wille Gottes ist, dass wir sein Wort erkennen und es halten, indem wir tun, was Gott will.

Liebe Schwestern, liebe Brüder, es gibt einiges zu hinterfragen. Vielleicht ergibt sich weiteres durch die angesprochenen Übungen. Denn wir haben gehört, Übung macht den Meister. In den freien Gemeinschaften im Zeichen der Lilie können wir darüber sprechen. Denn nicht die Theorie, sondern die eigenen Erfahrungen können unserem Nächsten helfen. Und vergessen wir nicht, wo zwei oder drei im Namen des Christus Gottes versammelt sind, da ist er mitten unter ihnen.

der innere Arzt und Heiler. Heil werden an Leib und Seele durch die Kraft des Christus Gottes. In der Ruhe liegt die Kraft zur Heilung. Liebe Mitmenschen, Christus heilt. Zwei Worte, die für unser Leben, für unsere Seele, aber auch für die Gesundheit unseres Körpers, dann, wenn es sein kann, von Bedeutung sind. Der kosmische Geist, wir nennen ihn im Abendland auch den Christus Gottesgeist, ist das ewige Leben. Ewiges Leben kann nicht sterben. Ewiges Leben aus der mächtigen Schöpferquelle ist immer Wohlbefinden und Gesundheit. Jede Unpässlichkeit, gar Krankheit, ist ein Fingerzeig, dass mit unserem Fühlen, Denken, ja mit unseren Verhaltensweisen etwas nicht in Ordnung ist. Wie schnell beten und rufen wir, lieber Gott, hilf mir, ich will gesund werden. Oder, ich will meinen Alltag leben, ohne meine Depressionen, ohne meine Unstimmigkeiten. Lieber Gott, ich will glücklich und froh sein. Viele Menschen sind von Gott enttäuscht, weil sie Gott um Hilfe und Beistand angerufen haben, er jedoch nicht geholfen hat. Wer oder was kann der Grund für unsere Enttäuschung sein? Denken wir über Folgendes nach. Der Christus Gottesgeist ist der innere Arzt und Heiler. Wenn wir hören, innerer Arzt und Heiler, dann fragt sich so mancher Hörer, was heißt innerer Arzt und Heiler? Der Geist Gottes, der Christus Gottesgeist, ist kosmische, allgegenwärtige Kraft, ist das Leben im Urgrund unserer Seele und in jeder Zelle unseres Körpers und so auch in unserem Atem. Leben aus dem Urgrund der Seele ist Gesundheit. Um eine Ganzheitsheilung der Seele und des Körpers zu erlangen, bedarf es zuerst der Reinigung unserer Seele. Die Seele also ist die Basis für Ganzheitsheilung. Stimmt die Basis, was besagt, dass der Mensch eine gewisse Basis schaffen sollte, indem er sein allzu menschliches, wir sagen auch, das Sündhafte erkennt, bereut, bereinigt und nicht mehr tut, dann werden wir stimmig mit dem Leben im Urgrund unserer Seele. Dann beginnen wir, in Kommunikation zu gelangen mit dem Christus Gottesgeist, dem heilenden Geist in uns. Mit der Basis im Urgrund unserer Seele, dem Wahren, zu kommunizieren,
ist ausschlaggebend für eine Ganzheitsheilung der Seele und des Leibes, vorausgesetzt dann, wenn es gut ist für unseren physischen Körper. Wenn es heißt, Christus heilt, dann gedenkt der innere Arzt und Heiler zuerst der Seele und dann des physischen Körpers. Wie wir nun gehört haben, sollen wir zuerst die Basis für eine Ganzheitsheilung schaffen, für die Heilung der Seele, sodass auch der Körper Hilfe und Heilung erlangt. Wir beginnen in unserem Gefühlsleben oder mit den noch bestehenden Gedanken Ordnung zu machen. Dabei nehmen wir, wenn möglich, eine aufrechte Sitzhaltung ein, stellen beide Füße auf den Boden und wer möchte, legt die Handrücken jeweils auf einen Oberschenkel und zieht die Handrücken an den Körper heran. Dadurch strafft sich unser physischer Leib. Dadurch wird der Mensch aufnahmebereiter für die innere Kraft. Die noch vorhandenen Gefühle oder störenden Gedanken wollen wir näher beleuchten, um ruhig und tief atmen zu können. Wir kontrollieren, was hinter unseren Gefühlen und Gedanken abläuft. Das ist störend und lässt uns nicht tief genug atmen. Jegliche Unruhe, die aus unseren Verhaltensweisen kommt, will uns etwas sagen. Was bewegt uns also und was können wir jetzt in Gedanken beheben, um tiefer zu atmen? Wir machen nun eine kleine Pause, sodass sich jeder von uns hinterfragen kann, um in Gedanken das zu beheben, was die Unruhe bringt, was auf unsere Atmung einwirkt, was erst später behoben werden kann, das halten wir in der Bejahung fest. Wir nehmen uns vor, nach der Christus-Gottes-Heilung das Ungute zu beheben. Wir machen eine ganz kurze Pause, um uns selbst zu ergründen.

Wir sind ruhiger, also ausgewogener. Nun beginnen wir mit der Atmung. Wir atmen tief ein und aus. Tief ein und aus. Wenn Sie wollen, können Sie Ihre Augen schließen. Sie atmen tief ein und aus. Sie atmen tief ein und langsam aus. Nun begleiten Sie Ihren Atem. Sie atmen bis in den Bauchraum hinab. Halten mit dem Atem kurz inne. Und atmen durch die Nase oder durch den Mund aus. Wir atmen in den Bauchraum hinab, begleiten unseren Atem, halten kurz inne und atmen wieder durch die Nase oder durch den Mund aus. Wir atmen in den Bauchraum hinab, halten kurz inne und atmen wieder aus. Wir atmen ein. Halten kurz inne und atmen wieder langsam und bewusst aus. Diese Atemübung wiederholen wir nun einige Male, indem wir unseren Atem in den Bauchraum hinab begleiten und wieder ausatmen. Wir atmen ein, tief in den Bauchraum hinab, halten inne und atmen wieder langsam und bewusst aus. Wir atmen ein, tief in den Bauchraum hinab, halten inne und atmen wieder langsam und bewusst aus. Wir atmen ein und aus. Ein und aus. Unsere Gedanken haben Abstand genommen. Das Nervensystem ist entspannt. Sie atmen nun ruhig und tief. Ruhig und tief geht Ihr Atem.
Sie atmen ruhig und tief. Ruhig und tief geht Ihr Atem. Entsprechend Ihrem Atemrhythmus lassen Sie es nun atmen. Es atmet. Es atmet. Aus der Kraftquelle inneren Lebens spreche ich nun Ihre Seele und Ihren Körper an. Bitte denken Sie nicht mit. Lassen Sie es einfach geschehen, indem Sie ruhig und tief atmen. Christus wirkt in Ihrer Seele. Christus wirkt in Ihrer Seele. Christus wirkt in Ihrer Seele. Christus strahlt durch Ihre Seele. Christus strahlt durch Ihre Seele. Christus strahlt durch Ihre Seele. Der Geist der Unendlichkeit wirkt in Ihrer Atmung. Der Geist der Unendlichkeit wirkt in Ihrer Atmung. Der helfende und heilende Christus Gottesgeist strömt in Ihrem Atem. Sie atmen die helfende und heilende Kraft ein und atmen Ungutes wie Leid, Schmerz und Krankhaftes aus. Der Christus-Gottesgeist wirkt in Ihrem Atem und durch Ihren Atem. Der Christus-Gottesgeist wirkt in Ihrem Atem und durch Ihren Atem. Sie atmen ein, tief ein und atmen die Schadstoffe, die sich in den Bausteinen des Leibes angesammelt haben, aus. Sie atmen tief ein und atmen die Schadstoffe aus. Sie atmen tief ein und atmen die Schadstoffe aus. Bleiben Sie ruhig.
in voller Harmonie. Denken Sie nicht mit. Lassen Sie das Leben strömen. Lassen Sie das Leben strömen. Sie nehmen in Ihrem Atem die heilende Christus-Gotteskraft auf und atmen die Schadstoffe aus Ihrem Körper aus. Sie atmen die heilende Kraft ein und atmen die Schadstoffe aus Ihrem Körper aus. Sie atmen die heilende Kraft ein und atmen die Schadstoffe aus. Sie atmen und lassen die helfende und heilende Kraft strömen. Lassen Sie die helfende und heilende Kraft strömen. Eine zarte, harmonische Musik ist gleich einer Blume, die ihren Duft verströmt.

Seele in ihren Körper. Es strömt durch ihre Seele in ihren Körper. Sie nehmen in ihrem Atem den Duft der kosmischen Blume auf. Es strömt und sie atmen. Es strömt und sie atmen. Es strömt und sie atmen. Auch wenn die Musik nun langsam verklingt, es strömt, sie atmen. Es strömt, sie atmen.

zum Geleit. Der Christus Gottesgeist ist der innere Arzt und Heiler, der Heiler der Seele. Das bedeutet für jeden von uns, im Alltag jegliche Unstimmigkeiten, die in unseren Gefühlen und Gedanken, aber auch in unseren Worten oder Handlungen aufkommen, so weit wie möglich zu hinterfragen, um sie zu beheben. Dadurch schaffen wir die Basis für die Ganzheitsheilung. Dann strömt es, und es strömt immer mehr durch die Seele in unseren Leib. Ihr Atem ist dann gefüllt mit der helfenden und heilenden Kraft des Christus Gottes. Zum Ausklang hören wir noch einmal leise und tiefe Musik.

Wenn Sie wollen, bleiben Sie noch eine geraume Zeit in dieser inneren Stimmung. Möge Ihr Weg Sie immer näher zu Christus führen. Denken Sie auch dann, wenn Sie einen Arzt Ihres Vertrauens aufsuchen. Auch in ihm ist der Christus Gottesgeist. Und denken Sie daran, tief und ruhig zu atmen. Denn in der Ruhe strömt die Kraft. Darf ich Ihnen ein gesegnetes und gotterfülltes Leben wünschen? Gabriele.

Gute Gedanken zur guten Nacht von Liubani. Guten Abend, liebe Kinder. Ja, der Tag neigt sich dem Ende zu. Die Sonne geht unter und die Natur wird ruhiger. Bevor auch du dich in dein Bett zurückziehst, hören wir, wenn du möchtest, etwas von Liubani, dem Engelwesen aus unserer ewigen Heimat. Gute Gedanken, die uns in die Nacht begleiten werden. Liubani sagt: Liebes Kind, du hörst von den Stofftieren, von den Tieren im Feld, im Wasser und in der Luft, du hörst von den Lieblingspuppen und fühlst, dass du sie alle magst. Dieses Mögen ist Liebe. Du sagst, ich mag sie, ich hab sie gern. Und dieses Mögen und Gernhaben ist ein Teil aus der großen Liebe deines Vaters im Himmel. Wenn du liebst, dann reinigst du deinen Geistleib in dir, die kleinen und größeren dunklen Flecken, die auf deinem Geistleib liegen, werden heller. Und du kannst immer mehr lieben und zuletzt alles lieben, was dich umgibt und was weit von dir entfernt ist. So kannst du dann auch einen Menschen lieben. Du fragst nicht, wie er aussieht, was er denkt. Du liebst ihn, so wie du deine Spielkameraden liebst, obwohl sie die Spielzeuge in eine Ecke geworfen haben und über dich ärgerlich sind, weil du das nicht tun wolltest, was sie von dir verlangt haben. Wer alle Menschen liebt, auch seine Spielkameraden, der nimmt den Ärger gar nicht so ernst. Der sagt dann, komm, nimm nun mal die Puppe oder dieses Stofftier, hab es lieb. Und auch dann, wenn der Spielkamerad beide, Puppe und Stofftier, in die Ecke wirft, so hole du sie wieder zurück und liebe sie. Auf diese Weise gibst du ein großes Vorbild dem, der sich ärgert. Und der sich geärgert hat oder noch ärgert, wird dann darüber nachdenken, wie selbstlos und liebevoll du gehandelt hast. Er wird dann auch liebevoll werden zu den Puppen, zu den Stofftieren, zu den lebenden Tieren in Feld und Wald, im Wasser und in der Luft. Auch zu den Haustieren, die mit den Menschen leben.

Das waren die guten Gedanken von Liu Bani für eine gute Nacht. Und jetzt wünsche ich dir auch eine gute Nacht. Schlaf gut.

0: Liebe Zuschauer, liebe Zuschauerinnen, wir freuen uns, mit Ihnen zusammenzukommen, um gemeinsam weiterzulernen in der Reihe Die wahre Schule ist das Leben. Heute zu dem Thema Harmonie ist das Leben des Betriebes. Seit nahezu 5 Jahrzehnten ist uns durch Gabriele, die Prophetin und Botschafterin Gottes, das ewige Wort aus dem Reich Gottes gegeben. In den unzähligen göttlichen Offenbarungen und geistigen Schulungen erhalten wir insbesondere auch Hinweise und Hilfen, wie wir Menschen das Gesetz des Lebens, die Gottes- und Nächstenliebe, in allen Bereichen des Lebens umsetzen können, auch im Berufs- und Arbeitsleben. Denn der Weg des Friedens und der Gerechtigkeit, den Jesus von Nazareth uns in seiner Bergpredigt nahebrachte, gilt für alle Lebensbereiche. Ebenso wie seine Worte: Wer diese meine Lehre hört und sie tut, der gleicht einem klugen Mann, der sein Haus auf Fels baute. Bereits 1996 stellte Gabriele fest: Die Welt mit ihrem derzeitigen Wirtschaftssystem steht am Abgrund. Es werden vielleicht noch ab und zu Verschnaufpausen, kurze Phasen der scheinbaren Beruhigung spürbar werden. Doch der Trend geht abwärts, weil dieses System kein Fundament hat. Wo Obrigkeits- und Untergebenen-Denken herrscht, entwickelt sich Gleichgültigkeit, weil andere vielfach für andere denken. Dort kann auch keine Gleichheit entstehen. Wo täglich der Kampf des einen gegen den anderen, wo in der Wirtschaft der Kampf der Giganten herrscht, kann keine Freiheit wachsen. Wo der eine ein überdimensionales Einkommen bezieht, andere hingegen am Hungertuch nagen, kann unter den Menschen keine Einheit entstehen. Wo Macht und Geld Machtlose unterdrücken, kann keine Brüderlichkeit auferstehen. Wo die Angesehenen ihr sogenanntes Recht durchsetzen und der Durchschnittsmensch vielfach unterliegt, kann keine Gerechtigkeit erwachsen.
1: Gabriele erklärte weiter: Dieses Ungleichgewicht führt immer wieder zu Unfrieden, zu Hass, Neid, Mord, Kampf, Krieg, Vernichtung und anderem mehr. Die davon geblendeten Völker werden immer wieder zu den Waffen greifen, in dem Glauben, damit den Frieden herstellen zu können. Durch den Einsatz von Waffen kann man wohl ein Volk an den Rand des Ruins bringen, es auslöschen oder ihm weitgehend die Lebensgrundlage nehmen. Die kriegerischen und mörderischen Gedanken jedoch können durch Waffen nicht zerstört werden, sondern einzig dadurch, dass die Menschen das tun, was Jesus von Nazareth in seiner Bergpredigt lehrte. Wo die urchristlichen Prinzipien Gleichheit, Freiheit, Einheit, Brüderlichkeit und Gerechtigkeit bloße Worte bleiben, die eventuell in einer sonntäglichen Predigt von der Kanzel herabgesprochen werden, jedoch im Alltag, in der Familie, am Arbeitsplatz, im Betrieb nicht angestrebt und gelebt werden, dort folgt man dem Jesus von Nazareth nicht nach, der vom Erfüllen seiner Lehre, dem Tun sprach und der mit seinem Leben dafür selbst das beste Vorbild war. Wer den Glauben predigt, doch die Notwendigkeit der Umsetzung der Glaubensinhalte, zum Beispiel am Arbeitsplatz, negiert, der kann nicht verstehen, dass Glaube und Leben eine Einheit sein sollten. Der versteht nicht den Jesus von Nazareth und seine Lehre. Ja, er kennt ihn nicht. Er kennt im Übrigen auch das Grundgesetz unseres Staates nicht, für das die Prinzipien Gleichheit, Freiheit und soziale Gerechtigkeit ebenfalls Werte von zentraler Bedeutung sind.
2: Gabriele hatte schon im Jahr 1986 Grundlegendes für die Anwendung der Gesetzmäßigkeiten des Lebens in Betrieben und Einrichtungen gelehrt. Für Menschen, die nach wahren urchristlichen Grundsätzen leben und arbeiten wollen, für den Aufbau der neuen Zeit. Sie lehrte: Geistwesen, Menschen, Tiere, Pflanzen und Steine, sämtliche Lebensformen leben durch den ewigen Geist, durch das ewige Gesetz, das nach einem ewig vorgegebenen kosmischen Rhythmus den mannigfaltigen Lebensformen die Energien zuströmen lässt, welche sie zum Wachstum und zur Reife benötigen. Wer die kosmischen ewigen Gesetze beachtet, sie in sein Denken, Leben und Handeln einbezieht, der wird sowohl im privaten Bereich Erfüllung finden, wie auch im wirtschaftlichen, in den Unternehmen erfolgreich sein. Das kosmische, göttliche, universelle Gesetz ist im Menschen und durch den Menschen wirksam, der das dynamische, wirksame Gesetz anwendet. Das universelle, göttliche Gesetz ist Harmonie. Es hat in sich selbst die Eigenschaft, jedem, der das Gesetz des Lebens befolgt, der es im täglichen Leben anwendet, zu dienen. Das universelle Gesetz ist im und durch den Menschen das bestimmende, fördernde, aufbauende und erhaltende Leben. Die Wissenschaft hat erkannt, dass alles Energie ist. Wenden wir die göttlich gesetzmäßigen Energien auf rechte Weise an, dann sind sie die besten Arbeiter in unserem Körper, in unserer Familie, in den Betrieben und Einrichtungen. Wer das ewige Gesetz durch sich wirken lässt, der hat überall Erfolg. Denn an allem, was in der Familie, in dem Betrieb geschieht, ist unser Denken und Leben, unsere geistige Ausrichtung erheblich, ja ausschlaggebend beteiligt.
0: Gabriele erklärte weiter: Energie ist Kraft. Wer sie richtig anzuwenden gelernt hat, dem wird alles gelingen, was im Gesetz des Lebens als Kraft, als geistige Substanz enthalten ist. Wer eine gesunde, blühende Wirtschaft aufbauen und erhalten möchte, muss lernen, mit den kosmischen Energien zu arbeiten. Der Mensch ist mit einem Flusskraftwerk zu vergleichen, das beständig Wasserenergie aufnimmt und elektrische Energie abgibt. Wer kosmisch, also universell denkt und lebt, der ist gleichzeitig ein Speicher positiver Energien. Menschen, die im göttlichen universellen Gesetz stehen, nehmen die göttlichen Energien auf, speichern diese und setzen sie zur rechten Zeit gezielt ein. Das heißt, sie wenden die kosmischen göttlichen Kräfte sowohl in ihrem Organismus als auch in ihren Betrieben gesetzmäßig an. Diese Menschen befinden sich im Strom des Kreislaufs der positiven Lebenskräfte, die ihren Energiezufluss aus der unerschöpflichen Urkraftquelle des Universums erhalten, aus Gott, dem universalen Leben. Sie sind in Harmonie mit dem Göttlichen. Sind einige kleinere oder größere Kraftwerke also Menschen gleicher Gesinnung, zusammen, dann bilden sie eine Kette der Kraft. Es ist ein Gleichklang, der auf Dinge, Geschehnisse und auf die jeweilige Arbeit des Einzelnen positiv einwirkt. Die Kette der Kraft sind also gleichgesinnte Menschen, welche Speicher der universellen göttlichen Energie sind. Sie prägen die Ausstrahlung der Betriebe. Diese Ausstrahlung ist positive, harmonische Kraft. Es ist die kosmische Harmonie, welche die Betriebe durchdringt und ein harmonisches Betriebskraftfeld bildet. Die harmonischen Kraftwerke in dem Betrieb wirken mit ihrer übereinstimmenden Sendeweise, mit ihren übereinstimmenden Gedanken, Worten und Handlungen auf das Energiefeld den Betrieb ein. Harmonie ist fördernd und aufbauend. Gleichgesinnte, harmonisch eingestimmte Menschen, die durch ihr Denken und Leben das Betriebsklima prägen, werden nicht mit ihrem Betrieb in Konkurs gehen, wenn sie zugleich die betriebswirtschaftliche Harmonie, die Wirtschaftlichkeit beachten. In den Betrieben, in denen Harmonie ist, entstehen keine Flauten. Dort gibt es kein Durcheinander. Dort ist der Betrieb keinen turbulenzartigen Störungen preisgegeben. Wo Harmonie ist, dort ist Wachstum und Reife. Menschen, die in sich harmonisch ausgewogen sind, sind Speicher der kosmischen Kraft. Sie wirken aus ihrem Zentrum der Kraft ruhig auf ihre Mitmenschen ein. Sie sind konzentrierte Mitarbeiter und sind von innen heraus tätig. Sie beleben den Betrieb und schaffen ein schöpferisches Gleichgewicht zwischen dem Innenleben und dem Außenleben des Betriebes, zwischen den Menschen im Betrieb und den Kunden.
1: Gabriele lehrte weiter zum Thema das Betriebsklima. Das universelle Gesetz ist das Leben. Wer sich in das universelle Gesetz stellt und sich vom ewigen Geist, dem universellen Gesetz, führen und leiten lässt, wer seinen Betrieb oder seine Einrichtung nach christlichen Grundsätzen führt, der wird im Leben keine Niederlagen hinnehmen müssen, wenn er zugleich die Gesetze der Wirtschaftlichkeit, der betriebswirtschaftlichen Harmonie beachtet. Er wird zu dem Erfolg geführt werden, entsprechend der Erfüllung des ewigen Gesetzes. Kein Betrieb, der nach dem Willen des Ewigen geführt wird, muss liquidieren, wenn die Mitarbeiter in verantwortlicher Weise dieses universale Gesetz beachten. Wo Gott, das Gesetz, wirksam ist, dort sind ein gesundes Betriebsklima und eine blühende Wirtschaft. Das Betriebsklima ist für den Betrieb entscheidend. Manche Unternehmer dieser Welt ahnen die Bedeutung des Betriebsklimas. Sie glaubten, eine Verbesserung mit äußeren Mitteln erreichen zu können. Vom geselligen Beisammensein bis hin zum kollegialen Führungssystem wurde einiges erprobt. Erfolge waren meist nur von kurzer Dauer. Das Klima im Betrieb bestimmen der Betriebsinhaber, der Betriebsleiter und die Mitarbeiter. Man erkannte, dass die Ursachen für Störungen des Betriebsklimas beim Menschen zu suchen sind und versuchte, wiederum mit äußeren Mitteln Abhilfe zu schaffen. In Betrieben und Einrichtungen, die nach dem universellen Gesetz arbeiten, gibt es keine Betriebsangehörigen. Wo die göttlichen Gesetze angewandt werden und in Übereinstimmung mit den irdischen Gesetzen gearbeitet wird, dort gibt es nur Betriebsleiter und Mitverantwortliche. Soll ein Betrieb ordnungsgemäß funktionieren, dann muss das Betriebsklima gut sein. Das heißt, der Betrieb muss von innen heraus, von jedem Mitverantwortlichen ausgehend, gesund sein. Harmonie ist das Leben des Betriebes. Ist jeder einzelne Mitverantwortliche in Harmonie, so ist es auch der gesamte Betrieb. Der Schlüssel für ein aufbauendes Betriebsklima liegt also beim einzelnen Mitverantwortlichen. Stellt er einen harmonischen Zustand in sich her, indem er seine inneren und äußeren Aggressionen gegen den Nächsten im Betrieb ablegt und sie überwindet, indem er sich im Spiegel des Nächsten selbst erkennt, gemäß dem Gesetz der Entsprechung, so strahlt Harmonie von ihm aus. Das Gesetz der Entsprechung besagt, dass wir das, was uns an unserem Nächsten stört und erregt, in ähnlicher Weise in uns tragen. Wer dies nicht beachtet, sucht auch bei betrieblichem Versagen die Schuld selten bei sich, sondern beim Nächsten.
2: Gabriele gab weitere klare Hinweise. Sie erklärte: Schlechte Gedanken und schlechtes Reden über den Nächsten führen zu Abgrenzung, Misstrauen und einem aggressiven Betriebsklima. Wichtige Informationen werden zurückgehalten, um den Nächsten bei Gelegenheit abqualifizieren zu können. Neid und Missgunst, auch und gerade in Gedanken, zum Beispiel bei Beförderungen und Gehaltsfragen, sind an der Tagesordnung. Neue Erkenntnisse und Überlegungen werden zum Schaden des Gesamtwohls nicht an den Kollegen weitergegeben, nur um sich selbst bei Gelegenheit beim Vorgesetzten aufzuwerten. Manche ziehen sich in ihr Schneckenhaus zurück, weil sie sich abgestoßen fühlen und die Machenschaften der Kollegen ablehnen. Sie schließen sich ab, hegen hinter ihrer Maske explosive Gedanken und Emotionen und zerstören damit Einheit und Zusammenarbeit. Infolge ihrer Ohnmacht und Resignation gegenüber den betrieblichen Verhältnissen oder Missständen wandern viele innerlich ab und beschäftigen sich während der Arbeitszeit zunehmend mit privaten oder nebensächlichen Dingen. Dies gilt auch in wachsendem Maße für Betriebe und Einrichtungen staatlicher und sozialer Einrichtungen. Zur Verdeutlichung ein Bild. Wir können vom Organismus des Menschen auf den des Betriebes schließen. Jede Gemeinschaft, auch Staat und Kirche, bilden einen Organismus. Heute kann man mehr und mehr innere und äußere Schwierigkeiten in und an diesen Organismen feststellen. Diese Organismen haben Berge von Schwierigkeiten und Problemen vor sich aufgetürmt, derer sie kaum noch Herr werden können. Sind die Lebenssäfte und die Organe des Menschen gesund, dann ist der ganze Mensch kraftvoll und leistungsfähig. Der Betrieb kann ebenfalls mit einem Organismus verglichen werden. Der Betriebsinhaber, der Betriebsleiter und die Mitverantwortlichen bilden die Organe des Betriebes. Erkranken einzelne Organe, das heißt, sind im Betrieb unter dem Betriebsleiter und Mitverantwortlichen Unstimmigkeit, Streit, Hass und Zank, denkt jeder nur an sein Wohl, an das Eigenwohl statt an das Gemeinwohl, dann erkrankt im Laufe der Zeit der gesamte Betrieb. Das negative Betriebsklima wirkt vergiftend auf den gesamten Betrieb ein. Die Ausstrahlung des Betriebes ist daher negativ. Die Produkte, die ein solcher Betrieb abwirft, entsprechen dem Betriebsklima. Die Kunden werden von einem disharmonischen Betriebsklima nicht angezogen, eher abgestoßen. Die gesamte Strukturierung des Betriebes kommt ins Schwanken und verliert die Harmonie. Schwierigkeiten sind die Folge.
0: Hören wir, was Gabriele weiter lehrte. Schwankungen und Disharmonien im Betrieb werden hervorgerufen durch das niedere menschliche Ich, das Ego der einzelnen Organe des Betriebs. Ist das Ich der Einzelnen sehr ausgeprägt, so führt dies unablässig zu Reibereien und Disharmonien. Der Betrieb wird krank. Wenn beispielsweise eine Gruppe von Arbeitern einen Umzug plant und durchführt, dabei aber gegeneinander Aggressionen hat, so wird der Umzug kaum glatt verlaufen können. Die gestörte Harmonie verursacht Fehlverhalten. Dieses wiederum Schäden im materiellen Bereich. Es werden Leisten von Möbeln abgerissen, gute Kleider beschmutzt, Anzüge und schwere Bücher werden zusammen in Kartons verpackt, wodurch die Anzüge Schaden nehmen. Unsere negativen Gedanken finden also Ausdruck im Äußeren, hier in Form von beschmutzten oder verknicketen oder beschädigten Gegenständen. Der Kunde wird nicht zufrieden sein. Er wird auch die Firma nicht weiterempfehlen. Je größer die Schwierigkeiten und die Probleme innerhalb eines Betriebes sind, umso gegensätzlicher ist die Ausstrahlung des Betriebskomplexes. Wenn wir wieder vom Menschen auf den Betrieb schließen, so ist es uns ganz klar. Harmonie ist das Leben des Körpers, des Menschen. Wo Harmonie ist, dort gedeiht und wächst das Leben. Somit ist auch die Harmonie im Betrieb das Leben des Betriebes. Daraus ergeben sich Wachstum und positive Ausstrahlung, die sich wiederum in der Produktion und in den Produkten selbst auswirkt. Lieber Zuschauer, liebe Zuschauerin, wir lernen durch Gabriele, wie wir jeden Augenblick mit jedem Gedanken unser Leben und unsere Arbeit ins Negative führen können oder ins Positive. Bauen wir auf das Positive, Friedfertige auf und schaffen wir Harmonie in uns selbst. Dann können wir dazu beitragen, dass am Arbeitsplatz mit unseren Arbeitskollegen Harmonie einzieht, dass sich das ganze Betriebsklima und sogar das Betriebsergebnis positiv entwickeln und die göttlichen Prinzipien Gleichheit, Freiheit, Einheit, Geschwisterlichkeit und Gerechtigkeit mehr und mehr in unserem Arbeitsleben Einzug halten. Wir freuen uns, wenn wir uns bald wiedersehen zu einer weiteren Lehrstunde aus der göttlichen Weisheit, gegeben von Gabriele. Bis zum nächsten Mal, Gott zum Gruß.

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Hin zum Frieden mit unseren Mitmenschen und mit der gesamten Schöpfung. 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

0: Gott zum Gruß, liebe Hörerinnen, liebe Hörer. Das absolute Gesetz ist unser wahres Leben, unser wahres Sein. Gabriele, die Prophetin und Botschafterin Gottes für unsere Zeit, hat es 1990 von Christus über das prophetische Wort empfangen und in dem Buch »Die großen kosmischen Lehren des Jesus von Nazareth« an seine Apostel und Jünger, die es fassen konnten, niedergelegt, so wie es in menschlichen Worten ausgedrückt werden kann. Dort lesen wir folgende Aufgabe, die uns Christus nahelegt. Sprich nur, wenn du gefragt wirst, und dann ausschließlich nach dem ewigen Gesetz der Tempelordnung, nicht zu viel und nicht zu wenig. Das Maß liegt in dir. Oder sprich, wenn es für deinen Nächsten von Bedeutung ist, wenn du ihm Gaben des Lebens mitgeben kannst.
1: Warum sollen wir nur sprechen, wenn wir gefragt sind oder wenn es wesentlich ist und dann ausschließlich nach dem Gesetz der Tempelordnung? Also nach den 10 Geboten und der Bergpredigt? Alles ist Energie. Unsere Seele besteht aus kosmischer Energie. Auch unser physischer Leib ist von kosmischer Energie durchdrungen. Mit dieser kostbaren Lebenskraft sollen wir behutsam umgehen, sie also nicht vergeuden. Wir sollen unseren Nächsten aus dem Schatz des Inneren, aus den Gesetzen inneren Lebens geben. Die Auszüge daraus sind die 10 Gebote und die Bergpredigt. Geben wir aus der höchsten Quelle, aus den Gesetzen des Lebens, dann geben wir Gaben inneren Lebens, die einen unschätzbaren Wert haben. Diese göttlichen Gaben sind dann in unseren Worten und Handlungen aktiv. Wir können nur dann aus dem Reichtum inneren Lebens schöpfen und geben, wenn wir zuvor durch Verwirklichung und Erfüllung der göttlichen Gesetze den Schatz des Inneren gehoben haben.

0: Christus offenbarte weiter: Frage nicht aus Neugierde. Wenn möglich, frage überhaupt nicht. Denn was du hören und wissen sollst, wird dir der zuführen, der in dir wohnt.
1: Wer aus Neugierde fragt, der hört nur sich selbst und hört unter Umständen das, was er heute nicht zu verarbeiten vermag. Das bewegt er dann in Gedanken. Dadurch kann er sich weiter belasten, weil jeder Gedanke Energie ist, die nicht von ihm zieht, sondern bei ihm bleibt. Sie belastet seine Seele und seinen physischen Leib.

0: Weiter sagt uns Christus, und wenn dein Nächster neben dir in Meditation oder in Gedanken versunken ist, sprich ihn nicht an, um ihm deine menschliche Weisheit näher zu bringen. Denn du weißt nicht, wo er sich gerade befindet, mit wem oder mit was er in Kommunikation steht. Störe deinen Nächsten nicht, dann wirst du auch niemals gestört werden, weil du dann die Wachsamkeit selbst bist. Und wenn dein Nächster speist oder arbeitet, störe ihn nicht, außer du hast ihm Wichtiges und Wesentliches mitzuteilen, denn du weißt nicht, mit wem oder mit was er in Kommunikation steht.
1: Beachte also das Gesetz inneren Lebens, das Feine, Edle, Schöne und Reine. Dann wirst du ganz allmählich zum Gesetz Gottes werden. Dann wirst du deine Seele adeln und sie als Wesen in Gott achten und auch deinen Nächsten, der im Innersten ist, wie du bist, fein, edel, schön und rein. Dringe also niemals in seinen Tempel ein, dann wirst auch du nicht gestört und dein Tempel nicht zerstört werden. Liebe Brüder, liebe Schwestern, die Zeit eilt und die Stunden fliegen. Ja, es hat den Anschein, als würde die Zeit vor uns fliehen. Vieles wollen wir oftmals an einem Tag erreichen, doch wir schaffen es kaum, weil die Zeit fliegt und vielleicht sogar vor uns flieht. Was hat das zu bedeuten? Wir glauben, unsere Uhren gehen noch so wie vor 10, 20, 30 oder 50 Jahren. Wir können es nicht messen und doch ist es so. Die kosmischen Uhren gehen um vieles rascher, weil sich der materielle Kosmos rascher bewegt und so auch unser gesamtes Sonnensystem. Die großen kosmischen Zusammenhänge, die Abläufe dieser mächtigen Zyklen, können wir Menschen mit unserem Intellekt nicht erfassen, weil wir nur in Raum und Zeit denken. Viele erspüren und erfahren es an jedem Tag, denn fast jeder spricht, die Zeit flieht. Ich hätte heute so vieles erreichen und erledigen wollen. Ich habe es kaum geschafft. Trotzdem tickt die Uhr, als würde sich nichts verändern. Wie vieles im Bereich der Materie unerfassbar ist, so ist es auch mit dem Ablauf der Zeit. Eine Stunde ist immer noch eine Stunde und doch ist sie in Wahrheit um vieles kürzer. Das bedeutet für uns alle, auch unser irdisches Leben verkürzt sich. Werden wir 50, 60, 70, 80 Jahre alt, so müssen wir uns fragen, ist dies noch dieselbe Zeitspanne wie vor 50 oder 100 Jahren? Oder hat sich die Zeit verkürzt und damit unser Erdenlauf? Nach den Worten des Herrn verkürzt sich die Zeit. Würde er, der große Geist, die Zeit nicht verkürzen, so würde so mancher mehr und mehr an ihm, dem Ewigen, zweifeln und selbst der Getreue würde zu zweifeln beginnen. Warum? Weil es auf der Erde immer mehr drunter und drüber geht. Die alten Strukturen vergehen. Nirgendwo ist mehr ein Halt. Was hören wir in den Nachrichten? Was lesen wir in den Zeitungen? Nichts als Katastrophen, Kriege, Erdbeben, Mord, Krankheit, Seuchen und vieles mehr. Blicken wir etliche Jahre zurück, die Wirkungen auf die vom Menschen gesetzten Ursachen nehmen ständig zu. Das bedeutet, der sogenannte Kausalcomputer wirkt immer rascher auf uns ein. Die Gestirne, die Reinigungsebenen, in denen auch unser Menschliches gespeichert ist, regnen gleichsam mit ihrer Einstrahlung all das auf den Einzelnen und auf die Menschheit herab, was vom Einzelnen und von der Menschheit verursacht wurde und noch ungesühnt ist. Die Ursachen kommen also rascher zum Tragen. Eine Wirkung löst die andere ab. So wie die Zeit eilt, so wie sie scheinbar flieht, so kommen auch die Wirkungen zu uns und somit auf diese Erde. Wohin wir schauen in dieser Welt, es wankt, es bröckelt, reißt und splittert. Da alle Strukturen vergehen, da alles in sich zusammenfällt, fragt sich so mancher: Wo ist meine Sicherheit? Ist die Sicherheit beim Partner? Ist die Sicherheit bei Geld und Gut? Ist die

nur einen Halt. Der Halt ist in uns, ist in Christus, der in uns wohnt. Wohl dem, der zu erfassen vermag, dass der wahre Halt, der Halt, der immer hält, uns so nahe ist. Es ist Christus in unserer Seele. Es ist Christus in jeder Zelle unseres Leibes. Es ist Christus in jedem Gedanken, in jedem Problem, in jeder Schwierigkeit. Christus ist im Vater der allgegenwärtige Geist und der Geist Gottes ist in uns. Unsere Tage verändern ihr Gesicht, wenn wir uns dies des Öfteren vergegenwärtigen. Wo wir auch hingehen, der Halt, die Sicherheit ist in uns. Was auch geschieht, der Halt, die Sicherheit ist in uns. Gleich was wir denken, auch wenn wir glauben, wir können diese und jene Probleme kaum bewältigen, der Halt, die Sicherheit, die Hilfe ist in uns. Er, Christus, ist immer da, immer bereit, uns zu helfen. Wenn wir fallen, er fängt uns wieder auf, stellt uns auf die Beine und spricht: Komm, geh weiter. Wohin? Zu ihm. Wo ist er? Da? Dort? Nein, in uns. Wird uns dies bewusst, dann erlangen wir innere Sicherheit. In der inneren Sicherheit spüren wir die Geborgenheit. Und in der Geborgenheit wächst wieder die Liebe. Es ist die Liebe des Kindes zum ewigen Vater. Denn Christus und der Vater sind eins. Ein Strom, der eine Geist, der alles durchdringt. In der heutigen Zeit brauchen wir ihn, Christus, mehr denn je. Christus weicht nicht von uns, er verlässt uns nicht. Auch dann, wenn wir ihn Jahre, Jahrzehnte lang verschmäht haben, auch dann, wenn wir kaum an ihn gedacht haben, auch dann, wenn wir ihn verleugnet und nicht an ihn geglaubt haben, Christus ist da. Eine ehrliche Bitte, ein kleiner, selbstloser Schritt hin zu ihm, hinein in das Innere. Und er, Christus, kommt uns aus dem Inneren mehrere Schritte entgegen. Liebe Brüder, liebe Schwestern, tun wir den Schritt, ihm zu vertrauen, uns ihm anzuvertrauen. So werden wir sehr bald erfahren, dass Christus uns Halt ist. Er ist der Tröster und der Erlöser. Er ist der Weg zum Vater. Er ist die Wahrheit in uns. Christus ist unser Leben und wir sind in ihm das Leben. Dass auf dieser Erde alles drunter und drüber geht, dass die Strukturen in sich zusammenbrechen, merken immer mehr Menschen. Immer mehr Menschen gehen den inneren Weg. Immer mehr Menschen erkennen Christus, der sein Wort weltweit hinausstrahlt. Sie spüren, Christus offenbart sich. So ist diese Zeit trotz ihrer Wirren und Turbulenzen eine große, eine hohe Zeit. Wir spüren die Hand Christi wie kaum zuvor. Wir dürfen uns

freuen. Christus erreicht Millionen und Abermillionen Menschen, Brüder und Schwestern. Er holt heim. Wohin? In das Innere, in unsere innere Heimat. Auf mannigfache Art und Weise holt er, Christus, uns in das Innere. Er ruft, er lehrt, er offenbart sich. Vieles geschieht, vieles wächst im Geiste heran in dieser großen Zeit, der mächtigen Zeitenwende, in der wir stehen. Diese Zeitenwende bringt uns unser göttliches Erbe, das absolute Gesetz. Die Erkenntnis leuchtet auf in uns. Das absolute Gesetz ist unser geistiges Erbe, ist unser Leben, unser Sein, ewiglich.

0: in unserem Buch »Die großen kosmischen Lehren des Jesus von Nazareth« an seine Apostel und Jünger, die es fassen konnten, lesen wir weiter. Vergeude keine Energie, denn damit schwächst du deine Seele und deinen Leib. Zugleich verlässt du die heilige Stätte in deinem Innersten, die Gottheit in dir, und begibst dich außerhalb von dir.
1: Wodurch vergeuden wir unsere Energie? Wir vergeuden sie, weil wir unser Ego mitteilen wollen, weil wir uns darstellen wollen. Das Ich will eigensüchtig dem Nächsten helfen, um sich in den Vordergrund zu stellen. Wir betreiben Leistungssport, damit sich das Ich im Wettkampf beweisen kann. Diese und weitere menschliche Ichheiten bewirken, dass wir Energie vergeuden. Wir streiten mit unserem Partner, mit unserer Partnerin. Wir streiten mit unseren Kollegen und Kolleginnen am Arbeitsplatz. Wir pflegen ständig Wünsche in Gedanken. Wir bauen Wunschbilder auf und leben in dieser Welt der Wünsche. Ist uns bewusst, dass wir damit Energie vergeuden und unsere Seele schwächen? Außerhalb von uns geraten wir, wenn wir nicht in uns sind, nicht auf das Ich bin, das Göttliche in uns bezogen. Wenn wir ständig darauf bedacht sind, dass der Nächste uns sieht, wie wir vorgeben zu sein, das ist Leben nach außen. Unablässig sind wir darauf bedacht, dass unser Nächster uns sieht, dass er uns lobt, dass er uns anerkennt, dass er uns in alles mit einbezieht. Wir sind neugierig, möchten alles hören, möchten alles sehen, möchten diskutieren, um zu zeigen, wie recht wir haben. Das ist die Veräußerlichung unseres Lebens. Durch die Vergeudung der Energie zieht es unsere Sinne immer mehr nach außen und in den Verlust der Energie. Durch die Energiearmut entsteht dann das Streben nach Aufwertung, das Streben nach Anerkennung, nach Lob, nach Bereicherung und vieles mehr. Wir werden immer unzufriedener, denn die Sinne gieren und wollen immer mehr. Je schwächer unsere Seele wird, je weniger Energie sie hat, umso mehr verlangt der Mensch für sich persönlich.
0: Weiter sagt uns Christus: Du beginnst dann, dich an den Tempel deines Nächsten anzulehnen und beginnst zu fordern, weil deine seelische und physische Energie abnimmt.
1: Sich an den Nächsten anzulehnen heißt, von ihm zu fordern. Das bedeutet, von ihm Energie zu ziehen. Wir erwarten von unserem Nächsten das, was uns selbst fehlt, was bei uns an Seelenschwäche zugrunde liegt. Zehren wir auf diese Weise am Leben unseres Nächsten, dann kann er sein Leben immer weniger meistern. Jeder von uns befindet sich in der Lebensschule Erde und jeder braucht seine Energie, um diese Lebensschule bestehen zu können. Entziehen wir jedoch unserem Nächsten Energie, so kann er unter Umständen vieles nicht erkennen, weil er sich mit uns beschäftigen muss, weil er uns dies und jenes erfüllen muss, damit wir zufrieden sind. In der Zwischenzeit gehen viele Tagesimpulse an ihm vorbei. Seine Impulse, die er nicht wahrnehmen kann, weil wir uns an ihn anlehnen und fordern. Die Hauptschuld trägt derjenige, der sich anlehnt. Der andere, der die Wünsche erfüllt, ist mitschuldig. So belasten sich beide. Dadurch sind beide aneinander gebunden. Der eine, der fordert, und der andere, der sich benutzen lässt. Gemeinsam müssen sie es bereinigen. Mag auch die Situation vergangen sein. Bildhaft bleibt alles in unserer Seele bestehen, bis es bereinigt ist. Jeder von uns erkennt sich eines Tages in seinem Seelenfilm, in dessen Bildern. Jeder Gedanke ist Baustein eines Bildes oder ein ganzes Bild. Die Bilder bleiben in uns. Sie werden auch in den Gestirnen gespeichert. Wir sind also registriert. Zur gegebenen Zeit kommen unsere Bilder wieder auf uns zurück. Wir erleben uns selbst im Bilderwald unseres menschlichen Ichs. Wir können dann nicht sagen, das bin ich nicht oder das war ich nicht. Wir erleben uns selbst in der Rolle unserer Menschlichkeiten. Wer sich schon heute in den Augenblicken des Tages erkennt und bereinigt, der tut wohl. Er wird die Bilder seines Ichs nicht in den Seelenreichen durchleben und durchleiden müssen.

0: Christus offenbarte weiter: Wer nicht in seinem Tempel wohnt, der vergisst allmählich, dass er selbst der Tempel des Heiligen Geistes ist, weil er nicht mehr die Tempelordnung hält, die besagt: Bleibe in dir. Im Allerheiligsten erfährst und empfängst du alles für dich und für deine Nächsten. In dir vernimmst du alles, was du sagen oder nicht sagen sollst. Im Allerheiligsten, in dir, empfängst du auch die Kräfte für deine tägliche Arbeit.
1: Nicht mehr die Tempelordnung zu halten bedeutet: Wir denken nicht mehr an die 10 Gebote und nicht mehr an die Bergpredigt. Dabei vergessen wir, dass wir Erben der Unendlichkeit sind und dass das göttliche Erbe in uns liegt. Dann leben wir in den Tag hinein und verunreinigen täglich mehr unseren Tempel. Das heißt, wir belasten uns Tag für Tag mehr. Die Tempelordnung halten heißt, bewusst zu leben, mehr und mehr die Gesetze Gottes zu erfüllen, sodass sich unser Tempel reinigt und wir ganz allmählich zum inneren Licht finden. Liebe Brüder und liebe Schwestern, um hineinzufinden in das Allerheiligste, müssen wir den inneren Weg gehen. Denn wir müssen erst eine Kommunikation zum Allerheiligsten, zum Göttlichen in uns herstellen. Haben wir dies erlangt durch Arbeit an uns selbst, durch Überwindung unserer niederen Menschlichkeiten und durch die Verwirklichung und Erfüllung des ewigen Gesetzes, dann brauchen wir nicht mehr zu fragen: Wie ist wohl dies oder jenes? Das Göttliche in uns weiß um alle Dinge, weil es das Selbst des Alls ist. Das Göttliche teilt sich immer mit. Christus in uns ist immer bereit, uns zu helfen, uns zu dienen, uns Antwort zu geben. Doch dazu bedarf es der Kommunikation mit Christus. Durch den inneren Weg kommen wir Schritt für Schritt der Kommunikation mit ihm näher.

0: Ein weiteres Christuswort aus den großen kosmischen Lehren. Wer seinen eigenen Tempel nicht reinhält, der baut äußere Tempel oder erhält diese durch seine Energie in Form der Bejahung von Riten, Dogmen und Kulten und mit seinen Talenten und Talern. Er wird dann zum Gefangenen einer Ordnung, welche nicht die heilige Ordnung Gott ist.
1: Nicht die heilige Ordnung ist zum Beispiel die Ordnung einer Institution. Denn wo es Bräuche gibt wie Riten, Dogmen und dergleichen, heißt es in vielen Fällen, du musst. Bräuche haben es so an sich, dass der Mensch gebraucht und oftmals missbraucht wird. Bräuche werden oft zu Zwängen. Im Geiste Gottes jedoch gibt es keinen Zwang. Wir dürfen, ist das Gesetz der Freiheit. Deshalb dürfen wir den Weg nach innen gehen, um Christus näher zu kommen. Das Dürfen macht uns Mut. Das Muss hingegen zieht uns immer hinab. Deshalb werden alle Brauchtümer zerfallen. Alles, was auf Zwang ausgerichtet ist, ist ungöttlich. Nur die schwache und energiearme Seele will sich mit äußeren Reichtümern schmücken. Die reife Seele, die mit Lebenskraft gefüllt ist, ist erfüllt und ist im Inneren reich. Sie ist genügsam. Der genügsame Mensch wird das empfangen, was er braucht, und oftmals darüber hinaus, denn Gott gibt dem, der sich ihm hingibt.

0: Christus offenbarte. Wer in Gott, in seinem Tempel zu Hause ist, der lebt im Innersten, im Allerheiligsten und wird niemals in den Tempel seines Nächsten eindringen und ihn schänden. Dringe also niemals mit deinen hartnäckigen Wünschen, mit deinem Wollen, mit deinen Vorstellungen und Meinungen in den Tempel deines Nächsten ein. Wirke niemals bestimmend und fordernd auf deine Nächsten ein und zwinge ihn auch nicht, das oder jenes zu tun. Erfüllt er dein Drängen einzig, um dir einen Gefallen zu erweisen oder vor dir Ruhe zu haben, so bist du zum Räuber und Plünderer geworden, denn du hast ihm einen Teil seiner Lebenskraft geraubt.
1: Jeder Raub ist sündhaft, und diese Sünde muss wieder getilgt werden. Drängen wir unseren Nächsten, dringen wir auf ihn ein, so nehmen wir ihm Energie. Tut er, was wir wollen, so lernt unser Nächster seine Gedanken und seine Wünsche nicht kennen. Er geht an seinem Lebensweg vorbei. Brich dann bei ihm die Sünde auf, werden also die Ursachen wirksam. Dann wird uns, die wir in den Tempel eingedrungen sind, doppelt so viel aufgelastet. Muss unser Nächster die Wirkung seiner Ursachen voll tragen, wie zum Beispiel Leid oder Krankheit, weil er unseretwegen sich seinen Aufgaben, die ihm das Leben gestellt hat, nicht zuwenden konnte, so tragen wir Mitschuld an dem Leid oder der Krankheit, denn wir trugen dazu bei, dass seine Ursachen eventuell voll wirksam wurden. Stirbt unser Nächster an seiner Krankheit, so ist es möglich, dass wir auch an dem frühen Tod Mitschuld sind. Daraus kann ein großer Schuldenberg entstehen, der die Sünde gegenüber dem Nächsten, die Bindung also, enthält. Tag für Tag bekommen wir sogenannte Mahnimpulse, damit wir rechtzeitig die sündhaften Komplexe erkennen, die für uns unter Umständen zu Leid oder zu Krankheit führen könnten. Bereinigen wir rechtzeitig, was uns die Tagesenergie in Gefühlen, Empfindungen und Gedanken zuspiegelt, dann wandelt der Christus-Gottesgeist in uns die negative Energie in positive Kraft um. Die Ursache muss dann nicht wirksam werden, weil sie rechtzeitig umgewandelt ist.

0: Ein weiteres Christuswort. Achte den Tempel deines Nächsten, denn auch er soll die Tempelordnung erlernen und über seine Schwächen und Fehler, die er nur dann sieht, wenn du ihm die Sicht nicht verwehrst, sich erkennen und das bereinigen, was ihm bewusst ist, damit auch er in das Allerheiligste einzukehren vermag, in seinen Tempel, der sich mehr und mehr reinigt.
1: Mit unseren drängenden Wünschen, mit denen wir immer wieder in den Tempel unseres Nächsten einbrechen, verwehren wir ihm die Sicht. Unser Nächster muss nur auf uns schauen und kann sich selbst nicht erkennen. Infolgedessen tragen wir dazu bei, dass unser Nächster an seinem Leben vorbeilebt, er also die Erdenschule nicht meistert.

0: Christus sagte uns: Beachtest du die Gesetzmäßigkeiten der Tempelordnung, dann achtest du dich selbst und deine Nächsten. Wer sich selbst nicht achtet, der achtet auch seine Nächsten nicht, weil er selbst die Tempelordnung, das Tempelgesetz, nicht hält.
1: Wer sich selbst nicht achtet, der kontrolliert sich nicht. Er spricht alles heraus, was ihm in den Sinn kommt. Dadurch vergeudet er Energie und lebt immer mehr nach außen. Er reinigt seinen Tempel nicht, weil er auf sich nicht achtet und begnügt sich mit den Sinnesreizen. Durch die Veräußerlichung achtet er sich nicht und wird auch seinen Nächsten nicht achten. Daraus ergibt sich: Wer sich selbst achtet, der kontrolliert sich selbst. Er zügelt seine Rede, spricht nur Wesentliches, lebt wach und konzentriert auf die Situation und den Augenblick bezogen. So baut sich in ihm das innere Leben auf und um ihn ein geistiges Fluidum, das Stärke und Schutz bedeutet. Er wird auch seinen Nächsten achten. Weil er sich selbst achtet, wird er in allem und in allen das Positive finden und darauf aufbauen. Er ist der geistige Mensch, der selbstlos wirkt. Das Tempelgesetz ist die heilige Ordnung, ist der göttliche Wille, ist die göttliche Weisheit, der göttliche Ernst, die Geduld des Ewigen, seine unendliche Liebe und Barmherzigkeit. Das sind die sieben Grundkräfte Gottes.

0: Ein weiteres Christuswort. Die Tempelordnung ist das Tempelgesetz. Es ist das ewig heilige Gesetz. Es ist das Leben in Gott und mit Gott. Wer das Tempelgesetz hält, der erhebt seine Gefühle, sein Empfinden, sein Denken, sein Reden und Tun zu Gott. Und somit ist er erfüllt von Gott. Und was er empfindet, denkt, spricht und vollbringt, das beinhaltet göttliche Kraft. Wer das Gesetz, Gott, hält, der ist eins mit seinem Nächsten und mit allem Sein, weil der, welcher das ewige Gesetz hält, das Sein ist.
1: Die göttliche Kraft, die in allem ist, wirkt in den lichten Gefühlen, in den veredelten Empfindungen und Gedanken, sowie im selbstlosen Wort des geistigen Menschen, der vom Göttlichen durchdrungen ist. Sein Wort hat Inhalt, weil es von Gott durchdrungen ist. Das Sein ist das ewige Gesetz. Wir, das Sein, sind als reine Wesen das komprimierte Gesetz. Das heißt, alles ist in allem und wir als komprimiertes ewiges Gesetz sind im fließenden Sein, im Strom Gott als der Tropfen der Unendlichkeit.

0: In den großen kosmischen Lehren weist Christus uns immer wieder darauf hin: Du bist der Tempel des einen Heiligen, der in dir wohnt.
1: Machen wir uns bewusst, der eine Heilige Gott wohnt in uns. Da er in uns wohnt, sind wir als Wesen in Gott, als die reinen Wesen Geheiligte, weil wir sein heiliges Gesetz sind, das unser geistiges Erbe ist. Sehen wir uns als diesen Tempel, empfinden, spüren wir tief in unser Inneres hinein, welche Anliegen kommen uns? Sind es noch die menschlichen Wünsche, das Haben und das Sein wollen? Oder ist es das, was unsere Seele sich wünscht, weil sie sich nach der Reinheit, Klarheit, dem Licht des inneren Lebens sehnt? Streben wir ernsthaft Gott zu, dann kommt mehr und mehr der Wunsch, immer weniger zu sündigen. Alles ist Bewusstsein, auch das ist Bewusstsein, immer weniger zu sündigen. Nehmen wir uns dies täglich vor, dann greift es eines Tages in unserem Oberbewusstsein und wir werden immer wieder daran erinnert, insbesondere dann, wenn wir wieder in alte Fehler und Gewohnheiten fallen oder wenn wir im Begriff sind, neue Ursachen zu schaffen.
0: Ein weiteres Christuswort: Halte also deinen Tempel rein, indem du die Tempelordnung hältst. Mache dir täglich aufs Neue bewusst, dass in dir der Allweise, der Ewige wohnt, der um alle Dinge weiß, der mit dir ist, der zu dir spricht, der jede Antwort und Lösung kennt.
1: Ist dieses offenbarte Wort des Herrn in uns eingedrungen, so spüren wir, welch ein Reichtum in unserem Inneren liegt und dass wir Kinder des inneren Reiches sind, Erben der Unendlichkeit, denn Gott, die Unendlichkeit, wohnt in uns und spricht zu uns. Gott, der allgegenwärtige Geist, ist in jeder Frage, in jeder Antwort und in jeder Lösung. Überall ist Gott. Er hilft uns, die rechte Antwort zu geben. Er hilft uns, aus einem Problem die Lösung zu finden. Er, der Allweise, ist immer da. Und wir als Wesen in Gott sind weise, weil wir aus der Kraft der göttlichen Ordnung, des göttlichen Willens, der Weisheit, des Ernstes, der Geduld, der Liebe und der Barmherzigkeit Gottes hervorgingen. Als Wesen in Gott, als der Mensch, der im inneren Heiligtum lebt, wissen wir um alle Dinge. Das Wissen um alle Dinge ist im Göttlichen die ewige Weisheit. Wir sind also reich. Machen wir uns dies bewusst, dann müssen wir sagen, wie arm, ja, wie erbärmlich arm sind wir doch, wenn wir immer wieder sündigen, wenn wir uns immer wieder mit den gleichen Problemen beschäftigen und glauben, das wäre das Wichtigste. Im Problem ist die Lösung. Gott, der Ewige, der in uns wohnt. In uns ist Gott, der um alle Dinge weiß. Wird uns dies bewusst, dann ist nur noch das eine Streben da, mit ihm eins zu werden, aus der Quelle der unendlichen Weisheit zu schöpfen und aus der Liebe und Weisheit zu geben. Denn das hat Bestand, das ist Wahrheit und das ist unser Leben.
0: Christus lehrt uns weiter. Am Morgen beim Erwachen, vor jedem Gespräch, bevor du eine Arbeit beginnst, wenn du deinen Nächsten begegnest und mit ihm sprichst, denke daran. Der Allweise, der Ewige, der um alle Dinge weiß, wohnt in dir. Er spricht zu dir. Er spricht durch dich. Er führt dich durch die Gespräche. Er wirkt durch dich in jeder Situation. Er ist die Kraft bei der Arbeit.
1: Möchten wir dahin gelangen, dass der große Geist Gott durch uns spricht, dann heißt es für uns, unser menschlich Ich, unser Menschliches also zurückzunehmen. Es heißt für uns, in den inneren Tempel einzukehren und Gott um Führung und Hilfe zu bitten. Gott lässt nicht auf sich warten. Gott hilft, denn Gott, unser ewiger Vater, dient allen seinen Kindern. Sein Geist, der in jedem von uns wohnt, dient jedem von uns. Das Dienen ist die unendlich ewig gebende Liebe Gottes. Eventuell sagen wir, ich spüre und vernehme ihn nicht. Warum nicht? Wegen unserer Veräußerlichung, weil unsere Sinne nach außen gerichtet sind und nach immer mehr verlangen, weil wir mehr mit dem Intellekt arbeiten, statt nach innen zu gehen und die Gesetze mehr und mehr zu verwirklichen. Dies jedoch ist einem jeden möglich. Denn wer kennt nicht die Auszüge aus den ewigen Gesetzen, die 10 Gebote und die Bergpredigt? Im übertragenen Sinne sind sie der innere Weg, der nach innen führt, der die Brücke schlägt hin zu ihm, der uns immer dient, weil er immer gibt.

liebe Hörerinnen, liebe Hörer. Mit diesen Gedanken verabschieden wir uns bis zum nächsten Mal mit einem herzlichen Gott zum Gruß.

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1: Das Reich Gottes in uns ist der innere Reichtum. 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Das Kind der inneren Stille muss nicht darben, es muss nicht hungern, es wird niemals im Sumpf leben, außer wir haben Sumpfgedanken, Gedanken, die uns treiben, Gedanken des Sein- und Habenwollens, der Machtansprüche und dergleichen. 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

Worte des Lebens. Es ist leichter, nach der Meinung und den Wünschen anderer zu leben, sich gängeln und führen zu lassen, als sich selbst geistig zu entwickeln und höheren Kräften und Werten zu folgen.

Liebe Zuschauerinnen und Zuschauer, liebe Freunde der freien Gemeinschaften, wir begrüßen Sie ganz herzlich. Gott, der ewige, gütige Geist, ruft seine Menschenkinder, zurückzukehren in unsere ewige Heimat, zu ihm, der in uns wohnt. Er, Gott, ruft uns in unserer Zeit vor allem durch Gabriele, die seine Botschafterin und Lehrprophetin ist. In vielen Büchern und Broschüren ist das Wort unseres ewigen Vaters, das Wort des Christus Gottes und die Lehren der göttlichen Urweisheit niedergeschrieben und kann uns Beistand und Hilfe sein auf unserem Weg zurück zu unserem wahren Ursprung. Ich habe einige Abschnitte aus einer Leseprobe, aus einer Botschaft der Wahrheit mit dem Titel Reinkarnation, eine Gnadengabe des Lebens mitgebracht, die ich uns gerne vorlesen möchte. Die Möglichkeit der Reinkarnation erklärt vieles, was uns in unserem Erdenleben begegnet und zeigt auch den Weg auf, wohin wir als Seele gehen. Aus dem ewigen Gesetz des Lebens wissen wir, wenn ein Kind gezeugt wird, dann nähert sich eine Seele aus dem Jenseits. Wir wissen auch, dass alles Energie ist und dass Gleiches wieder Gleiches anzieht. Die werdenden Eltern ziehen eine Seele an, die schwingungsmäßig zu ihnen passt. Das bedeutet in den allermeisten Fällen, das Kind und die Eltern haben miteinander etwas zu bereinigen. Deshalb liegt auch bei den werdenden Eltern eine große Verantwortung. Sie müssen wissen, dass sie ein Kind anziehen, das ihren Genen entspricht. Es kann sein, dass in Vorexistenzen das Kind zum Beispiel Mutter bzw. Vater dieser Eltern war, dass sie als Familienmitglieder miteinander Ursachen geschaffen haben, die sie nun karmisch aneinanderketten. Diese Ketten können sie nun wieder miteinander lösen. Heute, in diesem Leben, Vater, Mutter und Kind. Sobald dies geschehen ist, geht unter Umständen das Kind seiner Wege. Die Beteiligten kommen also zunächst in einer Familie zusammen, um so manches in Ordnung zu bringen, um sich von dieser Schuld zu befreien, um nach der Lehre des Lebens ihre Seele zu reinigen und um jeder für sich baldmöglichst frei den weiteren Weg ins Vaterhaus fortzusetzen. Ich habe es erlebt, dass die Lehre der Reinkarnation eine Befreiung ist, denn sie hilft, das Woher komme ich und wohin gehe ich für mein Erdenleben zu erfassen. Als ich vor

Leseprobe aus dem Buch Lebe den Augenblick und du siehst und erkennst dich. Zum Beispiel in der folgenden Passage. Machen wir uns bewusst, dass in allem, auch in Krankheit, Schicksal, Leid und Sorgen, die Kraft Gottes gegenwärtig ist. Wenn wir uns Gott zuwenden und uns bemühen, ein lauteres Leben zu führen, dann werden wir im Schicksal, in der Krankheit, im Leid und in den Sorgen Gott erfahren und auf mannigfache Art und Weise Führung und Hilfe erlangen. Gottes Liebe und Gnade wirken dann, wenn wir uns Gott hingeben und uns bemühen, das von uns erkannte Sündhafte zu bereuen, um Vergebung zu bitten und selbst zu vergeben und es nicht mehr zu tun. Ich finde es sehr spannend zu wissen, dass ich mich jeden Augenblick frei entscheiden kann. Bleibe ich so, wie ich heute bin? Oder bin ich bereit, aus allem zu lernen? Also auch aus dem Unangenehmen, das am Tag auf mich zukommt. Und darum zu ringen, mich zu verändern, um mein Leben auf das Höchste, auf Gott auszurichten. Mir ist das ein großer Ansporn. Und ich weiß, diese Freiheit und gleich die Verantwortung über mein Leben habe ich selbst in der Hand. Und ich erlebe immer wieder, mit Gott ist alles möglich. Liebe Zuschauer, liebe Zuschauerinnen, liebe Freunde in den freien Gemeinschaften weltweit, wir wünschen Ihnen, uns allen, viele gute Erfahrungen auf dem Christusweg, in dem Bewusstsein, verbinde und sei. Gott mit uns und wir mit Gott. Bis zum nächsten Mal.

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Das konfessionelle Denken und die daraus hervorgehende Frömmigkeit führen im Laufe der Zeit zu Intoleranz und Selbstaufwertung. Wer diese äußere Religiosität wahrt, der betet den Schein an und nicht das Sein, das Gott ist.

0: Liebe Freunde, schön, dass ihr wieder mit dabei seid bei einer weiteren Folge von Wir lesen, hörst du zu? Mitfühlen, miterleben. Wir lesen vor, junge Leute auf dem Weg zu Christus. Wir drei, Estefania, Sebastian und ich, mein Name ist Noah, lesen heute einige der Zuschriften und Mails vor von jungen Leuten weltweit, in denen sie über ihre Erfahrungen auf dem Christusweg berichten. Auf diesem Weg sind uns die Schulungen von Gabriele, der Lehrprophetin und Botschafterin Gottes, eine große Hilfe. Einige davon sind im Rahmen der freien Gemeinschaften weltweit über Fernseh- und Radiosendungen zu sehen und zu hören. Viele der jüngeren Menschen berichten, wie die Schulungen ihnen dabei helfen, im Inneren Ordnung zu machen, sich von den eigenen Gedankenmustern zu lösen und mit Christus in uns Schritt für Schritt ein neuer Mensch zu werden. Eine dieser Schulungen trägt den Titel «Der Ruf der Seele nach Befreiung», die auch zwei junge Männer aus Westafrika dazu bewegte, sich zu melden. Fühlen wir mit, was sie uns berichten. Es ist eine echte Lehrstunde für denjenigen, der sich bemüht, in dem Bewusstsein zu leben, dass Christus uns ganz nahe ist. In einer Gesellschaft wie der unseren, in der es überall von niedrigen Gedanken wimmelt, die letztendlich unseren Verstand prägen, ist die Hinwendung zu Christus wirklich der einzige Weg zur Befreiung. Auch wenn es nicht immer einfach ist, bemühe ich mich auf jeden Fall sehr, mich immer mehr auf ihn auszurichten und den Halt in ihm zu suchen, um die guten Seiten in mir zum Vorschein zu bringen. Nochmals danke an Gabriele für diese wunderbare Schulung. Der andere junge Mann sagte dann weiter: Ja genau, ich schließe mich diesem Dank an. Die Lehrstunde hat mich sehr berührt, weil Gabriele auf eine der Fragen eingeht, die ich mir vor einiger Zeit gestellt habe. Zwingt uns Gott, so wie die Kirchen behaupten, oder sind wir frei? Ich habe jetzt verstanden, dass der Seele die Freiheit gegeben ist. Aber diese Lehre macht etwas Wesentliches deutlich. Die Befreiung der Seele beginnt erst, wenn es uns gelingt, zunächst unseren eigenen Anteil, also unsere Schuld, zu erkennen, sie zu bereinigen und in Ordnung zu bringen und für die Seele unseres Nächsten zu beten. Dann fühlen wir nach und nach einen ganz zarten Flügelschlag der Seele, wie Gabriele sagt. Ich nehme mir vor, diese Lehren, die unsere Seele nur Gutes tun, entschlossen zu folgen.
1: Wir bleiben in Afrika. Hören wir, was ein junger Mann, der einige Bücher erhalten hat, schreibt. Was ich gerade lerne, ist, dass geistige Disziplin bedeutet zum Beispiel, Ordnung in unsere Gedanken zu halten. Diese Lehre ist sehr interessant. Wir sollen lernen, uns selbst zu ändern und uns selbst in den Schuhen des anderen zu sehen. Ich meine damit, ich muss Rücksicht auf anderen nehmen. Und wenn ich sehe, dass das, was ich sage oder tue, eine andere Person beeinträchtigen oder sogar schaden kann, sollte ich es lieber lassen. Vielen Dank, dass ich diese wunderbaren Lehren erhalten und Erfahrungen damit machen kann.
2: Ein junger Mann aus Kamerun in Zentralafrika schreibt: Ich verfolge mit großem Interesse die Schulungen, die wir in letzter Zeit bekommen haben. Vor allem die Sendung über die Aura. Dank der Erklärungen von Gabriele habe ich noch deutlicher erkannt, dass unsere Sinne das Eingangstor für vieles sind, was unsere Aura ausmacht. Und dass die Reinheit oder Unreinheit unserer Handlungen, Taten, Gedanken oder Empfindungen dieser eine Farbe verleiht. Auf dem Weg zum kosmischen Bewusstsein ist es also äußerst wichtig, uns zu veredeln und zu klären, was unsere Seele noch belastet. Daher ist das Buch des Inneren Weges für mich von größter Bedeutung.
0: Aus Westafrika, wo politische Unruhen den Alltag vieler Menschen beeinträchtigen, berichtet eine junge Frau: Die alltäglichen Situationen sind wegen der aktuellen politischen Lage nicht immer einfach. Aber wir schaffen es trotzdem. Ich lasse nicht los. Und ich kann sogar sagen, dass es in diesem Jahr viele Verbesserungen gibt. Dank der Umsetzung der Schulungen von Gabriele ist mehr Ordnung in mir. Der internationale Erfahrungsaustausch mit anderen Jugendlichen ist auch sehr bereichernd. Ich habe zum Beispiel daraus verstanden, wie man plant, um die Tage nicht zu vergeuden und Hoffnung zu bewahren. Und ich bin sehr glücklich, weil ich endlich eine Arbeit gefunden habe. Zu Hause zu sitzen und nichts zu tun, das war für mich wirklich schwer zu ertragen. Ich habe eine Stelle als Grundschullehrerin. Dank dem, was ich in den Büchern von Gabriele gelesen habe, gerade auch dank der Ratschläge und der Lehren für Kinder und Erwachsene in Büchern von Liobani, läuft es gut. Eine weitere konkrete Hilfe ist die Schulung «Harmonie ist das Leben des Betriebes». Ja, diese ganze Reihe «Die wahre Schule ist das Leben» ist genial. Ich höre diese Sendungen immer wieder an, weil sie viele Hinweise beinhalten. Über die Kraft unserer Gedanken, das richtige Verhalten gegenüber dem Nächsten und so weiter. Das sind wirklich geistige Hilfen und man gewinnt viel, wenn man sie anwendet. Vielen Dank.
1: Jetzt machen wir einen großen Sprung nach Südamerika. Aus Lima in Peru berichtet ein junger Mann. In dem Buch «Du das Tier, du der Mensch, wer hat höhere Werte?» habe ich viele gute Hinweise gefunden, was wir im Umgang mit den Tieren beachten sollten. Dies habe ich mit meiner Katze üben können. Seit einiger Zeit pflege ich einen Garten und kann dadurch vermehrt die Kommunikation mit den Pflanzen und Tieren üben. Ich lerne, sie aufmerksamer zu beobachten und mit der Zeit besser zu verstehen, was sie brauchen. Und tatsächlich, langsam entsteht eine andere Verbindung zur Natur und zu den Tieren. Für mich ist es ein schönes Erlebnis zu lernen, den Tieren und der Natur mit Achtung und Liebe entgegenzutreten und für sie zu sorgen. Danke für die Hilfen und Hinweise, die ich in den Büchern erhalten habe. Gerade durch das Buch «Das ist mein Wort, Alpha und Omega» habe ich sehr viele Hilfen erhalten. Vor kurzem konnte ich dieses Buch lesen und ich bin begeistert. Es sind so viele Themenbereiche, die so wunderbar erklärt und erläutert werden. Dieses Buch enthält alles, was man wissen muss.
2: Und noch ein Bericht aus Lateinamerika, diesmal aus Mexiko. Eine junge Frau berichtet von ihren Erfahrungen auf dem Christusweg. Ich möchte berichten, wie wichtig für mich das Gebet am Mittag ist. Es gibt mir die Möglichkeit, innezuhalten und mich wieder auf die große Kraft in mir auszurichten. Ich merke auch, dass ich dann eine kurze Bilanz über den Vormittag ziehen kann. Ich frage mich, ob ich mit der Energie haushalten konnte. Wo waren meine Gedanken? So kann ich wieder ausgerichtet in die zweite Hälfte des Tages gehen. Vor einigen Tagen konnte ich eine Sendung sehen, bei der junge Menschen über ihre Erfahrungen mit der Lehre des freien Geistes berichteten. Es ist eine wunderschöne Sendung, die mich sehr motiviert hat.
0: Wir wechseln wieder den Kontinent und lesen eine Zuschrift eines jungen Mannes aus Zentralafrika. Hören wir zu, was er uns berichtet. Ich habe mit größter Zufriedenheit die Belehrungen für die freien Gemeinschaften der letzten zwei Wochen gehört. Zum Beispiel in »Wer bist du?« »Ja, wer sind wir?« Die Frage nach der Identität, wer wir wirklich sind, das klingt banal, ist aber aus meiner Sicht die wichtigste Frage. Auch die Erklärungen zur Energie ermöglichen es uns in der Tat, uns selbst besser kennenzulernen, uns besser zu erfassen, und zwar durch unsere Gedanken, unsere Handlungen, unsere Vorstellungen. Diese Lehren liefern Antworten, die unerlässlich sind, um unserem Leben einen Sinn zu geben. Etwas später berichtete er weiter. In der 9. Folge der TV-Sendung zum Inneren Weg hat mich ein Satz besonders berührt. Es ging um die Definition von Liebe. Gabriele sagte, dass Liebe das Band ist, das alles Reine verbindet. Das führt nun dazu, dass ich jedes Mal, wenn ich gegen die Liebe handle, so wie sie hier beschrieben wurde, aufmerksam werde und mich selbst in Frage stelle. Und noch wichtiger ist, dass ich meine Beziehung zu meinem Nächsten überdenke und mich fest entschlossen habe, sie zu einem Band der Liebe zu machen. Ich bin ganz davon überzeugt, dass trotz allem, was ich noch überwinden muss, dieses Verständnis von Liebe mich wachsen lässt.
1: Junge Menschen aus aller Welt finden mit der praktischen Lehre des freien Geistes den Weg zu Gott in uns. Hören wir weiter zu. Aus Uganda kam folgender Beitrag. Danke für diese Lehre. Sie gibt mir sehr viel Unterweisung, um zu lernen. Es ist wirklich so, wir müssen jeden Tag lernen, um wieder vollkommen zu werden und wieder nach Hause zu kommen, weil unser Schöpfer vollkommen ist. Die Lehre des inneren Weges gibt mir viel zum Nachdenken und zeigt mir immer wieder Neues, um mich zu verändern. Zum Beispiel die Art und Weise, wie ich spreche, esse, mit meinen Nächsten umgehe, wie ich denke und wie ich zu Gott bete.
2: Und noch einmal eine Nachricht aus Kamerun von einem jungen Mann, der seine Dankbarkeit für das sogenannte Christustelefon zum Ausdruck bringt. Das Christustelefon ist eine Möglichkeit, uns bewusst zu machen, dass wir Christus wie durch ein Telefon jeden Augenblick des Tages anrufen können. Hören wir, welche Erfahrungen er damit gemacht hat. Geschwisterliche Grüße, meine Freunde. Ich habe die Sendung Das Christustelefon verfolgt. Es ist ein sehr schönes Bild, eine tolle Möglichkeit, die uns hilft, uns zu verwandeln. Christus ist es in jedem von uns, der an dieses Telefon drangeht. Diese Übung ist ein schönes, sehr konkretes Werkzeug, um alles, was wir tun, zu veredeln. Es ermöglicht auch, unsere Entsprechungen zu beheben. Es ist eine Übung, die ich täglich praktizieren will, in der Hoffnung, meine Seele zum Strahlen zu bringen. Danke für dieses Geschenk. Liebe Freunde, das ist etwas, das jeder von uns ausprobieren kann, um sich zu veredeln mit der Hilfe von Christus in uns. Wenn auch ihr eure Erfahrungen auf dem Christusweg teilen möchtet, dann meldet euch doch bei den freien Gemeinschaften im Zeichen der Lilie. Das waren die Zuschriften aus aller Welt für heute. Wir würden uns freuen, wenn ihr auch nächstes Mal wieder einschaltet, wenn es heißt, wir lesen, hörst du zu, mitfühlen, miterleben. Wir lesen vor, junge Leute auf dem Weg zu Christus. Macht's gut und bis zum nächsten Mal.

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Ich beobachte meinen Atem, wie er kommt und geht. Wie er kommt und geht. Es atmet in mir. Mein Atem möchte ruhig und tief strömen. Ich bejahe den ruhigen und tiefen Atem.

Ich beobachte meinen Atem und merke, wie drängende Gedanken von mir ziehen. Tief und ruhig geht mein Atem. Immer tiefer geht mein Atem. Ich werde immer ruhiger. Stille zieht in mich ein. Plötzlich drängt sich in meine Ausgewogenheit ein Bild aus dem Tag. Es steigt in mir auf und macht mich unruhig. Mein Atem wird nun flacher. Was will mir die Unruhe sagen? Was ist es, das mich bewegt? Was soll ich jetzt tun? Was könnte ich beheben? Könnte ich das Störende aus mir herausatmen? Ich beobachte mich. Geht das so einfach? Ich versuche es. Ich atme und beobachte meinen nun flacher gewordenen Atem. Es tut sich nichts. Was also ist es, das den Missklang in mein Gemüt bringt? Ich lausche in meine Unruhe hinein. Mit einem Mal wird mir bewusst, was mich unruhig stimmt. Ich schaue und erkenne es genau. Ich frage mich, ob ich das jetzt am Abend noch beheben kann? Kann ich es beheben? Was wäre zu tun? Eventuell ein telefonischer Anruf, um etwas richtigzustellen? Oder mich gar zu entschuldigen für etwas, das ich übersehen habe? Oder um Verzeihung zu bitten für unschöne Worte, die den anderen bewegt haben? Ich frage mich, ob es angeraten wäre, bei Bekannten oder Freunden vorbeizuschauen, um die Angelegenheit, die heute nicht zufriedenstellend war, in Ordnung zu bringen? Ich schaue auf die Uhr. Die späte Stunde zeigt an, dass es unschicklich wäre, anzurufen oder gar einen kurzen Besuch zu machen. Denn die Abendstunden signalisieren bereits Schlafenszeit. Was kann ich tun, um ruhig zu werden?

dein Rat. Alles, was sie bedrängt, alles, was der Tag nicht an sich genommen hat, was ihnen noch Herz und Gemüt beschwert, könnten sie nun aufschreiben. Wenn möglich, fassen sie sogar präzise in Worte, wie und was sie morgen sagen oder tun wollen. So schreiben sie das, was ihnen der zur Neige gehende Tag noch zuspiegelt, aus sich heraus. Sie werden sehen, dass dann das Gedankenkarussell allmählich stehen bleibt. Haben Sie das, was ansteht, aus sich herausgeschrieben, dann wird es in Ihnen allmählich ruhiger und der Atem beginnt tiefer zu gehen. Prüfen Sie, indem Sie nun Ihren Atem wieder beobachten. Er geht nun tatsächlich tiefer.

Inzwischen strömt die Stille der Nacht in die ersten Stunden ein, die dem Schlaf des Menschen gehören. Es wird stiller. Die Atmosphäre ist ruhiger geworden. Sie nimmt die Stille der Schlafenszeit auf und strahlt sie den Menschen wieder zu. Auch in ihnen wird es still. Sie fühlen sich nun frei, denn was sie bewegte, ist für den Morgen festgehalten.

Wenn Sie nun schlafen gehen, könnten Sie, so Sie wollen, ein Gebet an den ewigen Geber und Helfer richten, an den mächtigen Geist des Lebens. Er ist in allem. Er ist in allen Formen der Materie und auch in Ihnen.

Gebete können den Menschen gleichsam in den Schlaf wiegen. Dann, wenn sie aus dem Herzen kommen, wenn sie zum Beispiel einen Herzensdank beinhalten, der an den Schöpfer gerichtet ist, an das Leben, das unter anderem auch in unserem Atem fließt. Sagen Sie nun Ja zum Schlaf. Betten Sie sich gleichsam in den Schlaf ein. Sagen Sie, ich schlafe nun ein. Ich schlafe nun ein. Ich schlafe nun ein. Denken Sie tief in Ihren Körper hinein. Ich schlafe nun ein. Ich schlafe nun ein. Ich schlafe nun ein. Sie schlafen wohlbehütet. Sie schlafen wohlbehütet. Sie schlafen nun ruhig und tief. Sie schlafen nun ruhig und tief. Sie schlafen in Gottes Obhut. Sie schlafen in Gottes Obhut. Gute Wesen begleiten Ihren Schlaf. Gute Wesen begleiten Ihren Schlaf. Sie schlafen. Sie schlafen.

Licht für alle Menschen. Entwickle die Selbstheilungskräfte, heile dich mit der Christus-Gotteskraft.

Liebe Hörer, liebe Hörerinnen, die Entwicklung der Selbstheilungskräfte mit der Hilfe des Christus Gottes ist die Ganzheitsheilung, die Heilung der Seele und auch des Leibes. Denn jede Krankheit, auch Leid, Not und Trübsal, hat die Ursache in der Seele. Um eine Ganzheitsheilung zu erlangen, sollten wir auf den Ablauf unserer Gefühle, Empfindungen, Gedanken, Worte und Handlungen achten. Denn, wie wir schon in einer der vorhergehenden Sendungen, das Urlicht für alle Menschen, gehört haben, diese sind Impulse, es sind energetische Wellen, die von unserem Gehirn ausgehen, die von uns geschaffene Energie, unseren Zellsystemen, allen Bausteinen des Körpers übertragen. Die Zellsysteme unseres Leibes, also alle Bausteine unseres Körpers, lauschen auf die Signale, die aus dem Gehirn kommen. Mit der Zeit vollziehen dann die Zellen das, was ihnen das Gehirn übermittelt. Ängstigen sie sich zum Beispiel vor Krankheit und Sorge, so übertragen sie dem Ober- und Unterbewusstsein der Zellsysteme das Bild von Unpässlichkeit, von Krankheit, von Not. Auch Hass, Neid, Feindschaft, Streit und vieles mehr, all das, was sich im Ober- und Unterbewusstsein sammelt, aber auch das, was in der Seele gespeichert ist, wirkt in den Zellverbänden unseres physischen Leibes. Eine geraume Zeit lang verkraften die Organe unseres Körpers die negative Aufladung durch unser falsches Verhalten. Doch eines Tages ist es einfach zu viel. Kommen die Zellsysteme also an einen gewissen Grenzwert, so senden sie nun das aus, was wir ihnen eingegeben haben. Die positive Kommunikation, die normalerweise alle Körperzellen und Organe untereinander zu einer lebendigen Einheit verbindet, wird dann unterbunden. Die belasteten Zellen gehen gewissermaßen zum Angriff über und oftmals beginnen sie, sich selbst anzugreifen. So entsteht in unserem Körper ein Chaos, das wir selbst durch unser falsches Denken und Verhalten eingegeben und somit verursacht haben. Daraus ergeben sich Krankheit und Schicksalsschläge mannigfacher Art. Jeder von uns kann mit der Christus-Gotteskraft die Selbstheilungskräfte entfalten, also die Heilung, das Lichtwerden der Seele und des Leibes anstreben und selbst aktiv dabei mitwirken. Ich baue auf die Christus-Gotteskraft und darf Ihnen diese Kraft im Wort übermitteln, auf dass Sie mehr und mehr die göttlichen Lebenskräfte in sich entwickeln, um mehr und mehr zu erfahren, welch mächtige Kraft in ihnen liegt, die jeder von uns gebrauchen darf. Es ist die Christus-Gotteskraft. Es ist der innere Arzt und Heiler. Es ist der Christus Gottes, der in jedem von uns wirkt. Nun nehmen wir eine aufrechte Sitzhaltung ein oder wir stehen aufrecht. Sitzen wir, dann legen wir unsere Handrücken auf unsere Oberschenkel und ziehen sie so weit wie möglich
an unseren Körper heran. Stehen wir, dann lassen wir die Arme hängen und richten die Handflächen nach vorne. Nun schließen wir die Augen und richten uns auf das vierte Bewusstseinszentrum aus, das in der Nähe unseres Herzens pulsiert. Es ist die Christus-Gotteskraft. Wir beten. Christus, du bist das innere Licht, das Urlicht in Gott, unserem ewigen Vater. Du bist in Gott die Liebe, Weisheit und Größe. Du kennst meine Anliegen, weil du mich kennst. Du weißt um meine Sünden und hilfst mir, sie zu erkennen, mich davon zu lösen und sie nicht mehr zu tun. Ich weihe dir meine Gedanken, all meine drängenden Wünsche und Leidenschaften. Ich gebe dir mein Unwohlsein, die Krankheit meines Leibes, die Ängste und Nöte hin, indem ich alles auf den Altar der Liebe lege, auf das vierte Bewusstseinszentrum in der Nähe meines physischen Herzens. Christus, stärke mich, auf dass ich das Sündhafte erkenne, das du mir aufzeigst. Stärke mich aber auch darin, die Reue über mein erkanntes Sündhaftes zu entfalten, so dass ich um Vergebung bitten, vergeben und somit bereinigen kann. Christus, steh mir bei in der Erfüllung der Gebote Gottes, auf dass ich mein Leben dir weihe und über dich, dem Vater der Liebe, dessen Kind ich bin. Nicht mein, sondern dein Wille geschehe.

Unser Gebet hat uns verinnerlicht. Drängende und grüblerische Gedanken weichen immer mehr von uns. Ganz allmählich entspannt sich unser Nervensystem. Das Bewusstsein unserer fünf Sinne ruht im vierten Zentrum in der Christus-Gotteskraft. Über das vierte Bewusstseinszentrum fühlen wir, wie unser Atem kommt und geht. Kommt und geht. Kommt und geht.

so wie unsere drängenden und grüblerischen Gedanken von uns Abstand nehmen, geht unser Atem immer tiefer. Wir werden ruhig. Wir werden ruhig. Unser Nervensystem entspannt sich. In Seele und Leib ziehen Harmonie und Frieden ein. Unser Atem ist tief. Ruhig und tief geht unser Atem. Ruhig und tief geht unser Atem. Unser Nervensystem ist entspannt. Unser Körper ist leicht. Ruhig und tief geht unser Atem. Alles Drängende und Grüblerische hat Abstand genommen. Unser Atem, der das Leben ist, durchströmt den ganzen Körper und ist mit der Lebenskraft der Seele verbunden. Es atmet ruhig und tief.

Wir bitten Christus, er möge uns den Impuls zum Kreislauf der Bereinigung schenken. Bitte Christus, berühre Sündhaftes in unserer Seele, so viel, wie wir jetzt mit deiner Kraft bereinigen können. So wir dies wollen, setzt sich der Kreislauf der Bereinigung in Gang. Der Christus Gottes berührt Sündhaftes in unserer Seele. Aus ihr steigt ein Bild in das Oberbewusstsein. Wir erleben uns im Bild. Wir hören uns reden. Wir fühlen uns denken. Körperlich erleben wir das, was wir unserem Nächsten an Sündhaftem zugedacht oder zugesprochen haben. Wir fühlen aber auch, wenn wir unschön gehandelt haben, wir fühlen es gleichsam körperlich. Das Gewissen spricht zu uns, und so wir diese Sünden bereinigen wollen, entwickelt sich aus dem körperlichen Empfinden die Reue.

Wir fühlen einen Aspekt der Lehre Jesu. Was du nicht willst, dass man dir tu, das füg auch keinem anderen zu. Es entwickelt sich in uns Reue. Es entwickelt sich das feine Gefühl, das, was wir anderen angetan haben, in Gedanken, Worten und Taten zu bereuen, in Gedanken unserem Nächsten um Vergebung zu bitten und das Sündhafte nicht mehr zu tun. Wir fühlen aber auch den Schmerz an unserem Körper, den uns unser Nächster zugefügt hat, durch sein Verhalten uns gegenüber. Wir vergeben ihm und fühlen in seine Seele hinein und erkennen, dass er auch Gutes an sich hat und dass der gute Kern ein Teil des Guten in uns ist. Körperlich fühlen wir aber auch, was wir nach der Strahlung des Urlichtes noch gut machen können. Das werden wir tun. Der Kreislauf der Bereinigung ist in Gang gekommen. Wir bereuen. Wir bereuen. Wir bitten um Vergebung. Wir bitten um Vergebung. Wir vergeben. Wir vergeben.

Und nun nehmen wir uns fest vor, diese Sünden nicht mehr zu tun. Das Bild der Bereinigung steht noch vor uns. Lassen wir es noch einmal auf uns wirken.

Nun fühlen wir in unseren Körper hinein und erkennen, dass er sanft vibriert. Der Kreislauf der Bereinigung zieht sich durch die Seele. Der innere Arzt und Heiler Christus wandelt in der Seele unsere bereuten Sünden in Licht und Kraft um. Die Fehler also, die wir nicht mehr tun. Licht und Kraft leuchten in den Körper und aktivieren die Selbstheilungskräfte. Licht und Kraft leuchten in den Körper und aktivieren die Selbstheilungskräfte. Die Zellverbände spüren, dass der Körper in Aktion kommt. Sie lauschen auf die Befehle des Gehirns. Wir befehlen den Zellsystemen, allen Bausteinen des Körpers. Wir senden Gedanken in den physischen Leib hinein. Gedanken des Friedens, Gedanken der Gesundheit, Gedanken der Kraft und Stärke, Gedanken der Harmonie und der positiven Kommunikation aller Zellen. Wir rufen die kranken Zellen auf, sich zur Ausscheidung zu begeben. Wir bejahen den Aufbau gesunder Zellen. Die Zellsysteme, alle Bausteine des Leibes laden sich mit diesen Informationen auf. Die Selbstheilungskräfte kommen in Aktion. Die Selbstheilungskräfte kommen in Aktion.

Wir legen nun die rechte Hand auf den Körperteil unserer Wahl. Nun lenken wir mit unseren Gedanken die Selbstheilungskräfte zu dem entsprechenden Organ, das wir selbst wählen, auch zu weiteren Bausteinen des Körpers, zu Drüsen und Hormonen, zu Lymph- und Blutgefäßen. Dabei bleibt unsere Atmung ruhig und tief. Ruhig und tief ist unser Atem. Die Selbstheilungskräfte wirken in und an unserem Körper. Die Selbstheilungskräfte wirken in und an unserem Körper. Mit der Hilfe Christi heilen wir. Mit der Hilfe Christi heilt es in uns. Es leuchtet unsere Seele. Es heilt unser Körper. Es leuchtet unsere Seele. Es heilt unser Körper. Heilende Kräfte wirken in unserem Körper. Heilende Kräfte wirken in unserem Körper.

Die Christus Gotteskraft wirkt in unserer Seele. Wärme und Licht durchziehen Seele und Körper. Wärme und Licht durchziehen Seele und Körper. Das von uns erwählte Organ oder die Bausteine wie Drüsen, Hormone, Lymph- und Blutgefäße kommen in Aktion. Sie laden sich mit der positiven Kraft auf. Kranke Zellen gehen zur Ausscheidung. Kranke Zellen gehen zur Ausscheidung. Seele und Leib gesunden. Seele und Leib gesunden. Harmonie und Friede durchziehen Seele und Leib. Es ist die Christus-Gotteskraft. Es heilt. Es heilt. Es heilt. Es heilt.

Ruhig und tief geht unser Atem. In voller Harmonie legen wir nun die rechte Hand zurück. Der Handrücken liegt wieder auf dem rechten Oberschenkel. So wir stehen, lassen wir den rechten Arm wieder sinken. Erneut erbitten wir den Beistand und die Hilfe des Christus Gottes. Wir bitten, dass er wieder den Kreislauf der Bereinigung in Gang setzt. Christus in uns berühre Sündhaftes in unserer Seele, auf dass wir das erkennen, was wir heute bereuen und bereinigen können. Deine Kraft ist die Hilfe für uns. Erneut steigt ein Bild in unser Oberbewusstsein. Was wir darin erkennen, unseren Anteil, unser Fehlverhalten, das bereuen wir. Wir betrachten uns im Bild.

Wir fühlen körperlich unser Fehlverhalten. Das körperliche Unwohlsein, die schmerzhaften Gefühle beinhalten auch die Reue. Wollen wir bereuen, dann können wir auch bereuen. Wir bereuen und bereinigen auf dem Weg der Bitte um Vergebung und der Vergebung. Was wir noch gut machen können, das tun wir nach der Strahlung des Urlichtes. Wir bereuen. Wir bereuen. Wir bereinigen. Wir bereinigen.

Sündhaftes wird umgewandelt in Licht. Licht und Kraft durchströmen Seele und Körper. Die Ganzheitsheilung ist aktiviert. Nun legen wir wieder die rechte Handfläche auf das Organ, das, wie wir glauben, der Hilfe bedarf. Aber wir können auch Hormone oder Drüsen bedenken. Alle Bausteine, denen wir die Selbstheilungskräfte zukommen lassen wollen. Die Selbstheilungskräfte sind aktiv. Nun lenken wir sie zu dem entsprechenden Organ oder zu weiteren Bausteinen des Körpers wie Drüsen, Hormonen, Blut und Lymphgefäßen. Die Zellsysteme lauschen wieder auf die Befehle vom Gehirn. Wir befehlen unserem Körper, wir senden Gedanken des Friedens und der Harmonie in unseren physischen Leib. Gesundheit, Kraft und Licht. Gesundheit, Kraft und Licht. Gesundheit, Kraft und Licht.

alle Zellen, alle Säfte und Organe sind untereinander in positiver Kommunikation. Kranke Zellen begeben sich zur Ausscheidung. Gesunde Zellen bauen sich auf mit der Kraft des Urlichtes. Die Zellen und Organe nehmen die Informationen auf und setzen sie um. Das Nervensystem ist in voller Harmonie. Die Ganzheitsheilung ist wirksam. Christus heilt unsere Seele. Er wandelt Sündhaftes um. Licht und Kraft ziehen in unseren Körper. Die Selbstheilungskräfte sind aktiv. Seele und Leib heilen. Seele und Leib heilen. Seele und Leib heilen. Liebe heilt. Liebe heilt. Liebe heilt. Christus heilt unsere Seele. Mit Christus heilen wir unseren Körper.

Wir fühlen in unseren Körper hinein. Leicht und beschwingt ist der physische Leib. Er befindet sich in voller Harmonie. Der Atem geht ruhig und tief. Wir fühlen, wie wir im Christusbewusstsein ruhen. Ruhe, unendliche Ruhe, durchzieht Seele und Leib. Es ist die Harmonie der Himmel. Es ist das Leben Gott.

Nun legen wir wieder die rechte Hand zurück. Der Handrücken liegt auf dem rechten Oberschenkel. So wie wir stehen, lassen wir den rechten Arm wieder sinken. Wieder bitten wir um die Aktion des geistigen Kreislaufes. Wir bitten Christus, er möge wieder Sündhaftes berühren. Und so wir unsere Sünden bereuen, bereinigen und nicht mehr tun, erleben wir wieder Bilder in unserem Oberbewusstsein, Situationen aus unserer Vergangenheit. Ein Bild steigt in unser Oberbewusstsein. Wir betrachten uns in diesem Bild.

Wir fühlen körperlich unser niederes Denken, Sprechen und Tun. Was wir anderen zugefügt haben, fühlen wir schmerzhaft. Aus dem Schmerz entwickelt sich die Reue. Wir bereuen.

positive Kräfte durchziehen Seele und Leib. Unser Ober- und Unterbewusstsein speichert positive, aufbauende Impulse. Die Zellsysteme sind aufgeladen mit Licht und Kraft und erwarten die Impulse aus dem Gehirn. Wir geben unserem Körper die entsprechenden Impulse. Wir befehlen den Zellsystemen, allen Bausteinen des Körpers. Wir senden Gedanken, Energien in unseren physischen Leib hinein. Gedanken des Friedens. Gedanken der Gesundheit. Gedanken der Kraft und Stärke. Gedanken der Harmonie und der positiven Kommunikation aller Zellen. Wir rufen die kranken Zellen auf, sich zur Ausscheidung zu begeben. Wir bejahen den Aufbau gesunder Zellen. Die Zellsysteme, alle Bausteine des Leibes laden sich mit diesen Informationen auf. Die Selbstheilungskräfte kommen in Aktion.

legen wir wieder die rechte Hand auf den Körperteil unserer Wahl und lenken die Selbstheilungskräfte in unseren Körper. Es heilt. Es heilt. Es heilt. Christus heilt unsere Seele. Wir heilen unseren Körper. Liebe heilt. Liebe heilt. Liebe heilt. Es heilen Seele und Leib.

Wir spüren in unseren Körper hinein. Seele und Leib schwingen in höhere Schwingungsbereiche ein. Christus ist uns ganz nahe. Wir fühlen Freiheit. Wir fühlen das Losgelöstsein von irdischem Drängen, von Wünschen und Leidenschaften. Wir ahnen, was Freiheit bedeutet. Wir fühlen, was Losgelöstsein bedeutet von jeglicher Bindung. Leicht und beschwingt ist unser Körper. Leicht und beschwingt sind wir.

Wir legen die rechte Hand zurück. Der Handrücken liegt wieder auf dem rechten Oberschenkel. So wir stehen, lassen wir den rechten Arm sinken. Nun danken wir dem Christus Gottes in uns. Wir legen den Dank in das vierte Bewusstseinszentrum, in die Christus-Gotteskraft. Wir danken im Stillen. Während wir danken, hören wir harmonische Musik.

Liebe Hörerinnen, schalten Sie den irdischen Arzt Ihres Vertrauens nicht aus. Sind Sie bei einem Arzt, so beziehen Sie diesen mit in die Aktivierung der Selbstheilungskräfte ein. Die vom Arzt verordneten Medikamente und alle Anwendungen legen Sie in den Selbstheilungsstrom. Geben wir nicht nur uns selbst, sondern auch den Arzt in die Hand Gottes, der in allem und in allen die Kraft und das Licht ist, so stehen wir in positiver Kommunikation mit unserem Arzt, aber auch mit den von ihm verordneten Medikamenten. So ein Besuch bei einem Arzt ansteht, nehmen Sie diesen Arztbesuch in Ihr Bewusstsein auf und denken Sie aber auch an die Ganzheitsheilung, dass Sie selbst entscheidend mithelfen, Ihre Seele, aber auch Ihren Körper zu heilen. Ein Arzt kann die Ordnung des Körpers so weit herstellen, dass Sie die Kraft erlangen, die Ganzheitsheilung durchzuführen. Denn Sie selbst haben mit der Hilfe des Christusgottes den größten Anteil bei der Ganzheitsheilung, bei der Heilung der Seele und des Leibes durch Ihr positives Dazutun, das in Ihrem Fühlen, Denken, Sprechen und Handeln liegt. Im Bewusstsein, dass die Christus-Gotteskraft immer bei uns ist, wünsche ich Ihnen das immerwährende Gottvertrauen, die wachsende Liebe zu Gott, unserem ewigen Vater und die Einheit mit Ihren Brüdern und Schwestern, von denen auch ich eine Schwester bin. Der Friede des Christus in dir, lieber Bruder, in dir, liebe Schwester. Der Friede des Christus in mir, deiner Schwester. Der Friede des Christus in uns allen und in allem.

0: Liebe Zuschauer und Zuschauerinnen, liebe Freunde weltweit, wir möchten euch ganz herzlich begrüßen zu einer neuen Folge von Mitfühlen, Miterleben. Wir lesen vor, junge Leute auf dem Weg zu Christus. Auf der ganzen Welt erreicht das Wort Gottes auch immer mehr jüngere Menschen, die im Herzen berührt werden und sich aufmachen, die Lehre der Gottes- und Nächstenliebe in der neuen Zeit in die Tat umzusetzen, den Weg zu Christus in ihrem Inneren zu gehen. Sie berichten von ihren Erfahrungen, teilen ihre Freude mit oder grüßen auch einfach alle von Herzen, um vielen weiteren Menschen Mut zu machen, diesen Weg der Befreiung zu gehen. Aus unserer geistigen Heimat, dem ewigen Sein, haben wir hierfür über 50 Jahre Offenbarungen, Meditationen und Schulungen empfangen durch die große Gottesprophetin Gabriele. Ohne sie wäre all das nicht möglich gewesen. Heute lesen wir vor, was einige jüngere Geschwister, die über den ganzen Globus verteilt leben, berichten. Noch alleine oder schon als eine kleine, freie Gemeinschaft. Hören wir bewusst zu und versuchen wir hineinzufühlen. Das lässt Grenzen und Kontinente verschwinden. So hat sich beispielsweise eine junge Frau aus Benin, einem Land in Westafrika, mit den folgenden Worten kurz gemeldet. Was mich in letzter Zeit am meisten berührt hat, war das erneute Lesen einer Broschüre, die ich vor langer Zeit bekommen habe. Du bist nicht allein. Gott ist in dir. Damals habe ich die Tiefe der Botschaft noch nicht erkannt, aber ich lese sie regelmäßig und bis heute sauge ich diese Worte auf und schöpfe daraus viel Kraft und Halt. Ich wünsche uns allen, den Brüdern und Schwestern der freien Gemeinschaften, dass wir Gott in uns finden.
1: Und wie die junge Frau aus Benin, so geht auch ein junger Mann aus Nigeria den Weg zu Gott in uns. Dabei sind ihm die Schulungen aus der Sendereihe »Die wahre Schule ist das Leben« eine große Hilfe. Per WhatsApp schrieb er: »Ich habe die Sendung »Meine Gedanken, die Siedler« gehört und ich habe erfahren, wenn ich negativen Gedanken und Ärger erlaube, mich zu beherrschen oder jemandem etwas nachtrage, dann fühle ich mich unruhig, mein Atem und mein Herzschlag gehen schneller als sonst. Das macht mich darauf aufmerksam, dass ich mich selbst erkennen soll, was zu bereinigen ist und woran ich arbeiten muss, um frei und friedvoll zu werden. Die Schulungen von Gabriele sind eine große Hilfe für mich und meine Familie. Sie erklären mir, was wirklich Liebe ist und helfen mir zu verstehen, dass unsere Gedanken unsere Zukunft schaffen. Also sollte ich sehr achtsam sein. Viele Grüße.
2: Immer mehr junge Menschen gehen den inneren Weg, den Weg zum Herzen Gottes, wie er uns aus der göttlichen Weisheit offenbart wurde. Auf diesem Weg erhalten wir viele konkrete Übungen und Aufgaben zur Selbsterkenntnis und lernen zum Beispiel auch, wie wir freier werden, durch Bereinigen der Vergangenheit, also durch das ehrliche Vergeben und um Vergebung bitten. Hier berichtet ein junger Mann aus Irland, wie er dadurch immer mehr Ordnung in sein Leben bringt. Der innere Weg hat mir schon viel geholfen. Ich konnte einiges aus meiner Vergangenheit bereinigen. Dadurch fühle ich mich freier und das ermutigt mich. Die Texte von Gabriele geben mir tiefe Erkenntnisse. Sie schreibt zum Beispiel, der beste Weg, unser Ego zu überwinden, ist, in Gott zu vertrauen. Ich bin auch dabei, damit zu lernen und manchmal merke ich, dass die Hilfe Gottes erst kommt, nachdem ich mich beruhigt habe. Solange ich in einer Situation mittendrin stecke, sind die Emotionen zu stark und ich kann seine Hilfe nicht spüren. Ich übe auch, in allem Negativen den guten Kern zu sehen. Wenn ich das Gute in meinem Nächsten bejahe, dann merke ich, dass ich ruhiger werde. Und das verändert etwas in mir. Es gibt so viele konkrete Aufgaben. Wir sollen uns zum Beispiel auch prüfen, ob wir fähig sind, unserem Nächsten eine gesetzmäßige Antwort zu geben. Da habe ich gemerkt, dass ich oft noch besser sein will als mein Nächster. Und dann kann ich nicht helfen. Ganz wichtig ist für mich, den Tag jeden Abend abzuschließen mit dem mystischen Tagebuch. Das hilft mir sehr, einen ruhigeren Schlaf zu erhalten. Denn sonst beschäftigen mich auch in der Nacht all die Angelegenheiten des vergangenen Tages.
0: Auf die vielen neu erschienenen Sendungen, in denen umfassende Botschaften aus dem Reich Gottes zu hören sind und die weltweit über verschiedene TV- und Radiosender ausgestrahlt werden, melden sich zahlreiche Menschen. Die Sendung Der Weg in die Freiheit hat viele Menschen berührt. Darunter ein junger Mann aus den USA. Dieser meldete sich, nachdem er diese Sendung gesehen hatte. Also diese neue Offenbarung von Gott Vater in Verbindung mit den Worten der sieben Cherubin hat mich nicht mehr losgelassen. Das waren so bildhafte Details, was mit der Erde geschehen wird. Ich dachte mir, wenn ich von der Erde gehe, möchte ich nicht sehen, dass ich meine Zeit vergeudet habe, zum Beispiel durch negative Gefühle gegen meine Nächsten. Aus der Perspektive Gottes sind es doch nichtige Dinge, die es nicht wert sind, daran festzuhalten. Zum Beispiel, wenn ich mich ärgere, nur weil jemand bei der Arbeit singt und summt. Ich muss mich selbst ansehen, selbst bei kleinen Dingen. Warum stört es mich? Wie ist es für andere, wenn ich mit Kopfhörern meine eigene Musik höre? Was denke ich über meine Nächsten? Denn wenn ich es nicht löse, staut es sich in mir auf und macht mich unfrei. Und wenn ich meinem Nächsten anspreche, ohne es vorher in mir zu lösen, dann wird es auch nicht gut ausgehen. Also, ich muss mich selbst erkennen und von da ausgehend die Lösung finden.
1: Regelmäßig findet ein internationaler Austausch im Rahmen der freien Gemeinschaften statt, bei dem sich jüngere Menschen aus der ganzen Welt übers Internet verbinden, um über ihre Erfahrungen auf dem Christusweg zu sprechen. Auch aus dem Mittleren Osten nimmt regelmäßig eine junge Frau teil. Nach dem Austausch schrieb sie: Der Jugendaustausch hat mir sehr gut gefallen und viele hilfreiche Tipps gegeben. Danke für das Thema aus der Bergpredigt über die Selbstlosigkeit. Es ist für mich wie ein Herzstück der Lehren und ich habe mir gestern noch etwas Zeit genommen, mich zu fragen, in welcher Hinsicht bin ich nicht selbstlos? Warum bin ich es nicht? Und wie kann ich das ändern? Das werde ich mit in die Woche nehmen und bitte Christus, mir zu helfen. Auch der Beitrag einer anderen Teilnehmerin über ihre Gefühle bei Konflikten mit Mitmenschen und wie sie übt, Gott in jedem zu bejahen und ihren Nächsten zuzuhören, hat mir sehr geholfen. Mir wurde klar, dass ich bei Konflikten bei der Arbeit dasselbe tun könnte und frage mich auch, warum ist es mir so wichtig, wie jemand mit mir spricht oder mich wahrnimmt? So schwer es mir auch manchmal fällt. Ich sollte ruhig bleiben, mich zurücknehmen und nicht alles aussprechen, was mir durch den Kopf geht. Dabei ist es mir immer wieder eine große Hilfe, mir bewusst zu machen, dass ich im Innersten ein Kind Gottes bin und daraus jeden Tag aufs Neue das Vertrauen in Gott, unseren Vater, zu schöpfen. Vielen Dank für diesen Austausch. Er hat mir wirklich viel bedeutet.
2: Die Lehre des freien Geistes hat nichts mit einer Religion oder Institution zu tun und ist allen Menschen aller Kulturen und Völkern weltweit gegeben. Der freie Geist ist das Leben in allem, die Grundlage für ein Leben in Einheit mit Mensch, Natur und Tieren sind die 10 Gebote Gottes durch Mose und die Bergpredigt des Jesus von Nazareth. Darüber tauschen wir uns auch beim internationalen Austausch regelmäßig aus. Eine junge Frau aus Indien, die zum ersten Mal am Austausch teilnahm, meldete sich mit den folgenden Worten: Als ich die Erläuterungen zum 8. Gebot, du sollst kein falsches Zeugnis geben, wider deinen Nächsten gelesen habe, wie sie aus der göttlichen Weisheit gegeben wurden, habe ich gefühlt. Es ist für mich die Aufgabe, ehrlich mit mir selbst zu sein. Ich habe schon viel erfahren und gemerkt, Ehrlichkeit hat in unserer Gesellschaft, die sich auf Geld und Vergnügen fokussiert, keinen Wert. Also ist es der erste Schritt, ehrlich zu mir selbst zu sein. Manchmal ist es hart, aber es lohnt sich für mich, mit der Liebe und dem Frieden in mir in Einklang zu kommen. Nach dem Austausch schrieb sie, das ist wirklich eine gute Sache, unsere Erfahrungen miteinander zu teilen. Wenn wir aufwachsen, werden wir mit vielen Situationen konfrontiert, mit Menschen, mit der Welt um uns herum. Ich habe mich oft allein gefühlt, auch wenn ich von Menschen umgeben war, die mich unterstützt haben. Ich dachte, während ich den anderen zuhörte, oh, ich bin also nicht die Einzige. Es gibt Menschen auf der ganzen Welt, denen es ähnlich geht wie mir.
0: Auch aus Kamerun nahm ein junger Mann am Jugendaustausch teil. Schon davor schrieb er einige Zeilen, was ihn beim Üben mit dem achten Gebot besonders angesprochen hat. Ich habe die Erläuterungen zum achten Gebot, du sollst nicht lügen, gelesen. Wenn wir es befolgen, wird die Welt gerechter sein. Es ist ein super interessantes Gebot, aber es ist nicht immer einfach, es anzuwenden, weil wir Menschen in einer Welt leben, die sehr stark von Energien des Hasses, der Eifersucht und der Frustration geprägt ist. All das findet außerhalb des Lichts, das Christus in uns ist, statt. Ich lerne immer mehr, mich selbst zu erkennen. Jetzt nagt es an meinem Gewissen, wenn ich einem anderen Schaden zufüge, bis ich um Vergebung bitte. Das ist dann so beruhigend. Mein Seismograf, um zu versuchen, diesem Gebot zu folgen, ist, dass ich mich immer mehr frage, ob ich gerne so behandelt werden möchte, wie ich meinen Mitmenschen behandle.
1: Von Afrika geht es nun nach Zentralamerika. Aus Mexiko berichtet eine Zuschauerin. Fühlen wir mit, was sie uns berichtet. Wenn ich die Sendungen zu den Themen des freien Geistes höre, wird mir bewusst, in welch außergewöhnlicher Zeit wir leben. Die Prophetin und Gesandte Gottes, das Juwel aus dem Heiligtum, war hier auf der Erde, um uns den Sinn unseres Weges in dieser Welt zu lehren. Und sie ist das Vorbild für den Weg zurück zum Vater. Für mich ist sie ein Licht, das die steinigen Wege erhellt, das uns Hoffnung bringt und der Beweis, dass Gott uns nicht verlassen hat, dass Christus immer bei uns ist. Schaut man sich die Situation in der Welt an, sieht es dagegen düster aus. Der desolate Zustand der Mutter Erde, das Elend der Tiere und aller Naturreiche und das Leiden vieler Menschen ist offensichtlich. Und wir brauchen das alles nicht in den Nachrichten zu hören, wir können es in unserer unmittelbaren Umgebung sehen. Beim Hören der Sendung Worte aus dem All an die Menschen dieser Welt kamen in mir die Fragen hoch, wie viel tue ich, um Gott und Christus jeden Tag, jede Stunde, jede Minute näher zu kommen? Und wie groß ist meine Liebe zu Gott, zur Schöpfung, zu Christus und zu meinem Nächsten? Ich bin sehr dankbar, denn durch die Lehre des freien Geistes habe ich ja auch von der Tagesenergie erfahren. Es ist mir nun bewusst, dass in jeder Situation die Möglichkeit gegeben ist, mit Entschlossenheit umzukehren. Das ist meine tägliche Aufgabe und darin finde ich auch jeden Tag aufs Neue große Hoffnung, in der Entscheidung, mein Leben auf Gott und Christus auszurichten. Und es wächst die Sehnsucht nach dem ewigen Reich, das uns Gabriele beschreibt und an das sie uns immer wieder erinnert. Herzlichen Dank.
2: In Südamerika hat sich durch junge Menschen aus Mexiko, Kolumbien, Venezuela und Peru, die den Weg zu Christus gehen, eine kleine freie Gemeinschaft gebildet, die sich per Telefon austauscht. Ein junger Mann sagte, ich habe mich heute, am 6. Januar, innerlich mit euch allen verbunden um der 50 Jahre des prophetischen Wortes auf Erden zu gedenken und dafür zu danken. Ich fühle mich reich beschenkt, in dieser Inkarnation die tiefgründigen Lehren des Christusgottes erfahren zu haben. Und ich freue mich auch, dass ich begonnen habe, sie in die Tat umzusetzen. Mein Wunsch ist es, dass der Friede des Christusgottes und die Lehren Gottes noch viele Winkel der Erde erreichen. Denn es gibt viele Menschen, die das wahre Wort des Ewigen suchen. Unendlichen Dank dem ewigen Vater, Christus, dem Trägerpaar der göttlichen Weisheit und allen himmlischen Wesen, die mithelfen, dass das Wort der Wahrheit zu uns kommt. Liebe Freunde, wir kommen zum Ende unserer Sendung. Zum Abschluss könnten wir uns bewusst machen, die neue Zeit hat begonnen, in der die Gottes- und Nächstenliebe die tragende Kraft ist. Jeder Einzelne von uns kann dazu beitragen, dass die Liebe in die Herzen vieler Menschen einziehen kann, indem er den Weg zum inneren Leben geht, mit der Hilfe von Christus. Durch das Entfachen der Flamme für Christus im eigenen Innern kann die Flamme in vielen weiteren Menschen entzündet werden. Und wenn auch ihr eure Erfahrungen mit der Lehre des Freien Geistes teilen möchtet, dann meldet euch. Wir wünschen uns allen viel innere Freude, die Sicherheit in Christus und gutes Vorankommen auf dem Weg zum Herzen Gottes. Bis zum nächsten Mal und Gott zum Gruß.

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Vor Jahren durfte ich, Gabriele, über das prophetische Wort Gott Vater Worte empfangen, die für alle Menschen auf allen Kontinenten Gültigkeit haben. Es entstand ein Büchlein, das heißt Vaterworte auch an dich. Jesus von Nazareth lehrte uns Menschen sinngemäß: Ihr sollt auf Erden niemand euren Vater nennen, denn nur einer ist euer Vater, der im Himmel ist. Ein Vaterwort an uns Menschen. Die Welt kennt mich nicht. Die Welt ist nicht die Erde. Die Welt ist all das, was auf der Erde lebt und sich nicht zu Gott, dem Ewigen, erhebt. Die Welt sind die Weltlinge, die den Erdplaneten als das Wahre und Reale betrachten, die ihren Horizont nur bis zu den Wolken erheben können. Darüber hinaus ist für sie alles stumm und taub. Wer keine Augen für mich, Gott, in allem hat, der sieht mich nicht. Wer keine Ohren für mich, Gott, hat, der hört mich nicht. Wer keinen verfeinerten Geruchssinn hat, der riecht den Duft nicht, den das Leben verströmt, das ich bin. Wer nur nach den Genüssen der Welt giert, der schmeckt nicht, was das Leben ihm tagtäglich zum Verzehr reicht. Er greift nach dem Tierischen, weil auch sein Tastsinn nicht verfeinert ist, nicht edel, nicht schön und zart ist. Trotz allem, mein Kind, ich liebe dich im Urgrund deiner Seele. Mein Kind, groß ist die Liebe zu meinen Kindern. Obwohl kein Mensch meine Liebe erahnen kann, liebe ich sie alle im Urgrund ihrer Seele. Siehe, alles Reine, was ist, ist der Ausdruck meiner Liebe. Alle und alles trägt das Göttliche in sich, das ich bin. Alles Reine gibt Zeugnis von einem unpersönlichen, nicht auf das Persönliche bezogenen Schöpfergeist, der ich bin. Siehe, mein Kind, jede Bewegung deines Körpers, jeder Atemzug, alles, was du im Urgrund deiner Seele empfindest, gibt Zeugnis von einer mächtigen, ewigen, allgegenwärtigen Kraft. Auch das Kind, das mich ablehnt, verleumdet, das meinen Namen missbraucht, das dem Leben Gewalt antut, siehe, auch im Urgrund seiner Seele bin ich die Kraft, das Licht und die Liebe. Im Urgrund der Seele jedes Menschen strömt die unpersönliche Liebe, das ewige Leben. Mein Kind, ich schlage nicht zurück, ich züchtige nicht,
Ich verschenke mich in der Seele jedes Menschen in allem Sein. So wie die Sonne die Menschenkinder nicht fragt, ist es euch angenehm, wie ich scheine? Oder ist es euch recht, dass ich scheine? Siehe, mein Kind, die Sonne gibt und gibt. Sie zieht unermüdlich ihre Bahn. Sie gibt und gibt dem Mond und den Gestirnen, die wiederum geben der Erde und dem Menschen. Das ganze Sonnensystem, es gibt einschließlich der Erde. Siehe, daraus erkennst du im Kleinen den großen universellen Geber, den Geist der Liebe. Mein Kind und die Herzen meiner Kinder, die für mich in rechter Weise schlagen, sie empfangen vermehrt meine Liebe, da sie ihre Herzen mir zuwenden, so wie sich der Kelch einer Blume dem Sonnenlicht hingibt, um die Sonnenstrahlen tief in sich aufzunehmen. O erkenne meine allgebende, unpersönliche Liebe. Je mehr sich mein Kind mir, dem Allleben hingibt und selbst danach strebt, umso mehr empfängt es meine Kraft und meine Liebe. Wandere einwärts zum Ursprung deiner Seele. Werde mein Ebenbild, um allmählich zu leuchten für alle Menschen und Wesen für alles Sein. Mein Kind, das ist Liebe. Ich bin und du darfst sein.

Ein weiteres Vaterwort an uns Menschen. Werde zur Liebe. Das personenbezogene Denken, das um die eigene persönliche Angelegenheit kreist, ist allzu menschlich, oftmals sündhaft. Je mehr der Mensch an sich denkt, an sein Wohlergehen, desto begrenzter wird sein Bewusstsein. Wer nur an sich denkt, nur sich selbst in den Mittelpunkt stellt, ist noch weit entfernt von mir, dem ewigen Leben, das Liebe ist. Ich bin das ewig gebende, unpersönliche, das vorurteilslose Leben, die Fülle. Ich bin, der ich bin in allem, auch in dir, mein Kind. Ich bin in allem, in jedem Menschen, in der Natur, in jedem Stein, in jedem Tier die Fülle. Ich bin das Leben. Sei dir dessen bewusst. Die Fülle ist das Leben. In allem bin ich und ich bin in dir. Denke weise, wenn du dich vor Menschen und Dingen fürchtest, dann sind sie außerhalb von deinem wahren Selbst. Durch die Furcht verleihst du Menschen und Dingen Kraft, dich zu beherrschen. Denke weise darüber nach. Denke daran, im Ursprung deiner Seele bin ich die Fülle, die Liebe und der Schutz. Viele meiner Kinder sorgen für die kommende Zeit. Deshalb haben sie in dieser Zeit nur das, wonach sie sich ausrichten, oder viel weniger, je nachdem, wie viele Zweifel und Ängste sie in ihre Planung für die kommende Zeit mit hineinnehmen. So, mein Kind, begrenzt sich der im Persönlichkeitsdenken haftende, der danach strebt, alles zu besitzen, was möglich ist, in allem Vorsorge zu treffen, was überhaupt nur sein kann für die kommende Zeit. Mein Kind, werde davon frei. Sorge dich nicht, was übermorgen sein könnte, sondern sei bewusst in mir an jedem Tag. Wenn du darum wüsstest, morgen das Zeitliche zu verlassen, dann solltest du heute noch ein Bäumchen pflanzen für die, die zurückbleiben und das auch nur dann, wenn es dich in deinem Innersten danach drängt. Das ist das Leben, das ist rechtes Denken und Handeln. Das ist das Leben im Geiste, das
unpersönliche Liebe ist. Das macht frei.

Ein weiteres Vaterwort an dich, an uns alle. Die Ewigkeit sollte das Ziel jedes Einzelnen sein. Du bist ein Kind der Ewigkeit. Sei dir dessen bewusst. Es gibt keine Unterbrechung des Lebens, da alles Leben ist. In der ganzen Unendlichkeit gibt es keinen Stillstand, so auch nicht in dir, in deinem Leben.

und deren Genüsse und Laster sie als ihr wahres Selbst betrachtete, oder sie geht den Weg zum ewigen Reichtum des Lebens, das die ewige Heimat ist. Jeder Mensch trägt in sich die Kindschaft der Ewigkeit, der Unendlichkeit, auch in Zeit und Raum. Binde dich nicht an das Bewusstsein, den Gedanken. Alles bestünde in Zeit und Raum. Lerne, dein Bewusstsein hinausschwingen zu lassen zu allen geistigen, zeitlosen Universen, von der Ordnung bis zur Barmherzigkeit, und verbinde dich mit dem universellen Geist, der alles in allem ist. Daraus erwacht das Ewigkeitsdenken in dir, das Bewusstsein, dass das Leben ewig währt, die unendliche Schönheit und das reine Leben, das ich bin.

Ein weiteres Vaterwort. Die Schönheit der Seele ist die ewige Liebe. Die Schönheit der Seele ist ihre Reinheit. Du, mein Kind, erlangst sie durch ein edles Gemüt, durch erhabene Gedanken, durch Gedanken der Ordnung, Gedanken des Friedens, Gedanken der Einheit. Je mehr du diese Erhabenheit lebst, desto feiner werden deine Gedanken, ja deine ganze Gesinnung, wodurch deine Seele schöner, ja reiner wird. Aus einer schönen, reinen Seele kann nur wieder Schönes und Edles fließen. Aus einer Seele erfüllt mit der großen Liebe kann wiederum nur Liebe strömen. Aus einem Herzen und einer Seele, die erfüllt ist mit meinem Frieden, kann wiederum nur Frieden strömen. Aus einem harmonischen Menschen kann wiederum nur Harmonie fließen, weil der Mensch durch die Liebe zu mir von Harmonie erfüllt ist. Denke darüber nach, was in dir ist, findet Ausdruck in deinem Wesen. Das prägt deine Art und deine Verhaltensweise. Siehe, wenn es dir bewusst ist, dass ich die Liebe, Harmonie und der Friede in allem bin, und wenn du dein allzu menschliches, die Eigenliebe, die Disharmonie, den Kampf gegen den Nächsten,

Herzen in der Tiefe erkennst, bereust und bereinigst, dann begegnest du allmählich der Liebe, die ich in dir bin. Denn gute Gedanken verbinden, gute Gedanken tragen zum Frieden bei, gute Gedanken erwachen zur Liebe. Bemühe dich, den Weg des Friedens zu gehen. Lass Liebe und Friede in deinem Wesen werden. Dann wirst du nach und nach fühlen, dass du ein Kind der Liebe bist. Dann gibst du auch der Welt den Frieden, weil du in deinem Leben das behoben hast, was gegen den Frieden ist. Kämpfe gegen deinen Nächsten nicht. Versöhne dich mit ihm und du beginnst zu leben. Wahres Leben ist Friede. Wahres Leben ist Liebe.

Ich beobachte meinen Atem, wie er kommt und geht. Wie er kommt und geht. Es atmet in mir. Mein Atem möchte ruhig und tief strömen. Ich bejahe den ruhigen und tiefen Atem.

Ich beobachte meinen Atem und merke, wie drängende Gedanken von mir ziehen. Tief und ruhig geht mein Atem. Immer tiefer geht mein Atem. Ich werde immer ruhiger. Stille zieht in mich ein. Plötzlich drängt sich in meine Ausgewogenheit ein Bild aus dem Tag. Es steigt in mir auf und macht mich unruhig. Mein Atem wird nun flacher. Was will mir die Unruhe sagen? Was ist es, das mich bewegt? Was soll ich jetzt tun? Was könnte ich beheben? Könnte ich das Störende aus mir herausatmen? Ich beobachte mich. Geht das so einfach? Ich versuche es. Ich atme und beobachte meinen nun flacher gewordenen Atem. Es tut sich nichts. Was also ist es, das den Missklang in mein Gemüt bringt? Ich lausche in meine Unruhe hinein. Mit einem Mal wird mir bewusst, was mich unruhig stimmt. Ich schaue und erkenne es genau. Ich frage mich, ob ich das jetzt am Abend noch beheben kann? Kann ich es beheben? Was wäre zu tun? Eventuell ein telefonischer Anruf, um etwas richtigzustellen? Oder mich gar zu entschuldigen für etwas, das ich übersehen habe? Oder um Verzeihung zu bitten für unschöne Worte, die den anderen bewegt haben? Ich frage mich, ob es angeraten wäre, bei Bekannten oder Freunden vorbeizuschauen, um die Angelegenheit, die heute nicht zufriedenstellend war, in Ordnung zu bringen? Ich schaue auf die Uhr. Die späte Stunde zeigt an, dass es unschicklich wäre, anzurufen oder gar einen kurzen Besuch zu machen. Denn die Abendstunden signalisieren bereits Schlafenszeit. Was kann ich tun, um ruhig zu werden?

ein Rad. Alles, was sie bedrängt, alles, was der Tag nicht an sich genommen hat, was ihnen noch Herz und Gemüt beschwert, könnten sie nun aufschreiben. Wenn möglich, fassen sie sogar präzise in Worte, wie und was sie morgen sagen oder tun wollen. So schreiben sie das, was ihnen der zur Neige gehende Tag noch zuspiegelt, aus sich heraus. Sie werden sehen, dass dann das Gedankenkarussell allmählich stehen bleibt. Haben Sie das, was ansteht, aus sich herausgeschrieben, dann wird es in Ihnen allmählich ruhiger und der Atem beginnt tiefer zu gehen. Prüfen Sie, indem Sie nun Ihren Atem wieder beobachten. Er geht nun tatsächlich tiefer.

Inzwischen strömt die Stille der Nacht in die ersten Stunden ein, die dem Schlaf des Menschen gehören. Es wird stiller. Die Atmosphäre ist ruhiger geworden. Sie nimmt die Stille der Schlafenszeit auf und strahlt sie den Menschen wieder zu. Auch in ihnen wird es still. Sie fühlen sich nun frei, denn was sie bewegte, ist für den Morgen festgehalten.

Wenn Sie nun schlafen gehen, könnten Sie, so Sie wollen, ein Gebet an den ewigen Geber und Helfer richten, an den mächtigen Geist des Lebens. Er ist in allem. Er ist in allen Formen der Materie und auch in Ihnen.

Gebete können den Menschen gleichsam in den Schlaf wiegen. Dann, wenn sie aus dem Herzen kommen, wenn sie zum Beispiel einen Herzensdank beinhalten, der an den Schöpfer gerichtet ist, an das Leben, das unter anderem auch in unserem Atem fließt. Sagen Sie nun Ja zum Schlaf. Betten Sie sich gleichsam in den Schlaf ein. Sagen Sie, ich schlafe nun ein. Ich schlafe nun ein. Ich schlafe nun ein. Denken Sie tief in Ihren Körper hinein. Ich schlafe nun ein. Ich schlafe nun ein. Ich schlafe nun ein. Sie schlafen wohlbehütet. Sie schlafen wohlbehütet. Sie schlafen nun ruhig und tief. Sie schlafen nun ruhig und tief. Sie schlafen in Gottes Obhut. Sie schlafen in Gottes Obhut. Gute Wesen begleiten Ihren Schlaf. Gute Wesen begleiten Ihren Schlaf. Sie schlafen. Sie schlafen.

Schlafen tief, sehr tief. Sie schlafen, sie.

Lass nicht los. Viele Menschen sind wie traumatisiert, wenn sie das Wort Gott hören. Diese Botschaft, lass nicht los, hat mit dem Gott der kirchlichen Institutionen nichts gemeinsam, nichts mit dem Kirchengott, der in kunstvoll gestalteten Gegenständen Wohnung genommen haben soll, der angeblich Gebetshelfer benötigt, die nach kirchlich institutioneller Heiligsprechungen die Anliegen der Menschen vor Gott erbitten sollen. Daran zu glauben, heißt jedoch, blinden Blindenführern anzuhängen, denn die Lehre des Jesus von Nazareth besagt etwas ganz anderes, nämlich, dass alles, was Jesus lehrte, Sinn macht. Er lehrte uns das Vaterunser und lehrte, dass der Mensch im Gebet mit Gott, seinem, unserem Vater, sehr wohl Zwiesprache halten kann. Im Vaterunser hat Jesus von Nazareth uns Menschen Gott, unseren himmlischen Vater, nahegebracht, zu dem wir unmittelbar beten können und sollen, ohne kirchliche Mittler. Gerade das Vaterunser ist für klare Denker aufschlussreich, dann, wenn man an eine höhere Intelligenz glaubt, und aus dem Vater unser keine Gebetsmühle macht, es nicht ohne Gefühl und Würde vor dem Alleinen herunterleiert. Gott, unser aller Vater, führte die Menschen nicht in Tempel aus Stein, denn er sprach bereits durch seinen Propheten Jesaja: Der Himmel ist mein Thron und die Erde der Schemel meiner Füße. Was wäre das für ein Haus, das ihr mir bauen könntet? Der freie Geist, der Geist der Wahrheit, lebt also nicht in Kirchen aus Stein. Jesus, der Christus, führte uns zu uns selbst mit den sinngemäßen Worten, dass der Mensch der Tempel Gottes ist und Gott im Menschen wohnt. Sein Hinweis auf die stille Kammer, um im Stillen zu Gott, unserem himmlischen Vater, zu beten, der in uns wohnt, gibt Kraft in Bedrängnis, in Sorgen und Not. Denn im stillen Gebet liegt die Kraft und Hilfe. Jesus sprach: Geh in deine Kammer, wenn du betest, und schließ die Tür zu. Dann bete zu deinem Vater, der im Verborgenen ist. Dein Vater, der auch das Verborgene sieht, wird es dir vergelten. Wer sich an der Lehre des Jesus von Nazareth orientiert, der versteht das Thema »Lass nicht los«, was unter anderem besagt, sich an der Lehre des Jesus von Nazareth zu orientieren. Lass nicht los. Das sind drei Worte in unser Herz gesprochen.
Sie haben eine sehr tiefe Bedeutung für jene Menschen, die an eine höhere Macht glauben, die in uns wohnt, die Kraft, Hilfe und Beistand in Fülle zu schenken vermag. Lass nicht los, heißt, halten Sie sich fest an dem, der in Ihnen, in uns allen wohnt, der freie Geist der Liebe. Lass nicht los, bete zu ihm im stillen Kämmerlein. Bete zu ihm in schweren Zeiten, gerade dann, wenn sich Verzweiflung breit zu machen droht. Lass nicht los, trägt dazu bei, den inneren Ausgleich zu finden, Ruhe und Harmonie zu erlangen, wodurch wir erleben dürfen, dass Gott gegenwärtig ist. Lass nicht los, bete zu Gott, um mit unlauteren Gefühlen und Gedanken zurechtzukommen. Bete zu Gott in Verzweiflung, Krankheit und Not. Bete zu Gott um Frieden und Freiheit und Sinnerfüllung zu erlangen. Lass nicht los. Lass nicht los. Bete zu Gott in dir, um Neuorientierung zu gewinnen in Gefühlen und Gedanken, im gesamten Verhalten. Bete zu Gott um Einsicht, Überblick, Freiheit und Frohsinn. Lass nicht los. Gott ist das Licht. Sein Licht will dich erhellen. Lass nicht los. Halte dich an der ewigen Macht in dir fest. Denn du bist der Tempel Gottes und Gott in dir ist die ewige Quelle ewigen Lebens. Lass nicht los. Bleibe bei Gott, auch wenn du von Zweifeln an ihn geplagt wirst. Trotz allem halte fest an ihm, denn er gibt Kraft und steht dir bei. Lass nicht los, denn von irgendwo kommt ein Lichtlein her. Lass nicht los, auch wenn es so scheint, als würden dich alle verlassen. Sei dir gewiss, einer ist bei dir, einer kennt dich, einer liebt dein wahres Wesen. Einer gibt dir Kraft und macht dir Mut. Es ist der Geist deines, unseres himmlischen Vaters in dir, in uns allen. Deshalb lass nicht los. Lass nicht los. Tief. Im Urgrund jeder Seele ist ein mächtiger Schatz, der unermüdlich gibt und gibt. Lass nicht los. Bete auch dann, wenn deine Gebete kaum Tiefgang haben. Bete, lass nicht los. Lass nicht los. Bete um Güte,
und Verständnis gegenüber deinen Mitmenschen. Bete darum, im Negativen das Positive zu finden, denn alles hat zwei Seiten. Lass nicht los. Bete in der Stille, in der Abgeschiedenheit, denn Jesus von Nazareth lehrte uns, was sich immer wieder ins Bewusstsein rufen sollte. Geh in deine Kammer, wenn du betest, und schließ die Tür zu. Dann bete zu deinem Vater, der im Verborgenen ist. Dein Vater, der auch das Verborgene sieht, wird es dir vergelten. Lass nicht los, Güte und Frieden mehr und mehr zu entwickeln. Das soll aber nicht heißen, das, was offensichtlich gefährlich, unlauter und gar schädlich ist, nicht anzusprechen. Allerdings sollte es mit Verständnis, Wohlwollen und Toleranz geschehen. Denn wer Einsicht erlangt hat, der weiß, dass in allem Negativen auch das Positive ist. Deshalb lass nicht los. Bewahre Ruhe und erkenne. Es ist wesentlich, bevor du sprichst, zuerst zu wägen und zu messen, um dann das zu sagen oder das zu tun, was von Bedeutung ist und was der andere, der Mitmensch, derzeit aufzunehmen vermag. Lass nicht los heißt, insbesondere in Gesprächen mit anderen Fingerspitzengefühl walten zu lassen, damit auch in Schwierigkeiten, Problemen und Sorgen gemeinsam mit anderen Lösungen gefunden werden können. Zum einen, was das eigene Persönliche betrifft, zum anderen, um zu helfen. Es wäre ein Gewinn für alle, wenn es gelänge, dem Nächsten beizustehen, dass auch er, sofern er es wünscht, zu persönlichen Lösungen findet. Jeden Tag sollten wir unser eigener Lehrling sein, um zu lernen, was uns unser Tag zu sagen hat, und dass dies alles Botschaften des Tages sind, die Inhalte haben. Denn alles, aber auch alles, beruht auf Senden und Empfangen. Was der Tag bringt, ist also eine Botschaft, eine Sendung an uns. Denn es ist unser Tag, der Tag jedes Einzelnen. Wollen wir bewusst hören und erleben, was uns betrifft, dann sollten wir unsere Tagespost öffnen, was besagt, uns zu hinterfragen, was die Inhalte der Botschaft bedeuten. In jeder Tagesbotschaft ist die Antwort, aber ebenso die Lösung enthalten, auch dann, wenn wir von Zweiten oder Dritten angesprochen werden oder hören, was über andere
gesprochen wird. Was uns dabei bewegt und uns unter Umständen in Wallung bringt, das ist eine Botschaft an uns. Das will uns etwas sagen.

Diali und die des anderen? Jeder Mensch empfängt das, was er aussendet. Das ist seine Frequenz, seine Wellenlänge. Jeden Tag sollte man sich daher die Frage stellen, was sende ich aus? Was sind die Inhalte meiner Gefühle, Empfindungen, Gedanken und Worte? Wen sende ich damit an? Was könnte es sein, dass ich mit meinen ausgesandten Gefühlen und Gedanken bei anderen verstärke? Und was senden diese wieder zurück, das wiederum ich empfange? Denn das könnten sie bei mir, in meinen Gefühlen und Gedanken verstärken, weil gleiche Wellenlängen sich mit gleichen Frequenzen verbinden. Man fragt sich, wer kann angesendet werden und wer empfängt die Botschaft? Jeder Mensch empfängt, was er aussendet, und das auf gleicher Wellenlänge. Daher heißt es: Achtung! Jeder Tag ist dein Tag. Was sendest du aus und was empfängst du? Wer hat das nicht schon hin und wieder erlebt, dass plötzlich Gedanken in uns sind und wir uns fragen, was soll das? Anstatt sie aufzuschlüsseln, um darin Antwort und Lösung zu finden, denken, denken und denken wir aber oftmals in gleicher und ähnlicher Richtung weiter. Es kommt ganz und gar auf uns an, auf jeden von uns, wie unsere Gefühls- und Denkvorgänge sind. Ist unsere Prägung, sind unsere Programme negativ, dann werden wir auch dementsprechendes Negatives empfangen. Ist unser Sendepotenzial positiv, dann werden wir auch Positives empfangen. Es kommt also ganz und gar auf uns an, nicht darauf, was unser Nächster denkt, was er aussendet. Deshalb immer wieder unser Thema: Lass nicht los. Lass nicht los will uns anregen, uns auf den Allsender Gott, auf die höchste Intelligenz auszurichten, auf die mächtige Kraft in uns. Der Allsender Gott weiß um alle Dinge. Stimmen wir uns auf ihn ein, indem wir uns nach und nach in allem, was wir denken, reden und tun, an den Gesetzmäßigkeiten des Lebens orientieren. Wir könnten uns zum Beispiel die Gebote Gottes durch Mose und die Lehren des Jesus von Nazareth, vor allem seine Bergpredigt, zum Maßstab nehmen. Dann werden wir Positives senden und Positives empfangen, in dem Hilfe und Lösung enthalten ist. Denn der, der in uns wohnt, der Christus Gottes,
ist

immer gegenwärtig, um uns zu dienen, uns zu helfen. Deshalb lass nicht los. Lass nicht los in Not, Schwierigkeiten, Problemen und Sorgen. Lass nicht los, auch dann nicht, wenn du heute ganz und gar verzweifelt und niedergedrückt bist und du glaubst, alle, aber auch alle hätten dich verlassen. Du kannst darauf vertrauen, einer verlässt dich nie, der Ewige, Gott in dir, der die Liebe ist. Deshalb lass nicht los. Lass nicht los, weil in allem die positive Kraft die Gotteskraft ist. In jeder Situation hilft der mächtige Allsender der Liebe, Gott. Deshalb lass nicht los. Wir sollten uns angewöhnen, des Öfteren über Energie nachzudenken, denn alles, aber auch alles beruht auf Energie. Daher die Frage an uns selbst gerichtet: Wie viel Energie hat mein Sendepotenzial? Denn dementsprechend ist seine Reichweite. Eine weitere Frage, die wir uns stellen könnten, heißt: Was sende ich aus? Und was werden andere von mir empfangen, die ich mit meinem Sendevolumen erreichen kann? Und was werden diese zurücksenden, das ich empfangen werde? Bedenken wir, es ist nicht ungefährlich, was wir, jeder Einzelne von uns, tagtäglich an Botschaften aussenden. Irgendwann kommen diese Energien auf uns zurück. Auch auf diese Weise kann sich eine Kausalität, sogar eine Kausalkette von Ursache und Wirkung, von Saat und Ernte aufbauen. Nimmt zum Beispiel unsere Negativbotschaft ein anderer auf oder gleich mehrere, die auf derselben Wellenlänge senden und empfangen, und verstärken wir dadurch sein Gegensätzliches, dass er dann weiter denkt und denkt, in sich bewegt und aufgrund dessen unter Umständen eine sittenwidrige Handlung begeht, dann sind wir mit jenem Teil unserer Sendebotschaft, der ihn dazu verleitet hat, an ihn gebunden. Deshalb Achtung! Negatives zieht zu Negativem und verstärkt sich. Positives zieht zu Positivem und verstärkt sich ebenfalls. Wie gesagt, alles, aber auch alles kommt wieder zu uns zurück, sowohl das Negative als auch das Positive. Was jeder von uns aus seinem Leben macht, das entscheidet jeder selbst.
Entweder wenden wir uns dem Allsender zu, Gott in uns, und finden in den Situationen des Alltags eine positive Lösung und bereinigen unser Negatives, wodurch wir dann auch mehr und mehr positive Kraft empfangen. Oder wir lassen eine ungute Entwicklung zu. Wer beim negativen Fühlen, Denken und Reden verbleibt, der nimmt damit in Kauf, Negatives zu empfangen. Mit Recht kann man sagen, jeder Mensch ist selbst seines Glückes Schmied. Nicht umsonst gab uns Gott durch Mose die Gebote. Nicht umsonst war der Sohn Gottes in Jesus von Nazareth bei uns Menschen, um uns die positive Botschaft des Lebens zu bringen, die als Lebenskonzept in der Bergpredigt steht. Wir sind durch die Gebote Gottes und die Lehren des Jesus von Nazareth angehalten, uns an dem Allsender, dem ewig freien Geist zu orientieren. Denn einzig vom freien Geist, dem wahren Gott, kommt Hilfe, sodass wir zu erkennen vermögen, was wir, jeder Einzelne, lernen sollen, um höhere Werte zu erlangen, die bedeutungsvoll sind. Sie geben uns Hinweise darauf, wie wir zum Beispiel im Umgang mit unseren Mitmenschen oder in den verschiedenen Tagesereignissen positive Lösungen finden können, die eine weitere Entwicklung in sich bergen. Der mächtige Allsender Gott schließt das Leben der Tier- und Pflanzenwelt mit ein. Die ganze Erde ist erfüllt von seiner Botschaft. Lass nicht los, heißt also in allem, was auf uns Menschen zukommt, zuerst einmal Ruhe zu bewahren, um sich auf den Allsender Gott auszurichten, der einzig die Hilfe ist, und das in jeder Situation. Gott, der Geist unseres himmlischen Vaters, der um alle Dinge weiß, will uns beistehen und helfen. Allerdings oftmals nicht so, wie wir es gerne hätten. Er, der mächtige Geist, weiß, was als erstes für die Seele gut ist, und dann gedenkt er des Menschen. Für den, der lernen möchte, um höhere Werte zu erlangen, um sein Sendepotenzial auf Positives, Gottgewolltes umzuprogrammieren, der kann sich unter anderem auch an seinem zentralen Nervensystem orientieren. Denn wer in Wallung kommt, sobald die Ruhe eine sogenannte Schlagseite erfährt, kann sicher sein, dass in seinem physischen Körper eine Botschaft angekommen ist. Das bedeutet, dass wir unsere Gefühle
und Gedanken analysieren sollten, um eventuell zu ergründen, was die Inhalte der Botschaft an uns sind. Sollten wir eine Neuorientierung in unserem Leben anstreben, dann müssten wir eine sogenannte Umprogrammierung in unseren Denkmustern vornehmen. Bei jeder Neuorientierung, die unweigerlich eine Umprogrammierung zur Folge hat, sollten wir uns als erstes auf den Allsender Gott besinnen. Wer mit der Kraft des Allerhöchsten höhere Werte anstrebt, wird sehr bald merken, dass dann, wenn eine ungute Botschaft in die Gefühlswelt eindringen möchte, folgende Botschaft anschwingen könnte: Lass nicht los. Ich, die Allliebe und Weisheit, stehe dir bei. Erkenne dein Sendepotenzial und bereinige das Ungute. Aus der Tiefe des Seins spricht das Wort. Richte dich auf ein höheres energetisches Sendevolumen aus, um von dem Sendereichtum zu empfangen, der ich bin, der Allsender, der allgegenwärtige Geist, Gott in dir.

jeder Mensch so er möchte und seine Tage nützt, um in den Tagessituationen zu lernen, um sich eine Neuorientierung zu geben, wird mit der Zeit erleben, dass der Wunsch in ihm lebendig wird, von der ewigen Quelle geführt zu werden, die Güte, Rücksichtnahme, Beistand und Hilfe spendet. Das bedeutet aber auch, sich im Alltag zu disziplinieren, mit seinen Kräften zu haushalten, um höhere, also positive Kräfte zu erlangen, die entsprechende positive Botschaften innehaben. Es sei wiederholt. Ob des Menschen Verhaltensweisen positiv oder negativ sind, alles, aber auch alles, bestimmt jeder Mensch selbst durch sein Fühlen, Denken, Reden und Handeln. Deshalb immer wieder der Ruf zur täglichen Neuorientierung. Lass nicht los, denn die positive Allintelligenz Gott wohnt in dir. Wir Menschen denken oder sagen allzu schnell, der andere sei an diesem oder jenem ungelösten Problem oder an dieser oder jener unguten Situation schuld. Selten sucht der Mensch am Negativen seinen Anteil. Wenn wir uns jedoch zurücknehmen und zuerst überlegen, bevor wir reden, merken wir sehr bald, dass auch wir einen Anteil an dem tragen, das zur Bewältigung ansteht. Die Worte "Lass nicht los" könnten dazu führen, dass wir mit der Zeit sensitiver werden und zu uns selbst finden, in dem aktiven Bewusstsein, ich lasse deshalb nicht los, weil der Allsender, Gott, die Liebe, Güte und Hilfe in mir sendet und ich die große Allgnade empfangen darf. Was ist zu tun, um mit den positiven Kräften in Verbindung zu kommen, ja, sie zu empfangen? Die einzig wirksame Maßnahme ist die Umprogrammierung unseres Sendevolumens. Die neue Programmierung hieße, in der Tat die Inhalte der 10 Gebote Gottes und der Bergpredigt Jesu zu ergründen. Zur Neuorientierung unseres Lebens sollten wir die 10 Gebote Gottes und die Bergpredigt Jesu nicht einfach nur lesen, so wie man im Alltag ein Buch liest oder gar lediglich durchblättert. Eine Neuorientierung erfordert die Tiefe der Gebote Gottes und der Bergpredigt Jesu zu erfassen und zugleich unser Denken, Reden und Tun den Inhalten der Gebote gegenüberzustellen. Denn nur so werden wir selbst in Erfahrung bringen, was wir jeden Augenblick denken und wie wir unser Sendepotenzial verbessern können.
Die Masse der Menschen denkt kaum darüber nach, was sie so tagtäglich aussendet und dementsprechend empfängt. Die heutige Welt gleicht einem Pulverfass, wobei das Pulver das Aggressionspotenzial vieler Menschen ist. Wenn die Aggressivität das Sendepotenzial ist, was kann dann anderes auf die Menschheit zukommen als wiederum Aggressivität? Wohin führt es, wenn Gleiches und Ähnliches immer wieder ausgesandt wird? In den Situationen kann sich daraus zum Beispiel eine Schlägerei entwickeln, ebenso Diebstahl, Krieg, Mord und Totschlag. Es ist also nicht ungefährlich, das auszusenden, was an Negativpotenzial in unseren Gedanken liegt. Mittlerweile ist bekannt, dass auch Gedanken Energien sind, die von uns ausgehen und letzten Endes wieder in uns eingehen. Sagen Sie bitte nicht vorschnell, meine Gedanken sind weitgehend in Ordnung. Doch täuschen wir uns nicht? Hin und wieder trügt der Schein. Das erfassen wir erst, wenn wir in die Gedanken blicken, was dahinter bzw. darunter abläuft. Man tut es oftmals leichthin als bloßes Gefühl oder gar als Gefühlsduselei ab, was allerdings auch Energie ist, die zählt. Mit der Zeit wird der Mensch nun mal zu dem, was er aussendet. Das ist dann sein Charakterbild, das sich in so manchen Situationen kaum verbergen lässt. Deshalb steht jeder jeden Tag vor der Frage: Lasse ich los oder lasse ich nicht los? Die einzige Sicherheit ist auf alle Fälle der Allsender, die Allintelligenz, die wir im Abendland Gott nennen. Wie schon gesagt, jeder von uns Menschen bestimmt sein Erdenleben selbst, denn jeder ist für sein Denken, Reden und Handeln selbst verantwortlich. Deshalb immer wieder der Ruf: Richten Sie sich auf den Allsender Gott aus und programmieren Sie entsprechend Ihre Lebensprogramme gemäß dem, was uns Gott durch Mose gab und Jesus in seinen Lehren vorwiegend in der Bergpredigt. Manch einer hat festgestellt, dass es kaum eine Hilfe von außen gibt. Irgendwann wird letztlich jeder erkennen, wahre Hilfe, die Beistand und Trost bringt, kommt einzig von Gott, dem Allsender der Gottes- und Nächstenliebe, der in uns sendet im Urgrund unserer Seele, also in jedem Menschen. Denken Sie auch weise über Religionen nach, die Gott, den Ewigen, als den strafenden und züchtigenden Gott propagieren. In Wahrheit jedoch
bestrafen sie sich selbst. Sie selbst züchtigen sich durch ihr negatives Senden, durch ihr negatives Empfangen, das unter Umständen anregt, Falsches, Gottwidriges zu tun. Lassen wir nicht aus unserem Bewusstsein, der wahre, ewige Sender ist Güte, Liebe, Barmherzigkeit, Hilfe in jeglicher Situation. Es ist der freie, ewige Geist, der im Urgrund jeder Seele sendet. Nur jener Mensch empfängt aus der Quelle des ewigen Seins von dem freien Geist, der sich nach Gott orientiert und seine Sendefrequenz dementsprechend ausrichtet. Manch einer fragt sich, wo sich wohl die Sende- und Empfangsstation beim Menschen befindet. Die Sende- und Empfangsstation ist bei jedem Menschen das Gehirn. Die Inhalte unseres Fühlens, Empfindens, Denkens, Redens und Handelns geben wir in unser Gehirn ein. Mit den Inhalten unseres Fühlens, Empfindens, Denkens, Redens und Handelns speichern wir also unseren Sender, das Gehirn. Die Speicherungen im Gehirn sind wie Funk- und Fernsehprogramme, denn wir speichern vorwiegend in Bildern. Das ist dann auch unsere Wellenlänge. Unser Gehirn gibt seine Programmierung an seinen, also unseren, physischen Körper weiter und darüber hinaus an unsere Seele. Daraus entwickelt sich, wie gesagt, unser Charakter, entwickeln sich unsere Charaktereigenschaften, die den physischen Körper prägen. Das ist dann das Erscheinungsbild des Menschen. Nehmen wir an, der Mensch würde heute hinscheiden. Dann wäre die Seele, die ihren Körper verlassen hat, heute dieselbe. Nach dem Hinscheiden des Menschen ist die Seele das, was sie als Mensch war. Ob sie heute ein schlichter Mensch sind oder mit Titeln und Mitteln geschmückt, gleich nach ihrem Leibestod sind sie, der Mensch, dann Seele, ohne Titel und Mittel, ausschließlich Seele und nichts anderes. Deshalb ist jeder Tag in unserem Erdendasein von Bedeutung. Denn so, wie der Baum fällt, so bleibt er liegen. Und jeder Augenblick ist entscheidend, weil jeder Mensch jeden Augenblick sendet und empfängt. Denken wir noch einmal darüber nach, um uns einzuprägen, was für jeden von uns bedeutsam ist. Je öfter wir gleiche oder ähnliche Programme aussenden, desto mehr potenzieren sich gleichartige Energien in unserem Gehirn und in unserem Körper. Gleiches nimmt auch unsere Seele,
der feine stoffliche Körper auf. Zur Wiederholung. So, wie heute Vormittag unsere Programme lauten, so bleiben sie, wenn plötzlich unser Körper zum Beispiel am Nachmittag hinscheidet. Die Seele ist dieselbe, die der Mensch war. Auch der Baum, der heute gefällt wurde, behält dieselbe Art. Denken wir also nicht, dass wir irgendwann, dann, wenn wir gestorben sind, ein anderer wären. Keine Seele kann von dieser Welt etwas mitnehmen. Ihr einziges Reisegepäck sind die Programme, die ihr einstiger Mensch ihr aufgelastet hat. Wir sollten uns immer öfter die Frage stellen, wer bin ich heute? Wer werde ich morgen sein? Viele Menschen sind der Ansicht, es gäbe kein Morgen. Sie würden in den Genen ihrer Kinder und Enkelkinder weiterleben. Man müsste sich fragen, ob die Gene, die materiell sind, so entscheidend sind. Denn es wäre doch unfair, das, was wir Menschen uns heute an Programmen aufgebürdet haben, unseren Kindern und Enkelkindern mitzugeben, die es dann zu tragen und unter Umständen zu beheben hätten. Nach unserem Hinscheiden sind wir Seele und, wie gesagt, so wie der Baum fällt, bleibt er liegen. Deshalb sollten wir die Tage nützen in dem Bewusstsein, wer bin ich und wer werde ich morgen sein? Denn keiner weiß, wann der Baum fällt. Lass nicht los heißt, sich tagtäglich mehr auf den Allsender Gott auszurichten, der uns durch Mose die Gebote gab und über Jesus die Bergpredigt. Geben Sie niemals auf. Gehen Sie auch in schweren Situationen ins Gebet. Bitten Sie um Hilfe. Glauben Sie an die mächtige Kraft, die Ihnen beistehen möchte. Verspüren Sie eventuell heute keine Hilfe, vielleicht auch nicht morgen. Irgendwann kommt doch ein kleiner Hoffnungsschimmer, ein kleines Lichtlein auf Sie zu, das sich in Ihnen entzündet. Es ist der Geist, der Sie ruft. Es ist die Liebe Gottes, die sie berührt. In diesem kleinen Lichtlein schwingt Hoffnung und Zuversicht. Löschen Sie das kleine Flämmchen nicht aus. Lassen Sie nicht los. Beten und bitten Sie. Lassen Sie nicht los. In ihnen ist das ewige Leben. Und das ewige Leben ist Liebe, Güte, Hilfe, Beistand. Es ist immer gegenwärtig. Es ist Gott, der Alleine. Bleiben Sie nicht in den menschlichen Gefahrenzonen.
entscheiden Sie sich für das Durchhalten in dem ruhigen Bewusstsein. Von irgendwo kommt ein Lichtlein her, das Hoffnung, Zuversicht, Hilfe und Beistand spendet. Halten Sie als Motto in sich lebendig: Lass nicht los. Lassen Sie nicht los, einerlei, wie dunkel der Tag ist, wie trübe die Stunden sind, die oftmals hoffnungslos erscheinen. Erwecken Sie im Gebet die Zuversicht. Erwecken Sie das Lichtlein in Ihnen. Glauben Sie an die mächtige Kraft. Beten Sie zu ihr. Nehmen Sie, wenn Sie wollen, die 10 Gebote Gottes zur Hand und die Bergpredigt Jesu. Schauen Sie hinein. Lassen Sie die Gebote oder die Bergpredigt in sich nachschwingen und Sie erfassen plötzlich ein Wort, das zu Ihnen spricht. Halten Sie daran fest. Lassen Sie diese Aussage nicht los. Es ist das Lichtlein, ein kleines Flämmchen, das Hilfe und Beistand bringt, sofern Sie Ihre Fehlhaltungen hinterfragen und Ihren Anteil an dem dunklen und trostlosen begeben, und das mit der Kraft des Christus Gottes. Bald werden Sie erkennen, dass die einfachen Worte "Lass nicht los" ein Schatz aus den Himmeln sind.

Schwestern in Christus. Aus dem Studio Santec, von wo aus das Wort des ewigen Geistes in die ganze Welt geht und auch der Sender Neu-Jerusalem ausgestrahlt wird, hören wir Urchristen im In- und Ausland wieder die Urlichtstrahlung, den unmittelbaren Gesetzesweg hin zum Reich Gottes, zu unserem göttlichen Erbe im Urgrund unserer Seele. Wir vernehmen heute das Urlicht aus dem göttlichen Ernst. Es ermahnt uns gewissenhaft und ernsthaft, die vorausgegangenen Urlichtstrahlungen aus den Grundkräften der Ordnung, des Willens und der Weisheit mit konsequenter Ausdauer weiter auszubauen, um so die Schritte hin zu den göttlichen Eigenschaften Geduld gleich Güte, Liebe und Barmherzigkeit gleich Sanftmut tun zu können. Wer die Urlichtstrahlung ernsthaft und gewissenhaft anwandte und anwendet, dessen Erdendasein wandelt sich. Innere Freude und Dankbarkeit Gott gegenüber wachsen, weil seine Gefühle, Empfindungen, Gedanken, Worte und Werke lichter, also gottnaher werden. Menschen, die diesen Weg gehen, fühlen und empfinden immer mehr die Sehnsucht nach dem unergründlichen göttlichen Ozean, nach der ewigen Heimat, dem Reich Gottes in ihnen. Für solche Menschen öffnet sich, symbolisch gesprochen, das innere Seelenfenster, das ganz allmählich den Blick in ein lichteres Sein freigibt, durch das dann der Duft der himmlischen Rosen in das Gemüt und in die Gedanken einströmt. In solchen Menschen erheben sich Kraft und Lebensfreude, weil auch ihre Körperzellen sich mit der Liebe zu Gott füllen. Die Sehnsucht nach den Eigenschaften der Seele wird spürbar, nach der Güte, Liebe und Sanftmut. Sie sind die Eigenschaften des Vater-Mutter-Gottes und die seiner Kinder, der Söhne und Töchter Gottes. Die Urlichtstrahlung, der Weg zum Vater-Mutter-Gott, ist wahrlich ein Geschenk der Himmel, besonders in dieser ruhelosen Zeit, in der Ungewissheit und Angst in den Herzen der Menschen diese in Verzweiflung und Aussichtslosigkeit treiben. Man hört und sieht es immer deutlicher, dass diese Welt dem Abgrund zusteuert. Wer sich selbst aufgibt, indem er nicht ernsthaft sucht, die Antworten auf die Fragen nach Gott und dem Jenseits zu finden, dem wird in dieser stürmischen Zeit das Ruder seines persönlichen Lebensschiffes aus der Hand gleiten. Wie automatisch stellt sich dann die Frage, wer oder was wird das Ruder im Dasein dieses Menschen ergreifen? Das hängt von dem ab, was der Mensch denkt, worauf er sich gedanklich ausrichtet. Ein ebenso geartetes Energiefeld, das an ihm Interesse hat, wird ihn sodann erfassen und entsprechend gebrauchen. Ja, es wird ihn missbrauchen, unter anderem, indem es ihm Kräfte entzieht,
also raubt. In dieser Welt wird es immer dunkler. Warum? Weil aufgrund des Kausalgesetzes ein erheblicher Energiemissbrauch die Menschheit zunehmend schwächer werden lässt. Wie läuft das ab? Leben ist Kommunikation. Kommunikation besteht aus Senden und Empfangen. Auf Erden kann man sowohl energetisch Positives senden und entsprechend Positives empfangen, als auch Negatives senden, Ungutes. Dann werden wir nach dem Kausalgesetz, dem Gesetz von Ursache und Wirkung, Negatives, Ungutes empfangen. Denn womit wir in Austausch stehen, das wirkt auf uns ein, das nehmen wir auf. Auf diesem Prinzip ist das Gesetz von Ursache und Wirkung aufgebaut, das Gesetz von Saat und Ernte. Es kann auch als das Austausch- und Bindegesetz bezeichnet werden. Wir senden in unseren Gefühlen, Empfindungen, Gedanken, Worten und mit unserem Tun. Der Mensch bindet sich selbst an das, was er an Gegensätzlichem, Ungutem aussendet. Oder er nimmt Energie von demjenigen, den er mit seiner Negativenergie ansendet, dann, wenn dieser es zulässt. Denn auf dem Wege von Senden und Empfangen fließen immer Energien. Entweder es fließen und verstärken sich die positiven Energien, oder dasselbe vollzieht sich im negativen Sinne. Innerhalb einer Gruppe von Menschen, die sich im gegensätzlichen Denken und Tun einig sind, fließt folglich negativ Energie. Durch diesen Energiefluss sind sie unter Umständen an ein entsprechendes negatives Energiefeld angebunden, das in der Atmosphäre der Erde nur darauf wartet, mit gleichartigen Kräften in Kommunikation zu treten. Wie oft hören wir von unseren Mitmenschen sinngemäß: Ich habe nur Gutes im Sinn. Meine Gedanken und Wünsche sind in Ordnung. Doch ist das wirklich so? Wer nicht gelernt hat, sich selbst zu hinterfragen, der kennt sich nicht und ist der Meinung, er sei gut. Was heißt gut? Im Geiste Gottes hat das Wort gut eine tiefe Bedeutung, denn gut ist allein Gott. Er ist das heilige Gesetz der Liebe, das gut ist. Ein göttliches Wesen, ein Geistwesen, würde niemals von sich sagen: Ich bin gut. Wer so von sich denkt, der zeigt damit, dass er sich etwas zusprechen muss, eine Charakterqualität, die er, der Mensch, noch nicht verkörpert. Die göttlichen Wesen hingegen leben im Ozean Gott, im Gesetz der Liebe. Sie brauchen sich nicht selbst zu bestätigen, dass sie gut sind. Das Gute, das Leben, das Gott ist, durchströmt und durchdringt sie. Es ist ihre Lebenssubstanz.
In dieser Zeit strömt die Lichtkraft Gottes, das Urlicht, mit Macht in die verdichteten Bereiche des Falls. Wir stehen in einer besonderen Gnadenzeit. Der willige Mensch spürt, dass Gott ihm die Schritte hin zum Gesetz der Liebe, das gut ist, vorgeben möchte. Der Ewige, der das urewige Gesetz der Liebe ist, das Urlicht, ruft noch einmal seine Kinder auf, ihm näher zu kommen, bevor diese Welt vergeht. Wer bestrebt ist, die Schritte zu tun, die ihm das Urlicht aufzeigte und aufzeigt, den Weg ins Reich Gottes, das inwendig in jeder Seele ist. Es sind die Schritte der Ordnung, des Willens und der Weisheit. Der ist wachsam geworden und erfasst die Ernsthaftigkeit, die dem Wanderer ins Reich Gottes Festigkeit, Sicherheit und Heimatgefühl bringt, also Gottnähe. Diese feinen inneren Wahrnehmungen, die das Erwachen der Seele kennzeichnen, lassen fühlen, was Einheit, Gemeinsamkeit mit Gott Vater und Christus und mit allen Brüdern und Schwestern im Reich Gottes ist, aber auch Gemeinsamkeit mit dem Innersten in der Seele jedes Menschen. Menschen, die durch das geöffnete Bewusstseinsfenster Güte, Liebe und Sanftmut blicken, erleben die kostbare Welt der Natur. Sie empfinden die feinen Regungen der Tiere, Pflanzen und Mineralien. Die Mutter Erde ist ihnen dann Mutter und Vater geworden. Gott, der Geist der Wahrheit, ist immer das gebende Prinzip, der seine Menschenkinder über die Erde reichlich beschenkt. Diese tiefe Wahrnehmung ist wahrlich der Duft der himmlischen Rose, der Liebe, mit der der Ewige seine Kinder umfängt und ihnen signalisiert, dass die drei Kindschaftseigenschaften der Ozean des Lebens sind. Liebe Brüder, liebe Schwestern, die beste und fruchtbarste Erkenntnis ist die Selbsterkenntnis. Hinterfragen wir unser Denken und Leben ehrlich. Fragen wir uns, ob wir die Schritte hin zum Ozean des Lebens getan haben, hin zum Gottesgarten, aus dem der Duft der Rosen der Liebe strömt, der unsere Seele durchdringen möchte. Das Fenster der Seele öffnet sich allerdings nur dann, wenn wir in unserem Erdendasein die vier Wesenheiten Gottes so weit leben, um wahrhaft sagen zu können, wir sind bessere Menschen geworden, Menschen, die der Gottes- und Nächstenliebe näher kamen oder näher kommen. Viele Menschen, die vom Gesetz der Gottes- und Nächstenliebe gehört oder gelesen haben, sind der Ansicht, dass sie die Liebe Gottes mehr oder weniger verkörpern. Sie meinen, Kennzeichen der göttlichen Liebe in ihrem Denken und Leben zum Ausdruck zu bringen. Doch es ist ein Irrtum zu glauben,
Es wäre ein Zeichen von Liebe, wenn man dem Nächsten zum Munde redet oder ihn nach seinem Gutdünken gewähren lässt, seinen allzu menschlichen Neigungen sogar noch mit Wohlwollen entgegenkommt, ihn also in diesen bestärkt. Wohlgemerkt, der freie Wille des Nächsten, der in der Toleranz einen Ankerplatz hat, ist immer zu wahren. Jeder ist frei, das zu tun oder zu lassen, was er möchte, wie es seinem Denken und Wollen entspricht. Angemessen ist die Toleranz dann nicht, wenn Menschen gegen die Ordnung Gottes, seinen Willen und seine Intelligenz, die göttliche Weisheit, verstoßen. Hier heißt es, allgemein aufzuklären, vor allem dann, wenn andere in das Kalkül menschlicher Willkür mit hineingezogen werden. Auch persönlich müssen wir das, was uns andere aufzwingen wollen, nicht tolerieren. Wir können, ja, wir sollten dann ebenfalls das vertreten, was unsere Vorstellung ist, ob diese dem Gesetz Gottes entspricht oder nicht, mag vorerst dahingestellt

Alles andere ist ein Liebegesäusel, mit dem sich viele, gerade jene, die viel geistiges Wissen haben, darstellen und damit andere verurteilen, die ihrer Ansicht nach keine Liebe hätten. Solche Äußerungen sind Anmaßungen, die dem Weisen zeigen, wessen Kind er vor sich hat. Denn wer urteilt, der verwirft. Die Toleranz ist also ebenso eine Gratwanderung wie das Wohlwollen, das zu Munde redet, oder gar das Wort Liebe, dann, wenn damit andere an den Pranger gestellt werden. Beleuchten wir einmal die Worte Gottes und Nächstenliebe. Wer Gott nicht von ganzem Herzen, aus der Tiefe seiner Seele liebt, der kann auch seinen Nächsten nicht lieben. Diese Aussage als eine Gesetzmäßigkeit der Freiheit angenommen, könnte zur Selbsterkenntnis führen, die dem Menschen aufzeigt, woran es ihm unter Umständen noch mangelt. Wer jedoch die Gottes- und Nächstenliebe in sich erfährt, weil er die Schritte über die vier Wesenheiten Gottes getan hat, für den wird sich auch das Bewusstseinsfenster öffnen, durch das der Duft der himmlischen Rose in die Sinnes- und Wahrnehmungswelt des Menschen strömt. Gott, der Ewige, atmet in seinem Schöpfungswerk der Ordnung durch die Ordnung in seinem Willen, durch Ordnung und Wille in seiner Weisheit und durch die drei Wesenheiten in der vierten Wesenheit, dem göttlichen Ernst. Die vier Grundkräfte bilden die Basis für die Kindschaftseigenschaften. Über die vier Wesenheiten Gottes, Ordnung, Wille, Weisheit und Ernst, schuf der Allmächtige nach seinem väterlichen Urherzen seine Kinder und hauchte ihnen Güte, Liebe und Sanftmut ein. Sie empfingen also zuerst den Schöpfungs-Gleichschaffungsaufbau, seine vier göttlichen Wesenheiten und dann den Kindschaftsodem Güte, Liebe und Sanftmut. In jeder Grundkraft Gottes sind immer alle anderen gleichsam als Unterregion mit enthalten. Das ist das ganzheitliche Gesetz, das lautet: Alles ist in allem und alle sind in allem. Die Gottesliebe und Nächstenliebe kann also nur über die vier Wesenheiten erschlossen werden, die die Schöpfungs- und Schaffungskräfte, die Aktivitäten im göttlichen Wesen sind. Das gilt auch für den Menschen, der allzu gern die Liebe und Nächstenliebe als Maßstab und Forderung beim anderen anzusetzen versucht. Im Urlicht, das der Allmächtige ist, wirkt seine Gottesliebe zu seinen Kindern. Das Urlicht spricht also seine Menschenkinder an. In den zurückliegenden Urlichtstrahlungen erlebten wir den Weg der Gottes- und Nächstenliebe

der, wie schon erwähnt, bei der Ordnung begann. Damit wir den Weg zu unserer Vollkommenheit, dem Gesetz der Liebe, das unser göttliches Erbe ist, verstehen und einen gerechten Maßstab für uns haben, hören wir noch einmal die schon gegebenen Urlichtworte der drei Wesenheiten. Anschließend widmen wir uns der vierten Wesenheit, der des Ernstes. Die Worte der Urlichtstrahlungen lauten: Ich bin die Ordnung in Gottes Allordnung. Ich bin die Ordnung in Gottes Allordnung, die mein Gemüt beleuchtet. Ich bin die Ordnung in Gottes Allordnung, die die Inhalte meiner Gedanken ausleuchtet. Ich bin die Ordnung in Gottes Allordnung, die die Inhalte meiner Worte offenbar werden lässt. Ich bin das Leben in Gottes Tatwerk, in seiner Schöpfung für Mensch, Natur und Tiere. Ich bin der Wille in Gottes Schöpfungswillen, der mein Gemüt erhält und der Inhalt meiner Gedanken ist. Ich bin der Wille in seinem Schöpfungswillen, des Es werde. Es werde lichter und lichter in meinem Bewusstsein. Meine fünf Sinne erhellen sich. Gottes heiliger Wille leuchtet in meinen Sinnen, Gedanken und Worten. Meine Körperzellen erneuern sich. Meine Seele erhält sich. Mein Wesen ist Licht aus seinem Licht. Meine Sinne und der Inhalt meiner Gefühle, Empfindungen, Gedanken, Worte und Werke sind durchlichtet. Ich bin frei und kosmisch lebendig. Mir ist bewusst, ich bin für Gott und Gott, die Alleinheit, ist für mich. So bin ich die Alleinheit in Gottes Wesenskraft. In Gottes Allgesetz, in seinem Schöpfungswerk der Liebe und Weisheit, bin ich allumfassend wirkend. In meinem göttlichen Erbe ist das Tatwerk der göttlichen Liebe, Weisheit und Gerechtigkeit. In meinem Denken, Reden und Tun erfüllt sich Gottes Liebe, Weisheit und Gerechtigkeit. Nun sprechen wir den Ernst, die vierte Wesenheit Gottes an, die, wie alle anderen, in uns als göttliches Erbe aktiv werden möchte. Wir bejahen die drei vorausgegangenen Wesenheiten mit den Herzensworten: Herr und Vater, ernsthaft und gewissenhaft erfülle ich weitgehend die drei Wesenheiten
um mich nun in der vierten Wesenheit zu üben. Jetzt denken wir bewusst und intensiv in den Urgrund unserer Seele hinein. Ich bin die Ernsthaftigkeit in Gottes allweisen vier Wesenheiten. Die Zügel für mein Dasein habe ich Gott übergeben. Ich bin seine göttliche Ordnung. Ich bin sein göttlicher Wille. Ich bin seine göttliche Weisheit. Ich bin sein göttlicher Ernst. Noch einmal lassen wir diese Worte tief in unser Inneres hineinströmen. Ich bin die Ernsthaftigkeit in Gottes allweisen vier Wesenheiten. Die Zügel für mein Dasein habe ich Gott übergeben. Ich bin seine göttliche Ordnung. Ich bin sein göttlicher Wille. Ich bin seine göttliche Weisheit. Ich bin sein göttlicher Ernst. Diese absoluten Aussagen rufen natürlich den Seismographen auf den Plan. Er ist wahrlich ein guter Planer, der bei jedem den Tag beachtet, der bekanntlich der besondere Tag jedes Einzelnen ist. Was der Seismograph uns in Bezug auf unsere absoluten Aussagen übermittelt, das bringt er im Zusammenhang mit unseren Tagesaspekten zielsicher in unser Oberbewusstsein. Am Herzschlag oder am Atemrhythmus oder über das Sonnengeflecht können wir erkennen, was er uns jeweils über unser Gewissen sagen möchte. Fruchtbringend ist unser Dasein erst dann, wenn wir die Erfahrung machen, dass sich das innere Fenster öffnet und uns der Duft der himmlischen Rosen anhaucht. Dann erst beginnen wir zu leben, denn einzig Gott ist das Leben. Liebe Geschwister, sprechen wir noch einmal die Worte des Urlichtes in uns hinein. Sie möchten unser inneres Bewusstsein erwecken, bewegen und stärken. Ich bin die Ernsthaftigkeit in Gottes allweisen vier Wesenheiten. Die Zügel für mein Dasein habe ich Gott übergeben. Ich bin seine göttliche Ordnung. Ich bin sein göttlicher Wille. Ich
been